0: Eine PPPPP, das ist das fantastisch polierte Popnacht-Package, das habe ich hier mitgebracht und knie mich in wenigen Minuten nochmal neben dieses Paket. Bin dann kurz davor, euren Namen in das Adressfeld zu schreiben, aber vorher dürft ihr euch das natürlich noch verdienen, wer mitspielen möchte um das Popnacht-Package 07221 2011.
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0: Calvin Harris, My Way.
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0: Und dann rasen wir doch mal hier ein bisschen zurück durch die Jahrzehnte. Was ist denn da so gewesen an diesem 26.05. mit Frank aus Bockum? Das ist bei Krefeld. Guten Morgen, Frank. Hallo.
3: Guten Morgen.
0: Ja, ist schön, dass Hallo. Du wach bist und zuhörst. Du bist gerade von deinem Restaurant gekommen, das du mit deinen Kindern betreibst. Und du stehst an der Zapfanlage am liebsten, ne?
3: Ja, das ist immer ganz gut.
0: Würdest du sagen, du bist ein Professor im
3: Zapfbereich? Da bin ich quasi an der Quelle.
0: Ja, natürlich. Also selbst auch mal. Wenn du schon so lange Bier zapfst, auf was muss man achten dabei? Ich habe nämlich keine Ahnung davon.
3: Boah, aber du trinkst es da auch. Und ich denke immer, eine schöne Krone ja. Auf einem schönen
0: Sagt man so. Pilz.
3: Aber wie macht man aber das? Aber in Krefeld trinkt man Altbier.
0: Ja, aber wie machst du das? Gibt es einen Trick? Also so anwinkeln und dann zum Schluss nochmal gerade oder irgendwie so, ne?
3: Ja,
0: man muss ein Gefühl entwickeln, du willst es ja nicht verraten. Du bist ja
3: muss man schon.
0: Professor der Zapferei, du möchtest es uns nicht sagen.
3: Ja, das jetzt bitte nicht.
0: So, also, lieber Frank, die zwei Fragen heute von 59 Jahren auf die Nacht genau. Da ist ein Album erschienen, das gleich am ersten Tag des Verkaufs den Goldstatus erreichte. Das Album hieß Sgt. Pepper's Lonely Hearts Club Band und ist von wem? A. Beatles, B. Queen oder C. Spice Girls?
3: Dann sagen wir mal A.
0: Beatles stimmt. 43 Jahre ist es her, da hat ein Kunstfälscher aus Stuttgart gestanden, die Hitler-Tagebücher gefälscht zu haben. Er hat sie an den Stern verkauft. Und wie hieß denn dieser Kunstfälscher aus Stuttgart? Er ist ja auch schon in der Cloud. A. Bodo Ballermann, B. Konrad Grujau oder C. Konrad Duden?
3: Ich sage B.
0: Konrad Kuja ist ja so einfach gewesen für dich. Den Oberzapfer-Professor natürlich kein Problem. So,
3: bist ja, eine Theke kriegst du ein bisschen weit mit.
0: Wollte ich mal sagen, hast du viele Gespräche führen dürfen? Gestern Abend noch?
3: Eine Theke?
0: Ja.
3: Aber wir haben doch die ganze Zeit. Ja, da führst du alle Gespräche.
0: Ja, da warst du alles. Ne? Alles, was in Bockum passiert und so, das erfährst du. Wenn irgendwo was Halbseidenes geschieht, dann fragt man erstmal bei Frank nach. Ne? Du hast es dann gehört. Du schweigst.
3: Ich sag dazu jetzt
0: ja,
3: nichts.
0: Ja, du bist jetzt natürlich.
3: Also wir haben die Schweigepflicht, genau wie ein Arzt.
0: Das denke ich mal. Ich wünsche dir eine gute Nacht, ja. Erhol dich gut. Ciao.

0: Der neue von Leonie war das gemeinsam mit Callum Scott Stay, haben wir gehört hier in der Popnacht. Vorsicht auf der A61 Ludwigshafen in Richtung Koblenz, da liegt ein Tier zwischen Rheinböllen und Laudert. Oh, Tommy hat, glaube ich, Spaß an Phil Collins.
1: Das ist Sound. Ach, gib mir mehr davon. Reingehauen.
0: Okay. Dann mache ich für dich noch ein bisschen lauter, ne? Für alle anderen, die Spaß haben an Phil Collins und Both Sides of the Story. Hier ist die Popnacht.

wird auch nie fertig, diese Statue. Jahre verspricht er das schon. 2.27 Uhr, Vorsicht auf der A4, Chemnitz in Richtung Erfurt. Da ist ein Unfall passiert. Die Unfallstelle ist nicht gesichert zwischen Erfurt-Fieselbach und Erfurt-Ost. Die Popnacht mit der Purple Disco Machine und Hypnotized.

0: Es ist jetzt 2.30 Uhr.
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2: Bis zum Morgen bleibt es meist klar, nur stellenweise bildet sich Nebel. Es kühlt sich auf 17 bis 10 Grad ab. Im Hochsauerland und der Eifel bis auf 7 Grad. Tagsüber geht es mit viel Sonnenschein weiter. Es wird noch heißer mit Temperaturen von 28 bis 34 Grad. Am Mittwoch ist es mit 21 bis 27 Grad nicht mehr ganz so warm. Es bleibt aber sonnig und trocken. Bis zum Wochenende geht es sommerlich weiter.
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3: Die A40 Duisburg Richtung Essen ist zwischen Kreuz Duisburg und Kreuz Kaiserberg bis 5 Uhr gesperrt. Die A44 Düsseldorf-Essen ist zwischen Kreuz Düsseldorf-Nord und Ratingen-Schwarzbach bis 5 Uhr in beiden Richtungen gesperrt.
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0: Und die am meisten ignorierte Höchsttemperatur in Zusdorf in Baden-Württemberg. Da werden es heute 29 Grad werden, im besten Fall, wer es warm mag. Hier ist die Popnacht. Ich bin Ben Streubel.

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1: Und hattet ihr noch nichts zu lachen? Ja, das kommt eben immer wieder vor, dass man bis 2.38 Uhr eigentlich so ein Tränchen über die zarten Wangen kullern lässt. Und dann bin ich verantwortlich dafür, dass ihr noch nichts zu lachen hattet. Aber das wird sich gleich ändern. Denn dann wird's lustig werden, zumindest verspricht das ein Comedian. Comedians versprechen ja immer, dass es lustig wird und manchmal kommen dann trotzdem die Tränchen. Mariano Vivencio, Künstlername ist Mfe und der wird ein bisschen was über seinen Papa erzählen. Der ist wohl auch lustig und manchmal ist er auch gut gelaunt und der war ausgerechnet auch während Corona sehr gut gelaunt, der Papa. Warum? Das hören wir gleich nach Lena und Looking for Love.

0: Gilugi, Looking for Love und Lena in der Popnacht ist 2.41 Uhr auf der A261, bitte aufpassen, Vorsicht, in Richtung A7. Da liegen mehrere Steine auf der Fahrbahn zwischen Buchholzer Dreieck und Tötensen und auf der A1 Osnabrück in Richtung Bremen in der Einfahrt Wildeshausen Nord, Metallteile auf der Fahrbahn. Jetzt beamen wir uns zurück in die doch oberlustige Zeit, die wir Corona nennen. Und also da hat der Papa zumindest von Empfe auch positive Erfahrungen gesammelt.
1: Ich kann mich erinnern, als während Corona die ersten Schnelltests zu kaufen waren im Supermarkt. Für meinen Vater war das Highlight. Wirklich, er hat sich so gefreut, weil das bedeutete für ihn Freiheit. Er konnte sich jetzt selbst daheim testen, Schnelltest machen und dann irgendwo hingehen, ins Fitnessstudio, einkaufen, was er wollte, alleine. Weil sonst musste er sich immer online für Termine registrieren und dafür hat er meine Hilfe gebraucht. 7 Uhr, der war vor Supermarkt, hat die Schnelltests gekauft, kommt nach Hause am Nachmittag, wollte mir das zeigen. Guck, was ich gekauft habe. Lidl. 7 Euro. Für ihn war das ein Schnäppchen, weil er hat für 7 Euro diesen Test bekommen, war frei. Für 7 Euro, wow, für 7 Euro deine Freiheit. Geil. Problem war, zu dem Zeitpunkt habe ich im Fitnessstudio gearbeitet. Ich kannte mich bestens aus mit Schnelltests. Ich wusste for a fact, beim Aldi gibt's einen Fünferpack. Für 20 Euro. Also habe ich ihn gefragt, sag super, wie viele Tests sind denn da drin? Eine. Ein Test, sagst du, okay. Interessant. Ja, weil beim Aldi gibt's so einen Fünferpack für 20 Euro. Das bedeutet ja, lass mich noch mal kurz rechnen. Ihr wisst, was ich meine, wenn dein Vater nie was falsch macht, so nie Ego-Level 1000, hat sich noch nie entschuldigt, auf einmal macht er ein richtig schlechtes Geschäft. Ich dachte so, jetzt hab ich dich, Motherfucker! Aber mein Vater hat direkt Taktik gewechselt. Ja, aber das ist die bessere Marke. Das sind die Gute.
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1: Ich glaube, der zuständige Arzt kommt gerade hier, ne? Emergency. Paging Dr. Beat. Emergency. Alles gut. 2.46 Uhr ist es. Vorsicht auf der A38. Göttingen Richtung Hadern liegt ein Reh auf der Fahrbahn zwischen Bleicherode und Groß-Wechsungen. Ihr fahrt ja vorsichtig. Dann genießt mal diesen kultischen Hit.

da hat jemand Geburtstag, ein Happy Birthday ist da fällig. Happy Birthday to you, Happy Birthday, liebe Polona. Happy Birthday to you. Polona lebt mit Sandy in Ljubljana. Sind da irgendwann mal hingezogen, aus Hamburg kommend vor 2 Jahren und hören aber hier natürlich, wie sich das auch gehört für vernünftige Menschen, die noch Empathie haben oder Restempathie, die Popnacht. Und beide haben sich jetzt zum Geburtstag von Polona zum 34. auf den Weg gemacht nach Zagreb mit einem kleinen Wohnwagen, der hinten dran hängt, an einem Geländewagen. Und dann werden sie sich gleich an See suchen und dort dann mal so eine Nacht verbringen. Aber wir sind natürlich auch schon mitten in der Nacht. Wer jetzt noch nichts zu übernachten gefunden hat, der ist ja dann schon fast in der biblischen Geschichte, in der Weihnachtsgeschichte hängen geblieben. Ich wünsche euch, dass euch eine Herberge öffnet oder einen Campingplatz. Auf jeden Fall haben sie sich ausgesucht von Adele, Chasing Pavements, Tipico Romantico.

0: 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Es ist 3 Uhr.
1: Die Nachrichten mit Marat Hellmann. Guten Morgen.
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1: In Jülich im Kreis Düren sollen die Menschen Wasser sparen. Die Stadtwerke schreiben auf ihrer Homepage, dass das Trinkwasser knapp werde, vor allem durch das heiße Wetter der letzten Tage. Sebastian Riechel, WDR aktuell.
2: Die Menschen in Jülich sollen zum Beispiel darauf verzichten, ihren Rasen zu wässern und Pools voll zu machen. Das Ganze ist bisher nur eine Bitte von den Stadtwerken. Man wolle ohne Verbote auskommen und duschen ist natürlich sowieso weiterhin erlaubt. Wann sich die Wasservorräte in der Stadt wieder erholen, das ist schwer vorherzusagen und hängt auch vom Wetter in den nächsten Tagen ab. Jülich ist nicht die einzige Stadt in NRW, die betroffen ist. Knappheit gibt's auch in Ostwestfalen. Der Wasserverband Am Wien ruft dazu auf, sparsam zu sein. Er versorgt Gemeinden in den Kreisen Herford und Minden-Lübbecke.
1: Knapp 2 Monate nach dem Anschlag in einem ICE bei Siegburg mit 12 Verletzten gibt es mehr Informationen zum mutmaßlichen Täter. Der 20-jährige Deutsche soll der Polizei schon vorher aufgefallen sein, unter anderem wegen Diebstahls, Bedrohung und Betrugs. Allerdings fehlten laut NRW-Innenminister Reul belastbare Beweise, um ihn vorzeitig aus dem Verkehr zu ziehen. Die USA haben nach eigenen Angaben Raketenstellungen im Iran angegriffen. Zudem seien iranische Schiffe attackiert worden, die Minen legen wollten. Eigentlich gilt im Irankrieg derzeit eine Waffenruhe. Es laufen Verhandlungen über ein dauerhaftes Ende der Kämpfe. Der SC Paderborn ist in die Fußball-Bundesliga aufgestiegen. Die Ostwestfalen besiegten im Relegationsrückspiel zu Hause den VfL Wolfsburg nach Verlängerung mit 2:1. Das Hinspiel endete 0:0. Heute Abend will Rot-Weiß Essen den Aufstieg in die zweite Liga schaffen. Essen spielt bei Greuther Fürth. Das Relegationshinspiel hatte Essen mit 1:0 gewonnen.
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1: Mehr als 75.000 Besucher haben das Straßentheaterfestival Bildstörung in Detmold besucht. Das Festival gehört zu den größten und bedeutendsten in Deutschland seiner Art. Katrin Gabrowski für WDR aktuell.
3: Sommerliche Temperaturen und fantastische Stimmung, das beschreibt die Atmosphäre in Detmold an diesem Wochenende wohl am besten. 23 Theatergruppen waren auf den Straßen und Plätzen zu sehen und das Publikum war begeistert. Besonders stolz war die Festivalleitung in diesem Jahr darauf, dass auch international bekannte Gruppen aus Paris und Marseille dabei waren. Das Festival in Detmold findet alle 2 Jahre statt.
1: Das Wetter in Nordrhein-Westfalen. Die Nacht ist klar und es kühlt ab auf 17 bis 7 Grad. Am Tag wieder viel Sonnenschein bei sommerlichen Temperaturen. In Nettersheim 30, in Unna 32 und in Köln 34 Grad. Am Mittwoch Sonne und lockere Wolken, nicht mehr ganz so heiß, bis 27 Grad. Das war WDR aktuell.
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4: Die A40 Duisburg Richtung Essen ist zwischen Kreuz Duisburg und Kreuz Kaiserberg bis 5 Uhr gesperrt. Die A44 Düsseldorf-Essen ist zwischen Kreuz Düsseldorf-Nord und Ratingen-Schwarzbach bis 5 Uhr in beiden Richtungen gesperrt. Auf der A516 Abzweig Oberhausen in Richtung Emmerich ist die Auffahrt Oberhausen-Eisenheim bis zum 15. Juni wegen Bauarbeiten gesperrt. Auf der A2 Oberhausen-Dortmund sind im Kreuz Recklinghausen die Verbindungen zur A43 Richtung Wuppertal bis voraussichtlich Ende Mai gesperrt.
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5: Mit Ben Sträubel. Und dann werden wir doch gleich einen sehr schönen Song haben, den ich von euch aber erkannt haben möchte. Also seid ihr Lyrics-Checker. Ich werde diesen Titel übersetzen, mit meinen schönsten deutschen Worten vortragen. Und wer dann eine Idee hat, welcher Titel im Original auf Englisch gesungen das sein könnte, 07221 2011 schon mal vormerken. Ich freue mich über Reaktion, über Leben im Raum. Und vor allen Dingen auch über die richtige Lösung in wenigen Minuten.
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0: Heute hat Lenny Kravitz Geburtstag. Happy Birthday to Lenny Kravitz. Und deswegen gibt es einen Song von Lenny Kravitz. Als Lyrics Checker kommt ihr sofort drauf, welcher das ist. Denn ich werde ihn jetzt auf Deutsch mit meinen schönsten Worten zitieren. Zunächst mal muss der Flügel reingeschoben werden. Ich arbeite schon viel zu lange in dieser Fabrik. Weiß schon nicht mal mehr, wann ich zum letzten Mal Zeit zum Atmen hatte und mal alleine war. Und Dinge mal einfach nur so zum Spaß getan habe, rumgeblödelt und die Stadt unsicher gemacht, wo die Sonne mir die Knochen heilt. Noch 5 Tage, dann mache ich mich auf den Weg, dann lasse ich meiner Fantasie freien Lauf. Noch 5 Tage, dann ist endlich Sommer. Ich schufte in der Nachtschicht bis zum Morgengrauen. Mein ganzes Leben findet im Dunkeln statt. Denn ich penne den ganzen Tag, bis der Mond sich zeigt, wie ein Vampir in seiner Kiste. Ja, das hat so ein bisschen was mit unserem Leben auch zu tun, mit uns doch sehr netten, sympathischen, empathischen, gut aussehenden Nachtmenschen. Welcher Hit von Lenny Kravitz, der heute Geburtstag feiert, ist denn das? Wer es weiß, 07221 20, ich muss den Flügel mal wieder rausschieben. So geht das nicht. Also Flügel raus!

Harry Styles und American Girls. Es ist 3.18 Uhr auf der A9 Nürnberg in Richtung Halle-Leipzig. Da liegen Gegenstände auf der Autobahn zwischen Triptease und Lederhose. Neuer kultischer Song, und nach dem kultischen Song lösen wir unser Rätsel auf.

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2: Zum Geburtstag von Lenny Kravitz. Einen Song, den ich eben gerade zitierte. Ich arbeite schon viel zu lange in dieser Fabrik. Weiß schon nicht mal mehr, wie diese Zeit war, als ich noch atmen konnte und mal alleine war und Dinge mal einfach nur zum Spaß getan habe, rumgeblödelt und die Stadt unsicher gemacht, wo die Sonne mir die Knochen heißt. Ja, das heilt. So. Also, welcher Song steckt dahinter? Birte aus Rimbach, guten Morgen.
3: Guten Morgen, Ben.
2: Und?
3: Ich habe 5 More Days Till Summer.
2: Das wurde ja auch auf Deutsch noch dann im weiteren Verlauf von mir zitiert und da warst du natürlich sehr aufmerksam. Ne? Die 5 war der Hinweis, 5 More Days Till Summer. Und den Song hören wir, weil du bist ganz ja auch voll auf Sommer vorbereitet. Ich meine, wir haben es halt jetzt überall in Deutschland auch ordentlich erwischt und es macht auch sehr viel Spaß und du bist ja kreativ und baust einen Pool. Heute Nacht.
3: Ich habe so ich habe schon mehr vorbereitet die Tage davor, aber heute wird die Gummierungsfarbe innen drin, trage ich gerade auf.
2: In was?
3: In einen Container.
2: In einen Container.
3: Ja, genau. Ich hatte so ein bisschen schrottigen Container. Das habe ich über Bekannte bekommen können und wollte nicht so einen ganz 0815 Swimming Pool bei uns einbauen lassen und mache da jetzt ein Upcycling Projekt.
2: Okay, also wie muss man diesen Container vorstellen? Ist es so ein Sperrmüllcontainer, den man so sich buchen kann, der vor der Tür
3: steht? Genau, so ein Shit-Container, ja.
2: Ah ja, okay. Genau. Den hast du dann wahrscheinlich gesäubert, vermute ich mal. Und, und jetzt wird er dicht gemacht.
3: Den habe ich auch hinstellen lassen hinten bei uns im Garten und jetzt dichte ich den ab und mache den schön, dass das dann auch ein bisschen weicher ist innen drin und nicht so ein alles Metall.
2: Dass man nicht aufschlägt und dann wird man nicht mehr gefunden. Wann ist denn die Einweihung?
3: Naja, das muss jetzt erstmal noch durchtrocknen, ne?
2: Aber kann sein, dass es heute schon
3: aber
2: so weit
3: bei
2: ist,
3: dem
2: ne?
3: Wetter.
2: Ja, schon nicht drin.
3: Ja.
2: Dann hören wir uns mal die Übersetzung an von 5 More Days Till Summer. Für als kleine Motivation hilft das ja vielleicht beim Zusammenbauen weiter dann des Containers. Und dann viel Spaß und bleibt kreativ.
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Lenny Kravitz, Hitstable, hier übersetzt haben wir den Lyrics in der Popnacht. Und Happy Birthday, Lenny Kravitz, heute. Zum Geburtstag, das hier ist der neue Hit von Sienna Spyro, Material Lover. Und hier ist die Popnacht.

0: Sienna Spyros Night, Material Lover. Es ist 3.32 Uhr.
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2: Bis zum Morgen bleibt es meist klar, nur stellenweise bildet sich Nebel. Es kühlt sich auf 17 bis 10 Grad ab. Im Hochsauerland und der Eifel bis auf 7 Grad. Tagsüber geht es mit viel Sonnenschein weiter. Es wird noch heißer mit Temperaturen von 28 bis 34 Grad. Am Mittwoch ist es mit 21 bis 27 Grad nicht mehr ganz so warm. Es bleibt aber sonnig und trocken. Bis zum Wochenende geht es sommerlich weiter.
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3: Die A40 Duisburg Richtung Essen ist zwischen Kreuz Duisburg und Kreuz Kaiserberg bis 5 Uhr gesperrt. Die A44 Düsseldorf-Essen ist zwischen Kreuz Düsseldorf-Nord und Ratingen-Schwarzbach bis 5 Uhr in beiden Richtungen gesperrt. Auf der A516 Abzweig Oberhausen in Richtung Emmerich ist die Auffahrt Oberhausen-Eisenheim bis zum 15. Juni wegen Bauarbeiten gesperrt. Auf der A2 Oberhausen-Dortmund sind im Kreuz Recklinghausen die Verbindungen zur A43 Richtung Wuppertal bis voraussichtlich Ende Mai gesperrt.
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0: Und die am meisten unterschätzte Höchsttemperatur heute in Herbstmühle in Rheinland-Pfalz bekommen wir bis zu 29 Grad. Hier ist die Popnacht. Ich bin Ben Sträubel.
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0: und Chili Peppers und Dark Necessities in der Popnacht.
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0: Das Nachttalent naht, meine lieben Freunde.
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0: Jürgen lebt in Friedrichshafen, hat ein Kellerstudio eingerichtet und sitzt da sehr viele Nächte schon, nun seit einigen Jahren, kann man fast sagen, ja. Und versucht dort immer besser zu werden. Er möchte ein Star sein, der auf den großen oder kleineren Bühnen der Welt erstmal anfängt und dann eben Stadien füllt mit seinem Gesang und seinen Hits. Früher war er sehr erfolgreich als Marketingmanager, jetzt wird er sich auf diese Karriere konzentrieren, hat heute einen Song geschickt von Cyndi Lauper, Time After Time. Diesen Hit hat er aufgenommen mit seiner Cousine, die zu Besuch ist jetzt über Pfingsten. Und so klingt das.
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0: Habt ihr ihn schon erkannt, den Lied?
3: If you lost your look.
0: Jetzt kommt der Refrain gleich.

0: schönen Wetter. Also im Saarland, da lebt Hem und Hem hat einen Garten. Dafür wird er geliebt von den Nachbarinnen und Nachbarn. Guten Morgen, Hem. Magst du mit mir sprechen oder hast du aufgegeben?
1: Hallo?
0: Ja, ja, ich meine, es kann ja durchaus sein, dass ich dir Angst gemacht habe jetzt in diesem Moment der Ansprache. Nee. Ne? Nö, alles gut. Aber du bist wach, hörst dir ein bisschen zu, du hast diesen schönen großen Garten, du weißt gar nicht, wie groß der ist. Ne? Du bist den, also nur abgelaufen, aber du hast kein Gefühl dafür, wie groß der ist.
1: Nee, weil der ist, ist viel Arbeit.
0: Was machst du denn aktuell da?
1: Im Moment bin ich gerade Unkraut am Beseitigen.
0: Also, das ist ja eine gute Nachtarbeit. Hast du denn eine Lampe dafür?
1: Achso, nee, nachts arbeite ich natürlich.
0: Achso, ja, ich dachte das, weil du geschrieben hast, du arbeitest jetzt im Garten und du hast im Moment gesagt, der Moment ist, der kommt erst, der Moment.
1: Ja,
0: ich verstehe, der große Moment. Heute, dann, wenn es heiß wird, ne, dann bist du dann im Garten.
1: Genau.
0: Hast du denn irgendwie einen Kübel wenigstens, wenn du keinen Pool da gegraben hast bisher?
1: Ja, natürlich, ja, zwei Stück sogar.
0: Da kannst du dich mal reinlegen, ne? So ein Wasserkübel.
1: Das geht. Ja, in der eine kann man sich drinlegen.
0: Sehr gut. Dann kommt der Nachbar vorbei und sagt, lege ich mich dazu. Dann wird es aber eng.
1: Dann wird es eng.
0: So. Dann, also viel Spaß. Ich habe dein Lieblingslied ausgesucht und spiel dir den jetzt und dann halte gut durch, ja? Viel
1: Alles
0: Spaß
1: klar.
0: Im Garten. Ciao, ciao.

Funeral. Es ist 3.55 Uhr, noch eine Gefahrenstelle auf der A5. Karlsruhe in Richtung Frankfurt, da ist ein Unfall passiert. Die Unfallstelle wurde noch nicht abgesichert. Zwischen Karlsruhe Nord und Bruchsal, bitte aufpassen. 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

0: 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Es ist 4 Uhr.
1: Die Nachrichten mit Marat Hellmann. Guten Morgen.
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1: Bundesverteidigungsminister Pistorius reist heute nach Kanada. Bei dem Besuch geht es um die Zusammenarbeit in der NATO und um wichtige Rüstungsgeschäfte für Deutschland. Mario Kubina, WDR Berlin.
2: Mit dabei sind auch Vertreter deutscher Firmen. Der Kieler U-Boot-Bauer TKMS hofft auf einen Milliardenauftrag aus Kanada. Pläne, für die sich Pistorius schon letztes Jahr beim NATO-Partner eingesetzt hat. Und auch Finanzminister und SPD-Chef Lars Klingbeil hat für die deutschen U-Boote geworben, als er vor kurzem in Kanada war. Die Sache hat also große Bedeutung für die Bundesregierung. Am Donnerstag geht es für Pistorius weiter nach Montreal. Auch bei dieser Station sollen Industriekontakte vertieft werden.
1: Die USA haben nach eigenen Angaben Raketenstellungen im Iran angegriffen. Zudem seien iranische Schiffe attackiert worden, die Minen in der Straße von Hormuz legen wollten. Eigentlich gilt im Irankrieg derzeit eine Waffenruhe. Es laufen Verhandlungen über ein dauerhaftes Ende der Kämpfe. In Jülich im Kreis Düren wird das Trinkwasser knapp. Die Stadtwerke rufen dazu auf, keine Pools zu befüllen und den Rasen nicht zu wässern. Auch in Ostwestfalen gibt es eine ähnliche Bitte des Wasserverbandes für die Gemeinden in den Kreisen Herford und Minden-Lübbecke. Warum das Wasser jetzt schon knapp wird, ist bisher nicht bekannt. Die deutsche Eishockey-Nationalmannschaft hat das letzte Vorrundenspiel bei der Weltmeisterschaft in der Schweiz gewonnen mit 6:3 gegen Großbritannien. Ob Deutschland ins Viertelfinale einzieht, hängt vom Ausgang der anderen Gruppenspiele heute Abend ab.
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1: Der SC Paderborn ist in die Fußball-Bundesliga aufgestiegen. Die Ostwestfalen haben am Abend das Relegationsrückspiel zu Hause gegen den VfL Wolfsburg gewonnen mit 2:1. Entsprechend ausgelassen wurde am späten Abend in Paderborn gefeiert. Jan-Ulle Niermann, WDR Paderborn.
3: Nach dem Abpfiff der Verlängerung war der Jubel groß in der Paderborner Innenstadt. Hier verfolgten hunderte Fans das Spiel in vielen ausgebuchten Kneipen. Nach einem frühen Rückstand kämpfte sich die Mannschaft zurück und sorgte mit dem 2:1 für den dritten Aufstieg und eine lange Partynacht in Paderborn. Am Nachmittag folgt die offizielle Aufstiegsfeier am Paderborner Rathaus. Dann werden wieder tausende feiernde Fans erwartet.
1: Das Wetter in Nordrhein-Westfalen. Die Nacht ist klar und es kühlt ab auf 17 bis 7 Grad. Am Tag wieder viel Sonnenschein bei sommerlichen Temperaturen. In Winterberg 28, in Brilon 30 und in Frechen 32 Grad. Am Mittwoch Sonne und lockere Wolken, nicht mehr ganz so heiß, bis 27 Grad. Das war WDR aktuell.
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4: Die A40 Duisburg Richtung Essen ist zwischen Kreuz Duisburg und Kreuz Kaiserberg bis 5 Uhr gesperrt. Die A44 Düsseldorf-Essen ist zwischen Kreuz Düsseldorf Nord und Ratingen-Schwarzbach bis 5 Uhr in beiden Richtungen gesperrt. Auf der A516 Abzweig Oberhausen in Richtung Emmerich ist die Auffahrt Oberhausen-Eisenheim bis zum 15. Juni wegen Bauarbeiten gesperrt. Auf der A2 Oberhausen-Dortmund sind im Kreuz Recklinghausen die Verbindungen zur A43 Richtung Wuppertal bis voraussichtlich Ende Mai gesperrt. Auf der A42 Kamp-Lindfort-Dortmund sind im Kreuz Herne die Verbindungen zur A43 Richtung Recklinghausen bis voraussichtlich Ende Mai gesperrt.
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5: Mit Ben Streubel und dann hören wir uns gleich nochmal zwei Hits an. Diese zwei Hits aber sehr schnell. Die rauschen an euch vorbei. Es sind zwei Hits in einer Sekunde. Beides Nummer 1 Hits des 26.05. in der Musikgeschichte des heutigen Tages. Aber zunächst mal kriegen wir die Nacht erfolgreich rum. Und erkennt ihr beide Songs, verdient ihr euch ein Popnacht-Package, das ich hier noch vorbereitet habe. Unter meinem linken Fuß, da liegt es gerade. Also als Stütze dient es. Aber es wird dann bald auch euch gehören. Unter 07221 2011 sagt er mir die Lösung in wenigen Minuten, wenn das Rätsel kommt.
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0: And you all know, and your mama. 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
0: Die zwei Nummer 1 Hits. Heute am 26.05. waren sie irgendwann auf diesem Planeten oder auch außerhalb des Sonnensystems Nummer 1 Songs in Charts. Und wenn ihr nun diese beiden Hits erkannt habt, 07221 2011, wäre doch mal ein netter Kommunikationsweg. Ich würde mich freuen. Und die Kommunikation ist keine Einbahnstraße, habe ich mal irgendwo gelesen oder irgendwie im Satz mal gesagt. So schlaue Berater oder Coaches oder sowas, die sagen so Sprüche. Gleich gefolgt von der SC Paderborn hat die besten Spieler. So, jetzt Konzentration. Welche beiden Hits sind das? Hello. Beides Nummer 1 Hits des heutigen 26.05. in der Musikgeschichte. 07221 2011. Wer die beiden erkannt hat.

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I don't know me without you. Pedro Santos haben wir gerade gehört hier in der Popnacht. Noch eine Gefahrenstelle von der A4 Aachen Richtung Köln. Da liegen Spanngurte, wo sie nicht hingehören, nämlich zwischen Langer Wehe und Düren. Da möchte man sie nicht sehen. Aber wo möchte man Spanngurte sehen? Naja, vielleicht in irgendwelchen familiären Umständen. Könnte ich auch Freude bereiten. Ah ja, wir haben noch einen kultischen Song. Ein kultischer Song von Dr. Alban. Und gleich danach lösen wir unser Rätsel auf, welche beiden Songs denn hier Nummer 1 Hits waren.

0: Dr. Alban. Kultischer Song mit Hello Africa hier in der Popnacht.
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0: Na, dann rauschen diese beiden Songs mal an euch vorbei. Welche Songs sind denn das hier? Welche Nummer 1 Hits? Hello. Lars aus Celle, guten Morgen.
2: Moin, grüß dich.
0: Du warst der Erste, dann lass mal hören.
2: Oh, das ist einmal Roxette Joyride und dann Komet von Udo Lindenberg und Apache 207.
0: Jawohl, und schon nimmst du was mit nach Indien. Du fliegst ab Hannover nach Indien, um 6 Uhr geht's los.
2: Genau.
0: Und der Chef und ist morgen schon früh.

0: Ja. Okay. Der Chef ist schon am Flughafen.
1: Hast du schon telefoniert? Er hat es zumindest noch nicht gehört, dass wir jetzt hier schon uns locker noch unterhalten haben. Ist der sauer, wenn du da später kommst?
0: Nee, wir haben ja noch genügend Zeit. Ja, ja, das Check-in fängt erst um 5.35 Uhr an.
1: Ja.
0: Und das geht hier morgens um diese Uhrzeit alles ganz schnell.
1: Du bist ein alter Profi für Fernreisen. Du bist als Einkäufer in der Metallindustrie tätig und dann hast du da irgendein Geschäft zu erledigen. Was gibt's denn da einzukaufen in Indien für eure Firma?
0: Also wir kaufen Bauteile für Sicherheitsarmaturen ein, die wir dann in Pipelines und Tankanlagen einsetzen, damit die Geräte oder die Anlagen nicht beschädigt werden, falls es da irgendwo zu Explosionen oder Bränden kommt.
1: Aha.
0: Und ja. Dafür brauchen wir Gussteile und andere Teile. Das ist okay. Ziemlich interessant.
1: Also. Ja, das stimmt. Das klingt auch spektakulär, wenn man da nicht darauf achtet, dass das ordentlich verarbeitet ist.
0: Genau. Okay. Darum geht es im Grunde.
1: Dann würde ich mal sagen, guten Flug. Du bist schon mal in Indien gewesen. Wahrscheinlich mehrfach.
0: Ja.
1: Ne?
0: Und
1: wo landest du? In Mumbai.
0: Also, ne? In Mumbai, genau.
1: Dann hab mal viel Spaß und kannst dich aber melden.
0: Ja, vielen Dank.
1: Wir sind ja die kommenden Nächte da. Vielleicht passt ja mal irgendwie mit dem Frühstück in Verbindung oder so, zufälligerweise. Irgendwas piept bei dir. Ist irgendwas kaputt?
0: Nee, ich bin gerade in die Parklücke gefahren.
1: Das macht Sinn. Okay, bis

0: Just Mind und Bruno Mars, 4:33 Uhr.
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2: Bis zum Morgen bleibt es meist klar, nur stellenweise bildet sich Nebel. Es kühlt sich auf 17 bis 10 Grad ab. Im Hochsauerland und der Eifel bis auf 7 Grad. Tagsüber geht es mit viel Sonnenschein weiter. Es wird noch heißer mit Temperaturen von 28 bis 34 Grad. Am Mittwoch ist es mit 21 bis 27 Grad nicht mehr ganz so warm. Es bleibt aber sonnig und trocken. Bis zum Wochenende geht es sommerlich weiter.
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3: Die A40 Duisburg Richtung Essen ist zwischen Kreuz Duisburg und Kreuz Kaiserberg bis 5 Uhr gesperrt. Die A44 Düsseldorf-Essen ist zwischen Kreuz Düsseldorf-Nord und Ratingen-Schwarzbach bis 5 Uhr in beiden Richtungen gesperrt. Auf der A516 Abzweig Oberhausen in Richtung Emmerich ist die Auffahrt Oberhausen-Eisenheim bis zum 15. Juni wegen Bauarbeiten gesperrt. Auf der A2 Oberhausen-Dortmund sind im Kreuz Recklinghausen die Verbindungen zur A43 Richtung Wuppertal bis voraussichtlich Ende Mai gesperrt.
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0: Und die am meisten unterschätzte Höchsttemperatur heute in Deutschland, Berge Wörden in Schleswig-Holstein, da werden 26 Grad sein. Hier ist die Popnacht, ich bin Ben Streubel.

0: Where to go? Tiffany Harris hier in der Popnacht. Tim, der ist immer noch in der Backstube in Suhl. Und natürlich bei diesen Temperaturen wird es dann in der Backstube noch ein bisschen heißer. Guten Morgen, lieber Tim.
1: Ja, wunderschönen guten Morgen.
0: Was war denn dein Highlight heute Nacht bei der Arbeit?
1: Mein Highlight heute Nacht bei der Arbeit, dass wir so viel Spaß bisher hatten, auch beim Benny Bear hören.
0: Aber du hast wieder einen Kollegen du geschrieben. Das muss doch das Highlight gewesen sein. Der ist endlich wieder da.
1: Wir haben letzte Woche ist ein Kollege ausgefallen und er ist die Woche jetzt wieder da. Und da macht das Arbeiten wieder doppelt so viel Spaß, wenn alle da sind.
0: Und freut er sich auch, dass er wieder da ist? Oder hat er ein Gesicht gezogen?
1: Natürlich. Zwar ist er ein bisschen müde, aber...
0: Jetzt hast du das Glück, dass du ja um 7 Uhr durch bist. Dann kannst du ein bisschen schlafen. Ja. Also mehr als 2 Stunden braucht ja ein Nachtarbeiter nicht. Ja, weil wir sind ja...
1: das ist ja normal 2 bis 3 Stunden.
0: Genau, und dann war's.
1: Der geht bei uns nicht.
0: Und dann bist du in der schönen Sonne Suhls. Was machst du
1: richtig
0: denn
1: heute? Bis jetzt sind es gerade noch ein paar Urlaubsvorbereitungen. Im nächsten Monat geht es für mich nach Budapest.
0: Mhm, auch schön.
1: Für 2 Wochen. Ja. Und dann wird mal geguckt, wie man sich am besten entspannen kann. Ne?
0: Und hast du dir Budapest ausgesucht, weil du da schon immer mal hin wolltest? Oder gibt es Verwandtschaft oder Bekanntschaft?
1: Ich fand einfach nur jetzt über die letzten paar Monate auch das mit der neuen Politikumstellung fand ich sehr interessant. Und wie jetzt auch die ganzen Leute dort so fröhlich und also wie sich da alles so entwickelt hat, das wollte ich mir einfach mal anschauen.
0: Natürlich.
1: Und einfach mal ein bisschen die Welt.
0: Ja, in eines der schönen Grand Hotels, da pumpst du nochmal den Chef an, der sollte mal eine Runde ausgeben da. Da gibt es wohl ganz tolle Hotels, die bewundere ich ja immer von außen zumindest. Ja, da gehst du mal rein und testest mal an. Lieber Tim, hab eine gute Zeit bei der Planung, viel Spaß und ich spiele deinen Lieblingshit.
1: Dankeschön.
0: Ciao, ciao.

ist jetzt 4.47 Uhr, eine Gefahrenstelle von der A5 Karlsruhe in Richtung Basel. Da vorsichtig fahren, ein Unfall ist passiert zwischen Lahr und Ettenheim und diese Unfallstelle ist noch nicht gesichert. Und Gegenstände liegen auf der A6 Heilbronn in Richtung Nürnberg zwischen Kirchberg und Crailsheim. Hier ist die Popnacht mit Tate McRae und Greedy.

Forever Young. So, Stecker raus jetzt. Ich muss auch gleich einen Stecker ziehen, aber noch nicht sofort. Ich bin noch ein bisschen da, vielleicht habt ihr noch eine Idee. Während der Flügel reingeschoben wird hier für Keane Ducrow. Ich suche noch was für die letzte Amtshandlung. In wenigen Minuten, also habt ihr einen Song vielleicht oder eine Erfindung gemacht, die die Welt erfahren soll, dann gerne WhatsApp checken unter 07 221 20 11.

0: zusammen. Es ist 5 vor 5. Notausstattung ist abgeklemmt. Antennenleistung ist hochgefahren auf volle Suppe. KI, was machst du?
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0: Okay, ich komm mit, ne? Mara aus Dornburg im Westerwald hätte gerne diesen Song noch gehört als letzte Amtshandlung. Das war die Popnacht. Mein Name, Ben Sträubel. Schönes Leben in Deutschland.
2: Applaus.

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1: Die Nachrichten mit Marat Hellmann. Guten Morgen.
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2: Es ist schon surreal einfach, was wir als Gruppe da geschafft haben. Und klar, freuen wir uns jetzt gegen die ganz Großen, ein bisschen Sport machen zu dürfen.
1: Der Trainer des SC Paderborn, Ralf Kettemann, freut sich auf die Fußball-Bundesliga. Sein Team hat am Abend das Relegationsrückspiel zu Hause gegen den VfL Wolfsburg mit 2:1 gewonnen. Marc Eschweiler, WDR Sport.
3: Der SC Paderborn steigt durch eine Energieleistung zum dritten Mal in die Bundesliga auf und drehte gegen den VfL Wolfsburg einen frühen Rückstand. Pečinović hatte den Bundesligisten in der dritten Minute in Führung gebracht. Eine unnötige gelb-rote Karte gegen Wolfsburgs Mähle veränderte das Spiel aber komplett. Bill Bia köpfte in der 38. Minute den Ausgleich. Aber trotz unglaublicher 3 Dutzend Torschüsse dauerte es bis zur Verlängerung, ehe Laurin Kurda den SC Paderborn erlöste. Sein Tor zum 2:1 in der 100. Minute bedeutete den dritten Aufstieg des SC Paderborn und den ersten Abstieg des VfL Wolfsburg nach 29 Jahren Bundesliga.
1: Die USA haben nach eigenen Angaben Raketenstellungen im Iran angegriffen. Zudem seien iranische Schiffe attackiert worden, die Minen in der Straße von Hormuz legen wollten. Eigentlich gilt im Irankrieg derzeit eine Waffenruhe. Es laufen Verhandlungen über ein dauerhaftes Ende der Kämpfe. Bundesverteidigungsminister Pistorius reist heute nach Kanada. Bei dem Besuch geht es um die Zusammenarbeit in der NATO und um wichtige Rüstungsgeschäfte für Deutschland. Pistorius will dafür werben, dass Kanada deutsche U-Boote kauft. Über das lange Pfingstwochenende sind bei Badeunfällen in Deutschland 6 Menschen ums Leben gekommen. Darunter waren 4 Kinder und Jugendliche. Einen tödlichen Badeunfall gab es in NRW. Ein 14-Jähriger wurde aus der Ruhr in Essen geborgen. Er starb kurze Zeit später im Krankenhaus.
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1: Im Kreis Unna gelten jetzt neue Busfahrpläne. Mit dem Pfingstmontag ist eine umfangreiche Fahrplanumstellung in Kraft getreten. Hendrik Buers für WDR aktuell.
4: Zwischen Selm im Norden und Schwerte im Süden des Kreises ändern sich viele Liniennummern, Abfahrtzeiten und Fahrstrecken, auch für Schulbusse. Ganz neu sind 7 Expressbuslinien. Sie sind laut Verkehrsgesellschaft Kreis Unna als Ergänzung zum Bahnnetz gedacht und stoppen nur an ausgewählten Haltestellen. Infos über alle Neuerungen gibt es online. Im Internet wird zugleich direkt Kritik von Fahrgästen laut, die gestrichene Fahrten beklagen. Die Fahrpreise im Kreis Unna bleiben gleich.
1: Das Wetter in Nordrhein-Westfalen. Heute gibt's wieder viel Sonnenschein bei sommerlichen Temperaturen. In Monschau 29, in Siegen 31 und in Leverkusen 33 Grad. Am Mittwoch wieder sommerlich warm bis 27 Grad. Das war WDR aktuell.
5: Mara, danke schön. Haben wir noch 2 Sekunden, warten wir noch. Jetzt ist es 3:05. Wollen wir pünktlich anfangen.
6: Korrekt.
5: Hier. 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
6: Guten Morgen, auf die Straßen noch nichts los. Gute Fahrt.
5: Achso, das war fix.
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5: Mensch, lange nicht mehr gehört und doch wiedererkannt.
6: Wir wieder hier.
5: Wie man das doch sagt.
6: Und ihr auch. Wie schön ist das denn?
5: Schön. Schön, dass ihr da seid. Geht auch sehr gut los mit der Extraportion Schleim gleich.
6: Ja?
5: Ja. Nicht jetzt das Abhusten, morgens nochmal aufstehen, das ist ja. Nein, keine Sorge. Geisterschleim,
6: ja.
5: Ghostbusters.
6: Ja, ist doch gut.
5: Ja, Ray Parker Jr. haben wir gleich nach den Chainsmokers. Also kommen wir gut in diesen Dienstag.
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0: gesagt. Ich mache ja, was der sagt.
1: Ja, lass raus.
0: Ah, so, ich fühle mich wie eine Fußmatte im Taxi. Das ist Zitat aus Ghostbusters.
1: Ach so.
0: Ja, ja.
1: Ich hab den tatsächlich nie gesehen.
0: Das musst du sehen. Obwohl, kommt einem heute wahrscheinlich ziemlich affig vor. Aber wir haben es geliebt damals. Warum fühlen wir uns wie eine Fußmatte im Taxi? Könnte an der Hitze liegen. Oder was war das für ein Wochenende?
1: Ja, war auch schön, oder?
0: Ah, du Sommer warst pur. 20 Mal im Freibad, oder? Du als Freibadkönigin, als Selbsternannte.
1: Naja, Samstag Freibad, ja. Und es war so schön. Hier hat mir einer auf Instagram geschrieben, hier, der Sommer riecht nach Chlor, Sonnencreme und warmen Fritten.
0: Was für eine schöne Kombination.
1: I love it,
0: Vor allem Sonnencreme auf den Fritten drin. Da werden die noch danach schmecken, weil mit den Sonnencreme-Fingern die genommen hat.
1: Nee, ansonsten weht ein ganz anderes Geräusch noch mit mir in die neue Woche.
0: Was ist das denn?
1: Ich war, am Sonntag war ich am See, ne? Mit einer Freundin und ihren Hunden.
0: Ja, sind das kleine Fußtreter? Sie klingen wie die Fußabtreter von meiner Schwiegermutter.
1: Es waren in allen Größen waren Hunde. Das war Hundeschwimmen erlaubt an dem Tag.
0: Schön.
1: Es war was los.
0: Ja.
1: Also ganz viele Kinder, Familien und Hunde. Alles durcheinander.
0: Mhm.
1: Würdest du Toffi nicht hinkriegen,
0: Toffi
1: oder?
0: Toffi mag das nicht. Die ist nicht so auf Wasser.
1: Das dann macht das
0: und viele
1: Sinn.
0: Hunde um sie rum, die muss nur einen zum Spielen haben. Aber ich finde es eine tolle Sache. Ich habe auch mal gedacht, wäre schön mal mit ihr. Nee, die ist da.
1: Also
0: wahrscheinlich wie ich, weißt du? Du gehst ins Freibad mit Pommes und toll, viele Leute im Freibad. Ich sage, oh nee, geh mir weg. Toffi ist ähnlich.
1: Ja, ist doch gut, dass wir alle unterschiedlich sind.
0: Ne?
1: Ich fand's toll.
0: Wie der Herr so's geschert. Toll, dass ihr dabei seid. Kommen wir jetzt mal irgendwie in diesen Dienstag wieder, ne? In dieses bisschen Alltag.
1: Ja, es fühlt sich komisch an, aber kriegen wir hin.
0: Genau, gemeinsam geht das. Und Michael Schulte haben wir auch noch. Dann ist doch super. 13:05.

schön. Alicia Keys, Empire State of Mind, Song übers Lebensgefühl in New York. Aber was ist das gegen das Lebensgefühl in OWL heute?

0: was für ein Spiel, mehr als 30 Torschüsse und dann der eine, der gesessen hat.
1: 2-1 gewinnt der SC Paderborn gegen Wolfsburg und steigt auf in Liga 1.
0: Ja, der Wahnsinn, da kann man schon mal nicht wissen, wo hinten und vorne ist, so wie der Paderborn-Trainer.
2: Also ich bin tatsächlich ein bisschen zu am Arsch, um irgendwelche Gefühle zu fühlen.
0: Das geht uns häufig so auch morgens, ja, auch ohne so ein Spiel. Ja? Wenn er noch nicht so richtig fühlen kann, was fühlt ihr denn? Ja,
1: viel Freude, glaube ich. Hier kommen schon Nachrichten, zum Beispiel von Linus und André aus Soest. Einen herzlichen Glückwunsch an den SC Paderborn. Oder wie der Zweihörerin Susanne schreibt aus Paderborn, lieben Gruß an unseren Thomas Buch, ja. Er hat es vorausgesagt. Paderborn gewinnt 2-1. Sie schreibt noch Danke. So, also ist Thomas eigentlich.
0: OWL-Orakel. Ja, ja. Klaus hatte sich gemeldet, kurz nach Mitternacht, die waren irgendwie auf dem Weg zurück, hat er hier geschrieben.
1: Im Auto von Mellet, in Klammern 95 Jahre nach dem Sieg gegen Wolfsburg. Ja.
0: Ist das Auto 95 Jahre alt? Ist Mellet 95 Jahre alt?
1: Wir wissen es nicht genau.
0: Und saß Mellet am Steuer?
1: Also wir hoffen, ihr seid gut angekommen.
0: Garantiert.
1: Fröhlich auf jeden Fall. Sie schreibt noch, wir sind Bundesliga.
0: So ist es nämlich. Glückwunsch und freut euch und kommt gut gelaunt in die

0: langen Pfingsttage.
1: Das wäre aber schade. Ja. Gerne her mit euren Nachrichten. Die Nummer ist die 0221 56789 222. Das ist unser Messenger.
0: Ja, oder ihr schickt was über die WDR 2 App. Kleines Lebenszeichen. Wir freuen uns über alles. 4:05.

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1: Um 5.30 Uhr mit Sandra Polch. Guten Morgen.
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1: Der SC Paderborn spielt in der nächsten Saison wieder in der Fußball-Bundesliga. Mit 2:1 gewannen die Ostwestfalen das Relegationsrückspiel gegen den VfL Wolfsburg. Der Siegtreffer fiel in der Verlängerung. Für Paderborn ist es der dritte Aufstieg. Wolfsburg steigt zum ersten Mal aus der Bundesliga ab. Bundesgesundheitsministerin Wagen plant bei der Pflegereform offenbar eine höhere Belastung von Kinderlosen. Nach einem Bericht des Redaktionsnetzwerks Deutschland soll der Beitragszuschlag für Kinderlose um 0,1 Prozentpunkte angehoben werden. Schon jetzt müssen sie mehr in die Pflege einzahlen als Menschen mit Kindern. In Belgien beginnt heute ein Prozess um einen geplanten Raubüberfall in Bochum. Ziel war laut Anklage der Tresorraum eines Geldtransportunternehmens dort. 10 Männer stehen vor Gericht. Sie waren vor gut einem Jahr in Eupen festgenommen worden, bevor es zu dem Überfall in Bochum kommen konnte. In Jülich im Kreis Düren wird das Wasser knapp. Die Stadtwerke rufen dazu auf, keine Pools zu befüllen und den Rasen nicht zu wässern. Die Stadtwerke in Jülich sagen, dass es sich um eine Bitte handle. Man wolle ohne Verbote auskommen. Warum das Wasser jetzt schon knapp wird, ist bisher nicht bekannt. Und das war WDR aktuell.
2: Schauen wir aufs Wetter. Das geht, glaube ich, so heiß und sommerlich weiter, oder Claudia? Aber Bonus in der WDR 2 Wetterredaktion.
3: Ja, guten Morgen. Wird heute sogar noch ein Ticken wärmer als gestern. Oh. 27 bis 34 Grad erwarten wir heute im Westen und dazu viel Sonne und wenige Wolken.
2: Okay, kann man kurz machen, ne?
3: Ja.
2: Ja, die einen also juhu und die anderen wie auch immer. 5.32 Uhr, der WDR 2 Verkehrsservice.
4: Guten Morgen, da habe ich schon eine Sache für euch von der A3 Oberhausen nach Köln. Zwischen Oberhausen-Lierich und Kreuz-Kaiserberg hat es in der Baustelle gekracht, im Moment 3 Kilometer Stau. Kommt gut an.
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2: Du bist Team Juhu, ne?
4: Ich bin Team Juhu, weil ich liebe den Sommer und wenn es warm und sonnig ist, sehr gerne. Ja. Immer irgendwo ins Wasser.
2: Ja, ich muss gestehen, ich weiß, man kommt ja ganz blöd vor, aber ich war gestern schon häufig so, der Hund vor allen Dingen. Wenn du so abends dann
4: gut.
2: Ja, gut. Aber es ist, freuen wir uns.
4: Es,
2: ne?
4: es ist
2: viele
4: warm,
2: haben ja auch
4: aber
2: frei heute noch. Ja, unsere Schülerinnen und
4: so
2: Schüler.
4: Kann man es gut aushalten.
2: So, also macht was Schönes aus dem Dienstag, wenn ihr arbeiten müsst, dann hoffentlich irgendwo recht kühl.

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0: Juhu, guten Morgen. 5.40 Uhr, WDR2 ist hier, was Sanzi, Conny hier schon wieder. Es ist toll.
1: I feel like dancing.
0: Herrlich, ihr hoffentlich auch. Kommt immer gut in diesen Dienstag. Das Lied des Tages, man kann es so singen. Man kann es aber auch so singen.
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0: Und alles ist erlaubt heute, oder?
1: So oder so, viel Liebe dabei. Wir können es auch gar nicht oft genug sagen. Der SC Paderborn hat es geschafft. Willkommen zurück in der ersten Fußball-Bundesliga.
0: Da gab es kein Halten mehr nach dem Abpfiff. Ja, in der Paderborner Innenstadt haben sie alle mitgefiebert.
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0: Es wird auf jeden Fall ein ganz perfekter Morgen. Wir feiern mit euch heute den Aufstieg Paderborn. Wir haben natürlich auch schon mal ein bisschen den Blick aufs nächste Relegationsspiel heute Abend. Sieht ja auch gut aus für Rot-Weiß Essen. Auch da gilt... Die Toten Hosen, oder?
1: Ja, Mensch, die verabschieden sich ja gerade von uns, leider. Letztes Album, letzte Tour, die letzten Shows hier bei uns im Westen. Mit euch, denn wir haben noch Tickets für das Konzert in Köln am 17. Juli.
0: Ich würde vorschlagen, wir sagen Bescheid, wenn es soweit ist, ja? Aber das garantiert in diesem WDR2-Morgenmagazin, in dem wir auch nochmal diskutieren. Hier der eine extra Ferientag heute ist ja schön für unsere Kinder. Mhm. Schwierig für viele Eltern, die heute schon wieder arbeiten sollen. Pro und Contra, da kann man unterschiedlicher Meinung sein. Wir haben WDR2-Meinungen, das wäre unser Plan.
1: Machen wir alles heute früh und schön, dass ihr dabei seid. Jetzt haben wir 5.41 Uhr.
0: Das ist korrekt.
1: Toll.

0: und guten Morgen. 5.47 Uhr, in 13 Minuten ist es 6. Hell wird's draußen. Hier ist das WDR 2 Morgenmagazin und auch das ist in den Nachrichten heute.
1: Bundesgesundheitsministerin Barken plant bei der Pflegereform offenbar eine höhere Belastung von Kinderlosen.
0: In Jülich, Kreis Düren, wird das Wasser schon knapp. Die Stadtwerke rufen dazu auf, keine Pools zu befüllen und den Rasen nicht zu wässern.
1: Und damit sind wir beim Wetter. Heute wieder viel Sonne und heiß, fast überall 30 Grad und wärmer später.
0: Das war schon schön, oder?
1: Ja.
0: War das schön. Wir haben die Sonnenbrille ja kaum ausgezogen in den vergangenen Tagen. So schön war das.
1: Viel Sonne, viel draußen an diesem Pfingstwochenende. Habt ihr vielleicht einfach so genossen, ne? Im Garten, am See, im Park oder bei einer der vielen, vielen Veranstaltungen.
0: Ich wäre so gern endlich mal hingegangen. Ich habe es wieder nicht geschafft. Japan-Tag in Düsseldorf. Das muss so toll sein. 500.000 Besucher. Dann CIO, CHIO, wie sie ja sagen, in Aachen.
1: Ja.
0: Dann die ganzen Pfingstlager bei uns im Westen.
1: Da war was los. Da hast du Glück, wenn das so gut organisiert ist wie bei der Jugend vom Deutschen Roten Kreuz in der Eifel und es eben genug Abkühlung gibt.
2: Gestern habe ich 7 Eis gegessen und deswegen müssen wir heute jedes Mal Obst essen, damit wir ein Eis bekommen.
3: Wir haben ganz viel gelacht, wir haben Werwolf gespielt, wir haben Geburtstag gefeiert, wir waren vorhin schwimmen und wir haben ganz, ganz viel Eis gegessen.
0: Haben die gespielt Werwolf?
1: Werwolf. Ja, das kenne ich. Das spielen die bei meiner Tochter auch auf dem Schulhof in der Pause.
0: Ach so.
1: Ja. Kennst du nicht von früher?
0: Nee, kenne ich nicht. Fuchs geht rum, kenne ich.
1: Ja, ich erkläre es dir später.
0: Das ist ganz lieb. Vielleicht machen wir das, wenn Musik läuft. Es geht ja noch weiter mit Sommergefühl im Westen. Also wenn ihr Pfingsten arbeiten musstet, aber dann die Woche vielleicht frei habt, jetzt geht's dann für euch raus ans Wasser.
1: Ja, Otto Meikler See zum Beispiel in Hürth zu Christoph ins Strandbad.
4: Wenn Sie sagen, ja liebevoll immer Urlaub vor der Haustür. Und dann hat jeder, glaube ich, seine eigenen Urlaubserinnerungen, die der vielleicht auch hier am Strandbad so ein bisschen wieder auffrischen lässt. Von daher ist das der perfekte Urlaubsort.
0: Und das eben bei uns im Westen, ja, müsste gar nicht für weg. Genießt das, wann immer ihr Zeit dazu habt. Conny werdet ihr treffen in einem Freibad eures Vertrauens.
1: Ja, oder am See, Hauptsache Wasser.
0: Ja, genau. Wir hören uns dann wieder hier im Radio.
1: Ja, meint es der sagt, oh, schon wieder so heiß.
0: Whitesnake jetzt, here I go again, endlich mal wieder auf WDR 2.

0: Ach so, toll. 5.53 Uhr, WDR 2 ist hier. Wir möchten nochmal mit Ralf Kettemann, dem Trainer vom SC Paderborn, sprechen.
1: Also ich bin tatsächlich ein bisschen zu am Arsch, um irgendwelche Gefühle zu fühlen.
0: Ich sage, das liegt auch ein bisschen an der Hitze. Bei ihm wissen wir, woran es liegt. Unser Eins, da liegt es ein bisschen an der Hitze. Wir haben so die zwei Lager heute, ne?
2: Ja, WDR 2-Hörer Moritz meint, er gehört eher zu den Leuten, die heute wahrscheinlich sagen zu den Temperaturen.
0: Willkommen.
2: Ist das heiß, so wie Jan Malte, ne? Meint, über 28 Grad braucht er nicht. Aber man muss dazu sagen, er schreibt, ich bin dann bei Conny, weil schön Sonne finde ich schon super.
0: Ja, aber er hätte gerne halt so 22 bis 28 Grad.
2: Darf halt nicht zu heiß sein.
0: Wenn man sich das so wünschen könnte, oder?
2: Ja.
0: Das wäre fein. Welches Team seid ihr? Was geht euch überhaupt durch den Schädel, durch den warmen, durch den überhitzten Schädel um diese Zeit? Sagt es gerne. Wir freuen uns über jedes Lebenszeichen.
2: Ja.

0: begleiten.
1: Udo Lindenberg ist 80 Jahre alt geworden. Die ARD sendet eine Dokumentation. Freundinnen und Weggefährten lassen ihn hochleben. Über all die Jahre sind Freundschaften für ihn sehr wichtig gewesen. Auf Freunde muss man sich verlassen können, meint er. Und wenn morgens um 4 das Telefon klingelt.

0: Was mit seinem Freund damals los ist, man erfährt es nicht. Die Strophen von Durch die schweren Zeiten klingen ein bisschen nach Midlife Crisis.
1: Jeden Morgen stehst du auf und kippst den Kaffee runter.

und dann vielleicht in der Sackgasse gelandet, wer weiß. Da kann man schon mal ins Grübeln kommen. Habe ich eigentlich gefunden, was ich gesucht habe? Ziehen die Jahre jetzt nur noch so vorbei? Oder starte ich nochmal durch? Udo plädiert für Abstand gewinnen, das Leben von oben betrachten, gucken, was es noch für Wege gibt. Und das, meint Udo Lindenberg, geht natürlich am besten zu zweit. Lass

zusammenhalten. Wie gut, wenn es wenigstens einen Menschen gibt, mit dem das geht. Menschen, die glauben, erleben das oft genauso mit Gott. Dass er da ist, zu jeder Tag- und Nachtzeit. Wie ein Schatten. Wie der beste Freund.

0: Na dann, herzlichen Glückwunsch, Udo, und auf die guten Zeiten.
1: Das war Kirche in WDR 2 mit Pfarrer Titus Reinmuth aus Wassenberg, ein Beitrag der evangelischen Kirche.
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3: Die Nachrichten mit Sandra Polch. Guten Morgen.
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4: Liebe Fußballfreunde, alle guten Dinge sind drei. Der SC Paderborn ist in der ersten Bundesliga.
3: Im Stadion des SC Paderborn gab es gestern Abend kein Halten mehr. Das Team aus Ostwestfalen hat es geschafft und gegen den Erstligisten VfL Wolfsburg mit 2:1 gewonnen. Während Paderborn damit zum dritten Mal in die Bundesliga aufsteigt, muss Wolfsburg zum ersten Mal überhaupt den Gang in die zweite Liga antreten. Paderborn-Trainer Ralf Kettemann fiel es nach dem Abpfiff schwer, seine Gefühlslage zu beschreiben.
5: Also ich bin tatsächlich ein bisschen zu am Arsch, um irgendwelche Gefühle zu fühlen. Aber ich freue mich einfach auf den Moment, wenn ich wieder Zugang zu meinen Gefühlen habe, weil das wird grandios. Und klar, freuen wir uns jetzt gegen die ganz Großen, ein bisschen Sport machen zu dürfen.
3: Ein Sieg in der Relegation wie Paderborn will heute auch noch Rot-Weiß Essen schaffen. Die Essener spielen am Abend in der Relegation um den Aufstieg aus der dritten Liga. Das Hinspiel gegen Fürth hatten die Essener 1:0 gewonnen. In Jülich im Kreis Düren sollen die Menschen Wasser sparen. Die Stadtwerke schreiben auf ihrer Homepage, dass das Trinkwasser knapp werde, vor allem durch das heiße Wetter der letzten Tage. Sebastian Riechel, WDR aktuell.
6: Die Menschen in Jülich sollen zum Beispiel darauf verzichten, ihren Rasen zu wässern und Pools voll zu machen. Das Ganze ist bisher nur eine Bitte von den Stadtwerken, man wolle ohne Verbote auskommen und duschen ist natürlich sowieso weiterhin erlaubt. Wann sich die Wasservorräte in der Stadt wieder erholen, das ist schwer vorherzusagen und hängt auch vom Wetter in den nächsten Tagen ab. Jülich ist nicht die einzige Stadt in NRW, die betroffen ist. Knappheit gibt's auch in Ostwestfalen. Der Wasserverband Am Wien ruft dazu auf, sparsam zu sein. Er versorgt Gemeinden in den Kreisen Herford und Minden-Lübbecke.
3: Weitere Meldungen jetzt im Überblick. Die USA haben nach eigenen Angaben Raketenstellungen im Iran angegriffen. Demnach wurden auch iranische Schiffe attackiert, die Minen in der Straße von Hormus legen wollten. Eigentlich gilt im Irankrieg derzeit eine Waffenruhe und es laufen Verhandlungen über ein Ende der Kämpfe. In Brüssel geht es heute um die hohen Preise für Düngemittel. Die Agrarminister der Mitgliedsländer treffen sich zur Beratung. Die EU-Kommission hat bereits einen Aktionsplan vorgestellt. Noch vor dem Sommer sollen Landwirte finanzielle Hilfe bekommen. Außerdem will die EU, dass mehr Dünger in Europa hergestellt wird, um unabhängiger von Exporten zu sein. Die deutsche Eishockey-Nationalmannschaft hat das letzte Vorrundenspiel bei der Weltmeisterschaft in der Schweiz gewonnen, mit 6:3 gegen Großbritannien. Trotzdem ist es unwahrscheinlich, dass Deutschland in die K.O.-Phase einzieht. Wenn Lettland heute gegen Außenseiter Ungarn mindestens einen Punkt holt, dann müssen die deutschen Eishockeymänner nach Hause fahren.
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3: Ein Starkregen Anfang Mai in Rheine im Kreis Steinfurt hat ein juristisches Nachspiel. Ein 25-jähriger Autofahrer hat einen Anwalt eingeschaltet und verklagt die Stadt jetzt auf 50.000 Euro Schadenersatz. Markus Wollnick für WDR aktuell.
7: Ahnungslos sei er in die Unterführung gefahren, schildert der 25-Jährige. Die dort eigens installierte Hochwasserampel habe kein Rot gezeigt. Doch dann blieb er mit dem PS-starken Kombi mitten in der Unterführung stecken. Das Wasser stieg, der Wagen versank, 50.000 Euro Totalschaden. Dieses Geld verlangt der junge Autofahrer nun von der Stadt Rheine. Die räumt zwar einen Defekt an der Ampel ein, da hier aber auch Schilder vor dem Befahren bei Hochwasser warnen, so die Stadt, will sie nicht zahlen.
3: Und das war WDR aktuell.
1: Ja, da sind wir ja schon wieder dran. Wetter im Westen kann man relativ kurz machen, oder Claudia Barbonus in der WDR 2 Wetterredaktion?
8: So kurz, wie du es möchtest.
1: Ja,
8: viel Sonne, fast wolkenloser Himmel, Temperaturen heute noch heißer als gestern. Bad Münstereifel kommt auf 31 Grad, in Bielefeld werden es 32 und in Moers voraussichtlich bis zu 33. Und wer jetzt denkt, boah, ist mir zu viel, morgen ist wieder ein bisschen kühler.
1: 4:06. Nachher frage ich, um wie viel kühler. 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
8: Bleibt dran, es bleibt spannend.
1: Wow.
9: Schönen guten Morgen auf die Straßen. Eine Sache habe ich, A516 Abzweig Oberhausen. Zwischen Kreuz Oberhausen und Oberhausen-Eisenheim haben wir 2 Kilometer Stau. Kommt gut durch.
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1: So, was holt ihr aus dem Kühlschrank jetzt um kurz nach sechs? Euch selbst vielleicht nach so einer heißen Nacht? WDR2-Hörer Friedel aus Felbert hat das Brot drin, oder? Wie ist dein Plan jetzt?
10: Jetzt Brot aus dem Kühlschrank, fangen aus dem Keller und ab zum Loch.
1: So.
10: Und dann schauen wir mal.
1: Das klingt nach einem guten Plan. Kommt immer gut in den Dienstag jetzt mit Katy Perry.

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1: 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Ein Sender für alle, ihr alle bei einem Sender. Und der heißt WDR 2. Es ist 13 nach 6, Dienstag nach dem langen Wochenende. Pfingstdienstag, haben meine Kinder auch immer gesagt, weil die kannten das nicht anders. Ja. Immer schulfrei, Dienstag nach Pfingsten.
2: Ja, aber auch wirklich nur dieser einzige Tag, ne? Keine Ferien. Hier bei uns, wie in anderen Bundesländern, ist halt nur dieser eine Tag hinten dran. Schön für unsere Kinder, für Eltern, die heute schon wieder arbeiten müssen, vielleicht ein bisschen umständlich, ne? Musst du organisieren. Hätte man den extra Ferientag doch vielleicht einfach woanders dran hängen können.
1: Haben wir nie hinterfragt, ne? Ja. War halt einfach so. Aber wenn man drüber nachdenkt, dann kann man das schon mal machen.
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1: Also einfach mal diskutieren, ist so ein extra Ferientag, dieser eine einzige heute wirklich sinnvoll? Carsten Schabowski, WDR 2 Wirtschaft, sagt, ja, ist er.
4: Ich freue mich über den zusätzlichen Ferientag und nicht nur ich. Für viele Familien ist so ein zusätzlicher freier Tag eine echte Entlastung. Wer weniger gestresst ist, der ist oft konzentrierter. Kinder in der Schule, Eltern im Job. Man könnte sagen, das ist eine Investition in die Leistungsfähigkeit. Und Freizeit kostet nicht nur, sie macht auch ökonomisch Sinn. Wer frei hat, fährt vielleicht einen Tag weg, geht essen, ins Kino oder in den Freizeitpark. Das schafft Umsatz. Und davon leben Gastronomie, Tourismus und viele Dienstleister. Unterm Strich also, ein Tag weniger Arbeit, aber dafür etwas mehr Lebensqualität. Und die hat eben auch einen wirtschaftlichen Wert.
2: Mein Carsten. So, und dann haben wir auf der anderen Seite Sebastian Moritz, WDR 2 Wirtschaft, der sieht's anders.
5: Schauen wir nochmal auf den Kalender. Schulkinder hatten jetzt 4 Tage frei. Dann sind 3 Tage Schule, dann wieder 2 Tage Wochenende, dann 3 Tage Schule und dann ist schon Fronleichnam. Im Mai war so gesehen fast jeder zweite Tag schulfrei. Und das sorgt nicht für Entspannung, sondern im Gegenteil für noch mehr Stress in der Schule. Klassenarbeiten, Projekttage, Ausflüge. Auf der Zielgeraden eines Schuljahres ist oft ohnehin kaum noch Zeit für regulären Unterricht. Und das wird durch diesen unnötigen Ferientag natürlich nicht besser. Und sind wir doch mal ehrlich, nur die wenigsten Familien können sich einen Kurzurlaub übers verlängerte Wochenende leisten. Die meisten Eltern haben doch eher das Problem, dass heute jemand auf ihre Kinder aufpassen muss, während sie arbeiten. Mein Vorschlag, diesen extra Ferientag streichen und dafür eher in die Weihnachtsferien starten. Denn die beginnen dieses Jahr erst am 23. Dezember. Und so kurz vor Weihnachten könnten wir den freien Tag deutlich besser gebrauchen.
2: Ah, wie seht ihr das denn? Also genießt ihr heute noch diesen einen freien Tag oder musstet ihr auch hin und her jonglieren, um alles irgendwie geregelt zu bekommen?
1: Wieso hat man nie hinterfragt, aber ich finde schon, dass man darüber mal reden kann, oder?
2: Es gibt Punkte.
1: Vielleicht geht es euch ähnlich. Ihr habt jetzt auch eine Meinung euch bilden können, habt sofort eine, schickt sie uns, sprecht was ein, 0221 567 89222 ist unsere Messenger-Nummer oder ihr benutzt die wunderbare WDR 2 App.
2: 6:16 Uhr jetzt, guten Morgen.

0: FC Paderborn ist zurück in der ersten Fußball-Bundesliga. Glückwunsch! 2:1 gegen Wolfsburg gewonnen.
1: So, in der Viertelstunde mehr dazu. Da wird ausführlich gefeiert. Auch das ist in den Nachrichten heute früh. Die USA haben nach eigenen Angaben Raketenstellungen im Iran angegriffen.
0: Und das Wetter hier bei uns im Westen bleibt wie gehabt. Heute fast überall mehr als 30 Grad, dazu wieder viel Sonne.
1: Ja, Tag der kurzen Hosen, aber nicht nur.

0: Toten Hosen, da sind sie nochmal, kurz vorm, kann man so sagen, angekündigten Ruhestand.
1: Haben sie ja gesagt, aber vorher geben wir nochmal Gas und ihr könnt mit Gas geben auf der Tour.
0: Die sind unterwegs auch bei uns im Westen, Düsseldorf, Köln, im Münsterland, in Minden, am Weserufer, Kanzlerwiese. Alles natürlich präsentiert von diesem Premium-Programm von WDR 2.
1: Ach Mensch, guck mal hier, ist das ein Zufall?
0: Was?
1: Für den 17. Juli in Köln haben wir noch Tickets zurückgelegt.
0: Hast du gerade gefunden da?
1: Ja, guck mal hier. Für euch natürlich.
0: Natürlich, nur für euch. Ja, für ein großartiges und nicht wackeliges Konzert, so würde Frontmann Campino das sagen, oder?
2: Diese Idee, dass wir aufhören, wo wir wirklich noch okay sind und nicht wackelig und dastehen und auch wirklich noch ein Brett hoffentlich raushauen können. Ja. Das fühlt sich für mich irgendwie richtig an.
0: Das finde ich schön, dass er in seinem Alter sagen kann, dass sie noch nicht wackelig sind. Ich fühle mich manchmal schon wackelig.
1: Freitag, also letztes Album mit der Toten Hosen, heißt Trink aus, wir müssen gehen und danach dann auf Tour. Vielleicht mit euch.
0: Bei einer der allerletzten Shows. Tickets gibt's nur hier bei uns, wenn ihr mitspielt bei unserem kleinen Tote-Hosen-Hitster, würde ich es mal nennen.
1: Spaßig.
0: Ja, das machen wir heute früh noch. Wir sagen Bescheid, wenn ihr dafür anrufen könnt, oder? So machen wir das.
1: 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Jetzt haben wir 6:25 Uhr.

0: Dean, Man I Need. Mann, bräuchtest du es noch, wenn du tanzen willst, oder?
1: Ja, du machst ja nicht
0: Sagt
1: mit.
0: Sagt Conny gerade, sie hätte Lust auf einen Cha-Cha-Cha.
1: Ja, ja, so einen schönen Cha-Cha-Cha jetzt mal.
0: Ja, Tanzpartner fehlt, aber Cha-Cha-Cha habe ich, bitteschön.

0: Touch. Was, Wischer? Ah. Hätte ich einen Wischer machen müssen?
1: Der Wischer, hast du den Wischer nicht getan?
0: Ja, mit dem Bini.
1: Ja.
0: Ist das, wenn man hinten hochgeht? Ist das der Wischer?
1: So wischst du zur Seite. Wenn du hinten hochgehst?
0: Oder war das was anderes? Man muss doch irgendwo mal hinten hochgehen. Oder vorne. Ich bin mal tanzmäßig.
1: Wir machen
0: nochmal
1: einen Tanz.
0: Aber dank dir weiß ich, dass das ein Cha-Cha-Cha ist hier. Hot to touch. Das gilt auch für die Motorhaube, wenn ihr sie gleich anfasst. Wir sind gleich zurück.
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7: Um 6.30 Uhr mit Sandra Polch. Guten Morgen.
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7: Der SC Paderborn spielt in der nächsten Saison wieder in der Fußball-Bundesliga. Mit 2:1 gewannen die Ostwestfalen das Relegationsrückspiel gegen den VfL Wolfsburg. Der Siegtreffer fiel in der Verlängerung. Für Paderborn ist es der 3. Aufstieg. Wolfsburg steigt zum 1. Mal aus der Bundesliga ab. Bundesgesundheitsministerin Waken plant bei der Pflegereform offenbar eine höhere Belastung von Kinderlosen. Nach einem Bericht des Redaktionsnetzwerks Deutschland soll der Beitragszuschlag für Kinderlose um 0,1 Prozentpunkte angehoben werden. Schon jetzt müssen sie mehr in die Pflege einzahlen als Menschen mit Kindern. Die Gewerkschaft der Polizei klagt über eine große Zahl maroder Dienststellen bei der Bundespolizei. Der GdP-Vorsitzende Roskopf sagte der Rheinischen Post, dass wohl jede dritte Dienststelle erhebliche Mängel aufweise, wie zum Beispiel tropfende Decken. Der Zustand sei teilweise nicht mehr hinnehmbar. Die GdP fordert deshalb Geld für Sanierungen, Neubauten und bessere Unterkünfte. In Großbritannien ist ein neuer Hitzerekord für den Monat Mai gemessen worden. In Heathrow bei London waren es gestern 34,8 Grad. Der bisherige Höchstwert stammt aus dem Jahr 1944. Die aktuelle Hitzewelle betrifft vor allem London und den Südosten Englands. Und das war WDR aktuell.
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8: Für Südwestfalen mit Alexa Schröder, guten Morgen. Den Absturz eines Motorseglers auf die A45 bei Wenden haben am Samstag wahrscheinlich mehr als 100 Menschen beobachtet. Das haben WDR-Recherchen ergeben, darunter auch Teenager eines Zeltlagers. Bei dem Absturz war der Pilot ums Leben gekommen, ein Mitinsasse wurde schwer verletzt. Lukas Grünig für WDR 2.
9: Das Zeltlager fand ganz in der Nähe der Start- und Landebahn des Flugplatzes Hünsborn in Wenden statt. Dort war der Motorsegler am Samstagmittag kurz nach dem Start auf die Autobahn gestürzt. Viele der Jugendlichen und jungen Erwachsenen standen unter Schock und haben geweint. Einige kannten das Opfer persönlich. Notfallseelsorger kümmerten sich um die jungen Menschen. An diesem Pfingstwochenende sollte dort eigentlich das Bezirksfliegen stattfinden. Es war schon alles aufgebaut, eben auch das Zeltlager. Jetzt laufen die Ermittlungen zur Unfallursache. Ausgefahrene Bremsklappen könnten zu dem Absturz beigetragen haben.
8: Rund 54.000 Besucher sind am Wochenende zum Festival Kultur pur gekommen. Die Veranstalter ziehen eine positive Bilanz des Festivals auf dem Giller bei Hilchenbach, trotz erschwerter Bedingungen im Vorfeld. Norman Stahl für WDR 2.
10: Kultur pur konnte zum 34. Mal stattfinden. Schon alleine das sei ein Erfolg. Erst die Schweinepest, dann das schlechte Wetter beim Aufbau. Das habe Nerven gekostet, sagt Festivalchef Jens von Heiden. Ums Festivalgelände musste zusätzlich ein Zaun gezogen werden. Dann sagten noch die No Angels ab, einer der geplanten Top-Acts. Dennoch sei das Festival bei Hilchenbach gut gelaufen. Zum Schluss gestern Abend haben die Besucher noch im ausverkauften großen Zelt den Auftritt der Kultband Fury in the Slaughterhouse gefeiert.
8: Am Pfingstwochenende hat es bei uns zahlreiche Motorradunfälle gegeben. Schwerpunkt waren das Hochsauerland und der Kreis Olpe. Bei Finnentrop kam ein Motorradfahrer aus Belgien aus ungeklärter Ursache von der Straße ab und stürzte. Er wurde schwer verletzt ins Krankenhaus geflogen. Bei Medebach-Küstelberg überholte ein Motorradfahrer mehrere Autos und stieß mit einem anderen PKW im Gegenverkehr zusammen. Und das Wetter für Südwestfalen hat heute Morgen Claudia Barbonus aus der WDR 2 Wetterredaktion.
11: Guten Morgen. Heute wird es in Südwestfalen ähnlich sonnig wie gestern. gestern und noch ein bisschen wärmer mit in Möhnesee bis 31 Grad, Neunkirchen 32. Die Nacht bringt ein bisschen Abkühlung mit Tiefstwerten zwischen 18 und 10 Grad. Und morgen ist es wieder freundlich mit höchstens 20 bis 28 Grad, aber nicht mehr ganz so heiß wie heute.
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0: Guten Morgen auf die, lass mich raten, Conny, nicht so vollen Straßen heute nach dem langen Wochenende.
1: Schönen guten Morgen. Nee, ist nur ein kleiner Stau auf der A516 Abzweig Oberhausen zwischen Kreuz Oberhausen und Oberhausen Eisenheim. Braucht ihr im Moment etwa 10 Minuten länger, 3 Kilometer sind's. Gute Fahrt.
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0: Das hilft euch jetzt nicht auf der A516, aber grundsätzlich kann man schon sagen, dass das angenehm ist, ne? Wenn man an so einem Tag, an dem noch frei ist in der Schule, doch arbeiten muss,
1: ja,
0: dann hat man nicht so die Probleme.
1: Man merkt, dass es relativ entspannt
0: so
1: ist. Ja,
0: nach dem Wochenende. So, dann kommt mal entspannt in diesen ja wieder heißen Tag. Sonnenblende runter, Sonnenbrille habt ihr hoffentlich ja am Mann, an der Frau, wenn ihr unterwegs seid. Und ja, kommt sicher in den Morgen. Wir sind bei euch jetzt mit Leonie.

0: WDR 2, 6.42 Uhr, der Dienstag im Westen. Und heute sind wir alle Paderborn. Was muss das für eine Stimmung gewesen sein, oder? Was war das für ein Abend in Paderborn? Und alles wegen dieser einen Sache in diesem Fußballstadion.
1: Fußballfreunde, alle guten Dinge sind drei. Der FC Paderborn ist wieder in der ersten Bundesliga.
0: Yeah. Willkommen zurück. Und es wurde auch mal Zeit. Der SC Paderborn hatte bisher nämlich gerade mal zwei Spielzeiten in Liga 1, die letzte vor 6 Jahren.
2: Ja, was war das für eine Reise, ne? Allein schon wieder der letzte Bundesligaspieltag, ein absoluter Krimi. Am Ende kämpft sich Paderborn in die Relegation.
0: Dann kam das Hinspiel 0:0 gegen VfL Wolfsburg, alles noch offen.
2: Und das Rückspiel gestern ist auch erstmal gar nicht so gut losgegangen. Wolfsburg geht in Führung in der dritten Minute.
3: Was für eine frühe kalte Dusche für die Paderborner.
0: Aber Paderborn kommt zurück, gleicht aus, es gibt Verlängerung, hat mehr als 30 Torchancen, kein Treffer bis zur 100. Minute.
4: Und das ist das Tor!
2: Minuten später ist Abpfiff und dann gibt's kein Halten mehr.
0: So klang das in der Innenstadt. Da war auch der Trainer, Ralf, kennt man erstmal jenseits von Gut und Böse.
5: Also ich bin tatsächlich ein bisschen zu am Arsch, um irgendwelche Gefühle zu fühlen, aber ich freue mich einfach auf den Moment, wenn ich wieder Zugang zu meinen Gefühlen habe, weil das wird grandios.
0: Ja, und er wird sie wieder haben.
2: Ja, das werden gute Gefühle sein. Die Fans waren schon ein bisschen weiter, ne? Also ich glaube, so ein kleines bisschen haben sie da schon noch gefeiert gestern.
6: Ich würde sagen, ich mache die Nacht zum Tag.
7: Alle sind auf den Straßen. Alle feiern.
8: Heute Abend, oh man. Heute Abend gibt's kein Ende.
9: Ich mache mir morgen Tag frei.
0: Ja, aber das heißt, heute Abend gibt's kein Ende. Wir feiern einfach mit hier und weiter heute früh.
2: Und ihr alle freut euch auch mit. Hier wieder zwei Hörerinnen, Melanie und Bastian zum Beispiel, Scheiben aus Charmede. Wir haben selten so ein nervenaufreibendes Fußballspiel gesehen wie das gegen Wolfsburg. Jungs, ihr seid die Besten, macht weiter so.
0: WDR 2 Hörer Michi hat sich auch schon gemeldet mit Erinnerungen.
10: Da gibt's auch ein Lied vom Weihnachtswunder. Da hat doch diese eine...
11: Ja.
10: Sänger, das Lied umgetextet. Ich weiß den Namen jetzt nicht mehr von dem Sänger.
11: Ja.
10: Er hat immer gesungen, Paderborn, Paderborn.
0: Richtig, das war der Kamerad.
12: Paderborn, oh, Paderborn, Paderborn.
0: Das können wir noch mal rausholen heute vielleicht,
2: schön,
0: oder?
2: Heute
0: ja, mal schauen, mal schauen.
2: Ja. Freuen uns jetzt aber erstmal aus vollem Herzen mit allen Fans in und um Paderborn.
0: Das war der Hammer, yeah. Der Sledgehammer.
13: Wir haben es geschafft in die Relegation, jetzt endlich gegen Wolfsburg und die knacken wir auch noch.
14: Wir haben jetzt ein Heimspiel mit unseren Fans, die uns tragen werden.
3: Tor! Paderborn ist zurück!
5: Wir glauben an uns, wir haben uns geglaubt an die Idee, die wir haben.
3: Ekstase in Paderborn, der kleine SCP hat es tatsächlich schon wieder geschafft.
2: Einfach nur happy, einfach gar nicht zu beschreiben.
15: Wir haben Wolfsburg an die Wand gespielt.
16: Mega, also ich glaube, an meiner Stimme hört man es.
15: Überragend, überragend.
5: Es ist einfach nicht zu beschreiben und es ist vielleicht auch ganz gut so, die schönen Dinge im Leben kann man oft nicht beschreiben.

0: Hallo und guten Morgen. 6.49 Uhr ist es da doch schon wieder. Hier ist das WDR 2 Morgenmagazin. Auch das ist in den Nachrichten heute früh.
1: Bundesgesundheitsministerin Wagen plant bei der Pflegereform offenbar eine höhere Belastung von Kinderlosen.
0: In Jülich im Kreis Düren wird das Wasser schon knapp. Die Stadtwerke rufen dazu auf, keine Pools zu befüllen und den Rasen doch besser nicht zu wässern.
1: Wir sind aber beim Wetter. Hier bei uns im Westen bleibt weiter heiß. Fast überall mehr als 30 Grad heute und dazu wieder viel Sonne.
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3: Morgen der Charisma.
4: Morgen Frau Freischneider, auch zum Chef nach oben.
2: Fahrstuhl zum Schamott.
3: Haben Sie gehört? Donald Trump muss heute wieder zu seinem jährlichen Gesundheitscheck beim Arzt.
5: Oh, ja krass, alle reden über seinen schlechten Zustand. Stellen Sie sich mal vor, bei der Untersuchung kommt raus, dass der dement ist.
3: Ja, das wäre ja nicht so schlimm. Das hat er ja zum Glück dann auch direkt wieder vergessen, der Trump.
5: Ja, aber für den Arzt ist das doch total schwierig. Wie wenn du diagnostizierst, dass der krank, verrückt, inkontinent oder größenwahnsinnig ist, dann fasst der Trump das doch dann als Beleidigung auf.
3: Und dann verhängt er für den Arzt Strafzölle auf Golfbälle.
6: Morgen.
3: Moin, Timo.
6: Rauf oder runter?
5: Hust mich mal an.
3: Steig ein. Der Trump kriegt heute sein neues Gesundheitsgutachten.
6: Ich vermute mal, es wird der gesündeste Präsident aller Zeiten. Nur sein Ego hat er sich leicht überdehnt.
5: Und jedes Mal, wenn er spricht, Schwindelanfälle.
6: Oh weia, hatte der nicht auch so eine große Nasen-OP gerade?
3: Nasen-OP?
6: Ich meine, der hätte sich jetzt den ganzen Ostflügel abreißen lassen.
3: Oh.
6: Und ich habe, glaube ich, gelesen, dass der irgendwas furchtbar Ekliges am Gesäß hat.
5: Ja, einen Infantino.
3: Ja, ja, Verdacht auf böse Schmiergeldinfektion.
5: Guten Morgen,
3: Herr Schammer.
7: Hey, da seid ihr ja.
5: Aua, warum treten Sie mir vors Schienbein?
7: Gesundheit, wollte nur checken, ob meine Reflexe noch funktionieren. Dankeschön, Test bestanden. Ja, dann bitte ab an die Arbeit, sonst macht's die KI.

0: Huhuhu, The Weeknd, Dancing in the Flames. Ja, so fühlst du dich, wenn du bei den Temperaturen irgendwie doch mal versuchst zu tanzen. Hallihallo. Jetzt atmen wir uns hier die letzte verbliebene Luft weg in diesem stickigen, heißen WDR2-Studio. Aber schön, dass ihr da seid. Sandra Polch mit den Nachrichten.
1: Schönen guten Morgen.
0: Da ist sie und Claudia Barbonus hat das heiße Wetter.
1: Ja, guten Morgen.
0: Das nochmal heiß bleibt auch.
1: Bleibt heiß heute bis zu 34 Grad bei uns im Westen, aber noch ist ein bisschen frische Luft draußen. Also wer lüften will, sollte das jetzt erledigen.
0: Oh, aber fix. Ansonsten geht es um Beinkleider heute. Was ist das hier? Tag der, was hast du, Dreiviertelhose?
2: Kurze Hose.
0: Und du, kurze Hose, Sandra?
1: Kurze Hose.
0: Kurze Hose und bei dir ist eher ein Kleidchen.
1: Ja, mit Schlitz.
0: Ja, okay. Mhm. Ja, ich frage nur oder sage nur wegen hier. 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
0: Habt ihr jetzt gerade Hosen und Kleider verglichen? Oder?
1: Frau Barbonus hat eine Tischdecke rum.
0: Achso.

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5: Die Nachrichten mit Sandra Polch. Guten Morgen.
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6: Es ist einfach Wahnsinn, dass wir das heute gezogen haben. Ist einfach so unglaublich. Und bin so stolz auf die Jungs. Was wir hier die ganze Saison und auch heute geleistet haben, ist einfach heftig.
5: Fußballspieler Sven Michel und sein Verein, der SC Paderborn, sind zurück in der Fußball-Bundesliga. Die Paderborner gewannen am Abend das Rückspiel der Relegation gegen den Erstligisten Wolfsburg mit 2:1, obwohl die Ostwestfalen früh in Rückstand geraten waren. Aus Paderborn, Marc Eschweiler, WDR Sport.
7: Dieses Spiel war ein absoluter Fußballkrimi mit einem mehr als verdienten Sieger. Pejcinovic hatte den Bundesligisten in der 3. Minute in Führung gebracht. Eine unnötige gelb-rote Karte gegen Wolfsburgs Mähle veränderte das Spiel aber komplett. Paderborn schnürte den Gegner danach ein und Bilbia köpfte in der 38. Minute den Ausgleich. Aber trotz unglaublicher 3 Dutzend Torschüsse dauerte es bis zur Verlängerung, ehe Laurin Kurda den SC Paderborn erlöste. Sein Tor zum 2:1 in der 100. Minute bedeutete den ersten Abstieg des VfL Wolfsburg nach 29 Jahren Bundesliga.
5: Wer keine Kinder hat, muss künftig womöglich mehr in die Pflegekasse einzahlen. Wie das Redaktionsnetzwerk Deutschland berichtet, ist im Rahmen der Pflegereform ein höherer Beitragszuschlag geplant. Er soll für Kinderlose von derzeit 0,6 auf 0,7% steigen. Jan Zimmermann, WDR Berlin.
8: Betroffene müssten dann ab einem Alter von 23 Jahren einen Beitragssatz von insgesamt 2,5% bezahlen. Bei Versicherten mit Kindern bleibt es laut dem Bericht bei den bisherigen Sätzen, zum Beispiel 1,8% bei Versicherten mit einem Kind. Der Arbeitgeberanteil soll sich nicht ändern. Die schwarz-rote Koalition will in Kürze eine Pflegereform auf den Weg bringen. Vor wenigen Wochen wurde bereits spekuliert, dass auch Heimbewohner stärker belastet werden sollen. Außerdem soll es schwerer werden, künftig überhaupt Pflegeleistungen zu erhalten. Wann genau Ministerin Wagen einen Gesetzentwurf vorlegt, ist noch unklar. Ohne Reform droht der Pflegeversicherung ein Milliardendefizit.
5: Weitere Meldungen jetzt im Überblick. Die USA haben nach eigenen Angaben Raketenstellungen im Iran angegriffen. Demnach wurden auch iranische Schiffe attackiert, die Minen in der Straße von Hormus legen wollten. Eigentlich gilt im Irankrieg derzeit eine Waffenruhe und es laufen Verhandlungen über ein Ende der Kämpfe. In Deutschland sind über das lange Pfingstwochenende bei Badeunfällen 6 Menschen ums Leben gekommen, darunter 4 Kinder und Jugendliche. Einen tödlichen Badeunfall gab es in NRW. Ein 14-Jähriger wurde aus der Ruhr in Essen geborgen. Er starb kurze Zeit später im Krankenhaus. In Belgien beginnt heute ein Prozess um einen geplanten Raubüberfall in Bochum. Ziel war laut Anklage der Tresorraum eines Geldtransportunternehmens. 10 Männer stehen vor Gericht. Sie waren vor gut einem Jahr in Eupen festgenommen worden, bevor es zu dem Überfall in Bochum kommen konnte.
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5: Am Kamener Kreuz ist eine der größten Photovoltaikanlagen des Landes geplant. Die Stadtwerke-Gesellschaft Trianel will dort auf einer Fläche von 80 Hektar Solarmodule aufstellen. Die Anlage soll in 2 Jahren in Betrieb gehen. Kai Bandermann für WDR aktuell.
9: Damit dieser Termin eingehalten werden kann, verspricht die Stadt Kamen eine rasche Genehmigung. Wirtschaftlich gibt es aber noch Fragezeichen. Trianel und andere Investoren von Freiflächen-Solaranlagen kritisieren eine Reihe von Hindernissen, die es so nur in Nordrhein-Westfalen gäbe, etwa bei der Höhe der Grundsteuer oder der teuren Auflagen für den Erwerb von sogenannten Ersatz- und Ausgleichsflächen. Das treibe Solarbetreiber in andere Bundesländer, heißt es.
5: Und das war WDR aktuell.
10: Ja, danke schön. Ein Wetter zum Dahinschmelzen, leider im wahrsten Sinne des Wortes. Claudia Barbonus in der WDR 2 Wetterredaktion.
11: Das sind die harten Zahlen. Lüdenscheid kommt heute auf 31 Grad, Minden auf 32 und Essen auf 33. Dazu gibt es viel Sonne. Kommende Nacht wird es aber ähnlich frisch wie in dieser Nacht. Also so schlimm schwitzen müssen wir nicht. Und morgen ist es insgesamt ein wenig kühler, wenn du da Zahlen möchtest.
10: Sehr gerne.
11: 20 bis 28 Grad morgen.
10: Ja, ist ja doch noch. Ja. 4:07. 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
12: Was? Ich dachte, muss man jetzt für kühleres Wetter zahlen. Warum?
10: Ach so, jetzt sagst du, 10 Euro.
12: Das ist unbezahlbar. So, hallo auf die Straßen. Ein paar Staus sind zusammengekommen. Von der Bahn habe ich auch was für euch. Einmal A3 Arnheim Richtung Oberhausen. Zwischen Dienstlagen Süd und Oberhausen Holten. Packt ein paar Minuten drauf. 2 Kilometer Stau. A4 Olpe Richtung Köln. Zwischen Bergisch Gladbach, Frankenforst und Kreuz Köln Ost. Viertelstunde plus und 5 Kilometer nach einem Unfall. Dann A40 Dortmund Richtung Duisburg. Wenn ihr zwischen Bochum, Wattenscheid und Dreieck Essen Ost unterwegs seid, packt ein paar Minuten mehr ein. 3 Kilometer sind's. Und ein paar Minuten plus auch auf der 59 Dienstlaken Richtung Duisburg zwischen Duisburg-Althamborn und Kreuz Duisburg. 4 Kilometer. A516 noch, Abzweig Oberhausen zwischen Kreuz Oberhausen und Oberhausen-Eisenheim. 10 Minuten on top und 4 Kilometer Stau. Und dann sind wir bei der Bahn. Zwischen Hamm und Soest wird eine Weiche repariert. Regionalbahn 89 wird ohne Zwischenhalt umgeleitet.
10: Die Weiche vermieden. Ist auch schon geschmolzen, die Weiche.
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10: Ja, ist herrlich, wunderschönes Wetter, gar keine Frage, aber es gibt da doch diese zwei Fraktionen.
12: Ja, die eine Partei, die freut sich, juhu,
10: ja,
12: und die anderen sagen, ich liebe es, die anderen sagen, oh, ein bisschen warm.
10: Du musst das richtig zitieren.
12: Oh. Ja,
10: so,
12: zitiere Jan-Malte Andresen, genau.
10: Und
12: ja,
10: dann?
12: Und dann gibt's wieder zwei Hörerin Andrea.
13: Sonne, Regen, heiß, kalt, völlig egal. Ja. Rot-Weiß Essen spielt heute Abend Relegationsrückspiel. Und von daher, egal was passiert, Aufstieg RWE.
10: So. Ja, hier, Miley Cyrus jubelt schon mal vor. Heute feiern wir Paderborn in Liga 1. Liebe Grüße dahin. Und morgen feiern wir hier vielleicht Rot-Weiß Essen Liga 2. Wenn ihr mitfiebern wollt, gibt Public Viewing heute auf dem Kennedyplatz.
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0: schönen guten Morgen. Es ist 13 Minuten nach 7, hier ist WDR 2, hier sind Conny und Malte, wenn ihr mögt, auch Conny und Clyde. Warum bin ich Clyde? Das ist jetzt die Frage. Es sind die Toten Hosen.
1: Ja,
0: es ist der Tote Hosenmorgen wieder hier.
1: Ah, sie sind Freunde, sie sind eine Band und am liebsten spielen sie live seit mehr als 40 Jahren.
0: Aber nicht mehr lange. Ne? Sie haben ja sozusagen ihren Rückzug angekündigt. Das finden wir schade. Birgit aus Verl, schönen guten Morgen.
2: Hallo.
0: Du findest das auch schade wahrscheinlich, oder?
2: Ja, total. Wir sind schon total traurig. Am meisten, glaube ich, mein Mann, der schon über 30 Mal war im Hosenkonzert.
1: Boah,
2: war.
1: Wow.
2: Jetzt hoffe ich natürlich, dass ich Glück habe und Tickets gewinnen kann.
0: Du, dein Mann
2: verlässt mich so ein bisschen. Ich bin ein bisschen erkältet.
0: Also, das ist schlimm für dich. Also da gucken wir aber, dass du nicht so viel reden musst. Dann erklären wir dir mal, worum es geht. Also du möchtest sozusagen deinen Mann nochmal ausführen zu sozusagen einem der letzten Konzerte. 17. Juli im Kölner Stadion. Dafür hätten wir Tickets jetzt. Und wir spielen eine Runde Tote Hosen Hits. Hitster ist ja dieses Spiel, wo man immer dann die Songs in die richtige zeitliche Reihenfolge bringen muss.
1: Pass auf, Birgit, funktioniert folgendermaßen. Du hörst jetzt drei Hosensongs von uns und sortierst die bitte. Also von alt nach jung, also ältester bis neuester Song, okay?
2: Ja, okay.
1: Super. Mhm.
0: Dann fangen wir an mit diesem hier.
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0: schon endlich. So, das ist der erste. Du musst jetzt auch gar nicht sagen, welches Jahr das war. Du musst es nur irgendwie wissen, weil jetzt kommt ja der zweite.
2: Ja.
0: So, jetzt haben wir also das Spielkärtchen. Hier kommt Alex. Die Frage ist, kommt's davor oder dahinter? Was meinst du?
2: Alex kommt davor.
0: Davor? Da können wir schon mal hier sagen. Ja, wir sagen es nicht.
1: Ja, machen wir noch den.
0: Ja, hier. So, und wo machen wir das Kärtchen jetzt hin?
2: Vor Alex noch, als erstes.
0: Vor Alex, meinst du?
2: Ja.
0: Hast du den Song erkannt? Der letzte eben?
2: Bonnie und Clyde.
0: Ah, nee.
2: Nee, habe ich das falsch.
0: Okay. Es ist, wie es ist.
2: Schade.
0: Es ist leider falsch.
2: Okay.
0: Es tut mir leid. Es
2: Schade.
0: Tut mir leid.
2: Okay.
0: Oh, nicht traurig sein. Gute Besserung für dich, liebe Birgit. Und das heißt, eure Chance, schnell anrufen. 0800 567 8222.

0: Kitsching.
1: Doch, macht jetzt Karten-Kitsching. Schade für Birgit aus Verl. Glück für Sandra aus Duisburg vielleicht. Guten Morgen.
2: Ja, genau. Guten Morgen.
1: Wir spielen ja hier gerade eine Runde Tote Hosen-Hitster. Hast du überhaupt schon mal Hitster gespielt, dieses
2: Karten? Ja, tatsächlich. Einmal habe ich schon mal gespielt, ja.
1: Wo man quasi die Songs nach Erscheinungsjahr sortiert. Wir haben gesagt, wir machen das mit Tote Hosen-Songs. Die Birgit hatte da eben was falsch. Bist du bereit? Wollen wir nochmal durchgehen?
2: Ja. Ich hoffe.
1: Pass auf, das ist der erste Tage wie diese. Den merkst du dir. Und dann hatten wir ja den da. Und dann machst du es wie die Birgit und legst es davor oder danach.
2: Also der älteste, der jüngste ist Tage wie diese.
1: Ja.
2: Und der letzte ist Hier kommt Alex. Und in der Mitte kommt...
3: Was hatten wir denn noch?
1: Jetzt kommt ja dieser hier noch.
2: Pass auf.
1: Genau. Dann ordnen wir es. Wir haben Alles aus Liebe, wir haben Tage wie diese und wir haben Hier kommt Alex. Und jetzt brauchen wir die in der richtigen Reihenfolge.
3: Also
1: welcher ist der Älteste?
3: Der Älteste
2: ist Hier kommt Alex.
1: Okay, welcher kommt dann?
2: Alles aus Liebe.
1: Und dann?
2: Tage wie diese.
1: Ja!
2: Glückwunsch! Ja, ich freue mich,
1: danke schön. Hoi, ich höre raus, du bist ein Hosenfan oder willst noch einer werden auf den letzten Tagen?
2: Nein, ich bin schon ganz, ganz lange und habe keine Tickets bekommen und jetzt freue ich mich umso mehr.
1: So, und jetzt bist du dabei am 17. Juli im Kölner Stadion und das heißt, dieser 17. Juli wird auch ein Tag, über den du sagst, Tage wie dieser. Hab viel Spaß bei der Arbeit.
2: Danke.
3: Bitte. Liebe Grüße, Sandra. Jetzt haben wir 7:21 Uhr.
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0: Sicht.
1: Und nicht nur die Sandra, die gerade gewonnen hat, sondern auch ganz, ganz viele in und um Paderborn. Wobei meistens haben sie das hier gesungen.
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1: Manchmal klang es doch eher so.
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1: So, und alles ist erlaubt. Ja. Denn was können wir heute früh sagen?
3: Herzlichen Glückwunsch, der SC Paderborn ist zurück in der ersten Fußball-Bundesliga. 2:1 gewonnen gegen Wolfsburg.
1: Und wir feiern mit, natürlich auch bei uns in den Nachrichten. Dann ist darin auch das zu hören. Bundesgesundheitsministerin Wagen plant bei der Pflegereform offenbar eine höhere Belastung von Kinderlosen.
3: Beim Wetter wird es wieder heiß. Fast überall mehr als 30 Grad heute hier bei uns im Westen und viel Sonne.
1: Da drehst du durch, ja. Da drehst du ab, oder?
3: See, Freibad, raus, wenn es geht.

0: Eloy, the way I want it. 7.28 Uhr ist es gleich. Hallihallo und guten Morgen. Gehst du heute ins Schwimmbad wieder?
1: Mal gucken, was passiert. Irgendwo, wo Wasser ist. See oder Schwimmbad, es zieht mich förmlich hin.
0: Ist das einfach.
1: Ist so.
0: Ja. Wir sind gleich wieder da mit Ed Sheeran und Sapphire.
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10: Um 7.30 Uhr mit Sandra Polch. Guten Morgen.
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10: Der SC Paderborn spielt in der nächsten Saison wieder in der Fußball-Bundesliga. Mit 2:1 gewannen die Ostwestfalen das Relegationsrückspiel gegen den VfL Wolfsburg. Der Siegtreffer fiel in der Verlängerung. Für Paderborn ist es der 3. Aufstieg. Wolfsburg steigt zum 1. Mal aus der Bundesliga ab. Bundesgesundheitsministerin Waken plant bei der Pflegereform offenbar eine höhere Belastung von Kinderlosen. Nach einem Bericht des Redaktionsnetzwerks Deutschland soll der Beitragszuschlag für Kinderlose um 0,1 Prozentpunkte angehoben werden. Schon jetzt müssen sie mehr in die Pflege einzahlen als Menschen mit Kindern. In Brüssel geht es heute um die hohen Preise für Düngemittel. Die Agrarminister der Mitgliedsländer treffen sich zur Beratung. Die EU-Kommission hat bereits einen Aktionsplan vorgestellt. Noch vor dem Sommer sollen Landwirte finanzielle Hilfe bekommen. Außerdem will die EU, dass mehr Dünger in Europa hergestellt wird, um unabhängiger von Importen zu sein. Die deutsche Eishockey-Nationalmannschaft hat das letzte Vorrundenspiel bei der Weltmeisterschaft in der Schweiz gewonnen, mit 6:3 gegen Großbritannien. Trotzdem ist es unwahrscheinlich, dass Deutschland in die K.O.-Phase einzieht. Wenn Lettland heute gegen Außenseiter Ungarn mindestens einen Punkt holt, müssen die deutschen Eishockeymänner nach Hause fahren. Und das war WDR aktuell.
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11: Für Südwestfalen mit Alexa Schröder, guten Morgen. Den Absturz eines Motorseglers auf die A45 bei Wenden haben am Samstag wahrscheinlich mehr als 100 Menschen beobachtet. Das haben WDR-Recherchen ergeben, darunter auch Teenager eines Zeltlagers. Bei dem Absturz war der Pilot ums Leben gekommen, ein Mitinsasse wurde schwer verletzt. Lukas Grünig für WDR 2.
12: Das Zeltlager fand ganz in der Nähe der Start- und Landebahn des Flugplatzes Hünsborn in Wenden statt. Dort war der Motorsegler am Samstagmittag kurz nach dem Start auf die Autobahn gestürzt. Viele der Jugendlichen und jungen Erwachsenen standen unter Schock und haben geweint. Einige kannten das Opfer persönlich. Notfallseelsorger kümmerten sich um die jungen Menschen. An diesem Pfingstwochenende sollte dort eigentlich das Bezirksfliegen stattfinden. Es war schon alles aufgebaut, eben auch das Zeltlager. Jetzt laufen die Ermittlungen zur Unfallursache. Ausgefahrene Bremsklappen könnten zu dem Absturz beigetragen haben.
11: Rund 54.000 Besucher sind am Wochenende zum Festival Kultur pur gekommen. Die Veranstalter ziehen eine positive Bilanz des Festivals auf dem Giller bei Hilchenbach, trotz erschwerter Bedingungen im Vorfeld. Norman Stahl für WDR 2.
13: Kultur pur konnte zum 34. Mal stattfinden. Schon alleine das sei ein Erfolg. Erst die Schweinepest, dann das schlechte Wetter beim Aufbau. Das habe Nerven gekostet, sagt Festivalchef Jens von Heiden. Ums Festivalgelände musste zusätzlich ein Zaun gezogen werden. Dann sagten noch die No Angels ab, einer der geplanten Top-Acts. Dennoch sei das Festival bei Hilchenbach gut gelaufen. Zum Schluss gestern Abend haben die Besucher noch im ausverkauften großen Zelt den Auftritt der Kultband Fury in the Slaughterhouse gefeiert.
11: In Winterberg-Elkeringhausen ist ein Wanderer gestern Nachmittag 15 Meter in die Tiefe gestürzt. Wie die Polizei mitteilt, war der Tourist aus Bochum in schwer zugänglichem Gelände unterwegs. Bei dem Sturz verletzte sich der 30-jährige Mann schwer, konnte aber noch selbst die Rettungskräfte rufen. Bergwacht und Feuerwehr Winterberg retteten den Mann per Hubschrauber und Seilwinde. Er wurde in ein Krankenhaus ins Ruhrgebiet geflogen. Und das Wetter für Südwestfalen hat jetzt Claudia Barbonus.
14: Guten Morgen. Heute wird es in Südwestfalen ähnlich sonnig wie gestern und noch ein bisschen wärmer mit in Bad Berleburg bis 29 Grad, Arnsberg 32. Die Nacht bringt etwas Abkühlung mit Tiefstwerten zwischen 18 und 10 Grad. Und morgen ist es wieder freundlich mit höchstens 20 bis 28 Grad, aber nicht mehr so heiß wie heute.
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0: Flirrende Straßen, schmelzende Weichen, alles dabei.
1: Ja,
0: wir wissen nicht, ob sie geschmolzen ist, aber es ist Eis draußen. Nehmt euch was zu trinken mit.
1: Hallo auf die heißen Straßen. Ich habe hier die Staus, wo es am längsten dauert, aber nichts Dramatisches dabei jetzt im Moment. Haben wir einmal 10 Minuten plus auf der A1 Dortmund Richtung Köln zwischen Burscheid und Köln-Niel. 3 Kilometer sind es. Dann 10 Minuten on top auch auf der A3 Arnheim Richtung Köln zwischen Oberhausen-Holten und Kreuz-Kaiserberg. 4 Kilometer Stau. A4 Olpe nach Köln zwischen Bergisch Gladbach-Frankenforst und Kreuz-Köln-Ost. Müsst ihr 20 Minuten mehr einpacken, da sind es 5 Kilometer nach einem Unfall. Dann haben wir nochmal 10 Minuten plus auf der A33 Osnabrück Richtung Bielefeld zwischen Osnabrück-Fledda und Hilter am Teutoburger Wald. 4 Kilometer und dasselbe spielt auf der A516 Abzweig Oberhausen zwischen Kreuz-Oberhausen und Oberhausen-Eisenheim. Und da kommt noch was von der Bahn. Das ist die Weiche. Zwischen Lippstadt und Soest wird eine Weiche repariert. Und deshalb prüft bitte die Verbindung bei der Regionalbahn 59 und 89, weil die nicht nach Plan fahren. Deshalb gute Fahrt.
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0: Ah, der Dienstag, der sich wie ein Montag anfühlt, dafür ist der gefühlte Donnerstag schon wieder ein Freitag. Also dieses Viertagekonzept, das ist irgendwie ganz hübsch.
1: Ja.
0: Ja? Gut für die Wirtschaft vielleicht nicht, aber also
1: man kommt mit einem anderen Gefühl schon so rein in die Woche, so ja. Reingeslidet nach dem langen Wochenende und ja,
0: und nächste Woche ist doch schon wieder so ein Feiertag.
1: Das ist
0: ein bisschen viel auch, ein bisschen viel auch langsam. Danach ist auch mal gut, aber jetzt freuen wir uns.
1: Wir genießen es.
0: So, Ed Sheeran, wie versprochen, und Raymond kommt gut in den Morgen.

0: schon vorbei. Entschuldigung.
1: Es dauert noch einen kleinen Augenblick.
2: Ihr kennt das, wenn man aus so einem langen Wochenende, man muss ja erst wieder reinkommen in die Arbeit. Ne?
1: Ja,
2: wo ist das? Wo ist jenes? Wo liegt die Maus? Wo habe ich die Ablage? Jetzt ist alles da. 7:43 Uhr.
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2: Da ist ja, wie es ist. Die Maus hat keinen Tag Pfingstferien. Ne? Die ist natürlich am Start heute.
4: Hallo, ich bin Emil, ich bin 7 Jahre alt und komme aus Aachen. Meine Frage an die Maus ist, warum die Tonsäure aus Seite treiben, wenn man die Flasche schüttelt?
2: Okay, also warum die Kohlensäure aus Getränken flitzt, wenn man sie schüttelt? Das will der Emil wissen.
1: Ja, die Maus hat sich erstmal angeguckt, was Kohlensäure überhaupt ist. Das ist ein Gas nämlich. Kohlendioxid oder CO2 nennt man das. Dieses Gas ist in unserer Luft. Und aber dann auch eben in Sprudelwasserflaschen oder Limoflaschen.
2: Wenn dieses Kohlendioxid unter Druck in Wasser gedrückt wird, dann sprechen wir von Kohlensäure. Diese CO2-Mini-Mini-Mini-Teilchen, die sind dann im Wasser. Aber die fühlen sich in der Luft viel wohler. Die wollen eigentlich raus. Also wenn die Flasche zu ist, können sie natürlich nicht raus.
1: Wenn man die Flasche dann ordentlich schüttelt, dann befreien sich ganz viele CO2-Teilchen aus dem Wasser sozusagen. Das bildet dann so Bläschen, kennen wir, ne? Und wenn wir die Flasche dann direkt aufmachen, dann springen die zwei CO2-Teilchen aus der Flasche und reißen direkt auch mal was Wasser mit und dann kommt so eine schöne Fontäne raus. Ne? Wenn wir einen Moment warten, dann gehen die Teilchen wieder zurück ins Wasser und dann spritzt es nicht.
2: Ach guck, also wissen wir jetzt, Kohlensäure geht aus dem Wasser, wenn man das Getränk schüttelt, weil das Gas, also diese CO2-Mini-Mini-Mini-Teilchen sich in der Luft viel wohler fühlen und dann aus dem Wasser raus wollen.
1: Ja, danke, Emil, gute Frage.

0: Guten Morgen, 7.48 Uhr, wie ich das aufnehme, ne? Also dieses Taylor Swift, guten Morgen.
1: Du bist großartig.
0: Habe ich gerade selber gemerkt, ja. Entschuldigung, ich war kurz in Ekstase über mich selbst.
1: Rauscht von sich selbst.
0: Ja. Es ist 7.48 Uhr, wollte ich sagen, WDR2 Morgenmagazin ist hier. Auch das ist in den Nachrichten heute.
1: Nach dem massiven Angriff auf die ukrainische Hauptstadt Kiew droht Russland mit neuen schweren Angriffen.
0: Bundesgesundheitsministerin Wagen plant bei der Pflegereform offenbar eine höhere Belastung von Kinderlosen.
1: Wetter, mehr als 30 Grad in der Spitze heute wieder für uns und viel Sonne.
0: So, Christoph, bist du da? Christoph in Paderborn, hallo?
2: Ja, hi, ich bin da. Hi.
0: Das ist schön, bitte jetzt einmal Aufstellung nehmen, erheben Sie sich.
2: Ich stehe noch.
0: Cool.
1: Jawohl.
2: Ja, geile Kiste, ne?
0: Oh, ja, da bist du doch gleich wieder im Film. Ich darf vorstellen, Christoph Heggemann, eingefleischter SC Paderborn-Fan. So ist es doch, oder?
2: So sieht's aus. Gestern mit den Kumpels im Stadion gewesen.
0: Ach, toll, toll. Was für ein Erlebnis. Nur falls es jemand nicht mitbekommen hat, Conny, sag's doch nochmal.
1: Man kann sich kaum vorstellen, dass es jemand nicht mitbekommen hat. Aber für euch alle, der SC Paderborn ist in die erste Fußball-Bundesliga aufgestiegen wieder. Spielt damit ab der nächsten Saison die erst dritte Spielzeit überhaupt. Erste Liga, ja, nach 6 Jahren Pause.
0: Und euer Trainer hat kurz nach dem Spiel gesagt:
3: Also ich bin tatsächlich ein bisschen zu am Arsch, um irgendwelche Gefühle zu fühlen.
0: Ab wann hast du wieder Gefühle gefühlt und welche?
2: Die sind auch, glaube ich, noch gar nicht wieder da, weil das war echt so nervenaufreibend, das ganze Spiel. Also da wir auf einmal 75% Ballbesitz hatten, was ich eben gelesen habe, es kann auch mal ruhiger gehen, ne?
0: Ich habe es nicht sehen können, aber es war wirklich, ne, für die Nerven war es schwierig. Frühe Führung Wolfsburg, dann Platzverweis für Wolfsburg, Ausgleich Paderborn und dann irgendwie mehr als 30 Torchancen und keiner ging rein.
2: Und dann kurz vor Schluss Wolfsburg noch so zwei dicke Dinger und dann wären wir fast im Elfmeterschießen gewesen. Ne? Also so wirst du keine 60, weil ich bin jetzt Anfang 50, aber wenn das nochmal öfters so ist.
0: 2:1 gewinnt ihr in der Verlängerung und dann der Moment des Abpfiffs. Was war das für ein Gefühl?
2: Ja, einige Bierduschen auf dem Stehplatz. Ekstase pur. Das war nachher mit auf dem Rasen gewesen. Das erlebst du in Paderborn nicht so oft. Ne?
0: Allein das, dass man mal auf dem Rasen darf, oder? Das ist mal, ja, dass euch keiner zurückhält und es sind Bilder für die Ewigkeit.
2: Ja. Ja. Das ist was anderes als früher Kreisliga C auf dem Ascheplatz.
0: Und jetzt, was ist das Ziel für die nächste Saison? Träumt man irgendwie oder sagt erstmal so lange wie möglich?
2: Wir sind ja auch immer der kleinste Verein jetzt, ne? Also jetzt sind wir ja nur zweitkleinster. Realistisch bleiben, ne? Also selbst wenn wir nicht aufgestiegen wären, wäre das ein Hammer-Ding gewesen. Geile Saison gespielt. Jetzt müssen wir einfach gucken. Ich vollstes Vertrauen ins Management. Die haben letzten Jahr so geile Arbeit geleistet. So gute Leute, junge Leute geholt. Und ich glaube, da werden sie auch dranbleiben.
0: Und wenn sie so geile Fans haben wie dich, dann können sie gar nichts falsch machen. Christoph, dann feiert noch schön nach. Wird heute gearbeitet oder lässt man das in Paderborn?
2: Ja, da war der Kollege schneller, der hat Urlaub, aber wer feiern kann, kann auch ein bisschen.
0: So ist es doch.
1: Auf jeden Fall gute Laune bei der Arbeit.
2: Ja. Genau, so sieht's aus.
0: Wie war das? Du stehst noch?
2: Ich stehe noch, ja.

0: gut.
1: Glückwunsch nach Ostwestfalen. Glückwunsch SC Paderborn 07. Willkommen zurück in der Bundesliga. Schön, dass ihr wieder da seid. 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

0: Da sind wir doch alle wieder hier lustig beieinander. Die Conny ist ja sowieso da.
1: Ja,
0: hallihallo, liebe Conny. Und Sandra Polch hat mal kurz den Weg zu uns geschafft aus der... Also macht gleich die Nachrichten wieder. Hallihallo und guten Morgen.
1: Schönen guten Morgen.
0: Und Claudia Bobonus in der WDR2-Wetterredaktion ist ja auch da.
1: Es war nur ein Katzensprung.
0: Wir haben uns kurz überlegt, es gibt natürlich viele wichtige Dinge auch. Haben wir über das Käserollen schon gesprochen? Hast du das gleich in den Nachrichten, dass ein Deutscher zum dritten Mal in Folge das legendäre Käserollen in Großbritannien gewonnen hat?
1: Nicht reingeschafft
0: ein
1: heute
0: Leib
1: Morgen.
0: Ein Leibkäse wird den Hang runtergeworfen.
1: Es ist
0: Männer
1: ein Irrsinn.
0: Hüpfen hinterher.
1: Ey, hast du das gesehen, wie die da runterrollen? Das ist gefährlich.
2: Das wird mein neuer Lieblingssport.
0: Das ist
1: Nein,
0: Tom.
1: Nicht nachmachen.
0: Und er sagt... Wenn dieser Hügel die Hölle ist, dann bin ich der Teufel. Wir wollten ihn einmal feiern dafür.
1: Ja.
0: Warum auch immer.
1: Tom.
0: So, die wirklich wichtigen Nachrichten gleich bei Sandra. Und dann ist natürlich das Wetter das Entscheidende für uns alle.
1: Ja, wird heiß heute, ne?
0: Wie heiß denn?
1: Bis zu 34 Grad sind drin in Köln zum Beispiel oder auch in Tönisforst.
0: Und wir haben ja vorhin schon gesagt, es gibt das Team Juhu und wie toll, kann gar nicht davon genug kriegen. Und dann gibt es die, die sagen,
1: Team
0: Du bist Team
1: Nö.
0: Da mittendrin.
1: Ich find's schön.
0: Sandra?
1: Wenn es nicht gerade im Schlafzimmer so heiß ist, finde ich es auch schön.
0: 28 Grad bei dir.
1: Richtig.
0: Ja. Also hast du erzählt,
1: so
0: nicht, dass ich
1: du
0: das wüsste. Hast du eben erzählt, Entschuldigung.

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3: Die Nachrichten mit Sandra Polt. Guten Morgen.
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3: In Paderborn wurde noch bis tief in die Nacht gefeiert. Durch einen 2:1-Sieg gegen den VfL Wolfsburg ist der SC Paderborn in die Fußball-Bundesliga aufgestiegen. Entsprechend groß war nach Abpfiff die Feierlaune im Paderborner Fanlager.
4: Super, super, super. Einfach nur happy. Hätte man ja auch vor ein paar Spielen noch wieder nicht mehr mitgerechnet, dass wir das wirklich noch schaffen.
5: Mega, also ich glaube, bei meiner Stimme hört man's. Einfach geisteskranke Stimmung, mega gespielt, verdient gewonnen, verdient in der ersten Liga. Und wir werden uns nächstes Jahr auf jeden Fall da sehen und da bleiben.
3: Gegen den Erstligisten aus Wolfsburg geriet Paderborn zunächst früh in Rückstand, spielte aber dann wegen eines Wolfsburger Platzverweises in Überzahl und drehte das Spiel. Der Paderborner Trainer Ralf Kettemann war deswegen nach Abpfiff stolz auf die Mannschaft.
6: Weil es dann auch gar nicht so einfach, in Überzahl zu sein, auch wenn es extrem hilft und die Chancen extrem erhöht. Aber die Art und Weise, wie wir das gespielt haben, war schon herausragend.
3: Heute könnte noch ein NRW-Verein aufsteigen. Drittligist Rot-Weiß Essen spielt am Abend in der Relegation gegen Fürth. Die Gewerkschaft der Polizei beklagt, dass viele Dienststellen der Bundespolizei in einem sehr schlechten Zustand sind. In der Rheinischen Post heißt es, jede dritte Stelle weise erhebliche Mängel auf. Es fehle an Infrastruktur, modernen Sozialräumen oder Umkleiden. Efi Seibert, WDR Berlin.
7: Die Gewerkschaft spricht von Bundespolizisten, die mit Eimern unter tropfenden Decken stehen oder in völlig überalterten Gebäuden Dienst verrichten müssen. Sanierungen würden immer wieder verschoben und das sorge für Frust bei den Beschäftigten. Der für die Bundespolizei zuständige Gewerkschaftschef Andreas Roskopf fordert in der Rheinischen Post eine moderne Infrastruktur für eine moderne Bundespolizei. Das sei keine Luxusforderung, sondern eine Frage von Respekt, Motivation und letztlich auch öffentlicher Sicherheit. In dieser Woche will die Gewerkschaft der Polizei demnach eine Kampagne starten, bei der sie mehr Geld von Bundesinnenminister Dobrindt für Sanierung und Neubau fordern will.
3: Weitere Meldungen jetzt im Überblick. Bundesgesundheitsministerin Waken plant bei der Pflegereform offenbar eine höhere Belastung von Kinderlosen. Nach einem Bericht des Redaktionsnetzwerks Deutschland soll der Beitragszuschlag für Kinderlose um 0,1 Prozentpunkte angehoben werden. Schon jetzt müssen sie mehr in die Pflege einzahlen als Menschen mit Kindern. In Belgien beginnt heute ein Prozess um einen geplanten Raubüberfall in Bochum. Ziel war laut Anklage der Tresorraum eines Geldtransportunternehmens. 10 Männer stehen vor Gericht. Sie waren vor gut einem Jahr in Eupen festgenommen worden, bevor es zu dem Überfall in Bochum kommen konnte. In Großbritannien ist ein neuer Hitzerekord für den Monat Mai gemessen worden. In Heathrow bei London waren es gestern 34,8 Grad. Der bisherige Höchstwert stammte aus dem Jahr 1944. Die aktuelle Hitzewelle betrifft vor allem London und den Südosten Englands.
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3: In Köln haben sich am Wochenende wieder viele im Rhein abgekühlt, trotz des Badeverbots. Dabei drohten Bußgelder von bis zu 1.000 Euro. Oliver Köhler, WDR Köln.
8: Fast überall die gleichen Szenen am Rhein in Köln. Menschen stehen hüfttief im Wasser oder schwimmen sogar, Kinder toben im Wasser. An den Stränden im Stadtteil Rodenkirchen ermahnen Mitarbeiter des Ordnungsamtes Menschen, die sich nicht an das Badeverbot halten. Das Kölner Ordnungsamt war am Pfingstwochenende zu einem Schwerpunkteinsatz an den Rhein ausgerückt. Bis zum Sonntagabend wurden aber nur 2 Verstöße geahndet. Die endgültige Bilanz will die Stadt Köln im Laufe des Tages veröffentlichen.
3: Und das war WDR aktuell.
9: So, sind wir gleich beim Wetter. Passt bloß auf im Wasser, im See und nix da in die Flüsse gehen. Es wird heiß wieder heute, Claudia Barbonus, WDR 2 Wetterredaktion.
10: Ja, der aktuelle Hitzerekord für den Westen liegt bei 34,4 Grad, ist aus dem Jahr 2017. Und heute wackelt er zumindest. Angesagt sind Temperaturen zum Beispiel in Herford bis 32 Grad, in Rheine bis 33 und in Siegen bis 34 Grad. Da gucken wir dann morgen mal auf die Stelle hinterm Komma, ob es geklappt hat mit dem Rekord oder nicht. Dazu gibt es viel Sonne und wenige Wolken und das war's.
9: 5:05, der BDR2-Verkehrsservice.
11: Guten Morgen, Autobahn und Bahn für euch von mir. Da haben wir einmal die Staus, wo es am längsten dauert. A4 Olpe Richtung Köln, zum Beispiel zwischen Bergisch Gladbach, Frankenforst und Kreuz Köln Ost. 10 Minuten plus 5 Kilometer. Dann haben wir auf der A40 Duisburg Richtung Essen nach dem Unfall mittlerweile eine halbe Stunde on top zwischen Mülheim-Dümpen und Essen-Frohenhausen. 5 Kilometer Stau. A45 Hagen nach Dortmund, wenn ihr zwischen Kreuzhagen und Westhofener Kreuz unterwegs seid, packt 10 Minuten drauf, 6 Kilometer. A57 Nimwegen nach Köln zwischen Mörskapellen und Kreuz-Meerbusch, 10 Minuten, 5 Kilometer. Und A59 Dienstlagen Richtung Duisburg zwischen Marxloh und Kreuz-Duisburg, 10 Minuten, 4 Kilometer. Bei der Bahn gibt es eine kaputte Weiche zwischen Lippstadt und Soest und die wird repariert. Deshalb fahren die Regionalbahn 59 und 89 nicht nach Plan im Moment. Kommt gut und sicher an.
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9: Ja, wir sind's doch nur. Heute am Dienstag, 26. Mai ist heute.
11: Immer an dieser Stelle, diese kuriosen Tage, was hast du im Angebot?
9: Heute ist Tag der Farbe Grau. Meine Haare freuen sich.
11: Ja,
9: ich hab letztens erzählt, Brustton-Überzeugung, ich bin blond, guckt mein Sohn mich an und sagt, wo bist du denn noch blond? Und ich sage mal, das sind Momente, wenn du das dann realisierst. Aber es ist so.
11: Ach
9: es
11: doch,
9: ist,
11: ein paar Blonde sind noch dabei.
9: Ach, und es ist Welt-Dracula-Tag. Also wenn ihr heute ein bisschen blass aussieht um die Nase, geht das vollkommen in Ordnung. Wobei bei dem Wetter sieht keiner mehr blass
11: sieht
9: aus,
11: keiner
9: oder?
11: Blass
9: ja,
11: aus.
9: Höchstens an den Beinen. Du nicht, aber viele andere schon noch.
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0: Westlife. Mandy hier auf WDR 2, 13 nach 8 gleich. Es ist Dienstag nach dem langen Wochenende. Pfingstdienstag, sagen ja, meine Kinder haben das immer gesagt, weil die hatten auch immer Dienstag schulfrei, so wie das ja so ist. Ne? Also Dienstag nach Pfingsten schulfrei.
1: Aber es ist wirklich nur dieser eine Tag. Ne? Keine Ferien wie in anderen Bundesländern. Es ist dieser eine drangehangene Tag. Das ist schön für unsere Kinder, für Eltern, die heute schon wieder arbeiten müssen. Vielleicht ein bisschen umständlich. Hätte man den extra Ferientag ja vielleicht auch irgendwo anders dranhängen können.
0: Das wäre eine Idee. Ja. Haben wir nie hinterfragt. Das war halt so. Aber wenn man drüber nachdenkt, dann kann man das schon mal machen.
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0: Das diskutieren wir mit euch heute früh. Also macht dieser extra Ferientag irgendeinen Sinn? Ja, sagt Carsten Schabowski, WDR 2 Wirtschaft.
3: Ich freue mich über den zusätzlichen Ferientag und nicht nur ich. Für viele Familien ist so ein zusätzlicher freier Tag eine echte Entlastung. Wer weniger gestresst ist, der ist oft konzentrierter. Kinder in der Schule, Eltern im Job. Man könnte sagen, das ist eine Investition in die Leistungsfähigkeit. Und Freizeit kostet nicht nur, sie macht auch ökonomische Sinn. Wer frei hat, fährt vielleicht einen Tag weg, geht essen, ins Kino oder in den Freizeitpark. Das schafft Umsatz. Und davon leben Gastronomie, Tourismus und viele Dienstleister. Unterm Strich also, ein Tag weniger Arbeit, aber dafür etwas mehr Lebensqualität. Und die hat eben auch einen wirtschaftlichen Wert.
1: Sagt Carsten. Sebastian Moritz, WDR 2 Wirtschaft, der sieht's anders.
4: Schauen wir nochmal auf den Kalender. Schulkinder hatten jetzt 4 Tage frei. Dann sind 3 Tage Schule, dann wieder 2 Tage Wochenende. Dann 3 Tage Schule und dann ist schon Fronleichnam. Im Mai war so gesehen fast jeder zweite Tag schulfrei. Und das sorgt nicht für Entspannung, sondern im Gegenteil für noch mehr Stress in der Schule. Klassenarbeiten, Projekttage, Ausflüge. Auf der Zielgeraden eines Schuljahres ist oft ohnehin kaum noch Zeit für regulären Unterricht. Und das wird durch diesen unnötigen Ferientag natürlich nicht besser. Und sind wir doch mal ehrlich, nur die wenigsten Familien können sich einen Kurzurlaub übers verlängerte Wochenende leisten. Die meisten Eltern haben doch eher das Problem, dass heute jemand auf ihre Kinder aufpassen muss, während sie arbeiten. Mein Vorschlag, diesen extra Ferientag streichen und dafür eher in die Weihnachtsferien starten. Denn die beginnen dieses Jahr erst am 23. Dezember. Und so kurz vor Weihnachten könnten wir den freien Tag deutlich besser gebrauchen.
0: Guck mal, wäre eine Idee, oder? Wie gesagt, haben wir nie drüber nachgedacht. Ja. Aber wenn man es mal tut, wir haben euch ein paar Argumente mitgeliefert. Könnt ihr ja weiter drüber diskutieren heute. Wobei man sagen muss, fürs Verschieben ist jetzt dieses Jahr zu spät.
1: Für dieses Jahr klappt es nicht mehr.
0: Also einfach genießen. Und wenn Schule wäre, dann wäre nachher wahrscheinlich auch hitzefrei.
1: Wahrscheinlich eh bei 34 Grad höchstens, ja.
0: Komm mal gut in diesen Dienstag nach Pfingsten.
1: 8.06 Uhr.

0: Was war das für ein Fußballabend, oder?
1: Der SC Paderborn zurück in der ersten Fußball-Bundesliga. 2:1 gegen Wolfsburg gewonnen und wir freuen uns alle mit.
0: Feiern einfach weiter hier auch bei uns in den Nachrichten. Darin auch das hier. Die Gewerkschaft der Polizei beklagt, dass viele Dienststellen der Bundespolizei in einem sehr schlechten Zustand sind, sagte sie der Rheinischen Post.
1: Wetter heiß heute, mehr als 30 Grad Spitze und sonnig.
0: Und es war ja schon so heiß, ne? Gut, dass es keine Pfingstsüßigkeiten gibt. Wir haben das immer beklagt.
1: Aber
0: stell dir mal vor, es gäbe jetzt, weiß ich nicht, den Schmunzelochsen, den wir hier vorgeschlagen haben. Der wäre geschmolzen.
1: Wäre alles geschmolzen, ja. So viel Sonne, viel draußen an diesem Pfingstwochenende. Ihr habt es vielleicht einfach so genossen, ne? Im Garten, am See, im Park. Oder bei einer der vielen Veranstaltungen.
0: Ja, richtig was los, ne? Hier Japan-Tag in Düsseldorf. 500.000 Besucherinnen und Besucher. CAIO oder CHIO, wie sie ja gerne sagen, in Aachen. Dann die ganzen Pfingstlager bei uns im Westen.
1: Hast du Glück, wenn das so gut organisiert ist wie bei der Jugend vom Deutschen Roten Kreuz in der Eifel. Uns genug Abkühlen gibt.
2: Gestern habe ich 7 Eis gegessen und deswegen müssen wir heute jedes Mal Obst essen, damit wir ein Eis würfeln.
3: Wir haben ganz viel gelacht, wir waren vorhin schwimmen und wir haben ganz, ganz viel Eis gegessen.
0: Toll.
1: Eis ist das Stichwort.
0: Ja,
1: ne?
0: Eis für jedes Eis, ein Stück Obst. Und es geht auch noch weiter mit Sommergefühl im Westen. Also, weiß ich, wenn ihr jetzt Pfingsten zum Beispiel arbeiten musstet, aber dann die Woche vielleicht auch mal ein bisschen frei habt, dann geht's jetzt raus ans Wasser.
1: Warum nicht? Zum Beispiel an den Otto-Meikler-See in Hürth zu Christoph ins Strandbad.
4: Wir sagen ja liebevoll immer Urlaub vor der Haustür. Und dann hat jeder, glaube ich, seine eigenen Urlaubserinnerungen, die der vielleicht auch hier am Strandbad so ein bisschen wieder auffrischen lässt. Von daher ist das der perfekte Urlaubsort.
0: Und es geht vor allen Haustüren Urlaub bei uns im Westen, auch bei WDR2-Hörerin Gabriele in Essen-Kettwig.
5: Es gibt im Ruhrgebiet so schöne Ecken und man muss eben nicht weit fahren. Das ist unser Ruhepol hier. Wir brauchen nur einmal über die Ruhr und haben hier die Natur pur.
0: Ja, man nennt es auch schon den Ruhepol. Alles nicht weit, also genießt es, wenn ihr könnt. Und wenn ihr keine Zeit habt, dann vielleicht wenigstens ein bis

0: 7 Eis in der Mittagspause.
1: Und das Obst nicht vergessen. Immer ein Stück Obst dazu.
0: Und wenn ich Erdbeereis, das zählt nicht, ne?
1: Okay. Ach, genießt einfach das Eis. 8:25 Uhr gleich.

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12: Um 8.30 Uhr mit Sandra Polch. Guten Morgen.
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12: Der SC Paderborn spielt in der nächsten Saison wieder in der Fußball-Bundesliga. Mit 2:1 gewann die Ostwestfalen das Relegationsrückspiel gegen den VfL Wolfsburg. Der Siegtreffer fiel in der Verlängerung. Für Paderborn ist es der dritte Aufstieg. Wolfsburg steigt zum ersten Mal aus der Bundesliga ab. Die Gewerkschaft der Polizei klagt über eine große Zahl maroder Dienststellen bei der Bundespolizei. Der GdP-Vorsitzende Roskopf sagte der Rheinischen Post, dass wohl jede dritte Dienststelle erhebliche Mängel aufweise, wie zum Beispiel tropfende Decken. Der Zustand sei teilweise nicht mehr hinnehmbar. Die GdP fordert deshalb Geld für Sanierungen, Neubauten und bessere Unterkünfte der Bundespolizei. In Brüssel geht es heute um die hohen Preise für Düngemittel. Die Agrarminister der Mitgliedsländer treffen sich zur Beratung. Die EU-Kommission hat bereits einen Aktionsplan vorgestellt. Noch vor dem Sommer sollen Landwirte finanzielle Hilfe bekommen. Außerdem will die EU, dass mehr Dünger in Europa hergestellt wird, um unabhängiger von Importen zu sein. Bundesverteidigungsminister Pistorius reist heute nach Kanada. Bei dem Besuch geht es um die Zusammenarbeit in der NATO und um wichtige Rüstungsgeschäfte für Deutschland. Pistorius will dafür werben, dass Kanada deutsche U-Boote kauft. Und das war WDR aktuell.
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13: Für Südwestfalen mit Alexa Schröder. Guten Morgen. Die Polizei war am Wochenende auf Schützenfesten im Hochsauerland gleich mehrfach im Einsatz. Unter anderem in Sundern. Da soll ein Mann am Samstagabend zwei Teenager sexuell belästigt haben. Lukas Grünig für WDR 2. Was ist vorgefallen?
14: Der Mann soll die beiden Jugendlichen, 15 und 16 Jahre alt, im Intimbereich angefasst haben. Beide Mädchen schilderten die Vorfälle zunächst Freunden und haben sich dann wohl beim Schützenvorstand gemeldet. Der reagierte prompt und forderte den Täter auf, das Schützenfest sofort zu verlassen. Die Polizei nahm nach kurzer Fahndung einen 54-jährigen Polen fest. Er war betrunken. In Bestwig-Heringhausen gerieten mehrere betrunkene Männer und Frauen aneinander. Die Schlägerei begann mit Schubsen und endete mit Tritten, Schlägen und Bissen. Drei Beteiligte wurden dabei verletzt.
13: Nach dem Absturz eines Motorseglers auf die A45 am Samstag bei Wenden sitzt der Schock tief. Etwa 100 Menschen haben den Vorfall beobachtet. Das haben WDR-Recherchen ergeben. Darunter waren auch junge Menschen eines Zeltlagers, die in der Nähe der Start- und Landebahn des Flugplatzes in Hünsborn gecampt hatten. Sie wurden von Notfallseelsorgern betreut. Bei dem Absturz war der Pilot ums Leben gekommen, ein Mitinsasse wurde schwer verletzt. In Winterberg-Elkeringhausen ist ein Wanderer gestern Nachmittag 15 Meter in die Tiefe gestürzt. Wie die Polizei mitteilt, war der Tourist aus Bochum in schwer zugänglichem Gelände unterwegs. Bei dem Sturz verletzte sich der 31-Jährige schwer, konnte aber noch selbst die Rettungskräfte rufen. Er wurde per Hubschrauber und Seilwinde von der Bergwacht und der Feuerwehr Winterberg gerettet. In Schmallenberg-Niederberndorf ist ein 13-jähriger Junge bei einem Fahrradunfall schwer verletzt worden. Der Junge war gestern auf seinem Mountainbike in einer Gruppe mit drei weiteren Kindern unterwegs, als er aus bislang ungeklärter Ursache von der Straße abkam und in den Graben stürzte. Ein Rettungshubschrauber brachte das Kind ins Krankenhaus. Und das Wetter für Südwestfalen hat heute Morgen Claudia Barbonus aus der WDR 2 Wetterredaktion.
15: Guten Morgen. Gestern gab es bis zu 15 Stunden und 40 Minuten Sonne in Soest. Heute wird's ähnlich sonnig und noch eine Spur wärmer mit 27 bis 34 Grad. Die nächsten Tage bleiben sonnig in Südwestfalen, allerdings gehen mit etwas kühlerer Luft aus Skandinavien die Temperaturen leicht zurück, auf morgen noch 20 bis 28 Grad.
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16: Und dann nimmt die Conny Haltung an. Hallo und guten Morgen auf die heißen Straßen. Fenster auf, Sonnenblende runter, ja. Sonnenbrille auf und dann im Stau stehen?
17: Ach, ein paar Staus haben wir, aber nichts besonders Dramatisches. Wir haben einmal 10 Minuten plus auf der A3 Oberhausen Richtung Köln zwischen Kreuzfelden und Dreieck Langenfeld. 4 Kilometer. Dann 20 Minuten on top auf der A40 Duisburg Richtung Essen zwischen Mülheim-Dümpen und Holsterhausen. Hatte ich schon gesagt, in 20 Minuten, ja. 6 Kilometer, da hat es geklappt. Ja, pass mal auf, was ich hier erzähle, du. So, A40 Dortmund Richtung Duisburg zwischen Dreieck Bochum West und Dreieck Essen Ost. 10 Minuten, 4 Kilometer. A45 Hagen Richtung Dortmund zwischen Kreuz Hagen und Westhofener Kreuz. 10 Minuten, 6 Kilometer. Und 10 Minuten plus auch auf der 57 Nimwegen Richtung Köln zwischen Mörskapellen und Kreuz Meerbusch. 5 Kilometer. So, dann, was war bei der Bahn, lieber Jan Malte?
16: Da war eine Weiche kaputt.
17: Richtig, das ist korrekt, ja.
16: Ich sage ja, sie ist geschmolzen, aber das können wir nicht bestätigen. Ja,
17: wir wissen nur, zwischen Lippstadt und Soest muss eben eine Weiche repariert werden. Deshalb Verbindung prüfen, wenn ihr die Regionalbahn 59 oder 89 nehmen wollt.
16: Fährt da nicht irgendeine ohne Halt durch?
17: Also das war vorhin hieß es, die 59 fährt ohne Zwischenhalt durch. Jetzt heißt es, prüft am besten mal,
16: so. Dann
17: kommt ihr weiter. Aber sehr gut aufgepasst, es gibt ein Sternchen.
16: Danke.
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16: Das bei dieser Hitze auch, ne? Wo man ja auch so ganz präsig wird im Kopf.
17: Ja, ja, das ist gut. Man hat immer eine Entschuldigung. Kannst immer sagen, oh ja, ist so warm, mir schmilzt schon alles weg in der Birne. Ja.
16: Wir haben ja vor dem Wochenende gesagt, pass mal auf, irgendwann der spätestens Dienstag sagen alle, aber es ist so geteilt noch, haben
17: also
16: wir festgestellt.
17: Also ich freue mich nach wie vor.
16: Ja.
17: Ich liebe den Sommer.
16: Aber gut, ist wie es ist.
17: Mach mit, entweder Freude
16: oder. Das. Ich habe auch den Hund immer vor mir mit der langen Zunge, die fast auf den Boden hechelt.

0: Wer zuerst den Käse hat, hat gewonnen. Ich sehe da schon wieder Bilder von diesem Käserollen da am Wochenende in Großbritannien.
1: Der Käseleib, der rollt den Berg runter und die rollen hinterher. Und wer ihn hat, der hat gewonnen. Und
0: Tom, ein Deutscher, hat zum dritten Mal in Folge gewonnen.
1: Ja. Verrückt, womit die Menschen so Zeit
0: haben. Der kommt aus dem Harz und ist ein Harzer Roller. Nein, aber er kommt aus München. Das wollten wir gerne nochmal gesagt haben. Nick Kershaw gleich mit The Riddle. Es ist 8.43 Uhr.
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3: Morgen der Charisma.
4: Morgen Frau Freischneider, auch zum Chef nach oben.
2: Fahrstuhl zum Schamot.
3: Haben Sie gehört? Donald Trump muss heute wieder zu seinem jährlichen Gesundheitscheck beim Arzt.
5: Oh ja, krass. Alle reden über seinen schlechten Zustand. Stellen Sie sich mal vor, bei der Untersuchung kommt raus, dass der dement ist.
3: Ja, das wäre ja nicht so schlimm. Das hat er ja zum Glück dann auch direkt wieder vergessen, der Trump.
5: Ja, aber für den Arzt ist das doch total schwierig. Wenn du diagnostizierst, dass der krank, verrückt, inkontinent oder größenwahnsinnig ist, dann fasst der Trump das doch dann als Beleidigung auf.
3: Und dann verhängt er für den Arzt Strafzölle auf Golfbälle.
6: Morgen.
3: Morgen, Timo.
6: Rauf oder runter?
5: Hust mich mal an.
3: Steig ein. Der Trump kriegt heute sein neues Gesundheitsgutachten.
6: Ich vermute mal, es wird der gesündeste Präsident aller Zeiten. Nur sein Ego hat er sich leicht überdehnt.
5: Und jedes Mal, wenn er spricht, Schwindelanfälle.
6: Oh weia, hatte der nicht auch so eine große Nasen-OP gerade?
3: Nasen-OP?
6: Ich meine, der hätte sich jetzt den ganzen Ostflügel abreißen lassen.
3: Oh.
6: Und ich habe, glaube ich, gelesen, dass der irgendwas furchtbar Ekliges am Gesäß hat.
5: Ja, einen Infantino.
3: Ja, ja, Verdacht auf böse Schmiergeldinfektion.
5: Guten Morgen.
3: Guten Morgen, Herr Schammer.
7: Hey, da seid ihr ja.
5: Aua, warum treten Sie mir vors Schienbein?
7: Gesundheit, wollte nur checken, ob meine Reflexe noch funktionieren. Dankeschön, Test bestanden. Ja, dann bitte ab an die Arbeit, sonst macht's die KI.

0: ist auch selten bei Fußballerfolgen, die freie musikalische Auswahl. Nehmen wir die Stadthymne.
1: Paderborn, Paderborn, meine Stadt, ich liebe dich.
0: Oder doch die Stadionhymne.
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0: Ist egal wie und was, wir alle sind Paderborn heute.
2: Der SC Paderborn hat den Aufstieg in die erste Liga klargemacht, gewonnen gegen Wolfsburg. Und in Ostwestfalen haben sie die Nacht zum Tag gemacht.
3: Ich würde sagen, ich mache die Nacht zum Tag.
4: Alle sind auf den Straßen, alle feiern.
5: Heute Abend Open End. Heute Abend gibt's kein Ende.
6: Ich mache mir morgen Tag frei.
0: So, und dass er überhaupt Zeit hat für uns, Sebastian Lange, der Sportchef vom SC. Schönen guten Morgen.
7: Ja, moin. Hi.
0: Wie lange ging's denn heute Nacht für dich und für die Mannschaft?
7: Ja, für mich auf jeden Fall nicht bis zum Ende, deswegen weiß ich nicht. Aber ich war gerade schon im Stadion, da ist keiner mehr. Also ihr könnt ruhig sein, zumindest jetzt sind alle im Bett.
0: Auch alle Fans. Ihr habt die richtig auf den Platz gelassen, ihr konntet wahrscheinlich auch gar nicht mehr anders. Wie hat sich der Abend für dich angefühlt? Weil spannend hat's der SC Paderborn gemacht.
7: Ja, erstmal ein unbeschreibliches Gefühl jetzt, das erreicht zu haben. Und gestern, es war sehr energiegeladen im Stadion, habe ich noch nie erlebt hier auf die Art und Weise, weil dann in so einem Relegationsendspiel ist natürlich unfassbar viel Spannung drin. Dann wurden aus den 4 Halbzeiten noch 6. Und wo wir es dann am Ende geschafft haben, dann war es natürlich wahnsinnig für die Menschen, für die Spieler, für alle Mitarbeiter. Und es ja, ging dann sehr, sehr lange heute Nacht.
0: Wir haben vorhin mit Christoph gesprochen, einer der vielen Fans, die da waren. Wie sehr haben euch die Fans getragen?
7: Ja, über die ganze Saison. Über die ganze Saison. Es war echt ein Bündnis zwischen ja, Mannschaft und Fans und allen Paderbornern. Und gerade jetzt in dem letzten Heimspiel, so, es hat sich auch wirklich ein bisschen aufgebaut. In den letzten 14 Tagen gemeinsame Aktionen gemacht. Und ja, wir hatten da wirklich den Heimvorteil. Ja, und es war wirklich eine Energie, die unglaublich war und auch von den Rängen, die dann sich auf die Jungs übertragen hat in dem Spiel.
2: Ich spüre die jetzt noch hier, das kommt so rüber noch, die Energie wirklich, das muss so toll gewesen sein.
0: Total. Ja Mensch, dann liebe Grüße an die Mannschaft und großer Stolz, große Freude hier der ganze Westen. Wir haben so viele Nachrichten bekommen, also alle stolz auf euch. Jetzt hoffen wir noch ein bisschen auf Rot-Weiß Essen heute, auf die zweite Liga. Also das sind Fußballtage. Sebastian, liebe Grüße nach Paderborn.
7: Vielen Dank.
0: Jetzt fällt mir gerade auf, wir haben noch einen Paderborn-Song. Wir waren ja auch mit dem WDR 2 Weihnachtswunder
2: da. Ja, natürlich.
0: Ja, und ganz viele haben gesagt, da war doch der Kamrat auch. Und der hat doch dann mit allen gesungen. Und das wollten viele noch mal hören. Und da können wir noch einmal reinhören. Sebastian, alles Gute.

0: Paderborn. Vielen, vielen Dank, Paderborn!
1: Glückwunsch nach Ostwestfalen. Glückwunsch SC Paderborn 07. Willkommen zurück in der Bundesliga. Schön, dass ihr wieder da seid. 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

0: Ist es eigentlich schlimm, wenn man lange Hosen trägt? Ich frage mich das gerade bei Conny hier mit kurzen Höschen. Der Johannes Simon auch zeigt seine gut durchtrainierten, braungebrannten Beinchen.
1: Ja, die dicke Bade, ne? Und du bist voll bekleidet heute.
0: Ja, aber es ist ein sehr leichtes Höschen. Es kommt ein bisschen Zirkulation von unten auch hinein. Und meine Beine wären weiß weiterhin.
1: Nicht, deswegen dass du einen Schritt schwitzt, dann wollen wir nicht.
0: Oh Gott, meine Güte.
2: Also ich hoffe, glaube, jeder darf anziehen, was er will.
0: Dankeschön.
1: Natürlich.
2: Da ganz offen.
0: Kein Clothing-Shaming.
1: Nein.
0: Was haben wir denn gleich?
1: The Prominenz-Kütt. Oder zumindest sprechen wir über The Prominenz. Ich weiß nicht, vielleicht bei euch war früher, ich wollte immer Rockstar werden. Heute wollen die jungen Menschen DJ werden.
0: Ich habe nur Bontempi-Orgel
2: gespielt.
0: Wollen
2: Influencer werden.
1: Sagte mein 8-Jähriger auch, Papa, ich will YouTuber werden. So, und dann bist du berühmt, alle wollen Foto, alle wollen Autogramme. Und die Dame, die ich heute Morgen zu Gast habe, Vera Hell, die hat ein Buch darüber geschrieben, über die Schattenseiten, wenn man denn prominent ist. Der Preis der Prominenz, das ist nämlich nicht alles nur schön. Darüber sprechen wir.
0: Das war gut zu wissen auch.
2: Wenn dich jeder kennt und alle was von dir wollen, ist nicht nur schön.
1: Ich sag nur, überlegtet euch gut.
0: Ich würde jetzt sagen, es leiden auf hohem Niveau, aber vielleicht ist es ja genau so, dass es gar nicht so leicht ist, wie unser eins dann zu denken.
1: Ja. Ja. Manch einer sagt ja auch, wenigstens haben sie ein dickes Bankkonto.
0: Schau mal.

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6: Die Nachrichten mit Sandra Polch. Guten Morgen.
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7: Die Arbeit wird jetzt losgehen, da freuen wir uns drauf. Und die Menschen können sich wirklich auf die erste Liga freuen hier in Paderborn.
6: Der Sportgeschäftsführer des SC Paderborn Lange hat sich heute Morgen im ZDF geäußert nach einer langen Partynacht. Die Ostwestfalen hatten am Abend in der Relegation einen frühen Rückstand gegen den Erstligisten Wolfsburg gedreht. Dass statt den Wolfsburgern jetzt Paderborn in der obersten deutschen Liga spielt, war laut Lange nicht unbedingt zu erwarten.
7: Das ist ein unbeschreibliches Gefühl, weil wir auch selbst in der zweiten Liga ein kleiner Verein sind. Und jetzt dürfen wir in der ersten Liga mitspielen, wo wirklich jedes Spiel ein absolutes Highlight für den Verein darstellen wird. Klar ist, dass wir immer ein Endspiel haben werden, Spieltag für Spieltag. Wir werden da alles reinlegen.
6: Heute Abend könnte auch noch Rot-Weiß Essen aufsteigen, aus der dritten Liga in die zweite. Das entscheidet sich im Relegationsspiel gegen Fürth. In Brüssel soll heute der Gerichtsprozess zu einem geplanten Überfall auf ein Geldtransportunternehmen in Bochum beginnen. Angeklagt sind insgesamt 10 Verdächtige. Simon Lanzerath, WDR aktuell. Was soll die Gruppe denn genau geplant haben?
8: Sie soll vorgehabt haben, in Bochum Geld in Millionenhöhe zu erbeuten und das mit einem ganzen Arsenal an Waffen und Sprengstoff. Ermittler aus Belgien, Frankreich und Deutschland konnten das im Februar letzten Jahres wohl noch gerade so verhindern. Sie hatten die Gruppe schon länger im Visier und griffen dann zu, weil, wie die Ermittler sagten, der Überfall in Bochum unmittelbar bevorstand. Unter den Festgenommenen waren mehrere Schwerverbrecher, darunter auch der französisch-italienische Kriminelle Antonio Ferrara, auch bekannt als der Ausbrecherkönig. Ihm ist schon zweimal die Flucht aus dem Gefängnis gelungen. 2003 hatte ihn ein bewaffnetes Befreiungskommando aus der Haft geholt, indem es das Gefängnistor aufsprengte. Also bei dem Prozess jetzt in Brüssel wird's wohl massive Sicherheitsvorkehrungen geben.
6: Weitere Meldungen jetzt im Überblick. Die USA haben nach eigenen Angaben Raketenstellungen im Iran angegriffen. Demnach wurden auch iranische Schiffe attackiert, die Minen in der Straße von Hormus legen wollten. Eigentlich gilt im Irankrieg derzeit eine Waffenruhe und es laufen Verhandlungen über ein Ende der Kämpfe. Bundesgesundheitsministerin Waken plant bei der Pflegereform offenbar eine höhere Belastung von Kinderlosen. Nach einem Bericht des Redaktionsnetzwerks Deutschland soll der Beitragszuschlag für Kinderlose um 0,1 Prozentpunkte angehoben werden. Schon jetzt müssen sie mehr in die Pflege einzahlen als Menschen mit Kindern. Fast jeder zweite Flug von und nach Deutschland war im vergangenen Jahr ein Kurzstreckenflug. 652.000 Starts und Landungen hat das Statistische Bundesamt gezählt. Die häufigste Verbindung war Frankfurt-London. Von den Flügen mit einer Distanz von mehr als 1.000 Kilometern gingen 3 von 4 ins europäische Ausland.
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6: Der Verkehrsverbund Rhein-Ruhr plant einen besseren Anschluss für Pendler, unter anderem am Niederrhein. Möglich machen sollen das 76 neue moderne Batteriezüge. Manuela Klüppel, WDR Düsseldorf.
9: Sie fahren emissionsfrei und leise auch noch dazu. Die 76 neuen Fahrzeuge sollen auf Strecken unterwegs sein, auf denen es keinen Strom gibt. Bisher fuhren dort Dieseltriebwagen. Auch für Fahrgäste bringt der Ausbau Vorteile. Die neuen Züge bieten mehr Platz mit bis zu 160 Sitzplätzen. Der Start ist ab Ende 2027 geplant, schrittweise auf mehreren Linien. Am Niederrhein etwa als RE10 zwischen Düsseldorf und Kleve.
6: Und das war WDR aktuell.
2: Claudia Barbonus ist da aus der WDR 2 Wetterredaktion. Wir brauchen heute alle einen Ventilator. Es wird mucho heiß.
10: Ja, es tut aber auch ein sehr tiefer Keller. Da ist auch schön kalt.
2: Ich nehme Ventilator, keine tiefe Keller.
6: Ansonsten hast du aber vollkommen recht. 28 bis 34 Grad sind heute angesagt, zum Beispiel in Tönesforst oder auch in Windeck. Gucken wir mal, ob wir den Mai-Rekord heute geknackt kriegen. Der liegt bei 34,4 Grad. Ansonsten gibt es viel Sonne und wenige Wolken. Und das ist alles, was ich über das Wetter von heute sagen kann. Morgen sieht es ähnlich aus da draußen. Aber diejenigen, die heute im Keller sitzen oder vor dem Ventilator, die können morgen wieder ein bisschen durchatmen. Es wird ein wenig kühler, höchstens noch 28 Grad morgen.
2: Muchas gracias.
6: Ja, bitte.
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2: 9.05 Uhr ist es. Das geht schnell, was kommt. Eine Meldung nur. Die Autobahn 46 Wuppertal nach Düsseldorf zwischen Kreuz Wuppertal Nord und Wuppertal Katernberg. Plus 10, 5 Kilometer stockender Verkehr. Sonst eine gute und sichere Fahrt für euch.
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2: Ich weiß nicht, wie es euch geht. Früher hat man doch davon geträumt, Rockstar zu werden, ne? Heute reicht doch oft ein Video, das viral geht und zack, da hast du es geschafft, ne? Aber wie fühlt sich das wirklich an, wenn Millionen Menschen dich kennen oder glauben, dich zu kennen? Darüber hat Vera Hill ein Buch geschrieben, Der Preis der Prominenz. Guten Morgen, Vera.
11: Guten Morgen.
2: Was ist er denn, der Preis der Prominenz? Was ist das denn? Was zahle ich da?
11: Also ich würde sagen, der größte Preis ist auf jeden Fall der Wegfall der Anonymität. Also dass man nie genau weiß, wann und wo man beobachtet wird. Ja, und das wahrscheinlich für immer, weil so ein richtiges Zurück in die Anonymität gibt es auch da nicht mehr.
2: Ja, da würde ich sagen, Vorsicht bei der Berufswahl. Aber das Thema hat viele Facetten und darüber sprechen wir heute Morgen hier auf WDR 2.
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0: kommen ein ganz kleines bisschen zu spät, die Jungs aus der Sonnenaufgangsstraße, Sunrise Avenue, Lifesaver, WDR 2 ist hier. Guten Morgen. Mein Gast hat, für im Grunde alle Fernsehsender in Deutschland gearbeitet, für die NDR Talkshow, das ZDF Morgenmagazin, für MTV. Und dann hat sie sich irgendwann gedacht, ich bin so nah dran an der Prominenz, dann schreibe ich doch auch ein Buch über die Prominenz. Und zwar über die Seite, die vielleicht nicht so schön ist, was Ruhm wirklich mit Menschen macht. Vera Hillestar, guten Morgen.
1: Guten Morgen, Johannes.
0: Vera, wärst du selbst gern berühmt?
1: Nein, also für mich persönlich wäre das gar nichts. Aber ich habe höchsten Respekt vor den Menschen, die damit wirklich tagtäglich zu tun haben.
0: Hast du ja auch. Ich meine, du bist seit 20 Jahren ganz nah dran an den prominenten Menschen, aber nie selbst im Rampenlicht. Du stehst immer hinter der Kamera und machst was mit den Promis. War das so Absicht oder hast du dir einfach gedacht, lieber beobachten statt beobachtet werden?
1: Also ich finde die Medienwelt einfach unglaublich spannend und bunt und toll. Und ich habe mich ja immer schon für Menschen und Biografien interessiert. Und ich finde es großartig, dass ich das jetzt wirklich als Beruf machen darf, in Lebensgeschichten einzutauchen. Aber ich habe mich immer sehr, sehr wohl hinter der Kamera gefühlt.
0: Du schreibst in deinem Buch, prominent werden ist besser als prominent sein. Das klingt ja erstmal hart. Was meinst du damit genau?
1: Ja, die meisten treten ja nicht in die Öffentlichkeit, um prominent zu werden, sondern sie haben Lust, für ihr Talent oder für ihre Kreativität irgendwie Resonanz zu erfahren. Also ist es erstmal toll, berühmt zu werden oder berühmter zu werden, sich eine Fangemeinde aufzubauen. Aber wenn das eine bestimmte Schwelle überschritten hat, dann kann das sehr, sehr anstrengend werden.
0: Also so semi-prominent ist gut, der Status. Aber wenn du dann so an der Käsetheke erkannt wirst, und zwar von jedem, dann ist lästig.
1: Würde ich sagen, ja.
0: Ich meine, es ist ja auch nicht neu, dass Ruhm Schattenseiten hat. Also warum dieses Buch gerade jetzt? Hat sich Prominenz vielleicht auch verändert?
1: Also es wollen immer mehr Menschen ins Scheinwerferlicht. Es gibt eine Umfrage, in der jeder zweite Abiturient sagt, dass er sich eine Karriere als Content-Creator und Influencer vorstellen kann.
0: Und letzte Woche hat mir mein Sohn noch gesagt, mit 8, Papa, ich werde mal YouTuber.
1: Eieiei, so. Okay.
0: Dazu. Also.
1: Verstehe. Ja, viele romantisieren das ja auch. Die sehen dann, ja, der Glamour und die roten Teppiche und so. Aber mir war es wichtig, mal genau drauf zu schauen. Wie ist das eigentlich und was sollte man beachten, wenn man den Schritt wagt?
0: Dann sprechen wir doch genau darüber. Und zwar auch über das, was Stars, was Prominente macht. Wir sprechen über Social Media, über Dauerbeobachtung und warum heute theoretisch jeder Mensch innerhalb von 24 Stunden unfreiwillig viral gehen kann und damit eben dann auch prominent wird. Gleich hier auf WDR 2.

0: Kamrat, Hug Yourself. Wir hätten ihn eigentlich auch nochmal mit seiner Paderborn-Hymne spielen können, ne? Aus dem Weihnachtswunder. Aus Gründen. Naja, WDR 2 ist hier. Guten Morgen. Der Preis der Prominenz. So heißt das neue Buch von Vera Hill. Da kommen Politiker, Moderatoren, Musiker, Schauspieler zu Wort. Von Günther Jauch bis Martin Schulz. Vera, wie bekommt man eigentlich solche Leute dazu, offen über die Schattenseiten ihres Lebens zu sprechen? Vermutlich ist das nicht deren Lieblingsthema.
1: Ja, das stimmt. Aber ich glaube, auch viele fanden das Thema spannend. Also, dass jemand mal aus unterschiedlichen Perspektiven auf Prominenz schaut und auch die Herausforderung nicht ausspart. Ja, und mit ein paar der Prominenten habe ich auch schon zusammengearbeitet, sodass eine gewisse Vertrauensbasis schon da war.
0: Ja. Gibt es eigentlich Unterschiede zwischen den Arten von Prominenz? Oder anders gefragt, leiden Politiker anders unter Öffentlichkeit als Musiker oder Influencer?
1: Ja, Politiker haben es oftmals noch viel schwerer, also alleine sich abzugrenzen als, ich sag mal, gewählte Prominente, können sie jetzt schlecht sagen, wenn sie unterwegs sind, so, ich bin jetzt mal privat hier und bitte sprecht mich nicht an. Und insgesamt, klar, durch die News-Ticker und Push-Nachrichten und so, gibt es viel weniger Pausen mittlerweile als noch vor, sag ich mal, 20 Jahren für Politiker.
0: Also die kriegen dauernd einen drüber. Also,
1: ja.
0: Was für einen Einfluss hat da Social Media? Also im Grunde für alle prominenten Menschen.
1: Also die Spielregeln haben sich grundlegend verändert. Also klar, man kann sich selbst vermarkten, das ist großartig. Die großen Gatekeeper wie jetzt MTV oder so, die braucht man nicht mehr zwangsläufig. Aber man steht natürlich mit noch viel mehr Leuten in Konkurrenz. Also man muss für was für die Sichtbarkeit tun. Und viel Posten wird auch belohnt und authentisch und privat zu posten. Und da verschwimmen natürlich dann die Grenzen zwischen öffentlich und privat immer mehr, was nicht einfach ist.
0: Es ist auch Fluch und Segen zugleich. Ne? Du willst was, du kannst diesen Kanal ständig befeuern. Aber das heißt ja auch, du kriegst auch auf dem Rückkanal, also bei Social Media im Grunde die Kommentare. Du kriegst einige klatschen und die andere klatschen dir rechts und links eine, weil sie das doof finden, was du machst. Ne?
1: Ja, Kritik erreicht und trifft dich unmittelbarer auf jeden Fall.
0: Und dann kommen ja noch so Sachen hier, so KI kommt dazu, Deepfakes, Fake-Stimmen, manipulierte Videos. Stehen wir gerade nicht vor einer völlig neuen Eskalationsstufe von Öffentlichkeit?
1: Ja, das ist auf jeden Fall unglaublich schwierig. Also gerade so weibliche Prominente werden durch Deepfakes natürlich auf eine sehr perfide Art diskreditiert oftmals. Und Männer leiden unter dem Identitätsklau, also dass mit ihrem bekannten Gesicht Fake-Produkte beworben werden. Und man kann da ganz schwer gegen vorgehen.
0: Ich habe jetzt schon das Gefühl, so richtig prominent zu sein, ist nicht cool.
1: Nicht so richtig. Nein, hat auch Vorteile.
0: Wir machen es gleich noch ein bisschen persönlicher, weil da hängt ja noch ein bisschen was dran. Familie, Kinder und die Frage, wie es eigentlich ist, wenn du berühmt bist, aber

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8: Um 9.30 Uhr mit Kerstin Bonn. Guten Tag.
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8: In Brüssel geht es heute um die hohen Preise für Düngemittel. Die Agrarminister der Mitgliedsländer treffen sich zur Beratung. Die EU-Kommission hat bereits einen Aktionsplan vorgestellt. In den nächsten Wochen sollen Landwirte finanzielle Hilfe bekommen. Außerdem will die EU, dass mehr Dünger in Europa hergestellt wird, um unabhängiger von Importen zu sein. Bundesgesundheitsministerin Waken plant bei der Pflegereform offenbar eine höhere Belastung von Kinderlosen. Nach einem Bericht des Redaktionsnetzwerks Deutschland soll der Beitragszuschlag für Kinderlose um 0,1 Prozentpunkte angehoben werden. Schon jetzt müssen sie mehr in die Pflege einzahlen als Menschen mit Kindern. Fast jeder zweite Flug von und nach Deutschland war im vergangenen Jahr ein Kurzstreckenflug. 652.000 Starts und Landungen hat das Statistische Bundesamt gezählt. Die häufigste Verbindung war Frankfurt-London. Von den Flügen mit einer Distanz von mehr als 1.000 Kilometern gingen 3 von 4 ins europäische Ausland. In Frankreich war gestern der heißeste Maitag seit Beginn der Aufzeichnungen. Für heute sind noch höhere Temperaturen vorhergesagt, bis zu 36 Grad in einigen Regionen Frankreichs. Auch Großbritannien meldet einen Hitzerekord für den Monat Mai mit 34,8 Grad gestern in Heathrow. Das war WDR aktuell.
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9: Für Südwestfalen mit Alexa Schröder. Guten Morgen. Die Polizei war am Wochenende auf Schützenfesten im Hochsauerland gleich mehrfach im Einsatz. Unter anderem in Sundern. Da soll ein Mann am Samstagabend 2 Teenager sexuell belästigt haben. Lukas Grünig für WDR 2. Was ist vorgefallen?
10: Der Mann soll die beiden Jugendlichen, 15 und 16 Jahre alt, im Intimbereich angefasst haben. Beide Mädchen schilderten die Vorfälle zunächst Freunden und haben sich dann wohl beim Schützenvorstand gemeldet. Der reagierte prompt und forderte den Täter auf, das Schützenfest sofort zu verlassen. Die Polizei nahm nach kurzer Fahndung einen 54-jährigen Polen fest. Er war betrunken. In Bestwig-Heringhausen gerieten mehrere betrunkene Männer und Frauen aneinander. Die Schlägerei begann mit Schubsen und endete mit Tritten, Schlägen und Bissen. 3 Beteiligte wurden dabei verletzt.
9: Nach dem Absturz eines Motorseglers auf die A45 am Samstag bei Wenden sitzt der Schock tief. Etwa 100 Menschen haben den Vorfall beobachtet. Das haben WDR-Recherchen ergeben. Darunter waren auch junge Menschen eines Zeltlagers, die in der Nähe der Start- und Landebahn des Flugplatzes in Hünsborn gecampt haben. Sie wurden von Notfallseelsorgern betreut. Bei dem Absturz war der Pilot ums Leben gekommen, ein Mitinsasse wurde schwer verletzt. Die Ginsterblüte im Sauer- und Siegerland hat viele Pfingsturlauber begeistert. Die Sträucher tauchen zurzeit ganze Hänge in Knallgelb. Corinna Wegler, WDR 2 Arnsberg.
11: Die gelbblühenden Sträucher wuchern zum Teil regelrecht auf den ehemaligen Kahlflächen. Die Tourismusfachleute vom Sauerlandtourismus schwärmen, die Ginsterhänge seien in dem Ausmaß ein Alleinstellungsmerkmal für die Region. Ein tolles Fotomotiv, oft auch gepostet, ähnlich wie die Hänge mit pinkem Fingerhut im Sommer, nur jetzt eben in Gelb. Lange bleiben die Ginsterbüsche im Sauerland und Siegerland nicht, sagen Förster. Nach ein paar Jahren verschwinden sie ganz von selbst. Stattdessen wachsen dann Birken. Und Eschen.
9: Und das Wetter für Südwestfalen hat Claudia Barbonus aus der WDR 2 Wetterredaktion.
12: Guten Morgen. Heute ist es einfach sonnig in Südwestfalen und sehr warm bis heiß mit in Halver bis 31 Grad, Erwitte 32. Morgen weiterhin freundlich mit viel Sonne, aber nicht mehr ganz so heiß wie heute mit höchstens noch 20 bis 28 Grad. Bis zum Wochenende bleibt es aber sommerlich, sonnig und trocken.
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13: Um 9.34 Uhr. Man sollte meinen, es sei noch Feiertag. Also so ein halber ist es ja noch für die meisten Schülerinnen und Schüler. Ist nicht viel los auf den Straßen. Die Staus mit den längsten Wartezeiten. Die 1 Köln Richtung Euskirchen zwischen Kreuz Köln Nord und Kreuz Köln West. 3 Kilometer stockend. Dann die 3 Oberhausen nach Köln zwischen Kreuz Hilden und Dreieck Langenfeld. 4 Kilometer stockend. Die 46 Wuppertal Richtung Düsseldorf zwischen Wuppertal Oberbarmen und Wuppertal Katernberg. 4 Kilometer stockend. Und die Autobahn 57 Nimwegen nach Köln zwischen Krefeld Gartenstadt und Kreuz Meerbusch 4 Kilometer stockend. Sonst eine gute und sichere Fahrt.
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13: Ja, als Teenager, ne, wo die Träume noch groß waren, da wollten wir alle Rockstar oder neuerdings wollen sie DJ werden. Ne? Davon haben wir alle geträumt. Was ich mir komischerweise nie vorgestellt habe, Hasskommentare, Paparazzi und Menschen, die ungefragt Fotos von meinem Frühstück machen. Darüber sprechen wir heute mit Vera Hill. Neues Buch, Der Preis der Prominenz. Komm, schnelle Runde, Vera. Karten auf den Tisch. Welcher Promi hat dich komplett geghostet?
14: Leider Judith Holofernes. Sie hat ja offiziell Schluss gemacht mit ihrem Rockstar-Leben. Darüber hätte ich sehr gerne mit ihr gesprochen.
13: Ah, die wollte nicht. Vor welchem Interview warst du am nervösesten?
14: Ich glaube Günther Jauch, also der Interview-Koryphäe, selbst Fragen zu stellen. Und zu diesem Thema, da war ich schon ein bisschen nervös, aber er war sehr nett.
13: Ah, natürlich. Und die überraschendste Promi-Antwort?
14: Das war, glaube ich, die Content-Creatorin Nadine Beauty. Die hat Millionen Follower und sagt selbst, dass sie ihren eigenen Kindern Social Media erst mit 16 erlauben würde. Fand ich schon spannend.
13: Überraschend, der Preis der Prominenz. Gleich mehr, hier auf WDR 2.

0: Marillion Kaylee, der Vormittag auf WDR 2. Wir machen euch heute das Friseurblättchen und sprechen über die Prominenz mit Vera Hill, die ein Buch über die Schattenseiten geschrieben hat. Denn ausschließlich super toll ist das nicht, ne? Wenn einen jeder kennt. Und es betrifft ja auch nie nur die Person selbst, sondern auch direkt das ganze Umfeld. Vera, in deinem Buch kommt unter anderem ein anonymes Kind eines Prominenten zu Wort. Und da merkt man plötzlich, Berühmtsein vererbt sich irgendwie mit. Wie belastend kann das sein?
1: Es ist auf jeden Fall unfassbar anstrengend, herausfordernd, die eigene Identität zu finden, wenn die eigenen Eltern so extrem vorgelegt haben. Ich finde das gerade total spannend, bei Brooklyn Beckham das mitzuverfolgen, wie er sich öffentlichkeitswirksam von seiner Familie distanziert. Und das zeigt einfach, dass es ein sehr schwierig ist, auch einen eigenen Weg zu finden. Oder Noah Becker, der kürzlich in einem Interview gesagt hat, dass er sich ein Leben lang von Kameras verfolgt fühlte. Und das sind schon sehr ehrliche Einblicke.
0: Das ist schon krass, ne? Also wir sind ja auch Kinder am Ende des Tages. Ne? Du hast ja mit so vielen Prominenten in deinem Buch gesprochen. Was ich auch interessant finde, diese Interviews sind im Wortlaut auch, ne? Damit du immer auch genau das sagst und versuchst, nicht so Interpretationsfreiraum zu lassen, ne?
1: Genau, das war mir wichtig, dass die mal richtig gehört werden, was sie zu sagen haben.
0: Gab es eine Geschichte in dem Buch, die dich emotional besonders berührt hat?
1: Also ich fand es schon interessant. Also Günther Jauch erzählte mir im Interview, dass er sich täglich 15 bis 20 Minuten mit Berichterstattungen auseinandersetzt, die seine Persönlichkeitsrechte verletzen. Und das ist schon sehr viel Lebenszeit.
0: Wahnsinn, das hätte ich jetzt auch nicht gedacht. Ich meine, viele denken ja, so, die da ein bisschen Distanz zu haben, na gut, dafür sind sie wenigstens reich, ne? Aber stimmt das überhaupt oder überschätzen wir komplett, wie viel Geld öffentliche Bekanntheit wirklich bringt?
1: Ja, da stellt man sich immer ganz rosig vor. Also sobald die Person in der Öffentlichkeit steht, muss die ja reich sein. Aber die meisten haben nicht ausgesorgt. Und Karrieren in der Öffentlichkeit sind auch oftmals sehr viel kürzer, als man denkt. Also wenn man in der Popmusik beispielsweise 5 Jahre dabei ist, dann ist das schon sehr lang. Und danach ist halt noch viel Leben übrig, das man auch unter anderem mit anderen Jobs dann füllen muss.
0: Und trotzdem fasziniert es so sehr, ne? Also zum Schluss sprechen wir darüber, warum heute so viele junge Menschen berühmt werden wollen und ob das wirklich ein gutes Lebensziel ist. Gleich hier auf WDR 2 nach Bibi Rexha.

0: Stimme, Leanne Rimes auf WDR 2, Can't Fight the Moonlight. Wir sprechen über die Prominenz, über das Berühmtsein. Fast die Hälfte der Jugendlichen kann sich laut einer Studie vorstellen, Influencer oder Content Creator zu werden. Man könnte auch sagen, / berühmt zu werden. Vera, was würdest du Eltern sagen, deren Kinder zu Hause sitzen und die sagen dann oder hören, ich will YouTuber werden? Ich könnte auch die Frage präzisieren, was sagst du meinem 8-jährigen Sohn, der mir die letzte Woche tatsächlich wieder gesagt hat, ich will was mit YouTube machen?
1: Also natürlich, dass er sich ein weiteres Standbein aufbauen sollte, denn er ist nicht alleine mit diesem Wunsch. Und das wird höchstwahrscheinlich nicht ein Leben lang absichern. Und man sollte sich immer genau überlegen, ja, welche Infos man rausgibt. Was gibt man über sich preis? Denn das bleibt im Zweifel für immer im Netz. Also wenn er jetzt irgendwie in 10 Jahren Grundschullehrer werden möchte oder in 20 Jahren Bürgermeister wird, dann weiß er trotzdem, die Infos könnten hochgeholt werden.
0: Und das ist ja der Preis der Prominenz, ne? Dass ich im Grunde in der Öffentlichkeit stehe und man sehr, sehr viel über mich weiß.
1: Und man muss selber entscheiden, was man preisgibt, ne? Also juristisch gesehen ist man auch nicht geschützt mehrere Jahre. Wenn man jetzt sagt, okay, das ist mein Partner, das sind meine Kinder, ich zeige euch alles, da sollte man sich gut überlegen, was man genau preisgeben möchte.
0: Ich frage mich ja, ist das überhaupt ein echter Berufswunsch? Ich will prominent werden. Oder ist das manchmal nur, gerade bei jüngeren Menschen, so die Sehnsucht nach Aufmerksamkeit?
1: Ich denke schon, also jeder möchte ja irgendwie gesehen werden, das ist ja auch nachvollziehbar. Aber man sollte auch immer genau drauf schauen, warum man das machen möchte oder auch warum zum Beispiel das Kind Schauspieler werden will. Also ist es wirklich die Lust am Schauspiel oder wollen sie nur auf die roten Teppiche? Weil die meisten Berufe in der Öffentlichkeit sind mit sehr viel Disziplin verbunden und sehr viel Vorbereitungszeit und anstrengender, als man denkt.
0: Nach all den Gesprächen für dein Buch, ist Prominentsein aus deiner Sicht jetzt überhaupt ein erstrebenswertes Ziel?
1: Also ich kann verstehen, warum man das anstrebt. Also wenn es klappt, dann hat das natürlich auch viele Vorteile. Aber man muss sich darauf einstellen, dass es immer ein großes Auf und Ab ist. Und ja, mental und finanziell gesehen ist das nicht immer ein Gewinn, prominent zu sein. Vielleicht drücke ich es so aus.
0: Sehr diplomatisch. Vera Hill heute Morgen bei uns im Studio. Ihr Buch Der Preis der Prominenz schaut hinter die glamouröse Oberfläche. Ja, und zeigt, was Öffentlichkeit wirklich mit Menschen macht. Halt, der Preis der Prominenz. Vera. Danke, dass du heute Morgen da warst. War spannend.
1: War schön bei dir. Vielen Dank.

0: 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Gleich Max Giesinger, wenn sie tanzt. Und die Frau, die klingt wie Beyoncé. Hashtag Verwechslungsgefahr. Ray. Where is my husband? Spiele ich uns gleich nach 10 hier auf WDR 2.
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9: Die Nachrichten mit Kerstin Bonn. Guten Tag.
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9: In Brüssel geht es am Vormittag um die hohen Preise für Düngemittel. Die Agrarminister der EU-Staaten beraten über einen Aktionsplan der EU-Kommission. Der sieht vor, dass Landwirte schon in wenigen Wochen finanziell unterstützt werden. Sarah Lopez, WDR Brüssel.
10: Außerdem will die EU-Kommission unabhängiger von Importen werden und die heimische Düngemittelproduktion ausbauen. Nach Angaben der EU-Kommission waren Stickstoffdünger vergangenen Monat etwa 70% teurer als im Jahresdurchschnitt 2024. Vom Präsidenten des Deutschen Bauernverbandes Ruckwied heißt es, die Situation auf den Höfen sei äußerst angespannt. Die stark gestiegenen Preise belasteten die Betriebe. Gründe für die hohen Preise sind die Abhängigkeit der EU von Importen und die Schließung der Straße von Hormus.
9: Beim SC Paderborn wurde noch bis spät in die Nacht der Aufstieg in die Fußball-Bundesliga gefeiert, nach dem Sieg gegen Erstligist Wolfsburg in der Relegation. Heute folgt das Relegationsspiel eine Liga tiefer. Drittligist Rot-Weiß Essen kämpft am Abend um einen Platz in der zweiten Bundesliga. Die Ausgangslage ist gut. Das Hinspiel gegen Fürth hatte Essen schon mit 1:0 gewonnen. Maja Gräf, WDR Essen.
11: Alles oder nichts. Aufstieg oder Verbleib in Liga 3. Rot-Weiß Essen kämpft heute Abend in der Relegation gegen die Spielvereinigung Greuther Fürth um den lang ersehnten Aufstieg in die zweite Liga. Zuletzt spielte RWE in der Saison 2006-2007 zweitklassig. Offiziell knapp 2300 RWE-Fans konnten für das Spiel in Fürth Karten kaufen. In Essen wird es auf dem Kennedy-Platz in der Innenstadt ein kostenloses Public Viewing geben.
9: Jetzt weitere Meldungen im Überblick. Der TÜV Süd muss sich seit heute vor dem Landgericht München verantworten wegen eines Dammbruchs in Brasilien vor 7 Jahren. Damals war eine gewaltige Schlammlawine abgegangen. Mehr als 270 Menschen starben. Vor Gericht fordern rund 1500 Kläger Schadenersatz vom TÜV Süd. Eine Tochtergesellschaft hatte die Anlage ein halbes Jahr zuvor geprüft und für sicher befunden. In Nordrhein-Westfalen leben rund 3,5 Millionen Menschen alleine. Das entspricht rund 40% aller Haushalte im Land. Laut Statistischem Landesamt gibt es vor allem in Großstädten viele Einpersonenhaushalte. Spitzenreiter sind die Unistädte Aachen, Münster und Köln. In Belgien beginnt heute ein Prozess um einen geplanten Raubüberfall in Bochum. Ziel war laut Anklage der Tresorraum eines Geldtransportunternehmens. 10 Männer stehen vor Gericht. Sie waren vor gut einem Jahr unter anderem in Eupen festgenommen worden, bevor es zu dem Überfall in Bochum kommen konnte. Im Hochsauerland ist ein Wanderer einen 15 Meter tiefen Abhang runtergestürzt. Der 31-Jährige wurde schwer verletzt und mit einem Rettungshubschrauber ins Krankenhaus geflogen. Der Unfall passierte im Bereich der Ehrenscheider Mühle bei Winterberg. Die Polizei untersucht noch, wie es dazu kam.
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9: Im Hochsauerland musste die Polizei am Wochenende mehrmals bei Schützenfesten anrücken. In Sundern soll ein Mann zwei Mädchen sexuell belästigt haben. Lukas Grüning für WDR aktuell.
12: Der Mann soll die beiden Jugendlichen, 15 und 16 Jahre alt, im Intimbereich angefasst haben. Beide Mädchen schilderten die Vorfälle zunächst Freunden und haben sich dann wohl beim Schützenvorstand gemeldet. Der reagierte prompt und forderte den Täter auf, das Schützenfest sofort zu verlassen. Die Polizei nahm nach kurzer Fahndung einen 54-jährigen Polen fest. Er war betrunken. In Bestwig-Heringhausen gerieten mehrere betrunkene Männer und Frauen aneinander. Die Schlägerei begann mit Schubsen und endete mit Tritten, Schlägen und Bissen. Drei Beteiligte wurden dabei verletzt.
9: Das war WDR aktuell.
0: Claudia Barbonus ist da aus der WDR 2 Schönwetterredaktion.
13: Oh ja, also wer Sonne mag, der kriegt heute 16 Stunden davon. Der Himmel ist fast wolkenlos und die Temperaturen steigen ordentlich. Höxter kommt heute auf 31 Grad, St. Augustin auf 32, Duisburg bis auf 33. Vorsicht, eincremen nicht vergessen, solltet ihr euch heute draußen rumtreiben wollen. Morgen ist es nicht mehr ganz so heiß, Temperaturen zwischen 20 und 28 Grad. Dazu bleibt es aber freundlich und trocken mit viel Sonne.
0: Ich überlege, ob ich hier noch ein Knöpfchen aufmachen könnte, aber das wäre zu viel, ne? Es wäre zu viel. Du brauchst nicht weiter. Es ist beantwortet. Danke, ja.
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0: Dein Blick hat alles gesagt. 10.05 Uhr. Komm, ich guck da, was auf den Straßen los ist.
13: Zugeknöpft.
0: Ja,
13: machen Sie
0: danke.
13: Mal.
0: Ja, Autobahn 3, Oberhausen-Köln zwischen Kreuzhilden und Dreieck-Langenfeld, 3 Kilometer stockend. Dann die 4 Olpe-Köln zwischen Untereschbach und Bergisch Gladbach-Frankenforst plus 10, 3 Kilometer Stau. Die 33, das ist die Strecke Briele und Bielefeld zwischen Schloss Holte-Stuckenburg und Bielefeld-Zentrum, 10 Minuten, 3 Kilometer Stau. Es bringt jetzt auch nichts, wenn du immer näher guckst und schaust, welcher Knopf das war. Die 59 Dienstlaken-Duisburg zwischen Duisburg-Althomborn und Kreuz. Die Barbonus macht mich ganz verrückt hier gerade. Lass das! So, die 59 Dienstlaken-Duisburg zwischen Duisburg-Althomborn und Kreuz Duisburg. 4 Kilometer stockender Verkehr.
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13: Das ist ja Rufmord.
0: Ja, ja.
13: Stehen hier einfach nur.
0: Ja, ja, klar, natürlich.
13: Mit Stielaugen.
0: Andere Frage. Kannst du backen? Brot backen? Ich wechsle dezent das Thema. Ja, es gibt aber eine Challenge gerade im Netz, hier TikTok, Instagram. Brot aus Sauerteig.
13: Ja, Taylor Swift ist schuld, ne?
0: Ja.
13: Die hat's irgendwie, aber da muss man ja, den Teig, den muss man ja ziehen und dann muss man ihn im Kühlschrank aufbewahren.
0: Ja, ist richtig
13: und dann
0: Arbeit.
13: Muss man ihn pampern und,
0: weißt
13: und
0: du
13: füttern
0: was?
13: Und sowas.
0: Wir füttern tatsächlich. Füttern ist der Fachterminus hier beim Sauerteig.
13: Siehste?
0: Und da machen wir natürlich mit und schauen mal, ob wir das 6-Euro Brot vom Bäcker schlagen können. Gleich hier.
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0: WDR 2 hier. Was kostet mittlerweile eigentlich ein anständiges Brot vom Bäcker? Also so 5, 6 Euro würde ich schon sagen, ne? Und vielleicht ist bei dem Preis tatsächlich auch selber backen mal eine Option. Bei Social Media auf jeden Fall ein Riesentrend. Immer mehr Leute betteln sich, wer da das dickste Ding am Start hat. Da machen wir natürlich von WDR 2 mit. Zoe Geimann, WDR 2 Service, hat ein echtes Brot aus Sauerteig gebacken. Und Kenner wissen ja, Sauerteig ist eine Herausforderung. Zoe, wie schwierig war's?
1: Es hat mich schon ein paar Nerven gekostet. Das hat gedauert, aber vielleicht testest du mal. Ich hab dir was mitgebracht, ob es das wert war.
0: Vielen Dank. Oh, eine kleine Tüte. Oh, nur zwei Scheiben drin und so schwer. Das ist interessant.
1: Ja, ist ein bisschen fest geworden. Das ist mein erstes Brot. Ja.
0: Oh, aber eine schöne Kruste, schön fest und innen drin saftig. Mag ich, finde ich gut.
1: Schön, das ist der Sauerteig, würde ich sagen. So dieses herzhafte, gute Krume, geschmacksintensiv.
0: Ja, wir sprechen da immer so selbstverständlich von Sauerteig. Mhm. Wie macht man denn so einen Sauerteig?
1: Ja, guter Punkt. Also es ist gar nicht so schwer. Du mischst dafür einfach lauwarmes Wasser und Mehl im 1:1 Verhältnis miteinander und lässt das für 24 Stunden gehen. Und dann entstehen Milchsäurebakterien und wilde Hefen und die fungieren als Triebmittel. Und ich habe da den Rat von Christoph Schaub mir eingeholt. Der betreibt eine Brotbackschule, Heimbäcker in Köln-Deutz, weil das mit dem Gehen, das hat bei mir beim ersten Mal nicht geklappt.
2: Beim Aufziehen eines neuen Sauerteigstarters ist das Wichtigste, dass man sich einen warmen Ort sucht, wo man den Ansatz bei 25 bis 30 Grad über Tage halten kann. Das ist der wichtigste Erfolgsfaktor. Zum Beispiel im Heizraum, in der Styroporbox, im Backofen mit der Lampe an und einem Spalt offen. Da muss man einfach kreativ sein.
0: Gott, das ist eine Wissenschaft für sich.
1: Ja, ja, bei uns war es ein bisschen zu kalt in der Küche hinten und auf der Fensterbank bei mir scheint so die Sonne drauf. Das hat dann geklappt. Und wenn er das erste Mal gegangen ist, dann muss der gefüttert werden.
0: Was?
1: Das heißt im Prinzip nur, dass man den nochmal mit der gleichen Menge an Wasser und Mehl vermengt und das dann wieder reifen lässt. Und dann sollte der aufgehen, das sieht man, dann quillt er so richtig über und hat sich in seinem Volumen verdoppelt im besten Fall. Und so hat auch so Bläschen, riecht leicht säuerlich und dann lebt der. Und jetzt könnte man den zum Backen benutzen oder man tut den in den Kühlschrank und füttert den eben einmal die Woche.
0: So, eben noch den Hund gefüttert, jetzt den Teig.
1: Ja, manche haben auch einen Namen, ne?
0: Komm her, Mausi. So, was machen wir jetzt eigentlich mit dem Teig? Wir wollten den in den Ofen schieben, ne?
1: Den Sauerteig mischst du jetzt erstmal mit Mehl, Wasser und Salz zu deinem Brotteig dann eben. Und da wirklich viel Zeit einplanen, der muss 2-3 Mal geknetet werden und gedehnt und gefaltet und dann kommt da Luft rein und so. Und dann am besten nochmal über Nacht auch im Kühlschrank stellen. Also sucht euch da wirklich ein Rezept raus, haltet euch da auf jeden Fall dran.
0: So, und dann endlich bei 1000 Grad in den Backofen.
1: Ja, ich habe da noch einen Tipp von Christoph Schaub, wie man das am besten macht.
2: Da sollte man als Anfänger am besten gusseisernen Topf benutzen, den man sehr, sehr gut vorheizt. Wirklich halbe Stunde, 250 Grad. Dann klappt das sehr gut.
1: Ja, das ist eben wichtig für die schöne Kruste. Also du merkst, Brotbacken ist wirklich so eine kleine Wissenschaft für sich, ne? Ich hoffe, du weißt es zu wertschätzen, was du deine
0: Absolut.
1: Hand hast.
0: Aber so, jetzt ist ja auch klar, warum ein gutes Brot beim Bäcker eben 5, 6 Euro kostet.
1: Ja.
0: Da hast du ja ein paar Tage mit verbracht, ne?
1: Für das Handwerk, ja.
0: So, ganz schön viel Arbeit, aber auch lecker, muss ich sagen, tatsächlich, ne?
1: Schön.
0: Also du könntest mit deinem Brot hier bei der TikTok-Challenge Sauerteigbrot backen auf jeden Fall mitmachen.
1: Ich danke dir.
0: Danke dir. Ich behalte

Walk the Moon, Shut Up and Dance auf WDR 2. So, da denkst du ja nach 20 Jahren Radio hier, so kannst du alle Songinfos einfach so aus der Hüfte schütteln. Nein, man lernt nie aus. Der Song, den ich jetzt gleich für euch spiele, der sollte eigentlich mal ganz anders heißen, als das jetzt im Nachhinein tut. Obrigado. Hab ich noch nie gehört in diesem Fall, aber tatsächlich gerade durch Zufall entdeckt. Spanisch ist das. Heißt so viel wie Danke und später haben sie sich dann gedacht, ach komm, mit dem Obrigado ist doch nicht so toll. Lass uns das Ding Viva Forever nennen, obwohl Jerry Halliwell damals schon nicht mehr mit dabei war. Im Video übrigens noch zu sehen, weil hatten sie vor der Trennung gedreht. Unser 90er der Stunde, die Spice Girls. Obrigado. Oder hier, Viva Forever auf WDR 2.

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2: Um 10.30 Uhr mit Kerstin Bonn. Guten Tag.
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2: In Brüssel beraten die Agrarminister über Hilfen für die Landwirtschaft wegen der hohen Düngerpreise. Die EU-Kommission hatte vor wenigen Tagen einen Aktionsplan vorgelegt. Der sieht vor, dass Landwirte schon bald finanziell unterstützt werden sollen. Außerdem sollen Zölle auf Düngemittel wegfallen, die importiert werden. Fast jeder zweite Flug von und nach Deutschland war im vergangenen Jahr ein Kurzstreckenflug. 652.000 Starts und Landungen hat das Statistische Bundesamt gezählt. Die häufigste Verbindung war Frankfurt-London. Von den Flügen mit einer Distanz von mehr als 1.000 Kilometern gingen 3 von 4 ins europäische Ausland. In Saudi-Arabien haben heute schon tausende Menschen den Höhepunkt der muslimischen Pilgerfahrt Hadsch erlebt, das Gebet auf dem Berg Arafat. Ganz in Weiß gekleidet sprachen sie auf dem rund 70 Meter hohen Hügel bei Mekka Koranverse. Dieses Jahr machen insgesamt mehr als 1,5 Millionen Muslime beim Hadsch mit. Aus dem Iran sind deutlich weniger gekommen als sonst. In Frankreich sind bei dem heißen Wetter schon mehrere Menschen gestorben. Nach Angaben der Regierung sind 5 Menschen ertrunken, 2 starben beim Sport. Die Todesfälle sollen direkt oder indirekt mit den hohen Temperaturen zusammenhängen. In Frankreich werden heute bis zu 36 Grad erwartet. Das war WDR aktuell.
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3: Für Südwestfalen mit Alexa Schröder. Guten Tag. Couragierte Ersthelfer haben bei einem Feuer in Warstein Schlimmeres verhindern können. Sie haben schlafende Bewohnerinnen rechtzeitig geweckt und aus einem Mehrfamilienhaus gerettet. Melanie Wensing für WDR 2. Was war passiert?
4: Offenbar hatte da ein Sofa Feuer gefangen. Das stand vor dem Haus, wohl mit anderen Gegenständen, möglicherweise Sperrmüll. Die Flammen griffen auf die Hausfassade und ein Vordach des Hauses über. Mehrere Ersthelfer reagierten sehr schnell, versuchten die brennenden Gegenstände von der Hauswand wegzuschieben. Sie brachen Türen auf und holten weitere Bewohnerinnen aus dem Haus. Die Polizei konnte den Brand mit Feuerlöschern eindämmen und die Feuerwehr dann endgültig löschen. Jetzt ermittelt die Polizei, ob es Brandstiftung war.
3: In Bad Berleburg-Wemlichhausen gibt es gerade einen größeren Feuerwehreinsatz. Dort brennt ein Einfamilienhaus. Die Feuerwehr löscht aktuell die Flammen. Rund 50 Feuerwehrleute sind im Einsatz. Die Bewohner konnten das Haus verlassen. Eine Person wird mit einer leichten Rauchgasvergiftung behandelt. Wegen des Einsatzes ist die Straße Heiderbrücke im Moment gesperrt. Wie lange der Einsatz noch dauert, ist unklar. Beim Schützenfest in Bestwig-Heringhausen musste die Polizei am Wochenende eingreifen und eine Schlägerei beenden. Mehrere betrunkene Frauen und Männer waren aneinander geraten. Die Auseinandersetzung begann mit Schubsen und endete mit Tritten, Schlägen und Bissen. 3 Beteiligte wurden verletzt. Auf dem Schützenfest in Sundern-Enghausen sollen 2 Mädchen von einem Mann sexuell belästigt worden sein. Der 54-jährige Pole wurde festgenommen. Er war betrunken. In Winterberg-Elkeringhausen ist ein Wanderer gestern Nachmittag 15 Meter in die Tiefe gestürzt. Wie die Polizei mitteilt, war der Tourist aus Bochum im schwer zugänglichen Gelände unterwegs. Er konnte von der Feuerwehr und der Bergwacht mit einem Hubschrauber und Seilwinde gerettet werden. Und das Wetter für Südwestfalen hat jetzt Katharina Geulen.
5: Hallo, heute scheint in Südwestfalen wieder den ganzen Tag über die Sonne. Wolken gibt es kaum und Regen ist auch nicht in Sicht. Dazu wird es noch mal etwas wärmer als gestern mit Höchstwerten zwischen 27 und 34 Grad. Und auch morgen bleibt es sommerlich, dann aber mit ein paar lockeren Wolken am Himmel. Und die Temperaturen gehen wieder zurück auf 20 bis 28
1: Grad. 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
6: Es ist 10.34 Uhr, die Staus mit den längsten Wartezeiten. Die 3, da geht's los. Köln-Arnheim zwischen Oberhausen-Lierich und Kreuz-Oberhausen, 5 Kilometer stockend. Dann die 4, Olpe nach Köln zwischen Reichshof-Bergneustadt und Bielstein, 3 Kilometer Stau. Die 4, Olpe Köln zwischen Untereschbach und Bergisch-Gladbach-Frankenforst, 2 Kilometer Stau. Rauf auf die 61, Strecke Koblenz-Mönchengladbach zwischen Rheinbach und Weilerswist, plus 10, 5 Kilometer stockend. Die Autobahn 516, dann sind wir gleich durch. Abzweig Oberhausen zwischen Kreuz Oberhausen und Oberhausen-Eisenheim plus 10, 3 Kilometer Stau. 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
6: Ja. Hartmut Ralf, Stefanie Elke. Ich wollte nur testen, ob ihr auch genau zuhört. Viva Forever von den Spice Girls oder wie der Titel zunächst mal hieß, Obrigado. Natürlich habt ihr recht, das ist nicht Spanisch, sondern Portugiesisch. Wollte ich auch eigentlich sagen. Es ist irgendwie nur anders rausgekommen. Das ist die Studioluft, die macht mir irgendwie zu schaffen. Ja, ich brauche einen, wie sagt der Portugiese, einen Ventilator.

0: Unser Sommer-Soundtrack bei gleich 30 Grad im Westen. Nico Santos, All Time High.
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2: Ein Sprichwort sagt, wenn die Sonne der Kultur niedrig steht, werfen selbst Zwerge lange Schatten. Ob das wirklich von Karl Kraus stammt, ist zweifelhaft. Dass aber die Sonne gerade niedrig steht, dürfte unzweifelhaft sein. Wir leben in einer permanenten Sundown- und Fade-Out-Burnout-Stimmung, in einer Art gefühlten Dauerapokalypse. Alles ist zu viel. Der Zwerg unserer Tage, der lange Schatten wirft, ist Angela Merkel. Sie ist die derzeit beliebteste deutsche Politikerin. Im Herzen der Menschen bleibt sie noch immer Kanzlerin. Oder einfacher formuliert, dass es Merz gelingt, eine Sehnsucht nach Merkel hervorzurufen, das will ich ihm wirklich nie verzeihen. Merkel traut man alles zu. Nochmal Kanzlerin, erstmal Bundespräsidentin, dann nochmal Kanzlerin, dann Bundespräsidentin und Kanzlerin zugleich. Also Königin. Queen Angie vom Kupfergraben, die erste. Mit ihr als Regentin kann die Monarchie kommen. Man traut ihr sogar zu, die großen Konflikte der Welt als Friedensvermittlerin zu beenden. Den zwischen der Ukraine und Russland, den zwischen Trump und der Welt und den zwischen Friedrich Merz und Lars Klingbeil. In der vergangenen Woche war Merkel auf der Republika, der größten Digitalkonferenz Europas. Das ist sowas wie das Lagerfeuer von enttäuschten Progressiven, die sich in ihre »Wir haben's doch nur gut gemeint« Wagenburg zurückgezogen haben und immer noch glauben, das Internet sei gerettet, wenn man X boykottiert und zu Blue Sky wechselt. Da war Merkel also auf einer Konferenz, in dessen Unisex-Toiletten-Awareness-Milieu Angela Merkel noch vor ein paar Jahren als der Inbegriff des neoliberalen, nach oben umverteilenden, aber sonst bloß verwaltenden, einschläfernden Stillstands-Nachtwächterstaats galt. Merkel hat es geschafft, mit ihren Memoiren Freiheit eines der meistverkauften Bücher der vergangenen 10 Jahre zu schreiben und eines der langweiligsten. Trotzdem gilt sie mittlerweile als so links, es ist nur noch eine Frage der Zeit, bis Buchhandlungen, die ihr Buch verkaufen, vom Verfassungsschutz beobachtet werden. Was sind schon 600.000 verkaufte Bücher gegen den Umsatz, den man mit Merkel Merch machen könnte? Warum also gibt es keinen Angela Merkel Online-Shop mit dem Sie kennen Michel, der den deutschen Michel ablösen könnte? Ich will Rautenkekse, orthopädische Aussitzkissen, wir schaffen das Duftkerzen mit Kerma-Aroma, das Merkel-Hörbuch-Spezial mit 8 Stunden Stille, eine 16 Jahre Sanduhr, die man einfach umdrehen und von vorn durchlaufen lassen kann. Ich will Merkel-Blazer im Jahresset mit allen Farben von Drachenblut bis Senfgelb, die Tombola mit Alternativlos, den Handytresor abhören unter Freunden geht gar nicht und natürlich die Gewichtsdecke Angela zum kamelartigen Schlafspeichern, bis alles wieder gut geworden ist.

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die Kapelle spielt ein mieses Lied. Also schlimm finde ich es nicht. Neu bei uns. Ein Lied von Mark Forster. WDR 2 ist hier an diesem heißen Dienstag. Der Westen glüht später bis zu 34 Grad. Da kann man nur sagen, gut, dass der die Haare abhat, ne? Sonst wird er heute sehr schwitzen. Hat aber auch schon gemacht hier vor langer, langer Zeit, kurz bevor die Nummer hier rausgekommen ist. Damals ein Riesenschock für alle Fans in den 90ern. MTV berichtete sogar darüber, wie über eine Promi-Sensation. Der große Stilwechsel hin zu erwachsenem Hardrock und kurzem Haar. Bon Jovi und Keep the Faith auf jeden Fall.

0: So, aber alles Schöne geht mal vorbei. So auch dieser Titel hier, Bon Jovi, Keep the Faith. 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Gleich diese wunderschöne Stimme. Teddy Swims. Bad Dreams. Und ich spiele jetzt einen Klassiker von Depeche Mode. Personal Jesus. Gleich nach 11 hier auf WDR 2.
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8: Die Nachrichten mit Kerstin Bonn. Guten Tag.
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9: Jugendliche werden durch poppige Aufmachung süßen Geschmack an einen hochgradig abhängig machenden Stoff herangeführt.
8: Der Bundesdrogenbeauftragte Streeck warnt vor den Gefahren der Nikotinsucht, etwa beim Gebrauch bunter Einweg-E-Zigaretten, also beim Vapen. Neue Zahlen zufolge rauchen immer weniger junge Erwachsene, aber deutlich mehr Jugendliche als zuvor, fast jeder Zehnte. Die Studie hat das Bundesinstitut für öffentliche Gesundheit in Köln vorgestellt. Jochen Hilgers, WDR Köln.
10: Das Vapen ist auf dem Vormarsch. Bei den 12- bis 17-Jährigen stieg der Anteil der Konsumierenden von 2,9% vor 5 Jahren auf 6,7%, bei jungen Erwachsenen auf rund 12%. Streeck sagt bei der Vorstellung der Zahlen in Köln, E-Zigaretten seien kein Lifestyle-Produkt, sondern ein Gesundheitsrisiko. Zusatzstoffe seien krebserregend. Auch Nikotinbeutel, die man sich unter die Oberlippe schiebt, werden häufiger konsumiert, obwohl der Verkauf in Deutschland verboten ist. Immerhin 18,9% der jungen Erwachsenen gaben an, Nikotinbeutel ausprobiert zu haben. Bei den Jugendlichen waren es 5,5%.
8: Auf Kinderlose könnten höhere Beiträge für die Pflege zukommen. Das berichtet das Redaktionsnetzwerk Deutschland. Was genau geplant sein könnte, erklärt Jan Zimmermann, WDR Berlin.
11: Alle, die keine Kinder haben, müssen zu ihrem normalen Beitragssatz für die Pflegeversicherung einen Zuschlag bezahlen. Das ist schon seit Jahren so. Das heißt in Zahlen, der normale Beitrag, der liegt bei 1,8% plus einen Zuschlag für Kinderlose von 0,6%, macht zusammen also 2,4%. Nach den Plänen, über die jetzt berichtet wird, soll dieser Zuschlag für Kinderlose leicht angehoben werden, und zwar um 0,1 Prozentpunkte. Das heißt, der Gesamtbeitrag für Kinderlose Arbeitnehmer, der würde sich dann auf 2,5% erhöhen. Und dann gibt es noch einen Arbeitgeberanteil, den übernimmt eben der Arbeitgeber. Wie viel das im Geldbeutel jedes Einzelnen ausmacht, das ist schwer zu sagen. Das hängt vom jeweiligen Lohn und sonstigen Einnahmen ab.
8: Weitere Meldungen im Überblick. In Brüssel beraten die Agrarminister über Hilfen für die Landwirtschaft wegen der hohen Düngerpreise. Die EU-Kommission hatte vor wenigen Tagen einen Aktionsplan vorgelegt. Der sieht vor, dass Landwirte schon bald finanziell unterstützt werden sollen. Außerdem sollen Zölle auf Düngemittel wegfallen, die importiert werden. In Frankreich sind bei dem heißen Wetter schon mehrere Menschen gestorben. Nach Angaben der Regierung sind 5 Menschen ertrunken, 2 starben beim Sport. Die Todesfälle sollen direkt oder indirekt mit den hohen Temperaturen zusammenhängen. In Saudi-Arabien haben heute schon tausende Menschen den Höhepunkt der muslimischen Pilgerfahrt Hadsch erlebt. Das Gebet auf dem Berg Arafat. Ganz in Weiß gekleidet sprachen sie auf dem rund 70 Meter hohen Hügel bei Mekka Koranverse. Dieses Jahr machen insgesamt mehr als 1,5 Millionen Muslime beim Hadsch mit.
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8: Am Kamener Kreuz ist eine der größten Photovoltaikanlagen des Landes geplant. Die Stadtwerke Gesellschaft Trianel wird dort auf einer Fläche von rund 80 Hektar Solarmodule aufstellen. Die Anlage soll in 2 Jahren in Betrieb gehen. Kai Bandermann für WDR aktuell.
12: Damit dieser Termin eingehalten werden kann, verspricht die Stadt Kamen eine rasche Genehmigung. Wirtschaftlich gibt es aber noch Fragezeichen. Trianel und andere Investoren von Freiflächen-Solaranlagen kritisieren eine Reihe von Hindernissen, die es so nur in Nordrhein-Westfalen gäbe. Etwa bei der Höhe der Grundsteuer oder der teuren Auflagen für den Erwerb von sogenannten Ersatz- und Ausgleichsflächen. Das treibe Solarbetreiber in andere Bundesländer, heißt es.
8: Das war WDR Aktuell.
0: Dankeschön. Was schmunzelst du? Ich musste mich ganz kurz strecken, sonst nichts.
13: Sah bequem aus, ich weiß auch nicht.
0: Bequem sah es aus, hat geknackt, das kann ich dir verraten. Katharina Gollen aus der WDR 2 Wetterredaktion.
13: Ja, viel kann ich ja nicht berichten, die Sonne scheint, das wird sich auch am Nachmittag nicht ändern. Es wird heute sehr warm, Potter-Westfalica kommt auf 32 Grad, Oberhausen auf 33, in Köln kommen sogar auf 34 Grad. Morgen wird es wieder etwas kühler, mit Höchstwerten bis nur noch 28 Grad.
0: Das nehmen wir genauso.
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0: Blick auf die Straßen um 11.04 Uhr. Die Staus mit den längsten Wartezeiten. Auf der 3 geht's los. Arnheim nach Oberhausen zwischen Schevener in den Niederlanden und Grenzübergang Elten. 20 Minuten Geduld. 4 Kilometer Stau. Dann die 4. Olpe-Köln zwischen Untereschbach und Bergisch Gladbach-Frankenforst. Plus 10. 2 Kilometer Stau. Rauf auf die 40 Dortmund-Duisburg zwischen Bochum-Wattenscheid-West und Essen-Huttrop. Eine Viertelstunde. 7 Kilometer stockend. A45 Hagen-Dortmund zwischen Kreuzhagen und Westhofener Kreuz. 5 Kilometer stockend. Und die 61 Koblenz nach Mönchengladbach zwischen Rheinbach und Kreuz-Bliesheim. Das ist aber auch kompliziert hier. Eine Viertelstunde, 8 Kilometer stockender Verkehr. Sonst eine gute Fahrt.
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0: Kann ich ganz kurz noch mal sagen, dass ich mich freue für uns, für den Westen, für Paderborn? Ja. SC Paderborn. Willkommen zurück in Liga 1, Jungs. Was für ein Fest gestern Abend. Also meine Augen ein bisschen müde. Ich hatte einen schönen Fußballabend und ach, das Ergebnis einfach zu schön.
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0: Wie meint ihr das eigentlich mit dem Opa-Leid? Ein Opa, der nur die halbe Woche im Einsatz ist wahrscheinlich. Anders kann ich es mir nicht erklären. Taylor Swift, Opa-Leid auf WDR 2. T-Shirt-Wetter im Westen, bei bester Laune. Das macht ja immer ein bisschen was mit einem. So, und dann kommt da so ein Störfeuer aus Jülich, ne? Heute Morgen diese Meldung gelesen. Achtung, Trinkwasser wird knapp. Bitte wässern Sie nicht den Rasen und befüllen Sie nicht den Pool. Dazu rufen die Stadtwerke in Jülich auf, Kreis Düren. Uwe Macherei ist in der Leitung, der technische Leiter. Ja, wie kann das denn sein, Ende Mai? Und schon wird das Trinkwasser knapp? Oder wie muss ich das verstehen, Herr Macherei?
1: Ja, durch die hohen Temperaturen in den vergangenen Tagen haben die Leute einfach deutlich mehr Wasser verbraucht. Und wir haben eine Aufbereitungsanlage, die normalerweise auch für den Sommer gerüstet ist. Aber wir haben jetzt höhere Verbräuche, insbesondere auch nachts, als beispielsweise im letzten Jahr in der ersten Juliwoche. Also wir haben jetzt höhere Verbraucher als im Sommer.
0: Also ja. Und wieso nachts? Also wieso verbraucht man nachts mehr Wasser? Da schlafen wir doch alle.
1: Das können wir teilweise natürlich auch nur mutmaßen. Gegebenenfalls haben Leute dann auch über Nacht ihre Pools befüllt, vielleicht auch bewässert. Das ist natürlich, wissen wir das nicht hundertprozentig sicher. Wir können natürlich auch nicht, wir wollen auch nicht die Bürger kontrollieren. Das ist nicht unsere Aufgabe. Wir gönnen den Leuten das ja auch. Auf jeden Fall haben wir nachts so hohen Verbrauch in der Zeit, in der wir normalerweise unsere Speicher wieder befüllen.
0: Jetzt muss ich trotzdem nochmal nach den Speichern fragen. Also wir haben jetzt seit einer Woche grob gutes Wetter. Kommt ja noch ein paar Tage, ne? So ein paar Tage Sonne haben wir noch. Aber davor hat es ja 2 Wochen durchgeregnet. Wie kann das sein, dass die Speicher da leer sind?
1: Ja, Regenwasser ist leider kein Trinkwasser. Wir beziehen unser Wasser aus der Tiefe. Wir haben Tiefenwasser, 150 bis 200 Meter Tiefe. Das heißt, das Regenwasser geht in Grundwasser und über viele Jahrzehnte bildet sich das erst, geht es erst in das Tiefenwasser. Das heißt, wir sind nicht direkt mit dem aktuellen Wetter diesbezüglich korreliert.
0: Verstehe. Wie dramatisch ist die Situation?
1: Es ist so, dass unser Speicherstand jeden Tag tiefer wird. Gestern Morgen, also über Nacht füllen wir wieder auf, hatten wir 3,50 Meter. Heute Morgen waren es noch 3,20 Meter. Gestern Nacht am tiefsten Stand hatten wir 1,80 Meter. Das heißt, es ist so, wenn es so weitergeht, wird es irgendwann leer werden.
0: Naja, dann lassen Sie mich anders formulieren. Heute ist der 26. Mai, der Sommer liegt noch vor uns.
1: Bis dahin sieht die Situation vergleichsweise oder wahrscheinlich wieder anders aus. Sie müssen jetzt denken, jetzt haben wir gerade hohe Verbräuche, wenn es das mit den Pools ist beispielsweise. Das ist dann ja so, dass die Leute nicht jede Woche ihre Pools wieder neu befüllen.
0: Verstehe. Das ist dann vielleicht die Erstfüllung nach dem Winter. Alles klar.
1: Davor war das Wetter ja auch entsprechend schlecht. Das muss man ja auch ehrlich sagen. Deswegen das Pfingstwochenende hatte sich angeboten.
0: Dann schauen wir mal. Aber vorerst heißt es, Achtung, Trinkwasser wird knapp. Bitte nicht mehr den Rasen wässern und auch den Pool nicht mehr befüllen. So die Bitte der Stadtwerke Jülich, erklärt hat uns das Uwe Macherei, der technische Leiter. Ich danke Ihnen.

mag diesen Beat, ne? Manchmal ist auch schon witzig zu sehen, wie Welthits entstehen. Hier, genau der hier. Da hat der Produzent damals den Damen gesagt, Leute, ihr habt 3 Stunden Zeit. 3 Stunden, um aus einem Beat einen Hit zu machen. Und genau daraus ist diese Round, Round, Baby, Round, Round-Hook

0: entstanden, tatsächlich. Die Sugar Babes auf WDR 2. So, es ist Dienstagvormittag. Die Kids haben ja noch schulfrei, also können die ab ins Freibad. Wir stellen dann die Füße unterm Schreibtisch ins Eiswasser. Zum Mittag gibt's Spaghetti-Eis und Aperol-Spritz vom Chef. Und von mir eine Runde Sommermusik, damit auch die Ohren schwitzen.
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5: Um 11.30 Uhr mit Kerstin Bonn. Guten Tag.
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5: Immer mehr Jugendliche rauchen, einer neuen Studie zufolge im vergangenen Jahr fast 10%. Auch das Vapen wird immer beliebter, also der Konsum von E-Zigaretten, vor allem bei Mädchen. Viele junge Leute probieren auch Nikotinbeutel aus, obwohl die in Deutschland verboten sind. Der Bundesdrogenbeauftragte Streeck warnte vor den Gefahren der Nikotinsucht. In Belgien ist ein Zug mit einem kleinen Schulbus zusammengestoßen. Der belgische Innenminister bestätigte, dass es mehrere Tote gibt. Ob darunter auch Kinder sind, ist nicht bekannt. Der Unfall passierte am Morgen an einem Bahnübergang in einer Gemeinde in Nordbelgien zwischen Antwerpen und Brüssel. Der TÜV Süd muss sich seit heute vor dem Landgericht München verantworten, wegen eines Dammbruchs in Brasilien vor 7 Jahren. Damals war eine gewaltige Schlammlawine abgegangen. Mehr als 270 Menschen starben. Vor Gericht fordern rund 1500 Kläger Schadenersatz vom TÜV Süd. Eine Tochtergesellschaft hatte die Anlage ein halbes Jahr zuvor geprüft und für sicher befunden. In Deutschland gibt es offenbar weniger Spatzen als früher. Anfang Mai hatten mehr als 56.000 Menschen die Vögel in ihrem Garten gezählt. Der Naturschutzbund NABU hat jetzt die Ergebnisse vorgestellt. Demnach wurde die Spatzenart Haussperling zwar am häufigsten gesichtet, aber seltener als noch im letzten Jahr. Wieder häufiger in deutschen Gärten ist der Buchfink. Das war WDR aktuell.
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6: Für Südwestfalen mit Alexa Schröder, guten Tag. Couragierte Ersthelfer haben bei einem Feuer in Warstein Schlimmeres verhindern können. Sie haben schlafende Bewohnerinnen rechtzeitig geweckt und aus einem Mehrfamilienhaus gerettet. Melanie Wensing für WDR 2. Was war passiert?
7: Offenbar hatte da ein Sofa Feuer gefangen. Das stand vor dem Haus, wohl mit anderen Gegenständen, möglicherweise Sperrmüll. Die Flammen griffen auf die Hausfassade und ein Vordach des Hauses über. Mehrere Ersthelfer reagierten sehr schnell, versuchten, die brennenden Gegenstände von der Hauswand wegzuschieben. Sie brachen Türen auf und holten weitere Bewohnerinnen aus dem Haus. Die Polizei konnte den Brand mit Feuerlöschern eindämmen und die Feuerwehr dann endgültig löschen. Jetzt ermittelt die Polizei, ob es Brandstiftung war.
6: In Bad Berleburg-Wemlinghausen gibt es gerade einen größeren Feuerwehreinsatz. Dort brennt ein Einfamilienhaus. Die Feuerwehr löscht aktuell das Feuer. Rund 50 Einsatzkräfte sind vor Ort. Die Bewohner konnten das Haus verlassen. Eine Person mit einer leichten Rauchgasvergiftung wird behandelt. Wie lange der Einsatz noch dauert, ist unklar. Die Ginsterblüte im Sauer- und Siegerland hat viele Pfingsturlauber begeistert. Die Sträucher tauchen zurzeit ganze Hänge in knallgelb. Corinna Wegler, WDR 2 Arnsberg.
8: Die gelbblühenden Sträucher wuchern zum Teil regelrecht Sicht auf den ehemaligen Kahlflächen. Die Tourismusfachleute vom Sauerland-Tourismus schwärmen, die Ginsterhänge seien in dem Ausmaß ein Alleinstellungsmerkmal für die Region. Ein tolles Fotomotiv, oft auch gepostet, ähnlich wie die Hänge mit pinkem Fingerhut im Sommer, nur jetzt eben in Gelb. Lange bleiben die Ginsterbüsche im Sauerland und Siegerland nicht, sagen Förster. Nach ein paar Jahren verschwinden sie ganz von selbst. Stattdessen wachsen dann Birken und Eschen.
6: Und das Wetter für Südwestfalen hat Katharina Geulen.
9: Hallo, heute scheint in Südwestfalen wieder den ganzen Tag über die Sonne. Wolken gibt es kaum und Regen ist auch nicht in Sicht. Dazu wird es noch mal etwas wärmer als gestern mit Höchstwerten zwischen 27 und 34 Grad. Und auch morgen bleibt es sommerlich, dann aber mit ein paar lockeren Wolken am Himmel. Und die Temperaturen gehen wieder zurück auf 20 bis 28 Grad.
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11: Es ist 11.34 Uhr, die Staus mit den längsten Wartezeiten. Die 3, da geht's los, Arnheim Richtung Oberhausen, zwischen Zevener in den Niederlanden und Grenzübergang Elten, eine Viertelstunde, 2 Kilometer Stau. Die 3, Oberhausen-Köln, zwischen Mettmann und Solingen, plus 10, 4 Kilometer stockend. Dann die 40, Dortmund-Duisburg, zwischen Bochum-Wattenscheid-West und Essen-Hotrop, eine Viertelstunde, 6 Kilometer Stau. Rauf auf die 57, das ist Krefeld-Köln, zwischen Dormagen und Kreuzköln-Nord, plus 10, 4 Kilometer stockend. Und die 61 noch, dann sind wir durch. Koblenz nach Mönchengladbach zwischen Miel und Kreuz-Bliesheim. Eine Viertelstunde, 6 Kilometer Stau. Relativ viel los. 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
11: Wir hatten ja eben das Gespräch zur TikTok-Challenge Brotbacken mit Sauerteig. Ich glaube, Taylor Swift hat da echt was losgetreten. Aber hier kommen auch so viele Mails dazu rein, ne? So Fachaustausch auf höchster Ebene. Beispiel WDR2-Hörerin Birgit aus Hellenthal. Was es unbedingt braucht, Bio-Roggenmehl, denn da sind die wichtigen Bakterien drin. Ja, bestimmt. Ich kann das gar nicht. Ich würde jetzt sagen, was ich eben mitgenommen habe. Ich gehe schon mal den Teig füttern. Was ist

0: Kurz noch Flashback in die 90er, denn das ist unser 90er der Stunde. Torn, Natalie Imbruglia auf WDR 2.
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0: Heute wäre die amerikanische Astrophysikerin und Astronautin Sally Wright 75 Jahre alt geworden.
2: Im Juni 1983 startet vom Kennedy Space Center in Florida der 7. Flug eines Space Shuttles in den Orbit. Und dieser Flug ist für die amerikanische Raumfahrt etwas Besonderes. Es ist der erste Flug einer amerikanischen Astronautin und die heißt Sally Wright, 32 Jahre alt und promovierte Astrophysikerin. Vorher hatte die NASA ausschließlich Männer in den Weltraum geschickt und ist deshalb im Vergleich zur Sowjetunion ziemlich spät dran. Denn bereits 20 Jahre zuvor kreist die Russin Valentina Tereshkova im Raumschiff um die Erde. Ende der 70er Jahre setzt sich Sally Wright im NASA-Bewerbungsverfahren gegen 8000 andere Kandidatinnen und Kandidaten durch. Es folgt ein mehrjähriges intensives Training. Kurz vor dem Flug häufen sich die Pressekonferenzen und auf unsachliche Fragen, wie zum Beispiel, ob sie Make-up mit ins All nehmen würde, reagiert Sally stets nüchtern und professionell. Ihr Fokus liegt auf der Mission. Geschlechtergrenzen überwinden, das ist eine Botschaft der ersten amerikanischen Astronautin. Vor allem für die nächsten Generationen.
3: Während unserer Flugvorbereitung spielt es keine Rolle, ob Frauen unter den Teilnehmern sind oder nicht. Unser Training ist geschlechterneutral. Frauen und Männer führen später im All auch die gleichen Aufgaben durch. Die Schwerelosigkeit ist eine großartige Gleichmacherin. Man muss nicht körperlich stark sein, um dort oben zu arbeiten. Es gibt wirklich keinen Unterschied.
2: Als sie zurück auf der Erde nach den Erfahrungen ihres ersten Weltraumflugs gefragt wird, ist ihre Antwort klar. Es war der größte Spaß ihres Lebens, ist sich Sally Wright sicher. Die Sängerin Cass Culver schreibt anlässlich des Raumflugs einen Song für sie. Ride, Sally, Ride. Und bereits ein Jahr später fliegt Sally 1984 wieder in den Orbit.
4: And Dr. Sally Wright is now entering Orbiter Challenger for her second flight into space.
2: Auch ihre zweite Mission verläuft erfolgreich. Danach ist die Astrophysikerin für einen dritten Raumflug eingeplant. Doch die Challenger-Katastrophe 1986 verändert alles. Sally Wright fliegt nicht mehr ins All. Die geplante Mission wird abgesagt. Nach dem Tod von 7 Astronautinnen und Astronauten findet sie klare Worte in der Öffentlichkeit.
5: Ich glaube, wir haben den Leuten vielleicht den falschen Eindruck vermittelt, dass es sich hierbei um einen Routinevorgang handelt, so wie wenn man in ein Flugzeug steigt und einmal quer durchs Land fliegt und dass es so sicher ist, aber das ist es nicht.
2: Nach der Challenger-Katastrophe wurde sie unter anderem mit Astronaut Neil Armstrong in die Untersuchungskommission des Unglücks berufen. Sally Wright stirbt 2012 im Alter von nur 61 an Bauchspeicheldrüsenkrebs. Und erst nach ihrem Tod enthüllt sie mit der Todesanzeige ein Geheimnis, ihr Coming Out. Darin ist zu lesen, dass sie die letzten 27 Jahre ihres Lebens mit einer Frau zusammen war. Sally Wright, die erste Amerikanerin im All, wurde am 26. Mai 1951 in Los Angeles geboren. Das war heute vor 75 Jahren.
0: Tobias Nagorny über die Astrophysikerin und Astronautin Sally Wright. 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

0: Dusk Till Dawn, das war der Soundtrack von 50 Shades of Grey. Erinnert ihr euch noch? Zu der Musik hat Mr. Grey der Anna den Hintern versohlt. Skandal war das damals, ne? Hast du den Film gesehen?
1: Nein, natürlich nicht.
0: Du? Nein. Du? Nein. Trotzdem kannten alle den Inhalt. Ach ja. 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

0: 85 gab es dafür einen Grammy. Chaka Khan und Rufus, Ain't Nobody. 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Gleich geht's an die Bar, an die Strandbar mit Shabusi. Und Walle Walle Mähne, Shakira. Ein bisschen Waka Waka spielen wir uns auch. Machen wir gleich nach 12 hier auf WDR 2.
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5: Die Nachrichten mit Kerstin Bonn. Guten Tag.
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5: In einigen Regionen Nordrhein-Westfalens rufen Stadtwerke und Verbände dazu auf, mit Trinkwasser sparsam umzugehen. In Jülich und Teilen von Ostwestfalen sollen Pools nicht befüllt und Gärten nicht bewässert werden. Lena Sterz, WDR aktuell, erklärt, dass es nicht an einem generellen Wassermangel liegt.
6: Es hat ja im Mai auch schon viel geregnet, aber für die hohe Wassernachfrage bringt das gerade wenig. In Ostwestfalen wird im Moment bis zu 40% mehr Wasser verbraucht als noch Mitte letzter Woche, melden die Versorger. Und das verkraften die Trinkwassernetze nicht überall. In Ostwestfalen sind die Rohre im Trinkwassernetz zum Beispiel bisher nicht auf diese hohe Nachfrage ausgelegt. Laut einer Sprecherin kommt das Netz dort vor allem abends gerade an seine Grenzen. Dann, wenn alle duschen und ihren Garten bewässern. Deshalb soll man das jetzt nicht mehr machen oder das Gießen auf morgens verlegen. In Jülich ist das Problem ähnlich. Da ist der Wasserverbrauch aktuell abends und auch nachts so hoch, dass die Speicher keine Zeit mehr haben, sich neu zu füllen.
5: In Belgien ist ein Zug mit einem kleinen Schulbus zusammengestoßen. Nach Angaben der Behörden gibt es mehrere Tote und Verletzte. Der Unfall passierte am Morgen an einem Bahnübergang in Nordbelgien. Was bisher bekannt ist, fasst Katrin Schmidt, WDR Brüssel, zusammen.
7: Genaue Angaben wollen die Behörden noch nicht machen, weil sie sagen, es müssen eben erst alle Familien umfassend informiert werden. Fest steht aber wohl, alle Opfer stammen aus diesem Schulbus, was tatsächlich mehr eine Art Van war, in dem 7 Kinder bzw. Jugendliche saßen und 2 Erwachsene, also ein Betreuer. Es war wohl auch ein Bus, der in eine Sonderschule fährt, und der Fahrer. Ja, und das Ganze ist folgendermaßen passiert. Es war kurz nach 8, als sich ein Zug aus Brügge kommend dem Bahnhof in der kleinen Stadt Buggenhout näherte. Und Kameraaufnahmen beweisen auch, dass die Bahnschranken geschlossen waren und alle Ampeln auf Rot standen. Aber dennoch kam es zu der Kollision mit dem Schulbus. Und wie das sein kann, das wird jetzt ermittelt.
5: Weitere Meldungen im Überblick. Immer mehr Jugendliche rauchen. Einer neuen Studie zufolge waren es im vergangenen Jahr fast 10%. Auch das Vapen wird immer beliebter, also der Konsum von E-Zigaretten, vor allem bei Mädchen. Viele junge Leute probieren auch Nikotinbeutel aus, obwohl die in Deutschland verboten sind. Der Bundesdrogenbeauftragte Streeck warnte vor den Gefahren der Nikotinsucht. In Nordrhein-Westfalen leben rund 3,5 Millionen Menschen alleine. Das entspricht rund 40% aller Haushalte im Land. Laut Statistischem Landesamt gibt es vor allem in Großstädten viele Einpersonenhaushalte. Spitzenreiter sind die Unistädte Aachen, Münster und Köln. Eine wichtige Bahnstrecke in NRW ist gesperrt, die zwischen Düsseldorf Flughafen und Duisburg Hauptbahnhof. Züge fallen deshalb aus oder werden umgeleitet. Betroffen ist unter anderem die Linie RE1, RE3 und RE19. Wie lange die Sperrung noch dauert, ist noch nicht abzusehen.
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5: Am Uniklinikum Bonn wird am Nachmittag eins der modernsten Zentren für Herzmedizin in Europa feierlich eröffnet. Das Projekt hat 190 Millionen Euro gekostet. Britta Schwanenberg, WDR Bonn.
8: Der 190 Millionen Euro teure Neubau will Spitzenmedizin und moderne Architektur vereinen. Die Eingangshalle hat tatsächlich etwas von einer Hotelhalle. Insgesamt gibt es über 1000 Räume. Erstmals finden sich hier Kardiologie, Herzchirurgie und Radiologie unter einem Dach. Das heißt kurze Wege für Patienten und Ärzte. Von der ersten Diagnose bis zur komplizierten OP will man neue Maßstäbe setzen für eine Herzmedizin auf internationalem Niveau.
5: Das war WDR aktuell.
0: Lars Schmidt ist da aus der WDR 2 Wetterredaktion. Ja. 16 Stunden Sonne, wobei 6 davon schon wieder rum sind.
9: Ja, einmal muss so ein Tag zu Ende gehen, auch am 26. Mai, das ist so. Aber bis es soweit ist, bleibt die Sonne den ganzen Tag. Dazu gibt es einen meist wolkenlosen Himmel. Knacke heiß wird es auch. Attendorn erreicht 31, Gütersloh 32 und Xanten sogar 33 Grad. Und auch morgen gibt es dann weiterhin Sonne. Dann sind allerdings so ein paar mehr Wolken mit dabei und es ist nicht mehr ganz so heiß mit 20 bis 28 Grad.
0: Dankeschön, Lars.
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0: 12.04 Uhr, die Staus mit den längsten Wartezeiten. Auf der 3 geht's los. Arnheim-Oberhausen zwischen Zevenaar in den Niederlanden und Grenzübergang Elten. Viertelstunde, 2 Kilometer Stau. Dann die 3, Oberhausen-Köln zwischen Mettmann und Solingen plus 10, 4 Kilometer stockend. Rauf auf die 4, Olpe-Köln zwischen Untereschbach und Bergisch-Gladbach-Frankenforst. Eine Viertelstunde, 5 Kilometer Stau. Die 40, Dortmund-Duisburg zwischen Bochum-Wattenscheid-West und Essen-Huttrop. Eine Viertelstunde, 6 Kilometer Stau. Und die 61 noch, dann sind wir durch. Koblenz-Mönchengladbach zwischen Swiss und Kreuz-Bliesheim plus 10, 5 Kilometer stockend. Den Rest, vor allem auch die kleineren, kürzeren Strauß in der WDR 2 App.
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0: Nee, was war das schön gestern Abend. Ein spannendes, ein nervenaufreibendes Fußballspiel. Mehr als 30 Torchancen für Paderborn. Dafür hat es verhältnismäßig selten geklingelt im Kasten. Aber am Ende hat es natürlich gereicht gegen Wolfsburg 2-1.
10: Super, super, super. Einfach nur happy.
0: Yo, willkommen zurück in Liga 1. Da sprechen wir gleich nochmal drüber. 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

0: Shakira, Waka Waka. Die gute Stunde auf WDR 2. Da sind wir heute alle ein bisschen Paderborn. Ach, das war aber auch schön gestern Abend, oder? Jawohl, genau so ist es. Aufstieg in die erste Fußball-Bundesliga. Paderborn hat gefeiert bis tief in die Nacht.
1: Ich würde sagen, ich mache die Nacht zum Tag.
2: Alle sind auf den Straßen, alle feiern.
3: Heute Abend Open.
4: Heute Abend gibt's kein Ende.
0: Tja, auch der Martin hat gefeiert, die ganze Nacht durch. Er hatte die Hütte vermutlich voll, und zwar richtig voll. Er hat nämlich eine Kneipe in der Innenstadt zum Ölberg. Martin, grüß dich.
5: Grüß dich.
0: So, wie lang ging's bis heute Morgen?
5: Ich habe gemacht bis 1 Uhr heute Nacht.
0: Ja, das ist ja ein bisschen was. Haben sie dir das Mobiliar stehen lassen? Hast du noch Bier?
5: Ich habe das Glück, ich habe 8 Sorten Bier. Eine Sorte ist raus. Und wenn es heute Nachmittag weitergeht, habe ich ja noch genug Reste da. Also das werden wir noch überleben.
0: Ne? Beschreib ein bisschen diesen Abend. Also ich kann dir sagen, ich war am Fernseher mit dabei. Ich habe bis zum Schluss geguckt, bis wirklich nichts mehr zu sehen war. Gab ja auch lange Berichterstattung. Aber was war anschließend bei dir los?
5: Also es war so, dass die ganzen Fans sich ja nachmittags um 3 schon in der Stadt getroffen haben und dann einen Fußmarsch zum Stadion gemacht haben. 3000 zum Stadion, das war auf jeden Fall eine Stunde ungefähr, haben die gebraucht. Und dann habe ich die Gaststätte um 17 Uhr aufgemacht und dann war schon direkt alles voll. Und ja, dann ging das Spiel ja los, Stimmung war vorher schon super. Aber als das erste Tor von Wolfsburg fiel, da war natürlich die Stimmung erstmal wieder unten. Ja, Dämpfer, aber... Dann machte Paderborn so einen Druck und als es dann 1-1 stand, da war Ausnahmezustand. Das war einfach nur super.
0: Das war ja auch ein Wahnsinnsspiel. Ich meine, wir hatten über 30 Torchancen für Paderborn, ne? Und dann klingelt
1: das nicht im Kasten.
5: Und dann ging der nicht rein und ging nicht rein, ne? Sowas aber auch.
0: Ja.
5: Aber die Stimmung war bastisch auch. Was man nachher gesehen hat, wie die Fans Autokursus gemacht haben und die Straßen gestürmt haben. Also es war wie, als wenn wir Werben gehabt hätten.
0: Und deine Kneipe gestürmt haben. So, jetzt ist die spannende Frage, ist ja jetzt heute ab 17 Uhr ist ja die große Aufstiegsfeier vor dem Rathaus. Da werden wieder wahnsinnig viele Menschen kommen. Wie bereitest du dich darauf vor?
5: Also ich denke, dass das dann in den Kneipen ein bisschen später losgeht. Ich mache trotzdem 17 Uhr auf, weil die Mannschaft kommt ja erst zum Rathaus. Und dann ist Bierwagen stehen da und Bürgermeister halt eine Ansprache. Und ich denke, wenn das dann da so langsam abebbt, dann geht das in den Gaststätten weiter.
0: Dann kommen sie zu dir. Martin, wir freuen uns mit Paderborn, wir freuen uns mit dir, wir freuen uns mit euch. Ja, viel Spaß heute Nachmittag. Und was soll ich sagen, willkommen zurück in Liga 1.
5: Ja, gerne und hoffentlich halten wir es. Aber das dritte Mal muss es jetzt klappen.
0: So, ja, wird schon. Und du hast noch 7 Sorten Bier. Ich würde sagen, ist alles in Ordnung.

0: Für mich echt die schönste männliche Stimme im Pop-Business. Sam Smith, Stay With Me. Ja, das waren noch Zeiten damals, in den 90ern, ne? Die Boybands. Völlig wurscht, was die gemacht haben. Es war immer was los. Hier NSYNC in der Talkshow. Die Moderatorin nennt einfach nur die Namen und...
1: JC, Joey, Justin, Lance and Chris.
0: Ah, Kreischalarm, ne? Justin Timberlake kommt dann zu Wort und sagt einfach nur, dass er gerade mal 17 ist. Und wieder Ekstase.
2: I'm only 17, but I've always...
0: Ja, ja, jetzt muss man aber auch sagen, musikalisch haben sie geliefert. I Want You Back. So, die erste Single der Band. Das war Herbst 96. Das war der Höhepunkt der Boy- und Girl-Groups. Zusammengefunden haben die übrigens von ganz alleine, ne? Nicht gecastet. Also Justin und JC, die kannten sich noch aus dem legendären Mickey Mouse Club, den sie als Kinder moderiert haben. Dann kamen Chris und Joey dazu, später noch Lance. Und zu fünft haben die dann eine Demo-CD aufgenommen und wurden dann von dem Mann gepusht, der auch die Backstreet Boys groß gemacht hat. Und mit I Want You Back kam dann, ja, das war der Durchbruch. Wie ein Komet ging's da ab, ne? Für Joey damals irgendwie auch unwirklich, aber ein Traum, der in Erfüllung gegangen ist.
2: I've always dreamt of when I was 8 or 9 years old.
3: Als ich 8, 9 Jahre alt war, habe ich immer genau hiervon geträumt. Auf der Bühne stehen, performen. Es ist ein Traum, der wahr wird. Und ich muss mich manchmal wirklich kneifen, ob das alles wirklich so wahr ist. Dass Fans unsere Songs kennen, mitsingen, auf der ganzen Welt. Das fühlt sich wirklich großartig an.
2: It's such a great feeling. Ja.
0: Und witzig, damals waren NSYNC sogar mal Vorband von DJ Bobo, als sie noch nicht so bekannt waren. Und mit I Want You Back hat's angefangen. Unser 90er der Stunde von NSYNC. So, ganz kurz bitte einmal, wie die Domspatzen einsingen. Dankeschön.

0: Mit R2 ist hier die gute Stunde. Vielleicht habt ihr das Video am Wochenende irgendwo im Netz gesehen von Sabrina aus Österreich und da denkst du wirklich, das war's, die ist tot. Sabrina ist Gleitschirmfliegerin und ist am Wochenende bei einem Flug über Zell am See in Österreich von einem Motorsportflugzeug gestreift worden. So, jetzt hat dieser Flieger ihr da quasi den Schirm abgerissen, zerfetzt, möchte ich sagen. Sabrina hatte eine Kamera am Körper montiert, hat das also quasi mitgefilmt, Ton und Video. Jetzt kommt der Flieger, Achtung. So, also wirklich unfassbare Tonaufnahmen und Videoaufnahmen. Sie hängt danach nur noch an einem Stofffetzen, fliegt im freien Fall Richtung Boden. Also man denkt wirklich das Allerschlimmste. Zum Glück schafft sie es dann aber noch über den Notfallschirm, zieht den und kann auch sicher landen.
1: Alter! So, ich lebe noch.
0: Sie lebt noch, sagt sie. Sie überlebt, sie wird verletzt, aber nicht schwer zum Glück und schreibt auf Instagram, happy second birthday to me. Das ist wirklich eine unglaubliche Geschichte. Auch für den Piloten des Fliegers ist die Sache gut ausgegangen. Wir sprechen drüber mit Klaus Cordes, Präsident vom Deutschen Aero Club. Herr Cordes, ich glaube, wir müssen erstmal festhalten, die haben beide unfassbares Glück gehabt, oder?
2: Ja, das ist das Allererste. Also ich freue mich sehr, dass da niemand ernsthaft zu Schaden gekommen ist. Das hätte auch ganz anders gehen können. Aber genauso andersrum. 2 Meter mehr Abstand wäre gar nichts passiert. Also das liegt dann manchmal sehr nah beieinander.
0: So, das ist ja eigentlich die Frage, wie das Ganze jetzt so passiert ist. Es ist super schwierig, jetzt aus der Ferne zu beurteilen. Es wird ja auch noch ermittelt, weil man muss sich das nochmal vor Augen halten. Also da ist der Gleitschirmflieger, die Fliegerin, und irgendwann kommt dieses Sportflugzeug, das ist so eine kleine, ich sage jetzt mal Cessna dazu, und rasiert der quasi den Schirm weg. So, aber als erfahrener Pilot, man sieht doch so einen Gleitschirmflieger in der Luft, oder? Das kann doch eigentlich gar nicht passieren unter normalen Umständen.
2: Also erstmal möchte ich vorweg schicken, dass ich auch nicht viel mehr kenne als das Video und die Stellungnahme auf Instagram von der Kameradin. Und deswegen muss ich mich sehr, sehr vorsichtig äußern. Ja, man sieht solche Gleitschirme natürlich. Aber ich weiß jetzt nicht, in welchem Winkel die zueinander standen. Auch ein Flugzeug hat einen toten Winkel. Das kennt jeder vom Autofahren. Diese Schilder, Achtung, toter Winkel, die kennen Sie auch. Also auch im Straßenverkehr trennt man sich ja nach Sicht voneinander und das geht auch nicht immer gut. Und grundsätzlich ist dieses Risiko bei der Fliegerei auch nicht auszuschließen, auch wenn die meisten Gleitschirmflieger und Fliegerinnen sich vernünftigerweise sehr grelle Farben für ihre Schirme aussuchen, damit man sie eben besser sieht.
0: Also die Annahme, dass man in der Luft zwangsläufig, ich sag mal, sein Hindernis immer automatisch erkennt, das ist falsch.
2: Also das gibt's in der Verkehrsluftfahrt. Die sehen sich alle gegenseitig. Das gibt es auch zum Beispiel bei Segelfliegern und Hängegleitern. Da gibt es auch ein bestimmtes Gerät, dass die sich auch alle gegenseitig sehen. Aber diese verschiedenen Geräte auf verschiedenen Ebenen, die kommunizieren noch nicht miteinander. Und da ist man dran und verbessert das. Und dazu müssen wir zum Beispiel auch Bildschirme haben. Das ist in einem Motorflugzeug durchaus kein Problem. Aber in so einem Hängegleiter ein Bildschirm mit sich rumschleppen, ist eine ganz andere Nummer.
0: Unfassbares Glück haben die beiden gehabt. Am Wochenende in Österreich ist ein Sportflieger einer Gleitschirmfliegerin zu nahe gekommen, hat den Schirm erwischt und die Gleitschirmfliegerin konnte sich nur durch den Notfallschirm retten, ist sicher gelandet. Gesprochen habe ich dazu hier auf WDR2 mit Klaus Cordes, Präsident vom Deutschen Aero Club. Danke Ihnen für das Gespräch.
2: Gerne.

0: Das ist neu im WDR 2 Musikmix. Tiffany Harris, Vertigo. Ralf Günther ist jetzt für euch da. Mittagsmagazin, hallo.
1: Du, wie ist denn das eigentlich, wenn man in die erste Liga aufsteigt als SC Paderborn? Das hat doch auch finanzielle Auswirkungen. Da kommt doch ordentlich Geld rein. Wie viel denn eigentlich?
0: Bestimmt sehr viel, oder?
1: Gleich im WDR 2 Mittagsmagazin.
0: Aber erstmal geht's einfach nur ans Herz. Und das dann stimmt. Aufs Konto. Ja. Das ist ja auch schön, wenn es so kommt, ne? Gut, viel Spaß mit Ralf. Johannes Simon ist raus. Ich sag bis morgen, freue mich sehr auf euch und hier noch ein bisschen was zum Kuscheln in der Hitze.

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9: Die Nachrichten mit Kerstin Bonn. Guten Tag.
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9: Unter Jugendlichen in Deutschland steigt die Zahl der Raucherinnen und Raucher. Bei den 12- bis 17-Jährigen lag der Anteil nach einer neuen Studie des Bundesinstituts für öffentliche Gesundheit im vergangenen Jahr bei fast 10%. Der Bundesdrogenbeauftragte Streeck spricht von einem klaren Warnsignal. Er sieht das Hauptproblem bei E-Zigaretten und Vapes, deren Design oft an Süßigkeiten erinnere.
10: Der Einstieg erfolgt nicht mehr über die klassische Zigarette und Tabak, sondern häufig über Nikotinbeutel, über E-Zigaretten und Vapes. Der Rauch schmeckt nicht mehr nach Tabak, sondern er schmeckt jetzt nach Coca-Cola, Strawberry Kiwi und Salted Caramel.
9: Streeck forderte den Staat zum Handeln auf. Der CDU-Politiker warnte davor, dass junge Menschen dauerhaft abhängig werden könnten. Insgesamt sterben in Deutschland durch das Rauchen und seine Folgen etwa 130.000 Menschen pro Jahr. Viele Menschen in Nordrhein-Westfalen leben alleine. Laut Statistischem Landesamt wohnte im letzten Jahr in rund 40% der Haushalte nur eine Person. Simon Lanzerath, WDR aktuell, fasst die Studie zusammen.
11: Die Landesstatistiker sagen, je größer eine Stadt oder Gemeinde, desto größer auch häufig der Anteil der Single-Haushalte. In kleineren Dörfern leben Menschen also tendenziell öfter gemeinsam unter einem Dach. Und wenn junge Menschen ausziehen, dann geht es für sie häufig in die Städte, wo zum Beispiel die Unis sind. Den größten Anteil der Single-Haushalte letztes Jahr gab es auch deswegen in den Hochschulstädten Aachen, Münster und Köln. Und was sich auch in der Statistik zeigt, alleine wohnen vor allem ältere Menschen. Meist sind es Frauen. Jede zweite ab 65 lebte im letzten Jahr alleine. Ein Grund dafür ist laut den Statistikern die höhere Lebenserwartung der Frauen.
9: Weitere Meldungen im Überblick. In einigen Regionen Nordrhein-Westfalens sollen die Menschen sparsam mit Trinkwasser umgehen. In Jülich bei Aachen und in Teilen von Ostwestfalen haben Stadtwerke und Verbände dazu aufgerufen, Pools nicht mit Leitungswasser zu füllen oder Gärten nicht zu bewässern. Bei den heißen Temperaturen wird zu Spitzenzeiten mehr Trinkwasser verbraucht als sonst. In der türkischen Stadt Izmir hat die Polizei Wasserwerfer gegen Demonstrierende eingesetzt. Die waren für die größte Oppositionspartei des Landes, die CHP, auf die Straße gegangen. Letzte Woche hatte ein Gericht den Parteivorsitzenden Özel wegen Bestechungsvorwürfen abgesetzt. Das hatte in der Türkei Proteste ausgelöst, auch in Ankara und Istanbul. In Belgien ist ein Zug mit einem kleinen Schulbus zusammengestoßen. Belgische Medien berichten, dass zwei Jugendliche, der Fahrer und eine Begleitperson ums Leben kamen. Außerdem gibt es mehrere Schwerverletzte. Der Unfall passierte am Morgen an einem beschrankten Bahnübergang im Norden von Belgien. Wie es dazu kam, wird noch untersucht. Nach dem Abstieg in die dritte Liga hat Fortuna Düsseldorf die Trennung von Sportvorstand Sven Mislintat bestätigt. Mislintat hatte das Amt bei dem Fußballverein erst im Dezember übernommen. Als sein Nachfolger wurde Samir Arabi verpflichtet. Er soll die Fortuna in die zweite Liga zurückführen.
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9: Beckum im Münsterland hat von heute an seinen ersten offiziellen Wanderweg. Der Höcksberg-Panorama-Rundweg ist 14 Kilometer lang. Gunhild Amann, WDR Münster.
4: Die Idee der Route ist es, die besondere Natur mit historischen Sehenswürdigkeiten zu verbinden. Der erste Teil des Rundweges besteht aus einem Erlebnispfad mit 8 Infotafeln über die Landschaft rund um Beckum. Sie wird schon seit Jahrtausenden besiedelt und bewirtschaftet. Der zweite Teil führt zu mehreren Großsteingräbern aus der Jungsteinzeit. Der Panoramaweg ist für die ganze Familie geeignet. Vom höchsten Punkt auf ca. 160 Metern hat man einen schönen Blick.
12: Das war WDR Aktuell.
13: Das Wetter im Westen von Lars Schmidt aus unserer WDR 2 Wetterredaktion. Wie wird er denn noch, der heiße Nachmittag?
14: Ja, ist schnell erzählt. Der bleibt, wie er ist, sehr sonnig mit kaum oder mit sehr wenig Wolken und sehr heißen Temperaturen. Temperaturen von 31 Grad zum Beispiel in Attendorn. Velbert erreicht 32 und Euskirchen sogar 33 Grad. Und morgen geht's ähnlich weiter. Wir haben wieder viel Sonne. So ein bisschen wolkiger wird es zwar. Regen ist aber weiter nicht in Sicht. Und es ist etwas kühler morgen, 20 bis 28 Grad.
13: 13.04 Uhr, WDR 2, Verkehrsservice. Die Staus mit den längsten Wartezeiten bei uns im Westen. Autobahn 1, Euskirchen Richtung Köln. Erstmal zwischen Euskirchen und Erftstadt. 10 Minuten plus bei 6 Kilometern Stau. A3, Arnheim Richtung Oberhausen vor dem Grenzübergang Elten. 30 Minuten länger, 5 Kilometer. A3 Frankfurt Richtung Köln zwischen dem Siebengebirge und dem Kreuz von Siegburg. Etwa eine Stunde länger bei 6 Kilometern Stau. Nach einem Unfall ist da nur ein Fahrstreifen frei. A33 Osnabrück Richtung Bielefeld zwischen Osnabrück-Fledder und Hilter am Teutoburger Wald. 10 Minuten länger, 4 Kilometer stockend. Und die 45 Gießen Richtung Hagen zwischen Lüdenscheid Nord und Hagen Süd. Etwa 10 Minuten plus bei 3 Kilometern Stau. Euch allen unterwegs, eine gute und sichere Fahrt.
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13: Ach, wie schön. Ich habe gerade noch ein Interview bei WDR 5 gehört darüber, warum wir bei so einem Wetter gute Laune haben, Lars. Weißt du? Es liegt daran, dass wir Menschen wohl ganz einfach gestrickt sind am Sex. Na, wir sind nämlich mitten in der Jahreszeit der Reproduktion, sagt der Experte. Ah. Also Tiere, Pflanzen, alles pflanzt sich fort. Wir Menschen sind leichter gekleidet. Woran denken wir? Aha, das macht also gute Laune.
14: Vanilleeis.
13: Wieder was gelernt.
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0: Der SC Paderborn ist zurück in der ersten Fußball-Bundesliga. Hier ist euer WDR2-Mittagsmagazin am Tag danach. Gestern Abend der Sieg gegen Wolfsburg im Relegationsrückspiel gegen Wolfsburg mit 2:1 in der Verlängerung. Und dann, ach, im Stadion und in der Paderborner Innenstadt wurde gefeiert, es wurde gesungen.
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0: Die erste Liga, die startet dann für Paderborn Ende August und neben den Feierlichkeiten beginnen fast schon parallel die Planungen auch für die neue Saison. Auch wirtschaftlich gesehen, Christian Schulze, WDR 2 Sport, hat ja die ganze Saison den SC Paderborn für uns begleitet und war auch gestern im Stadion mit dabei. Christian, was bedeutet der Aufstieg für den SC jetzt finanziell?
2: Hey Fonsi.
0: Nee, wo bist du? Hier bist du.
3: Ja, also erstmal wird ein bisschen Geld rausgehauen. Also als Lohn für die Saison und den Aufstieg bekommt die gesamte Mannschaft eine Prämie. Rund 1,5 Millionen Euro dürfen da untereinander aufgeteilt werden. Und tatsächlich, seit heute Morgen 6 Uhr laufen schon Arbeiten im Stadion. Unter anderem wird der Rasen da erneuert. Also ist schon ganz schön gut, dass die Fans da gestern mitgeholfen haben beim Rausreißen und sich den Aufstiegsrasen gesichert haben, mit nach Hause genommen haben. Nee, aber das Geld kommt in der Bundesliga dann letztlich auch schnell wieder rein. Also es gibt Mehreinnahmen durch die Verträge mit den Fernsehpartnern, das sind die sogenannten TV-Gelder. Dann gibt es die Sponsoren, die zahlen höhere Summen, weil deren Logo und Schriftzüge jetzt in der Bundesliga natürlich auf einer ganz anderen Ebene präsent sind. Ja, und so wird der Umsatz in der neuen Saison um gut 50% steigen, also von etwa 40 auf dann 60 Millionen Euro. Und das ist für den SC Paderborn mit seinen überschaubaren Mitteln eine Menge.
0: Klar, in der ersten Fußball-Bundesliga warten stärkere Gegner als in Liga 2. Da denken wir schnell an neue Spieler. Wie sehr wird sich die Aufstiegsmannschaft der Paderborner verändern? Was sagst du?
3: Ja, so viel anders soll der Kader gar nicht unbedingt aussehen. Also es gibt so 2 bis 3 Schlüsselpositionen, da wollen die Verantwortlichen wirklich investieren und da hofft der Verein dann jetzt als Bundesligist auch interessant für gute, für andere Spieler zu sein. Aber ansonsten will sich der SC Paderborn auch in der Bundesliga treu bleiben. Die Strategie ist es seit Jahren, ja, junge Spieler mit ganz viel Potenzial aus eher unteren Ligen zu holen und diese dann in Paderborn zu entwickeln. Das hat diese Saison auch wieder richtig gut funktioniert. Paderborn war das zweitjüngste Team in der zweiten Liga. Also da zahlt es sich auch aus, dass Paderborn wie kein anderer Profiverein richtig viel Geld in seine Nachwuchsarbeit investiert. Und diese Strategie, die wird fortgesetzt und dann soll vor allem als geschlossene Einheit, als Team in der Bundesliga gespielt werden.
0: So, der SC Paderborn ist zum dritten Mal in der ersten Fußball-Bundesliga dabei. Ja. Die beiden ersten Male hat es nur ein Jahr gedauert und dann ist der Club als Tabellenletzter direkt wieder abgestiegen. Glaskugel, wie sieht's diesmal aus?
3: Ja, es wird nicht einfach, gar keine Frage. Also Paderborn wird vom ersten Spieltag dann ab August gegen diesen direkten Abstieg wieder spielen. Aber der eine Traum, der ist jetzt wahr geworden gestern, nämlich der Aufstieg. Und da hat dann Trainer Ralf Kettemann mitten in den Feierlichkeiten schon den neuen Traum formuliert.
4: Wir müssen jetzt einfach im Sommer echt gut sein, müssen gute Jungs holen, müssen uns auf jeden Fall verbessern. Und dann heißt nicht irgendwie gekommen, um da irgendwie ein bisschen mitzuspielen, sondern wirklich um zu bleiben. Weil das hat der Verein noch nie geschafft und das ist auf jeden Fall das Ziel.
3: Ja, das ist das Ziel, aber bevor diese Mission beginnt, wird erstmal noch ordentlich weiter gefeiert. Zum Beispiel heute Nachmittag ab 17 Uhr, da gibt es vor dem Rathaus die nächste große Party mit den Fans in Paderborn.
0: Und heute Abend wollen auch die Essener feiern, auch in Essen natürlich. Dort könnte Rot-Weiß Essen in die zweite Liga aufsteigen. Das Rückspiel in der Relegation gegen Zweitligist Fürth beginnt heute um 20.30 Uhr. Und das gibt's in voller Länge live in der WDR 2 App. Und wir sind mit dem WDR 2 Abendmagazin natürlich auch für euch live dabei. So, und jetzt aber, hey Fonsi!
2: Hey Fonsi! So.

0: Hallo, hier ist WDR 2 und weiter geht's mit Sommerwetter bei uns im Frühling bis zu 33 Grad im Westen. Jetzt gehen wir mal auf den Breitengraden weiter in den Westen, also viel weiter in den Westen nach Südengland. Auch da war gestern frei, Feiertag, Bank Holiday, wie die Engländer sagen, die Strände waren voll.
1: The weather is lovely, beautiful.
2: This is perfect. Perfect.
3: It's too much. I can't take it. I can't handle it.
0: Also sagen, wundervolles Wetter, perfekt. Ich kann's gar nicht fassen. I can't take it. Und dann auf den Längengraden runter in den Süden. Da sind die French Open. Guido Ringel, WDR 2 Paris.
4: Ja, ich komme seit vielen Jahren zu den French Open nach Paris. Aber ich kann mich nicht daran erinnern, dass es mal so heiß war. Und das über mehrere Tage. Denn schon der Sonntag lag ja klar über der 30-Grad-Marke. Montag war es noch knalliger. Und die Prognose sagt, das bleibt so und wird sogar noch etwas anstrengender. Vor allem für die Zuschauer, die teils stundenlang ja in der Sonne auf den Tribünen sitzen, ist das eine Herausforderung. Es wird zwar viel Sonnenschutzmittel verteilt und es gibt auch diese Stationen mit Sprühnebel zum Abkühlen, aber einen ganzen Tag lang unter diesen Bedingungen, also das ist schon hart.

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4: Um 13.30 Uhr mit Kerstin Bonn. Guten Tag.
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4: Immer mehr Jugendliche rauchen. Einer neuen Studie zufolge waren es im vergangenen Jahr fast 10%. Auch das Vapen wird immer beliebter, also der Konsum von E-Zigaretten, vor allem bei Mädchen. Viele junge Leute probieren auch Nikotinbeutel aus, obwohl die in Deutschland verboten sind. Der Bundesdrogenbeauftragte Streeck warnte vor den Gefahren der Nikotinsucht. In Belgien ist ein Zug mit einem kleinen Schulbus zusammengestoßen. 4 Menschen kamen dabei ums Leben. Der Busfahrer, 2 Jugendliche und eine Begleitperson. 5 weitere Kinder wurden laut Staatsanwaltschaft schwer verletzt. Der Unfall passierte am Morgen an einem beschrankten Bahnübergang im Norden von Belgien. Wie es dazu kam, wird noch untersucht. Bei einem israelischen Luftangriff auf ein Dorf im Osten des Libanons sind nach Medienberichten 12 Menschen getötet worden. Israels Regierungschef Netanyahu hatte zuvor verstärkte Angriffe auf Hisbollah-Stellungen im Libanon erlaubt. Die radikalen Islamisten wiederum griffen den Norden Israels weiter mit Sprengstoffdrohnen an. In Deutschland gibt es offenbar weniger Spatzen als früher. Anfang Mai hatten mehr als 56.000 Menschen die Vögel in ihrem Garten gezählt. Der Naturschutzbund NABU hat jetzt die Ergebnisse vorgestellt. Demnach wurde die Spatzenart Haussperling zwar am häufigsten gesichtet, aber seltener als noch im letzten Jahr. Wieder häufiger in deutschen Gärten ist der Buchfink. Das war WDR aktuell.
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5: Für Südwestfalen mit Gabi Rosenkranz. Guten Tag. Der Ruhrverband warnt davor, in Seen oder anderen Gewässern außerhalb offizieller Badestellen zu schwimmen. Am Möhnesee zum Beispiel springen vor allem Jugendliche immer wieder von Brücken oder anderen Bauwerken ins Wasser. Lukas Grünig für WDR 2.
6: Besonders tückisch ist laut Ruhrverband, dass Gefahren im Wasser häufig nicht zu erkennen sind. In Bereichen, die auf den ersten Blick ruhig und harmlos erscheinen, könnten Unterwasserströmungen oder Hindernisse sein. Besonders gefährlich ist zudem der Steinbruch in Delecke am Möhnesee. Dieser Teil des Sees ist als Tauchrevier ausgewiesen, weshalb jederzeit damit gerechnet werden müsse, dass Leute unter Wasser sind oder plötzlich auftauchen. Deshalb rät der Verband, Gesundheit und Leben nicht für einen kurzen Adrenalinkick aufs Spiel zu setzen. Das gelte übrigens nicht nur am Möhnesee.
5: Mutige Ersthelfer haben bei einem Feuer in Warstein Schlimmeres verhindern können. Sie haben schlafende Bewohner rechtzeitig geweckt und so gerettet. Melanie Wensing für WDR 2, was war denn passiert?
7: Offenbar hatte da ein Sofa Feuer gefangen. Das stand vor dem Haus, wohl mit anderen Gegenständen, möglicherweise Sperrmüll. Die Flammen griffen auf die Hausfassade und ein Vordach des Hauses über. Mehrere Ersthelfer reagierten sehr schnell, versuchten, die brennenden Gegenstände von der Hauswand wegzuschieben. Sie brachen Türen auf und holten weitere Bewohnerinnen aus dem Haus. Die Polizei konnte den Brand mit Feuerlöschern eindämmen und die Feuerwehr dann endgültig löschen. Jetzt ermittelt die Polizei, ob es Brandstiftung war.
5: Zum Auftakt der French Open muss der Warsteiner Tennisprofi Jan-Lennard Struff heute gegen den Weltranglisten-10. Alexander Bublik aus Kasachstan ran. Gegen den hat er vor 2 Jahren schon mal bei den French Open gespielt. Da hatte Struff klar gewonnen. Und jetzt das Wetter für Südwestfalen. Das hat Katharina Gollen aus der WDR 2 Wetterredaktion.
8: Hallo, auch am Nachmittag gibt es in Südwestfalen einen fast wolkenlosen Himmel und viel Sonnenschein. Dazu wird ein leichter Wind und es ist sehr warm. Die Höchstwerte liegen heute zwischen 27 und 34 Grad. Morgen geht es sommerlich weiter mit viel Sonne und ein paar lockeren Wolken. Mit 21 bis 24 Grad wird es aber nicht mehr ganz so heiß wie heute.
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9: Es ist 13.34 Uhr. Hier sind die Staus mit den längsten Wartezeiten. Autobahn 3. Arnheim Richtung Oberhausen zwischen dem Grenzübergang Elten. Halbe Stunde plus. 5 Kilometer Stau. Nicht zwischen dem Grenzübergang Elten, sondern vor dem Grenzübergang Elten. So ist es richtig. Dann die A3 Frankfurt Richtung Köln. Zwischen Bad Honnef-Linz und dem Kreuz Bonn-Siegburg. Etwa 45 Minuten plus bei 10 Kilometern Stau. Nach einem Unfall ist da nur ein Fahrstreifen frei. A3 Arnheim Richtung Oberhausen zwischen Dienstlaken Süd und Oberhausen-Holten. 10 Minuten länger, 5 Kilometer stockend. A4 Aachen Richtung Köln zwischen dem Kreuz Köln-West und dem Kreuz Gremberg. 10 Minuten länger, 6 Kilometer stockender Verkehr. Und die 45 Gießen Richtung Hagen zwischen Lüdenscheid Nord und Hagen Süd. Hier dauert es eine Stunde länger, sogar etwas mehr. 6 Kilometer Stau, da steht ein defektes Fahrzeug und es ist nur eine Spur frei. 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
9: Und jetzt für euch, für die Sommersonne an diesem Dienstag, der für viele noch ein freier Tag ist, von Coldplay und vielen anderen mit We Pray und ganz am Anfang diesem

0: Das WDR2 Mittagsmagazin ist hier an diesem Dienstag. Es war einer der schwersten russischen Luftangriffe, den Kiew bisher erleben musste in der Nacht auf Sonntag an diesem Wochenende. Da konnte kaum jemand in der ukrainischen Hauptstadt durchschlafen. Die Detonationen haben einfach nicht mehr aufgehört und am Tag danach dann direkt die Aufräumarbeiten. Die meisten Menschen gehen wieder ihrem Alltag nach und versuchen so den Schock des Wochenendes dann auch zu verarbeiten. Florian Kellermann, WDR2 Kiew, mittendrin in Kiew. Wie hast du diese Angriffe am Wochenende erlebt?
1: Das waren auf jeden Fall die heftigsten Angriffe, die ich wahrgenommen habe hier in der Nacht auf Sonntag. Wie du es beschrieben hast, die Detonationen haben nicht aufgehört und sie sind eben auch näher ans Zentrum herangerückt. Wir sind ja im Zentrum, ich wohne auch hier und normalerweise oder sehr häufig, ja, hat man was gehört, aber das war dann irgendwo eher die Peripherie. Diesmal hat Russland ganz offensichtlich gezielt auch ins Herz der ukrainischen Hauptstadt geschossen.
0: Wie sieht's in der Stadt aus? Also wo überall sind Raketen und Drohnen durchgekommen?
1: An ganz verschiedenen Stellen, also fast in allen Stadtteilen kann man an bestimmten Stellen das sehen. Die Frage ist immer, wo sie dann eingeschlagen haben. Wenn sie in Anführungszeichen nur auf der Straße eingeschlagen haben oder auf einem freien Platz, dann sind eben die Fensterscheiben im weiteren Umkreis zerstört, zersplittert. Die Splitter dann natürlich auch in die Wohnungen geflogen, haben dort auch was kaputt gemacht, aber es ist kein Gebäude dann so richtig zerstört. Das ist anders dort, wo etwas Rakete oder Drohne direkt getroffen hat. Zum Beispiel ein Einkaufszentrum bei der U-Bahn-Station Lukjaniska ist völlig ausgebrannt und auch der Markt, der daneben ist, ein sehr großer Markt, wo die Menschen dort unter anderem Lebensmittel gekauft haben, auch der ist komplett zerstört.
0: Auch das ARD-Studio in Kiew ist ja beschädigt worden. Wie sieht's dort aus? Sind alle Mitarbeiterinnen und Mitarbeiter unversehrt? Wie arbeitet ihr da jetzt?
1: Wenn jemand im Studio gewesen wäre, wäre das Ganze ja ganz böse ausgegangen. Es war Gott sei Dank niemand dort. Es war nachts. Natürlich kann es auch nachts sein, dass jemand dort arbeitet. Das war in dem Fall glücklicherweise nicht der Fall. Deshalb sind alle Mitarbeiterinnen und Mitarbeiter unversehrt und sozusagen mit dem Schock davongekommen. Das ARD-Studio hat eine Druckwelle bekommen von einer Explosion, wohl über dem Dach des Gebäudes stattgefunden hat. Und diese Druckwelle hat Fensterscheiben zerstört und auch Wände umgeworfen und dabei auch Ausrüstung kaputt gemacht. Das heißt, man kann jetzt nicht von dort berichten. Wir Radioleute haben es ja ein bisschen einfacher. Wir haben so viel, wir haben unsere Ausrüstung so kompakt, dass wir auch von zu Hause autark arbeiten können. Natürlich fehlt die Zusammenarbeit mit dem Team, ist erschwert. Das geht ja nur über Internet. Beim Fernsehen ist es schwieriger. Die brauchen mehr Equipment, mehr Ausrüstung, mehr Technik und auch die Teamarbeit ist intensiver. Die haben jetzt ein Notstudio in einem Hotel eingerichtet.
0: Nach dem schweren Angriff auf die Ukraine an diesem vergangenen Wochenende war das live aus Kiew. Florian Kellermann, WDR2 Kiew. Dankeschön für die Eindrücke und alles Gute.
1: Danke. 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

Schöne Grüße von uns nach Paderborn. Wever von dort hat uns heute Mittag Gudrun geschrieben, hier an WDR 2 per WDR 2 App. Die haben sich nämlich gestern den Aufstiegsrasen gesichert. Wie man das so macht am Ende der Saison, ein Stückchen mitgenommen. Mal sehen, wo der zu Hause eingebuddelt wird, beziehungsweise vielleicht gepflegt wird, sodass er noch ein bisschen weiterleben kann. Also feiert schön euren Aufstieg hier in die erste Fußball-Bundesliga mit WDR

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8: Die Nachrichten mit Kerstin Bonn. Guten Tag.
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8: In einigen Regionen NRWs rufen Stadtwerke und Verbände dazu auf, mit Trinkwasser sparsam umzugehen. In Jülich bei Aachen und Teilen von Ostwestfalen sollen Pools nicht befüllt und Gärten nicht bewässert werden. Lena Sterz, WDR aktuell, erklärt, dass es nicht an einem generellen Wassermangel liegt.
9: Es hat ja im Mai auch schon viel geregnet, aber für die hohe Wassernachfrage bringt das gerade wenig. In Ostwestfalen wird im Moment bis zu 40% mehr Wasser verbraucht als noch Mitte letzter Woche, melden die Versorger. Und das verkraften die Trinkwassernetze nicht überall. In Ostwestfalen sind die Rohre im Trinkwassernetz zum Beispiel bisher nicht auf diese hohe Nachfrage ausgelegt. Laut einer Sprecherin kommt das Netz dort vor allem abends gerade an seine Grenzen. Dann, wenn alle duschen und ihren Garten bewässern. Deshalb soll man das jetzt nicht mehr machen oder das Gießen auf morgens verlegen. In Jülich ist das Problem ähnlich. Da ist der Wasserverbrauch aktuell abends und auch nachts so hoch, dass die Speicher keine Zeit mehr haben, sich neu zu füllen.
8: Paderborn feiert heute weiter den Aufstieg in die Fußball-Bundesliga. Die Mannschaft des Sportclubs wird am Abend in der Innenstadt erwartet. Noah Brümmelhorst berichtet, wie die Feier ablaufen soll.
10: Aus Paderborn soll auf jeden Fall heute Partyborn werden. Geplant ist eine große Aufstiegsfeier. Ab 17 Uhr startet dafür das Warm-up auf einer Bühne direkt vor dem Rathaus. Gegen 18.15 Uhr trifft dann die Mannschaft ein und dann gibt es erst ein bisschen was fürs Protokoll, nämlich den Eintrag ins Goldene Buch der Stadt. Und ab etwa 19 Uhr wird dann richtig gefeiert mit den Spielern und Fans auf dem Rathausplatz. Dazu ruft die Stadt alle herzlich auf, vorbeizuschauen und mitzufeiern.
8: Spannend wird es heute nochmal für die Fans von Rot-Weiß Essen. Der Drittligist kämpft ab 20.30 Uhr um einen Platz in der zweiten Liga im Relegationsrückspiel bei Greuther Fürth. Das Hinspiel hatte Essen mit 1:0 gewonnen. Auf dem Kennedy-Platz in der Essener Innenstadt ist ein kostenloses Public Viewing geplant. Jetzt weitere Meldungen im Überblick. Immer mehr Jugendliche rauchen. Einer neuen Studie zufolge waren es im vergangenen Jahr fast 10%. Auch das Vapen wird immer beliebter, also der Konsum von E-Zigaretten, vor allem bei Mädchen. Viele junge Leute probieren auch Nikotinbeutel aus, obwohl die in Deutschland verboten sind. Seit heute gilt in weiteren Bahnhöfen in NRW ein Alkoholverbot. Neu dazugekommen sind Bonn, Düsseldorf, Duisburg, Essen, Dortmund und Münster. Im Kölner Hauptbahnhof ist es schon seit Anfang April verboten, Alkohol zu trinken. Wer das missachtet, muss damit rechnen, von Bahnmitarbeitenden angesprochen zu werden. Bei einem israelischen Luftangriff auf ein Dorf im Osten des Libanons sind nach Medienberichten 12 Menschen getötet worden. Israels Regierungschef Netanyahu hatte zuvor verstärkte Angriffe auf Hisbollah-Stellungen im Libanon erlaubt. Die radikalen Islamisten wiederum griffen den Norden Israels weiter mit Drohnen an.
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8: Die Verursacher einer spektakulären Verfolgungsjagd vor einem Jahr stehen seit heute vor Gericht. Die 10 Verdächtigen sollen laut Polizei zuvor einen Überfall in Bochum geplant haben. Weil sie in Belgien gestellt wurden, ist der Prozess in Brüssel. Arndt Lorenz für WDR aktuell.
11: Der Plan. Eine Gruppe schwer bewaffneter Männer wollte den Tresor eines Werttransportunternehmens in Bochum knacken. Doch die Polizei hatte einen Tipp bekommen. Die mutmaßlichen Täter flüchteten mit mehreren Autos und wurden in Eupen gestellt. Dort gab es eine Schießerei. Ein Polizist und ein Verdächtiger wurden verletzt. Jetzt wird den 10 Angeklagten der Prozess in Brüssel gemacht. Unter ihnen ist auch der als Ausbrecherkönig bezeichnete Antonio F. Er war schon zweimal in Frankreich aus dem Gefängnis ausgebrochen.
8: Das war WDR aktuell.
12: Und hier kommt das Wetter im Westen von Lars Schmidt.
13: Ja, ist ganz schnell erzählt. Bleibt so, auch am ganzen Nachmittag viel Sonne, wenig Wolken. So ein leichtes Lüftchen weht ab und an. Die Temperaturen, die erreichen am Nachmittag in Warburg 30, in Arnsberg 31 und in Essen 33 Grad. Und auch morgen machen wir sommerlich weiter. Dann gibt es zwar etwas mehr Wolken und es wird nicht mehr ganz so heiß mit 20 bis 28 Grad. Fällt aber immer noch unter die Kategorie sommerlich.
12: 14:04 Uhr.
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12: Wir sind nicht aus mit den längsten Wartezeiten. Autobahn 2 Dortmund Richtung Oberhausen. Zwischen Bottrop und dem Kreuz Oberhausen etwa eine Viertelstunde plus bei 6 Kilometern Stau. Dann die A3 Arnheim Richtung Oberhausen. Vor dem Grenzübergang Elten halbe Stunde länger, 6 Kilometer. A3 Frankfurt Richtung Köln. Zwischen Siebengebirge und Loma Viertelstunde plus, 6 Kilometer. A4 Aachen Richtung Köln. Vor dem Grenzübergang Fettschau etwa 20 Minuten plus, 4 Kilometer Stau. Und die 57 Krefeld Richtung Köln. Zwischen dem Dreieck Neuss Süd und Worringen 20 Minuten länger bei 8 Kilometern Stau nach einem Unfall. Euch allen unterwegs eine gute und sichere Fahrt. Kommt bald an.
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12: Menschen unterwegs ans Meer heute, vielleicht sogar noch rüber in die Niederlande. Vor anderthalb Wochen hatten wir aber noch Regen, Regen, Regen. Und jetzt ist es eben ein paar Tage heiß und trocken und schon kommen die ersten Meldungen. Trinkwasser würde knapp werden, auch bei uns im Westen. Wo genau, wie kann das sein? Antworten gleich hier.
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0: SWR2 Mittagsmagazin hier am Dienstag. Hitze bei uns im Westen, das alleine macht den Pflanzen nichts. Aber wenn es nicht regnet, eine Dürre dazu kommt obendrauf, dann ist das problematisch für die Pflanzen. Und die Dürre sorgt jetzt schon im Mai für erste Wasserwarnungen, auch bei uns im Westen, in Jülich und in Teilen von Ostwestfalen. Da rufen Stadtwerke und Verbände dazu auf, sparsam mit Trinkwasser umzugehen. Pools sollen nicht befüllt werden, Gärten sollen nicht bewässert werden. Was ist da los? Hat doch vorletzte Woche noch gefühlt dauernd geregnet. Sprechen wir drüber mit Lena Sterz, WDR 2 aktuell. Was ist los?
1: Ja, in den letzten Tagen haben viele einfach so viel mehr Wasser verbraucht als sonst. Da kommt das Trinkwassernetz an vielen Stellen einfach nicht hinterher. Bis zu 40% mehr Wassernachfrage hat zum Beispiel der Wasserverband aus Bad Oeynhausen gemeldet. Und darauf ist jetzt das Netz, also die Rohre und so weiter in Ostwestfalen zum Beispiel nicht ausgelegt.
0: 40% mehr, was machen die Leute?
1: Gießen, den Garten, duschen und ihre Pools befüllen vermutlich. Das ist auch die Theorie von Hörer Kasimir.
2: Wenn die denn also jetzt Wasserknappheit haben, dann wird das wahrscheinlich daran liegen, dass einige wohlhabende Jülicher wohl die Badesaison eingeleitet haben und ihren Pool erstmals befüllt haben, dann denke ich, dann wird das ein Problem sein, was nicht so häufig auftritt, weil ich glaube, man befüllt über die Frischwasserleitung den Swimmingpool nicht so oft neu im Jahr. Ne?
1: Was für ihn spricht, ist, dass in den letzten Jahren sich wirklich viel mehr Leute einen richtigen Pool angeschafft haben. Die Seite Immobilien-Scout24 hat mal ausgerechnet, dass die Zahl der Pools, die in den zu verkaufenden Häusern da inseriert wurden, in den letzten 10-11 Jahren ums Dreifache angestiegen ist. Und da ist Jülich wohl in Jülich die ganze Nacht der Wasserverbrauch so hoch war wie sonst nie, liegt der Gedanke nahe, dass es die Pools sind. Und normalerweise laufen nachts da die Wasserspeicher wieder voll. Erholen sich quasi und das fällt jetzt quasi gerade weg und wird zum Problem.
0: Aber es kann ja nicht nur an den Pools liegen.
1: Nee, also eine Sprecherin von Gelsenwasser hat mir gesagt, die ist da auch für das Trinkwassernetz rund um Reda-Wiedenbrück zuständig, dass sie es vor allem abends merken im Moment, dass alle gleichzeitig quasi den Hahn aufdrehen zum Duschen oder zum Garten bewässern zum Beispiel. Und das solle man doch lieber morgens machen, also den Garten bewässern, wenn man Gemüse da hat oder sowas unbedingt jetzt sein muss. Aber aus Jülich hat uns der technische Leiter des Wasserwerks noch gesagt, Uwe Macherei, heute Morgen hier auf WDR 2, dass das wirklich eine spezielle Situation ist im Moment.
3: Wir haben eine Aufbereitungsanlage, die normalerweise auch für den Sommer gerüstet ist, aber wir haben jetzt höhere Verbräuche, insbesondere auch nachts, als beispielsweise im letzten Jahr in der ersten Juliwoche. Also wir haben jetzt höhere Verbraucher als im Sommer.
1: Ja, und wie lange die kritische Situation und der Aufruf zum Wassersparen jetzt noch anhält, das hängt vom Wetter ab.
0: Hoher Verbrauch, gerade in Jülich, in Teilen von Ostwestfalen. Informationen waren das von Lena Sterz, WDR 2 aktuell. Hier ist Taylor, The

0: Lenkradklopfer für alle, die unterwegs sind, von Green Day, Wake Me Up, When September Ends. Und gleich im WDR2-Musikmix unter anderem Pink und Trust Fall. Paderborn, zurück in der ersten Liga. Haben wir heute schon mit euch gefeiert, hier auf WDR 2. Jetzt ist die Frage, zieht heute Abend Rot-Weiß Essen nach, also von der dritten in die zweite Liga? Die Mannschaft muss in dieser anderen Relegation ran, muss noch an Greuther Fürth vorbei. RWE-Trainer Uwe Koschinat, der freut sich über die tollen Fans.
1: Ich bin fest davon überzeugt, mit der Unterstützung unserer Fans, die mit Sicherheit den Enthusiasmus nach Fürth tragen werden. Jeder ist sich bewusst, dass seine Stimme in dem Spiel zählt, seine Energie zählt. Bin ich mir sehr, sehr sicher, dass wir da wirklich ein Top-Spiel machen werden und auch ein entsprechendes Ergebnis einfahren.
0: Und auf dem Platz hätte er heute Abend gerne, dass die Mannschaft ganz früh trifft.
1: Wir werden absolut bestrebt sein, möglichst schnell auch selbst in Führung zu gehen, um den Druck noch selbst zu erhöhen. Das muss ganz klar so die Maßrichtung sein, dass wir mehr als dagegen halten, dass wir nicht nur einen sehr starken und guten Defensivplan haben, sondern auch mutig von hinten heraus Fußball spielen, jede Chance nutzen, um selbst zum Abschluss zu kommen.
0: Essen fährt mit einem knappen 1:0 Vorsprung aus dem Hinspiel nach Franken. Ein Unentschieden gegen Greuther Fürth wurde also reich für den Sprung in die zweite Liga. 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
9: Um 14.30 Uhr mit Kerstin Bonn. Guten Tag.
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9: In einigen Regionen Nordrhein-Westfalens sollen die Menschen sparsam mit Trinkwasser umgehen. In Jülich bei Aachen und in Teilen von Ostwestfalen haben Stadtwerke und Verbände dazu aufgerufen, Pools nicht mit Leitungswasser zu füllen oder Gärten nicht zu bewässern. Bei den heißen Temperaturen wird zu Spitzenzeiten mehr Trinkwasser verbraucht als sonst. Einer Umfrage zufolge fordert der Großteil der Bevölkerung, dass der Staat mehr in die Bildung investiert. Das Deutsche Kinderhilfswerk hat seinen aktuellen Bericht vorgestellt. Demnach sprachen sich Erwachsene vor allem für mehr Personal an Schulen und Kitas aus. Kinder wünschten sich insbesondere, dass Bildung und Lernmaterialien kostenlos sind. In Belgien ist ein Zug mit einem kleinen Schulbus zusammengestoßen. 4 Menschen kamen dabei ums Leben. Der Busfahrer, 2 Kinder und eine Begleitperson. 5 weitere Kinder wurden laut Staatsanwaltschaft schwer verletzt. Der Unfall passierte am Morgen an einem beschrankten Bahnübergang im Norden von Belgien. Wie es dazu kam, wird noch untersucht. In Deutschland gibt es offenbar weniger Spatzen als früher. Anfang Mai hatten mehr als 56.000 Menschen die Vögel in ihren Garten gezählt. Der Naturschutzbund NABU hat jetzt die Ergebnisse vorgestellt. Demnach wurde die Spatzenart Haussperling zwar am häufigsten gesichtet, aber seltener als noch im letzten Jahr. Wieder häufiger in deutschen Gärten ist der Buchfink. Das war WDR aktuell.
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10: Für Südwestfalen mit Gabi Rosenkranz, guten Tag. Der Ruhrverband warnt davor, in Seen oder anderen Gewässern außerhalb offizieller Badestellen zu schwimmen. Vor allem Jugendliche werden immer wieder dabei beobachtet, wie sie von Brücken oder anderen Bauwerken ins Wasser springen, zum Beispiel am Möhnesee. Lukas Grünig für WDR 2.
11: Besonders tückisch ist laut Ruhrverband, dass Gefahren im Wasser häufig nicht zu erkennen sind. In Bereichen, die auf den ersten Blick ruhig und harmlos erscheinen, könnten Unterwasser Strömungen oder Hindernisse sein. Besonders gefährlich ist zudem der Steinbruch in Delecke am Möhnesee. Dieser Teil des Sees ist als Tauchrevier ausgewiesen, weshalb jederzeit damit gerechnet werden müsse, dass Leute unter Wasser sind oder plötzlich auftauchen. Deshalb rät der Verband, Gesundheit und Leben nicht für einen kurzen Adrenalinkick aufs Spiel zu setzen. Das gelte übrigens nicht nur am Möhnesee.
10: Bei vielen Mountainbikern in Südwestfalen sorgt gerade ein neuer Gesetzentwurf der Landesregierung für Unruhe. Viele sehen darin ein Verbot fürs Radfahren im Wald. Julian Beuter für WDR 2, wie kommt das?
12: Weil das Radfahren demnach nur noch auf genehmigten Trails und auf breiteren Fahrwegen erlaubt sein soll. Der deutsche Interessenverband Mountainbike fürchtet, dass damit Breiten ab 3,50 Meter gemeint sind. Auf engeren Waldwegen könne ein Bußgeld drohen. Mountainbiker, mit denen ich in Iserlohn gesprochen habe, sagen, dann können sie ihr Hobby an den Nagel hängen. NRW-Landwirtschaftsministerium und der Waldbauernverband geben aber Entwarnung, die Wege müssen so breit angelegt werden, um schwere Holz-LKW tragen zu können. Auch wenn die Ränder dann zuwachsen, bleibe Radfahren erlaubt.
10: Und das Wetter für Südwestfalen, das hat jetzt Lars Schmidt aus unserer WDR2-Wetterredaktion.
13: Ja, auch heute Nachmittag bleibt es in Südwestfalen sonnig und knackeheiß. Dazu weht nur ein leichter Wind bei 27 bis 34 Grad. Und morgen machen wir sommerlich weiter. Auch dann gibt's viel Sonne, allerdings ein paar mehr Wolken und dann wird's nicht mehr ganz so heiß. 21 bis 24 Grad gibt's dann noch.
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14: Es ist gleich 14.34 Uhr, die Staus mit den längsten Wartezeiten. A2 Dortmund Richtung Oberhausen zwischen Bottrop und dem Kreuz Oberhausen. Mehr als 20 Minuten plus 6 Kilometer Stau. A3 Arnheim Richtung Oberhausen vor dem Grenzübergang Elten. Halbe Stunde plus 6 Kilometer. A4 Aachen Richtung Köln vor dem Grenzübergang Fettschau. Viertelstunde plus 4 Kilometer Stau. Dann die A4 Köln Richtung Olpe zwischen Köln-Merheim und Bergisch-Gladbach-Bensberg. Viertelstunde auch da oben drauf bei 4 Kilometern. Und eine Dreiviertelstunde länger dauert es auf der A57 Krefeld Richtung Köln zwischen dem Dreieck Neuss-Süd und Köln-Worringen bei 8 Kilometern Stau, das Ganze wegen Bergungsarbeiten. Euch allen unterwegs eine gute und sichere Fahrt.
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14: Und jetzt im WDR 2 Sommer-Hit-Mix Sabrina Carpenter und kalter Espresso mit ganz viel Milch. Schönen Nachmittag.

0: Das WDR2-Mittagsmagazin ist hier, an diesem Dienstag. Jetzt geht es um ein großes Unglück in Südamerika und die mögliche Schuld eines deutschen Unternehmens, das wir alle kennen, nämlich den TÜV. Das wird heute vor dem Münchner Landgericht verhandelt. Vor 7 Jahren war in Brumadinho in Brasilien ein Staudamm gebrochen. Schlamm und toxische Schwermetalle haben damals Häuser und Straßen unter sich begraben. Mehr als 250 Menschen sind ums Leben gekommen. Und dieser Fall ist jetzt wieder vor Gericht in München. Philipp Rayon, WDR2-Rechtsexperte. Worum genau geht's bei diesem Verfahren?
1: Um Schadensersatz. Über 1500 Betroffene, Angehörige oder auch wirklich

0: Opfer selbst klagen gegen den TÜV Süd. Sie möchten insgesamt über 600 Millionen Euro mindestens haben vom TÜV Süd. Und es ist eben ein Zivilprozess, kein Strafprozess. Strafrechtliche Verantwortung wird hier also nicht thematisiert. Das sind die Menschen, die da klagen, zum Beispiel die Hinterbliebenen von 272 Todesopfern, die da 2019 ums Leben gekommen sind. Aber den Klagenden geht es nicht nur ums Geld, sagt ihr Anwalt Jan-Erich Spangenberg.
1: Denen geht es vor allen Dingen darum, dass die Verantwortung für den Tod ihrer geliebten Angehörigen festgestellt wird. Dass festgestellt wird, dass es nicht nur ein tragisches Unglück war, sondern dass die Tötung dieser vielen Menschen hätte verhindert werden können.
0: Das werfen sie dem TÜV Süd vor. Der hat seinen Sitz in München und deswegen findet das Verfahren auch dort statt.
2: Und was genau können sie überhaupt dem TÜV vorwerfen?
0: Da ist dieser Damm gebrochen 2019. Das war nicht irgendwie ein Badesee dahinter, sondern ein Minendamm, der zu einer Mine gehörte, wo Schlämme und Abwasser gestaut wurden. Dieser Damm wurde kurz vorher noch, wenige Monate vorher, von einem Tochterunternehmen des TÜV Süd in Brasilien geprüft und zertifiziert. Die TÜV Süd-Tochter hat also gesagt, dieser Damm ist sicher, nur deshalb durfte der auch weiter betrieben werden. Und die Kläger sagen jetzt, der TÜV hätte damals Zweifel gehabt, die Mitarbeiter, die eigenen, dass dieser Damm auch wirklich stabil genug ist. Man muss wissen, für die Stabilität von Staudamm gibt es einen Sicherheitsfaktor. Und immer war angenommen worden, dieser Staudamm müsse mindestens einen Faktor von 1,3 erfüllen. Das war auch vorher so zertifiziert worden. Und bei der entscheidenden Prüfung, kurz vor dem Unglück, da soll er aber nur noch 1,09 Sicherheitsfaktor gehabt haben. Und dann, so sagen die Kläger, sei der TÜV Süd kurzerhand hergegangen und habe gesagt, ja, aber bei diesem Staudamm reicht nach den Vorgaben auch 1,05. Und damit war der Staudamm wieder sicher genug. Er wurde zertifiziert. Kurze Zeit später ist das Ganze dann eben geschehen. Und das für den Prozess wohl auch mitentscheidende ist, dass vor Ort ein Mitarbeiter des TÜV Süd Mutterkonzerns, ein deutscher Manager gewesen sein soll und auch sich mit eingebracht haben soll.
2: Was sagt denn der TÜV Süd zu der ganzen Sache?
0: Ja, also erstmal sagt er, es war ein furchtbares Unglück und er drückt sein Mitgefühl aus, den Angehörigen und Opfern. Und gleichzeitig betont er, dass die Tochtergesellschaft für die Zertifizierung zuständig gewesen sei, nicht der TÜV Süd, und dass alles nach brasilianischen Normen und Standards gelaufen sei und diese eingehalten seien. Es stimmt, dass auch schon der Minenbetreiber Vale, heißt der, ein internationaler Konzern, Entschädigungen gezahlt hat und dort auch seine Verantwortung anerkannt hat. NGOs wie Miserior zum Beispiel sagen, dieses Geld ist aber zu einem Großteil in Bergbauinfrastruktur geflossen und eben nicht zu den Menschen. Auch das wohl ein Grund, warum jetzt eben über 1500 Betroffene oder Angehörige gegen den TÜV Süd klagen.
2: WDR2-Rechtsexperte Philipp Rayon über einen Prozess in München, der heute startet. Nach einem Staudammbruch vor Jahren in Brasilien soll der TÜV Süd Schadensersatz zahlen.
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0: kommt der Bug ins Studio und sagt, es ist ein Montag, was ein Dienstag ist.
1: Ja, ich komme durcheinander. Gestern schon habe ich die ganze Zeit von Wochenende gesprochen. Mhm. War wohl nicht ganz korrekt.
0: Irgendwas stimmt da nicht. Irgendwas ist falsch gelaufen.
1: Es ist alles
0: zum
1: durcheinander.
0: Start in die neue Woche.
1: Aber ich bin heute kleidungstechnisch hervorragend equipped.
0: Ja?
1: Ich habe rote Unterhose an und weiße Socken. Verstehst du die Botschaft, den Hinweis?
0: Rot-Weiß.
1: Ah, da haben wir es doch.
0: Was kommt dann?
1: Naja, Essen.
0: Essen,
1: natürlich. Essen, heute Nachmittag. Nur Essen. Also Vorspeise, Hauptgericht.
0: Alles dabei.
1: Dessert, alles dabei.
0: Am Nachmittag hier beim Buck. Am Dienstag. Ich sag's nochmal.
1: Dienstag.
0: Dienstagnachmittag.
1: Dienstag.
0: Das war das WDR 2 Mittagsmagazin mit
1: Ralf Günther.
0: So ist es. Tschüss.

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8: Die Nachrichten mit Kerstin Bonn. Guten Tag.
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8: Die Deutsche Bahn verbietet Alkohol jetzt an weiteren Bahnhöfen in Nordrhein-Westfalen. Am Kölner Hauptbahnhof gilt das Verbot schon seit Anfang April. Heute sind noch 6 Städte dazugekommen. Peter Neuhaus, WDR aktuell. Um welche Bahnhöfe geht es genau?
9: Es geht einmal um 3 Hauptbahnhöfe im Ruhrgebiet, nämlich in Essen, Duisburg und Dortmund. Außerdem um Bonn, Düsseldorf und Münster. Da ist es jetzt nicht mehr erlaubt, Alkohol zu trinken. Das gilt im gesamten Bahnhof, auch an den Gleisen. Dazu gibt es Durchsagen und grüne Plakate mit durchgestrichener Flasche und Weinglas. Und es ist auch Bahnpersonal mit der Bundespolizei unterwegs, um verstärkt auf die neue Regelung hinzuweisen. Denn wahrscheinlich bekommt erstmal nicht jeder mit, dass das Alkoholverbot eingeführt worden ist. Hintergrund sind Rückmeldungen von Reisenden, aber auch von Bahnmitarbeitern, die sich wünschen, dass es sich an den Bahnhöfen sicherer anfühlt. Wer sich nicht dran hält, muss mit einem Platzverweis rechnen und bei Wiederholung mit einem Hausverbot, also dass man den Bahnhof überhaupt nicht mehr betreten darf.
8: Sowohl Erwachsene als auch Kinder wünschen sich einer Umfrage zufolge Änderungen am Bildungssystem. Das Deutsche Kinderhilfswerk hat darin auch nach Verbesserungsideen gefragt. Bei Kindern kam dabei der Wunsch nach kostenlosen Kitas, Schulen und Lernmaterialien an erster Stelle. Wie es bei den Eltern aussieht, erklärt Chris Bredow, WDR Berlin.
10: Also die befragten Erwachsenen sagen ganz klar, es wäre mehr Personal nötig, um die Bildungschancen für sozial benachteiligte Kinder zu verbessern. Orga-Aufgaben dürften nicht an den Pädagogen hängen bleiben. Und sie fordern, Bildung von der Kita bis zur Schule muss kostenfrei sein, einschließlich Lern- und Unterrichtsmaterialien, und zwar in jedem Bundesland. Zustimmungswerte von über 80% bekommt auch die Forderung, dass Schulen mit einem besonders hohen Anteil an sozial benachteiligten Schülern besonders gefördert werden müssten.
8: Weitere Meldungen im Überblick. In einigen Regionen Nordrhein-Westfalens sollen die Menschen sparsam mit Trinkwasser umgehen. In Jülich bei Aachen und in Teilen von Ostwestfalen haben Stadtwerke und Verbände dazu aufgerufen, Pools nicht mit Leitungswasser zu füllen oder Gärten nicht zu bewässern. Bei den heißen Temperaturen wird zu Spitzenzeiten mehr Trinkwasser verbraucht als sonst. In Brüssel beraten die Agrarminister über Hilfen für die Landwirtschaft wegen der hohen Düngerpreise. Die EU-Kommission hatte vor wenigen Tagen einen Aktionsplan vorgelegt. Der sieht vor, dass Landwirte schon bald finanziell unterstützt werden sollen. Außerdem sollen Zölle auf Düngemittel wegfallen, die importiert werden. Für die deutsche Eishockey-Nationalmannschaft ist die WM vorbei. Das Team ist nach der Vorrunde ausgeschieden. Das Weiterkommen ins Viertelfinale wäre nur noch möglich gewesen, wenn Lettland heute sein Gruppenspiel verliert. Lettland hat aber gegen Ungarn 8:1 gewonnen.
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8: In Coesfeld hat die Polizei einen Autofahrer aus dem Verkehr gezogen, der mit ungekühltem Hackfleisch auf dem Weg in die Niederlande war. Aber das war noch nicht alles, berichtet Jörn Hamann für WDR aktuell.
11: Der 34-jährige Gastronom, der war auch noch betrunken unterwegs und zwar mit rund 2,6 Promille. Zeugen hatten die Polizei gerufen, weil der Wagen auf einer Bundesstraße bei Coesfeld-Lette in Schlangenlinien fuhr. Bei der Kontrolle fanden sich dann leere Bierdosen im Auto und eben 2 Kartons ungekühltes Hackfleisch. Das wollte der Mann über 430 Kilometer zu seinem eigenen Lokal bringen und das auch noch ohne Fahrerlaubnis. Die war schon vorher einkassiert worden. Weiterfahren durfte der Mann nicht und das Fleisch kam in den Müll.
8: Das war WDR aktuell.
12: Dann legt sich Lars Schmidt jetzt gehackt hier mit seinem Wetter.
13: Ja, halb und halb. Nee, heute ist eigentlich gar nicht. Es ist eine ganz klare Richtung vorgegeben. Also wir haben Sonne, Sonne, Sonne und das im ganzen Westen. Das bleibt auch den ganzen Tag so. Heute heißester Tag der Woche. Monschau erreicht 29, Detmold 31 und Aalen 32 Grad. Aber nichtsdestotrotz bleibt es auch für den Rest der Woche sehr, sehr sonnig. Morgen sind so ein paar Wolken mehr mit dabei. Und es wird nicht mehr ganz so heiß mit 20 bis 28 Grad. Aber sommerlich bleibt es trotzdem.
12: Heißt es wirklich noch Aalen heute?
13: Ja, Aalen. Wie soll es denn sonst heißen?
12: Öhlen vielleicht.
13: Was?
12: Öhlen.
13: Öhlen.
12: Ah, es hat einen Moment gedauert.
13: Schmidi. Ja, jetzt habe ich es kapiert. Komm,
12: langsam
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12: Die Staus, die Wartezeiten, Autobahn 1, Holzkirchen nach Dortmund zwischen Kreuz Köln Nord und Kreuz Leverkusen West, 4 Kilometer Stau. 2 Dortmund nach Oberhausen zwischen Bottrop und Kreuz Oberhausen, 6 Kilometer. Autobahn 3, Arnheim nach Oberhausen zwischen Grenzübergang Elten, 5 Kilometer. A3 Oberhausen nach Köln zwischen Mettmann und Dreieck Langenfeld, 15 Minuten plus 5 Kilometer Stau und stockender Verkehr. Haben wir noch andere Autobahnen außer der 3? Warte mal, 1, 2, 3, 4, die 4. Guck mal, 4 ist schön. Aachen Richtung Köln zwischen dem Grenzübergang Fettschau und gar nichts, weil es nämlich vor dem Grenzübergang Fettschau heißt. Da braucht es keinen Zwischen, Herr Schmidt, oder?
13: Nein, auf gar keinen Fall.
12: 4 Kilometer.
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12: Also ordentlich schon Druck auf dem Kessel, jedenfalls bei mir. Ich habe schon so...
13: Was machst du mit
12: kurz,
13: Druck auf dem
12: ja, kurz
13: Kessel?
12: Vorm Pfeifen, so diese Hitze und alles. Es ist alles so, irgendwie... Es ist alles drin in diesem Dienstag, merkst du ja schon. Es ist enorm viel. Es ist ein bisschen Montag drin in diesem Dienstag. Ein bisschen Ferien, ein bisschen Feiern, ein bisschen Schmiedi Schmidt, ein bisschen Fußball.
13: Ja, Paderborn, heute
12: auch,
13: Essen.
12: Ja, so. Und auch ein bisschen Buch.
13: Buch oder Buch?
12: Buch. Wir stellen es euch gleich vor.
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0: Hallo, wir sind's mit ganz vielen Schwitze-Hits heute Nachmittag für euch. Hier die Sache mit dem Sommer, ihr wisst schon. Und ja, wo wir dabei sind.
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0: Gabi Schäfers ist hier rübergemacht aus ihrer Buchhandlung in Köln und hat ein Buch dabei, das spielt vielleicht im Sommer. Jedenfalls heißt es so, vielleicht im Sommer, Gabi, obwohl es sich doch sehr klar danach anfühlt im Westen, was wir hier draußen haben.
2: Draußen ist es wirklich so, als hätten wir schon Sommer, aber wir haben Mai. Und also weil es so fast so ist wie Sommer, finde ich, passt dieses Buch auch 1a. Denn das spielt 2007, am 24. Juli beginnt es und es geht Richtung 1. August. Und es ist ganz kurz vor den Sommerferien.
0: So, und die Sommerferien sind für uns alle immer ein großes Erlebnis, was da ansteht. War so, ist so, bleibt so. In diesem Fall, warum ein Erlebnis?
2: Ja, weil es um zwei Jungs geht, die in diesen Sommerferien das erste Mal wirklich sowas wie Freiheit und Selbstwirksamkeit erleben.
0: Ist das so ein Roadtrip dann, so ins Leben?
2: Ja, das ist ein Roadtrip. Ein Roadtrip von zwei ganz besonderen Jungs, die kommen aus prekären Verhältnissen. Man lernt erstmal Marco kennen. Marco, der ist 15, der lebt in Bielefeld, 14. Stock Plattenbau. Und der träumt sich, wenn er da oben sitzt, weg ans Meer, das aber nicht ganz in der Nähe ist.
0: Und lass mich raten, dann machen sie sich auf.
2: Ja, sie machen sich noch nicht direkt auf. Die Anfangsszene ist schon so, dass man erstmal denkt, oh, was ist es? Wir begegnen eben Marco in seinem Zimmer. Da ist ein Sozialarbeiter und da ist ein Polizist. Und man erfährt, da muss irgendwas Schreckliches passiert sein. Man erfährt auch, dass Marco von seinem Papa erzogen wird. Die Mutter ist vor 10 Jahren gestorben und jetzt muss Marco ins Heim. Und für Marco ist von Punkt 1 an klar, da bleib ich nicht.
0: Was macht es für dich zu einem Sommerbuch?
2: Ein Sommerbuch ist es für mich, weil die ganze Zeit draußen sind, weil die sich draußen bewegen und weil sie aufs Meer zufahren. Und es ist warm. Es ist so warm wie jetzt gerade draußen.
0: Und weißt du, an was es mich erinnert? Ich sehe zwei Bücher, die mir sofort einfallen, die man daneben legen kann. Du als Frau vom Fach kennst sie, einmal Chick. Und das andere ist Edgar Rey. Den Autor kennst du möglicherweise auch. Wenn nicht, sei er dir wärmstens empfohlen, mal so rum in die Richtung auch.
2: Auch super.
0: Nächsten Sommer, dieses Buch, ist mein absolutes Lebenslieblingsbuch. Und da denke ich auch, okay, es geht um das Erleben, die werden groß, die wollen ans Meer, die Reise dahin ist fantastisch beschrieben, es nimmt mich mit auf so einen Trip, das sofort ein Gefühl bei mir macht. Ist das da so auch bei dir gewesen?
2: Genau, bei mir ist es auch genau so. Ich habe sofort an Wolfgang Herrndorf, sofort an Chick gedacht. Es ist aber nochmal anders. Also die beiden halt eben, wichtig ist dem Autor, dass es Kinder aus armen Verhältnissen sind, arme Kinder in einem reichen Land und zwei Kinder, die noch nie wirklich sowas wie Freiheit und Freisein erfahren haben. Und das ist das Wichtige hieran. Und die führen auch so Dialoge in Jugendsprache, die nimmt man ihnen ab. Das liegt wohl auch daran, dass der Autor mit Kindern und Jugendlichen arbeitet. Und das ist wirklich ein Roadtrip, der an Herrndorf erinnert und doch wieder anders ist, weil man viel im Innenleben der beiden Jungs ist und es nicht nur diese Abenteuergeschichte ist, sondern es geht schon um dieses, was verändert sich in ihnen drin, und die sind schon nochmal ganz besonders.
0: Es ist ein fantastisches Buch, es heißt Vielleicht im Sommer und ist von einem Autor, der mehr Buchstaben hat als der Titel seines Buchs, von Lukas Misa Nguyen-Egger. War das so korrekt?
2: Ich glaube, das war so korrekt. Ich bin im Vietnamesischen jetzt auch nicht so bewandert. Aber es ist so, dass der Autor einen vietnamesischen Vater und eine deutsche Mutter hat und er ist geboren in Pforzheim. Oh, yeah.

WDR 2 hier. Wir haben auch die Zungenbrecher für euch. Miles Smith sagt das 5-mal nacheinander und euer Gegenüber freut sich gerade bei diesen warmen Temperaturen über eine feuchte Abkühlung im Gesicht. Es ist warm, es ist herrlich, es ist schön hier im Westen und so lassen wir das auch, bis es dunkel wird heute. WDR 2 hier, euer Sommer. Sound, auch viel Gezische dabei, obwohl noch gar kein Sommer ist. Ne? Offiziell erst am 21. Juni um 10.24 Uhr. Ist noch ein bisschen hin, aber wir machen einfach weiter und ziehen ihn ein bisschen vor. Jetzt mit Wepa!

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9: Um 15.30 Uhr mit Kerstin Bonn. Guten Tag.
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9: Seit heute gilt in weiteren Bahnhöfen in NRW ein Alkoholverbot. Neu dazugekommen sind Bonn, Düsseldorf, Duisburg, Essen, Dortmund und Münster. Im Kölner Hauptbahnhof ist es schon seit Anfang April verboten, Alkohol zu trinken. Wer trotzdem mit einem Bier am Gleis steht, muss damit rechnen, von Bahnmitarbeitenden angesprochen zu werden. Einer Umfrage zufolge fordert der Großteil der Bevölkerung, dass der Staat mehr in die Bildung investiert. Das Deutsche Kinderhilfswerk hat seinen aktuellen Bericht vorgestellt. Demnach sprachen sich Erwachsene vor allem für mehr Personal an Schulen und Kitas aus. Kinder wünschen sich insbesondere, dass Bildung und Lernmaterialien kostenlos sind. In einigen europäischen Ländern ist es gerade ungewöhnlich heiß. In Großbritannien gibt es Temperaturen von knapp 35 Grad, in Frankreich bis 36 Grad. Dort sind laut Regierung 7 Menschen durch die Hitze gestorben. Auch NRW könnte heute noch den Rekord für Mai knacken. Der liegt bei 34,4 Grad und wurde 2017 in Köln-Bonn gemessen. Für die deutsche Eishockey-Nationalmannschaft ist die WM vorbei. Das Team ist nach der Vorrunde ausgeschieden. Das Weiterkommen ins Viertelfinale wäre nur noch möglich gewesen, wenn Lettland heute sein Gruppenspiel verloren hätte. Lettland hat aber gegen Ungarn 8:1 gewonnen. Das war WDR aktuell.
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10: Für Südwestfalen mit Gabi Rosenkranz. Guten Tag. Auch in Südwestfalen, zum Beispiel in Geseke, sollen die Menschen sparsamer

0: nach dem Spiel ist vor dem Spiel heute Abend also Rot-Weiß Essen in Greuther Fürth in der kleinen Relegation, wenn man so will, aus Liga 3 und 2. Ja, meine Daumen und alle Zehen sind gedrückt, liebes Essen. Essen macht bitte Paderborn. Die große Relegation, die gab es ja gestern Abend, Showdown SCP. Und der kämpft sich tatsächlich zurück in die Fußball-Bundesliga. 2-1 in der Verlängerung gegen Wolfsburg und dann wird gefeiert.
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0: Mit Ralf Günther.
2: Die Stimmung im Stadion. Die Stimmung in der Paderborner Innenstadt. Und dann wurde gefeiert.
3: Ich würde sagen, ich mache die Nacht zum Tag.
4: Alle sind auf den Straßen, alle feiern.
5: Heute Abend Open-End.
6: Heute Abend gibt's kein Ende.
7: Ich mache mir morgen Tag frei.
2: Nach dem Relegationsrückspiel gegen den VfL Wolfsburg ist klar, der SC Paderborn ist kommende Saison wieder erstklassig nach 6 Jahren Pause. Wie fühlt sich das an?
8: Also ich bin tatsächlich ein bisschen zu am Arsch, um irgendwelche Gefühle zu fühlen.
2: Sagt der Trainer Ralf Kettemann kurz nach dem Spiel. Paderborn-Fan Christoph Heggemann, der konnte seine Emotionen heute Morgen bei uns etwas besser in Worte fassen.
9: Ja, einige Bierduschen auf dem Stehplatz, Ekstase pur, das war nachher mit auf dem Rasen gewesen. Das erlebst du in Paderborn nicht so oft.
2: Und auch der Sportchef des SC Paderborn, Sebastian Lange, war heute im WDR 2 Morgenmagazin noch voller Adrenalin.
10: Erstmal ein unbeschreibliches Gefühl jetzt, das erreicht zu haben. Und gestern, es war sehr energiegeladen im Stadion, habe ich noch nie erlebt hier auf die Art und Weise, weil dann in so einem Relegationsendspiel ist natürlich unfassbar viel Spannung drin. Dann wurden aus den 4 Halbzeiten noch 6. Und wo wir es dann am Ende geschafft haben, dann war es natürlich wahnsinnig für die Menschen, für die Spieler, für alle Mitarbeiter. Und es ging dann sehr, sehr lange heute Nacht.
2: Was bedeutet der Aufstieg des SC Paderborn jetzt wirtschaftlich für den Verein? Christian Schulze, WDR 2 Sport, sagt, erstmal wird Geld, also eine Prämie, rausgehauen.
11: Rund 1,5 Millionen Euro dürfen da untereinander aufgeteilt werden. Und seit heute Morgen 6 Uhr laufen schon Arbeiten im Stadion. Unter anderem wird der Rasen da erneuert. Also ist schon ganz schön gut, dass die Fans da gestern mitgeholfen haben beim Rausreißen und sich den Aufstiegsrasen gesichert haben, mit nach Hause genommen haben. Nee, aber das Geld kommt in der Bundesliga dann letztlich auch schnell wieder rein. Also es gibt TV-Gelder, dann gibt's die Sponsoren, die zahlen höhere Summen. So wird der Umsatz steigen, also von etwa

0: 40 auf dann 60 Millionen Euro.
1: Was mit dem Geld passiert, wie sich der Club jetzt auf die erste Liga einstellt, welche Spieler vielleicht auch dazukommen, all das ist Zukunftsmusik. Die Fans in Paderborn, die wollen sich jetzt erstmal die Freude über den Aufstieg einpacken und mit in die Sommerpause nehmen.
2: Am besten jeden Tag so Gefühle und dann wäre mein Leben perfekt.
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0: 1, 2, 3, 4. Name euch was Schönes in die Ohren gehämmert. Den MC von 1990 nach 4 bei mir. Kato featuring John. Und ein 90er habe ich auch im Gepäck von Emilia. Also bleibt gerne WDR 2.
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7: Die Nachrichten mit Kerstin Bonn. Guten Tag.
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7: Der Bundesdrogenbeauftragte Streeck hat besorgt darauf reagiert, dass Jugendliche mehr rauchen.
8: Diese Trendwende müssen wir ernst nehmen. Es sind Stoffe, die hochgradig abhängig machen und zu sehr vielen Todesfällen führen.
7: Nach neuen Daten des Bundesinstituts für öffentliche Gesundheit raucht inzwischen etwa jeder Zehnte in der Altersgruppe der 12- bis 17-Jährigen. Linda Bachmann, WDR aktuell.
9: Vor allem Vapen wird immer beliebter. Und das auch bei Leuten zwischen 18 und 25 Jahren, obwohl die seltener klassisch Tabak rauchen als noch vor 5 Jahren. Der Drogenbeauftragte der Bundesregierung Streeck sagt, E-Zigaretten sind kein Lifestyle-Produkt, sondern ein Gesundheitsrisiko. Die Zusatzstoffe sind krebserregend und sie helfen dabei, die Vapes beliebter zu machen, wenn es nach Kiwi statt nach Zigarette riecht. Mittlerweile werden auch andere Nikotinprodukte mehr konsumiert, Beutel, die man sich unter die Oberlippe schiebt, sogenannte Snus. Mehr Leute sagen, sie haben das zumindest mal getestet. Und das, obwohl die Nikotinbeutel in Deutschland nicht verkauft werden dürfen.
7: Deutschland ist bei der Eishockey-WM in der Schweiz ausgeschieden. Ein Weiterkommen ins Viertelfinale wäre nur möglich gewesen, wenn Lettland sein Spiel gegen Ungarn verloren hätte. Burkhard Hupe, WDR Sport.
10: Das WM-Turnier ist für die deutsche Mannschaft wie erwartet zu Ende. Ungarn war nicht imstande, die benötigte Schützenhilfe zu leisten. Und Lettland ließ von Anfang an keinen Zweifel an den eigenen Ambitionen aufkommen. Am Ende stand ein ungefährdeter 8:1 Erfolg. Für die DEB-Auswahl bedeutet das Turnier aus bereits die dritte Enttäuschung in Serie. Auch im vergangenen Jahr war die WM nach der Vorrunde bereits zu Ende. Und bei den Olympischen Winterspielen in Mailand erfüllten sich die hochgesteckten Erwartungen nicht. Obwohl Bundestrainer Harry Kreis erstmals alle Topstars aus der National Hockey League aufbieten konnte.
7: Weitere Meldungen im Überblick. In der türkischen Stadt Izmir hat die Polizei Wasserwerfer gegen Demonstrierende eingesetzt. Die waren für die größte Oppositionspartei des Landes, die CHP, auf die Straße gegangen. Letzte Woche hatte ein Gericht den Parteivorsitzenden Özel wegen Bestechungsvorwürfen abgesetzt. Das hatte in der Türkei Proteste ausgelöst, auch in Ankara und Istanbul. Seit heute gilt in weiteren Bahnhöfen in NRW ein Alkoholverbot. Neu dazugekommen sind Bonn, Düsseldorf, Duisburg, Essen, Dortmund und Münster. Im Kölner Hauptbahnhof ist es schon seit Anfang April verboten, Alkohol zu trinken. Wer trotzdem mit einem Bier am Gleis steht, muss damit rechnen, von Bahnmitarbeitenden angesprochen zu werden. In Nordrhein-Westfalen leben rund 3,5 Millionen Menschen alleine. Das entspricht rund 40% aller Haushalte im Land. Laut Statistischem Landesamt gibt es vor allem in Großstädten viele Einpersonenhaushalte. Spitzenreiter sind die Unistädte Aachen, Münster und Köln.
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7: In Köln sollen Teile der Deutschen Sporthochschule saniert werden. Dafür gibt es jetzt Investitionen vom Land NRW. Ministerpräsident Wüst und Wissenschaftsministerin Brandes haben der SPOHO heute einen symbolischen Scheck überreicht. Michelle Mink, WDR Köln.
11: 86 Millionen Euro bekommt die Sporthochschule. Diese Investition vom Land gibt es im Rahmen des Nordrhein-Westfalen-Plans. Der soll in den nächsten Jahren Investitionsrückstände abbauen. Und davon gibt es an der Spoho ein paar. Die Gebäude aus den 70er Jahren müssen saniert werden. Geplant ist die Multifunktionshalle, die Sportbibliothek und das Schwimmzentrum etwa mit Wärmepumpen und Photovoltaik auszustatten. Das Wasserbecken zu heizen kostet die Uni zum Beispiel viel Geld. Die Energiekosten sollen durch die Sanierung um 250.000 Euro reduziert werden.
7: Das war WDR Aktuell.
0: Dann ist hier direkt von der Meteo-Hochschule Lars Schmidt mit einem Multifunktionswetter.
12: Ja, ich sehe uns beide, muss ich sagen, tatsächlich nach Feierabend in so einem Biergarten sitzen. Dann sehe ich, dass du eine Übergangsjacke mit dabei hast und guckst mich an. Und ich sage, die brauchst du gar nicht. Und dann sagst du, doch, die braucht man doch abends. Und ich sage, nein, die brauchst du nicht. Denn auch um 20 Uhr haben wir immer noch Temperaturen zwischen 22 und 30 Grad heute Abend. Dazu Sonne, bis sie irgendwann gegen 21:30 untergeht. Und morgen machen wir ähnlich weiter, auch mit viel Sonne. Allerdings gibt es dann etwas mehr Wolken. Es wird nicht mehr ganz so heiß. Morgen Gütersloh erreicht dann 24, Dienstlaken 26 und Siegen 28 Grad. Und wenn ich dann sage, du brauchst keine Jacke, dann zahle ich auch für dich.
0: Oh, das ist aber schön.
12: Aber nur ein Getränk.
0: Ein Getränk. Wenn ich so einen Stiefel, kann ich mir so einen Stiefel?
12: Weißt ja,
0: so
12: dann trage ich dich hier morgen.
0: Asbach-Stiefel. Ja,
12: trage ich dich hier morgen zur Sendung.
0: Verkehrsservice. Ja, nur ein Getränk. Die Staus, die Wartezeiten A1 Euskirchen Richtung Dortmund zwischen Kreuz Köln-Nord und Kreuz Leverkusen-West. 5 Kilometer Stau. 3 Arnheim Richtung Oberhausen vor dem Grenzübergang Elten. 2 Kilometer. 4 Aachen Richtung Köln vor dem Grenzübergang Fettschau. 4 Kilometer. 45 Gießen nach Hagen zwischen Lüdenscheid-Nord und Hagen-Süd. 6 Kilometer Stau. Gab einen Unfall. 45 Minuten on top. Und die Autobahn 45 noch von Hagen nach Dortmund zwischen Kreuz Hagen und Westhofener Kreuz. 5 Kilometer Stau gemeldet. Auch hier nach einem Unfall plus 30 auf der Uhr.
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0: Das erinnert mich aufs Übelste, dieser Stiefel, tatsächlich nochmal an meine Jugend, meinen allerersten Vollrausch, so mit, weiß ich nicht, wie war das, 15, 16?
12: Und du musst aufs Kippen hier achten, weil
0: sonst blubbert's.
12: Das blubbert und dann bist du ganz nass. Du, da bin ich auch schon dreimal in den Stiefel gefallen.
0: Cola Asbach war das, so ein Stiefel, das war also verheerend.
12: Bei mir war es Korn-Eistee.
0: Ach, ekelhaft. Da gibt's ja heute noch den Long Island Eistee, wenn du es unbedingt brauchst, gibst du dir den.
12: Ja.
0: Bei mir war es relativ simpel, meine Mutter hat mich dann irgendwie gesucht zu Hause. Mhm. Sie musste nur der Spur nach, vom Eingang bis durch den Gang.
12: Jetzt kommt sie, hat sich auch sauber gemacht danach.
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gab auch traurige Momente in den 90ern. Emilia, Big Big World, 98. Aber dann war es auch schon wieder vorbei und der Wengerbus kommt und ab geht's zur nächsten Party. 0800 5678 222. Wenn wir gemeinsam feiern wollen, müssen wir ja mehr werden. Also wo seid ihr? Wir spielen gleich die schnelle Minute. 0800 5678 222. 6 richtige in 60 Sekunden und schon schicken wir euch den WDR 2 To Go Thermobecher. 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

0: Ich hatte am Freitag, letzten Freitag, herrliche 90 Minuten in Essen an der Hafenstraße. Und du, mein lieber Bernd?
1: Ja, ich grüße dich.
0: Grüße dich auch. Wo warst du denn am Freitag?
1: Wir haben zusammen in einer Kneipe geguckt.
0: Ja.
1: In Essen-Wentrop.
0: So, da haben wir beide das fantastische 1:0 gesehen.
1: Jawohl.
0: Was wird denn das heute Abend?
1: Na, ich schätze mal ein 2-1 für uns.
0: Das hieße dann Aufstieg, ne?
1: Das wäre es, genau.
0: Kommt ihr denn klar da in Essen mit einem Aufstieg überhaupt? Oder zerlegt ihr dann den Rest von Essen, der noch übrig ist vom Weihnachtswunder?
1: Ja, wollen wir mal gucken, ne? Wie es morgen aussieht in der Stadt.
0: Ja, heute Abend aber erstmal gucken, wie das wohl wird, das Spiel, mein lieber Bernd.
1: Genau,
0: du
1: genau.
0: Hattest bis hierhin einen schönen, molligen Tag, warmen Tag in der Stadt.
1: Ja, wunderschön, genau. Ich habe es richtig genossen auf dem Balkon.
0: Sehr fein. Dann gucken wir mal, ob wir vielleicht noch so eine Getränkebox für dich jetzt klar machen können. Es hält ja nicht nur Kaffee heiß, sondern auch Eistee kalt, wenn es sein soll.
1: Jawohl.
0: Mit der zwei Thermobecher. So, wir spielen rum in der schnellen Minute. Wenn es losgehen soll, sagst du einfach Go.
1: Go.
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0: Wir verstehen uns. Man kommt ja langsam durcheinander. Heute haben wir schon wieder, welchen Wochentag nochmal?
1: Dienstag.
0: Ist korrekt. Trotz Sonnenschein ist heute der Tag welches bekannten Vampirs? Ich kenne
1: Dracula?
0: Nur, ich kenne auch nur den. Tatsächlich, richtig. Heute ist schulfrei in Nordrhein-Westfalen, stimmt das?
1: Nein.
0: Das stimmt. Also das stimmt, dass es stimmt. Also deins war falsch. So, kein Punkt. Paderborn, der SC spielt jetzt in welcher Liga? Popelfrage.
1: Erste Fußball-Bundesliga.
0: So, WDR 2 Weihnachtswunder kam 2024 aus welcher Stadt?
1: Paderborn.
0: Das ist auch korrekt. 500.000 Besucher in Düsseldorf am Samstag. Bei welchem Tag? Düsseldorf.
1: Japan-Tag.
0: Japan-Tag, richtig, 5 Punkte. Oh, jetzt habe ich eine. Oh, jetzt wird es jetzt schwierig. Du wohnst in Essen, ne?
1: Ja.
0: Ja. Hätte ich nur eine Frage in den 60 Sekunden. Zeit wird knapp. Kann heute in die zweite Liga aufsteigen. Welcher Fußballclub?
1: Rot-Weiß Essen.
0: Mensch, du Teufelskerl.
1: Ja, hat gut geklappt.
0: Hat gut geklappt. Kann man so ganz lässig mitnehmen.
1: Dann kann das Spiel auch nur gut ausgehen.
0: So, das war doch, also wenn es daran gelegen haben sollte und wir es geschafft haben, wir zwei am Ende, weißt du, diesen Spirit hier zu erzeugen, der am Ende Rot-Weiß Essen in die erste Liga, ja, in die zweite erstmal bringt und dann in die erste durchmarscht.
1: Genau.
0: Gucken wir uns an. Ich wünsche dir einen.
1: Ich stehe hier und gucke gerade auf die Tribüne.
0: Du bist an der Hafenstraße, beim Stadion.
1: Ich bin an der Hafenstraße. Ja, ich bin da, muss da vorbei und da habe ich jetzt angehalten.
0: Schöne Grüße an alle, die da vielleicht gerade rumlungern.
1: Ja, mache ich.
0: Ne?
1: Okay.
0: Mach's gut, mein Lieber. Gehst du ein Public Viewing heute Abend eigentlich?
1: Nee, schaffe ich nicht.
0: Schaffst du nicht?
1: Wir gucken zu Hause auf dem großen Fernseher bei dir.
0: So, oder wir übertragen es ja auch hier bei WDR 2 und in unserer App. Ich danke dir, wünsche dir einen schönen Nachmittag und Abend, lieber Bernd.
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0: SWR 2 spielt euch Lenny Kravitz. An einem herrlichen Dienstag. So kann eine Woche durchaus anfangen. Ich weiß gar nicht, wie es bei euch aussieht. Ich habe ein persönlich doch recht sehr gespaltenes Verhältnis zum Zelten. Ich weiß nicht, wie das bei euch ist. Aber Zelten kann durchaus Spaß machen. Wir haben ja gerade den Beweis angetreten, am Niederrhein ein Zelt aufgebaut. Unser Pop-Up-Zelt. 3 Tage Musik euch um die Ohren gehauen. Und was steht hier schon wieder? Jetzt schon hier der Snack. Guck mal, schon wieder Zelt.
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0: Um 16.30 Uhr mit Stefan Pastel. Guten Tag.
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0: In Deutschland ist bei den Jugendlichen die Zahl der Raucherinnen und Raucher gestiegen. Fast 10% sind es inzwischen, laut Bundesinstitut für öffentliche Gesundheit, bei den 12- bis 17-Jährigen. Der Bundesdrogenbeauftragte Streeck spricht von einer Trendwende, die ernst genommen werden müsse. Als Einstieg dienen offenbar häufig E-Zigaretten mit süßen Aromen. Die schwedische Regierung hat angekündigt, die Preise für ÖPNV-Monatstickets zu halbieren. Grund sind die gestiegenen Energiepreise wegen des Iran-Kriegs. Für Autofahrer wurden in Schweden bereits 2-mal die Spritsteuern gesenkt. Mit den billigeren Monatstickets sollen jetzt auch die ÖPNV-Nutzer entlastet werden. Im Europapark Rust hat ein Stromausfall die Fahrgeschäfte lahmgelegt. Der Freizeitpark war nach Angaben eines Sprechers ca. 5 Minuten ohne Strom. Besucher mussten aus einigen Attraktionen herausgeholt werden. Vor allem größere Fahrgeschäfte waren betroffen. Mittlerweile läuft der Strom im Freizeitpark in Rust wieder. Für die deutsche Eishockey-Nationalmannschaft ist die Weltmeisterschaft zu Ende. Sie ist nach der Vorrunde ausgeschieden. Das Weiterkommen ins Viertelfinale wäre nur möglich gewesen, wenn Lettland heute sein Gruppenspiel verloren hätte. Die Letten haben aber Ungarn 8:1 geschlagen. Das war WDR aktuell.
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8: Für Südwestfalen mit Gabi Rosenkranz. Guten Tag. Für den Absturz des Motorseglers am Samstag auf der A45 bei Freudenberg könnte es eine ganze Reihe von Gründen geben. Das sagte der Präsident des Aeroclubs NRW, Volker Engelmann, dem WDR. Bei dem Unglück war der Pilot gestorben, sein Begleiter wurde schwer verletzt.
9: Es kann immer was schiefgehen. Es kann menschlich was schiefgehen, dass ein menschlicher Fehler passiert. Es kann aber auch genauso gut ein technischer Fehler passieren. Es kann Wetter sein. Es kann eine thermische Ablösung geben, die plötzlich ein Flugzeug anhebt, wo man es nicht erwartet. Wie auch immer. Es gibt also verschiedenste Faktoren.
8: Die Bundesstelle für Flugunfalluntersuchungen hat mit ihren Auswertungen begonnen. Mit einem Ergebnis ist erst in einigen Wochen zu rechnen. Auch in Teilen Südwestfalens, zum Beispiel in Geseke, sollen die Menschen sparsamer mit Trinkwasser umgehen. Darum bittet der zuständige Wasserversorger. Durch das trockene Frühlingswetter und die warmen Temperaturen werde im Moment mehr Wasser verbraucht als sonst. Lukas Grünig für WDR 2, was empfiehlt die VGW denn, um Wasser zu sparen?
10: In erster Linie sollte Trinkwasser nur für notwendige Dinge verwendet werden, also zum Kochen oder Waschen. Außerdem helfe es, Gärten möglichst früh und mit Regenwasser zu bewässern. Und auch wenn das schöne Wetter dazu einlädt, bittet der Versorger darum, im Moment keine Pools aufzufüllen. Ansonsten gibt es im größten Rest Südwestfalens aber noch keine Sorge vor einer Trinkwasserknappheit. Das liegt vor allem daran, dass die Talsperren bei uns wegen des vielen Regens im April gut gefüllt sind.
8: Der Kreis Soest ist bei uns in der Region besonders gut für die Zukunft aufgestellt. Das geht aus einem deutschlandweiten Gemeindecheck des Instituts der deutschen Wirtschaft hervor. Verglichen wurden Freizeitangebote, schnelles Internet und Verkehrsanbindung. Auch ausreichend Ärzte und Schulen spielten eine Rolle. Mehrheitlich schlecht abgeschnitten hat dagegen der Hochsauerlandkreis. Und jetzt das Wetter für Südwestfalen, das hat Lars Schmidt aus unserer WDR2-Wetterredaktion.
11: Ja, das gibt heute Abend Biergartenwetter in Südwestfalen mit viel Sonne und noch warmen Temperaturen. Bis zu 30 Grad gibt's dann am Abend noch und morgen machen wir ähnlich weiter. Allerdings sind dann ein paar mehr Wolken unterwegs und es wird nicht mehr ganz so heiß mit 21 bis 24 Grad.
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12: In der Rushhour um 4 nach 4:30. Die Staus, die Wartezeiten A1 Euskirchen nach Dortmund zwischen Kreuz Köln Nord und Kreuz Leverkusen West 4 Kilometer. A4 Aachen nach Köln zwischen dem... Wo kommt denn immer dieses Zwischen her? Es gibt keinen Zwischen. Na, doch ein bisschen auch am Grenzübergang. Aber es ist vor dem Grenzübergang Feldschau. 4 Kilometer Stau. Habe ich einen Knoten im Hirn heute. A45 Gießen Richtung Hagen zwischen Lüdenscheid Nord und Hagen Süd 10 Kilometer. Eine Stunde plus gab es einen Unfall. Und es ist nur eine Spur frei. 45 Hagen nach Dortmund zwischen Kreuz Hagen und Westhofener Kreuz 6 Kilometer. Auch hier ein Unfall, auch hier nur eine Spur. Und die 57 noch von Krefeld nach Köln zwischen Dormagen und Köln-Korweiler. 7 Kilometer wegen Bergungsarbeiten plus 30 Minuten.
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12: Wahrscheinlich liegt es am Geruch, dass mir mein Hirn vernebelt hat heute Morgen. Bei diesem Erlebnis komme ich später noch zu. Was ist eigentlich das für eine eklige Sache bitte mit der Biotonne bei diesem Wetter? Das Ding fängt dann nämlich an zu stinken und ich will das Thema nicht madig machen, aber wir müssen reden. Warum diese Biotonne müffelt, es aber auf dem Friedhof komischerweise nicht riecht. Gleich.

0: Kyrie Eleison, frei übersetzt, nee, wat ne Hitze heute. Also sehr frei. Tag 26 im Mai, der heißeste bisher in diesem Jahr. Und das habe ich auch gemerkt, muss ich euch gestehen, als ich mich heute Morgen aufs Rad geschwungen habe. Heute Morgen vorbei an der Biomülltonne der Nachbarn. Oh, was soll ich euch sagen? Hat mir wieder gestunken, der Moment. Ihr kennt das. Die gesammelten Bioabfälle, die entwickeln dann halt so einen ganz besonderen Duft. Ne? Wenn es heiß wird, muss das sein, frage ich am Tag der Biotonne David Wilken, Chef vom Verein Kompost e.V. Dass es stinkt, David, liegt jetzt am Müll oder am Mensch?
1: Ja, es liegt an beiden. Es ist organisches Material und natürlich fängt es an zu arbeiten. Wir wollen ja auch den Kompostierungsanlagen die Biologie drin haben und es entsteht ein guter Kompost am Ende draus. Aber dafür sind bestimmte Bedingungen notwendig, wie zum Beispiel gute Sauerstoffversorgung.
0: Ja, und das ist das Problem. Also es fängt an zu arbeiten im Müll und auch in mir, wenn es nämlich so stinkt, dass man denkt, oh Leute, irgendwie, was macht ihr denn da falsch mit der Biotonne? Was kann man denn am ehesten falsch machen?
1: Ja, am ehesten falsch machen ist viel Flüssigkeit in die Biotonne geben oder viel, ja, pastöse Abfälle, ne? Also irgendwie die Suppe reinkippen oder sowas, ne? Mhm. Es muss möglichst trocken sein. Umso trockener es ist, umso weniger fängt die Biologie an zu arbeiten.
0: Macht es denn Sinn, das alles, was man da reinwirft, möglicherweise zu verpacken oder ist das dann wieder kontraproduktiv?
1: Also wir wollen natürlich nicht auch zu viel zum Beispiel Papier in der Biotonne haben oder in der Kompostierungsanlage zu haben. Aber wenn man wirklich sehr feuchte Bioabfälle hat, kann das schon auch Sinn machen, das ja einzuwickeln in Papier zum Beispiel.
0: Und gibt es irgendwie so ein Lifehack, was die Tonne angeht, dass man sie unten möglicherweise mit Zeitungen auslegt, damit die Suppe da vielleicht nicht ganz so vor sich hin gammelt?
1: Ja, also da irgendwie ein bisschen Struktur reinzubringen ist nicht schlecht. Also ich persönlich mache es nicht unten. Ich decke die Bioabfälle mit Rasenschnitt einfach ab, dann ist das, was unten passiert, etwas gedämpft nach oben hin. Ne? Also so halte ich die Biotonne eigentlich ganz gut sauber. Und was ich auch persönlich mache, ich schließe den Deckel niemals ganz. Ich habe immer einen Stock dazwischen liegen und dann lasse den Deckel sogar offen, weil wenn Sauerstoff reinkommt, bilden sich auch keine Maden und keine Fliegen. Also da zumindest von oben auch den Sauerstoff da reinlassen.
0: Fliegen ist ein gutes Stichwort. Ich habe heute Morgen das Gefühl gehabt, dass ich durch so eine schwarze Wand muss. Ich übertreibe ganz leicht, wie Männer das manchmal so machen. Also durch diese schwarze Wand, so ein Meter dick, durch dieses Fliegengitter, was da quasi in Natur vor mir stand, vor der Biotonne. Wie sind denn Fliegen generell zu reduzieren für so eine Biotonne?
1: Ja, wie gesagt, die Fliegen entstehen ja aus den Maden und wenn die Maden gar nicht entstehen, weil Luft rankommt, also man sieht es, wenn so die Maden in der Biotonne die Wand hochkrabbeln und man dann den Deckel aufmacht und

0: Tag offen stehen hast, sind die alle wieder abgestorben. Also einfach Luft reinlassen von oben.
1: So, das gilt ja fürs generell fürs Leben, ist das ein guter Tipp, eine Luft dranlassen. Hitze und Biomüll führten auf WDR 2 zu einem Gespräch für die Tonne mit dem vollkompostierbaren David Wilken vom Verein Kompost e.V. Alle

Get up, get up, WDR 2 hier. Wir lieben die 90er, da haben wir ja alle fröhlich für uns hin eskaliert und jeder von euch, ich auch, hat so seine Erinnerung an den ein oder anderen Hit. Das hier, das war immer so ein Stimmungsbeschleuniger, mochte ich einfach wahnsinnig gerne, 1991, schon sehr früh. Kannst ja nicht immer erklären, warum ein Stück Musik gut ist, in dem Fall einfach vielleicht, weil es wunderbarer Funkrock ist aus den USA. Die Spin Doctors, der 90er der Stunde, jetzt auf WDR 2.

0: Und wir so nach 5 im WDR 2 Musikmix. Die Kapelle zum Tag der Biotonne, Green Day. Und wir schulden euch noch den Michael.
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10: Die Nachrichten mit Stefan Pössl. Guten Tag.
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10: Die Deutsche Bahn verbietet Alkohol jetzt an weiteren Bahnhöfen in Nordrhein-Westfalen. Am Kölner Hauptbahnhof gilt das Verbot schon seit Anfang April. Heute sind noch 6 Städte dazugekommen. Peter Neuhaus, WDR aktuell. Um welche Bahnhöfe geht es denn?
11: Es geht einmal um 3 Hauptbahnhöfe im Ruhrgebiet, nämlich in Essen, Duisburg und Dortmund. Außerdem um Bonn, Düsseldorf und Münster. Da ist es jetzt nicht mehr erlaubt, Alkohol zu trinken. Das gilt im gesamten Bahnhof, auch an den Gleisen. Darauf weisen Durchsagen hin und grüne Plakate mit durchgestrichener Flasche und Weinglas. Und es ist auch Bahnpersonal mit der Bundespolizei unterwegs, um verstärkt auf die neue Regelung hinzuweisen. Denn wahrscheinlich bekommt erstmal nicht jeder mit, dass das Alkoholverbot eingeführt worden ist. Hintergrund sind Rückmeldungen von Reisenden, aber auch von Bahnmitarbeitern, die sich wünschen, dass es sich an den Bahnhöfen sicherer anfühlt. Wer sich nicht dran hält, muss mit einem Platzverweis rechnen und bei Wiederholung mit einem Hausverbot, also dass man den Bahnhof überhaupt nicht mehr betreten darf.
10: Für Rot-Weiß Essen geht es heute um den Aufstieg in die 2. Fußball-Bundesliga. Das Relegationsrückspiel gegen Fürth steht an. Das Hinspiel hat der RWE mit 1:0 gewonnen. Meier Gräf, WDR Essen.
12: Alles oder nichts. Aufstieg oder Verbleib in Liga 3. Rot-Weiß Essen kämpft heute Abend in der Relegation gegen die Spielvereinigung Greuther Fürth um den lang ersehnten Aufstieg in die 2. Liga. Zuletzt spielte RWE in der Saison 2006-2007 zweitklassig. Offiziell knapp 2300 RWE-Fans konnten für das Spiel in Fürth Karten kaufen. In Essen wird es auf dem Kennedy-Platz in der Innenstadt ein kostenloses Public Viewing geben.
10: Weitere Meldungen im Überblick. In Deutschland ist bei den Jugendlichen die Zahl der Raucherinnen und Raucher gestiegen. Fast 10% sind es inzwischen laut Bundesinstitut für öffentliche Gesundheit bei den 12- bis 17-Jährigen. Der Bundesdrogenbeauftragte Streeck spricht von einer Trendwende, die ernst genommen werden müsse. Als Einstieg dienen offenbar häufig E-Zigaretten mit süßen Aromen. Die Staatsanwaltschaft Potsdam hat nach der Anzeige der Schauspielerin Colleen Fernandes Ermittlungen gegen deren Ex-Mann Christian Ulmen aufgenommen. Eine Sprecherin der Staatsanwaltschaft sagte, der Anfangsverdacht wegen häuslicher Gewalt habe sich bestätigt. Die Vorwürfe, die Fernandes Ulmen wegen digitaler Gewalt macht, werden noch geprüft. Im Europapark Rust hat ein Stromausfall die Fahrgeschäfte lahmgelegt. Der Freizeitpark war nach Angaben eines Sprechers ca. 5 Minuten ohne Strom. Besucher mussten aus einigen Attraktionen herausgeholt werden. Mittlerweile läuft der Strom im Freizeitpark in Rust wieder. In einigen europäischen Ländern ist es ungewöhnlich heiß. In Großbritannien gibt es Temperaturen von knapp 35, in Frankreich bis 36 Grad. Dort sind laut Regierung 7 Menschen durch die Hitze gestorben. Auch Nordrhein-Westfalen könnte heute noch den Rekord für Mai knacken. Der liegt bei 34,4 Grad.
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10: In Kalletal wird heute Abend eine knapp 70 Jahre alte Zeitkapsel geöffnet. Ende der 50er Jahre hatten Schüler eine Kapsel vergraben. Niemand weiß, was drin ist. Jetzt wird sie geöffnet. Moritz Pflege für WDR aktuell.
8: Genau, das passiert heute Abend um 18 Uhr im Dorfgemeinschaftshaus in Kalletal bei einer öffentlichen Veranstaltung. Vorausgegangen war eine wochenlange Suche auf dem ehemaligen Gelände einer Medizintechnikfirma. Rund um Abrissarbeiten kam das Gerücht auf, dass die Kapsel dort damals vergraben wurde. Ein Trupp aus interessierten Kalletalern suchte erst selbst mit Spaten in der Hand. Die Firma, die für den Abriss zuständig war, hat die Kapsel dann letztendlich gefunden. Heute Abend hat dann also das Rätselraten ein Ende und das Geheimnis, was drin ist, wird gelüftet.
10: Das war WDR aktuell.
0: Lars Schmidt hat auch eine Zeitkapsel mitgebracht, aufgemacht gerade und präsentiert jetzt. Oh, guck an, das Wetter vom 26. Mai 1956. Das scheint offenbar sehr nah dran gewesen.
13: Ja, das waren ganz harte Zeiten damals. Das war Sonne und auch Regen. Ist und von allem ein bisschen was dabei. Nein, ich weiß es nicht. Da müsste ich nachgucken. Aber ich kann dir das von heute präsentieren. Noch gar nicht so alt.
0: Ich dachte, wir übertragen das einfach. Es wird ja so anders nicht gewesen sein.
13: Nee, wahrscheinlich nicht. Also heute Abend auch sonnig, trocken und warm. Das bleibt auch so. Gegen 20 Uhr immer noch 22 bis 30 Grad sind da heute Abend drin. Also ordentlich warm, brauche ich keine Jacke, wenn ich im Biergarten sitze. Morgen machen wir tatsächlich ähnlich weiter mit Sonne, aber so ein paar mehr Wolken gibt es dann doch und es wird nicht mehr ganz so heiß. Ibbenbüren erreicht 23, Bochum 25 und Jülich 27. Regen ist aber auch dann nicht in Sicht.
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0: Aber ich sehe ein paar Staus und die Wartezeiten dazu. A1 Euskirchen Richtung Dortmund zwischen Kreuz Köln Nord und Kreuz Leverkusen West. 4 Kilometer Stau. A4 Aachen Richtung Köln. Achtung Falle. Vor dem Grenzübergang Fettschau. 3 Kilometer Stau. 42 Kamp-Lindfort nach Dortmund zwischen Gelsenkirchen Schalke und Herne-Baukau. 7 Kilometer wegen Bergungsarbeiten plus 20 Minuten. 46 Düsseldorf nach Wuppertal zwischen Bilk und Kreuzhilden 7 Kilometer stockend. Und die 59 noch Köln nach Bonn zwischen Flughafen und Spich 6 Kilometer Stau plus 15.
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0: Jo, jemand eine Frage?
14: Wollt ihr die schnelle Minute schon gespielt?
0: Ja. Max, können wir kurz machen. Aber über den Empfang des SC Paderborn in der City haben wir noch nichts gemacht, Lars. Ne? Machen wir aber gleich live von der Aufstiegsparty auf dem Rathausplatz. Die hat da gerade angefangen.
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0: Das war für mich einer der Gänsehautmomente.
1: Liebe Fußballfreunde, alle guten Dinge sind drei. Der FC Paderborn ist in der ersten Bundesliga.
0: Geht schon wieder los hier die Pelle. Davor 120 Minuten Fußball für und gegen die Nerven. Am Ende ist Paderborn also wieder erste Liga. Und das haben sie natürlich durchgefeiert bis jetzt, bis zum Höhepunkt, dem Empfang in der City. Rathausplatz, Paderborn und Marco Zaremba ist für uns mittendrin. Marco, du bist nicht alleine.
2: Nein, ich habe mich ganz frech eingeladen. Es gibt nämlich gegenüber vom Rathaus hier eine wunderschöne Wohnung, von der man einen super Blick über alles hat. Ich habe mich eingeladen bei Fredo und Amelie. Und sag noch mal kurz, wie viel habt ihr heute geschlafen?
3: 3 Stunden.
2: 3 Stunden Schlaf? Ja. Du?
4: Ich ein bisschen mehr, aber viel war es trotzdem nicht.
2: Dafür hast du heute die Arbeit geskippt. Ihr habt so einen Tag, den ihr euch freisetzen könnt, oder?
4: Ja, genau. Ein Fuck-off-Tag. Und der war heute bitter nötig.
2: Der war heute bitter nötig. Ja, das stimmt hier auf jeden Fall. Und die Stimmung, die ist großartig. Hier fliegen schon Konfettikanonen, Thomas. Und es ist tolles Wetter. Man genießt das hier richtig schön, hat sich ein Kaltgetränk geholt und wartet natürlich auf die Mannschaft.
0: Ja, natürlich, genau. Also an diesem Fuck-off-Tag, da bin ich nochmal sehr interessiert, wie man den einrichten kann. Ich frage für einen Freund. Sag mal, die Mannschaft wird erwartet und was ist dann das Programm bei euch dann da?
2: Naja, also hier wird erstmal die Mannschaft für so 18.30 Uhr erwartet, das ist der aktuelle Stand, dann tragen die sich ins Goldene Buch der Stadt ein, weil natürlich der dritte Bundesliga-Aufstieg, der muss natürlich mit dem Goldenen Buch besiegelt werden, das muss für alle Ewigkeit hier festgehalten werden.
0: Da müssen wir aber ein bisschen aufpassen, vielleicht sagst du nochmal da Bescheid, weil wir durften uns ja auch schon ein, also da stehen wir ja auch schon drin, ne? Also ich sag
2: ich blätter nochmal, ich guck
0: mal, ob die noch, ja.
2: So, und dann ist hier eine große Bühne natürlich aufgebaut. Hier wird zusammen gefeiert. Hier werden jetzt schon Fangesänge rausgetrellert. Es ist einfach geile Stimmung. Alles feiert zusammen, jung und alt. Und wir gucken uns das hier so ein bisschen von oben an. Aber ganz schön ist es hier bei euch.
0: Hast du auch so ein paar Stille-Momente?
3: Ja, wir freuen uns richtig. Wir freuen uns sehr, dass das SC Paderborn aufgestiegen ist. Wir sind sehr euphorisch. Wir lassen den Tag mal auf uns zukommen, was noch so wird.
2: Bis die Augenringe einen dann ins Bettchen tragen später, habe ich daraus gehört, Thomas.
0: Ja, Marco, ich wollte nur ganz kurz nochmal nachfragen. Ich meine, das ist ja alles sehr laut und mit Dampf, diese ganze Feierei. Hast du auch irgendwo mal so ein paar stillere Momente irgendwo mitgekriegt, ein paar leisere Momente erlebt, wo die Leute vielleicht, einfach nur gerührt waren und gar nicht so viele Worte hatten?
2: Also das war ja hauptsächlich gestern während des Spiels so, ne? Also da war ja ganz viel Anspannung dabei, da war man auch vor Anspannung mal ganz leise, aber jetzt ist eigentlich die Stimmung ausgelassen. Oder war, Amelie, warst du zwischendurch mal irgendwie leise oder gerührt irgendwie einfach nur?
4: Gestern auf jeden Fall leise und gerührt, aber spätestens ab dem 1-1 war da nichts mehr leise. Da wurde bis zum Ende durchgezogen und heute wird einfach nur noch gefeiert.
2: So, Thomas. Hast du deine Antwort, gell?
0: Ja, ich danke euch und wünsche euch allen, mein lieber Marco, dir und Frede und Amelie, einen wunderbaren Abend und feiert die Mannschaft, feiert Paderborn. Eine schöne Stadt, ein wunderbarer Fußballclub mit tollen Menschen. Tschüsschen.
2: Vielen, vielen Dank. Das machen wir.

0: SWR 2 spielt euch die Schwitze-Hits an diesem Dienstag. Miley Cyrus und der Christian schickt ein Schwitze-Bild mit 37 Grad auf der Wetter-App. Na, ob das wohl stimmt, aber er schreibt dazu, liebe Grüße aus der Sauna Lippstadt. Welcher Aufguss nochmal genau, Christian? Das fehlt mir noch als Info, bitte nachreichen. Dankeschön. Ja, ansonsten bringt die Sonne nur Gutes. Hier, guck mal, Emma aus Köln.
1: Ich bin glücklicher, ich habe mehr Lust, was zu machen. Ich bin motivierter, rauszugehen. Man kann irgendwie auch mehr machen, weil es länger hell ist. Also mich motiviert es total, wenn die Sonne scheint.

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8: Um 17.30 Uhr mit Stefan Pössl. Guten Tag.
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8: Seit heute gilt in weiteren Bahnhöfen in Nordrhein-Westfalen ein Alkoholverbot. Neu dazugekommen sind Bonn, Düsseldorf, Duisburg, Essen, Dortmund und Münster. Im Kölner Hauptbahnhof ist es schon seit Anfang April verboten, Alkohol zu trinken. In Deutschland ist bei den Jugendlichen die Zahl der Raucherinnen und Raucher gestiegen. Fast 10% sind es inzwischen laut Bundesinstitut für öffentliche Gesundheit bei den 12- bis 17-Jährigen. Der Einstieg geschieht offenbar häufig über E-Zigaretten mit süßen Aromen. Die schwedische Regierung hat angekündigt, die Preise für ÖPNV-Monatstickets zu halbieren. Grund sind die gestiegenen Energiepreise wegen des Irankriegs. Für Autofahrer wurden in Schweden bereits zweimal die Spritsteuern gesenkt. Mit den billigeren Monatstickets sollen jetzt auch die ÖPNV-Nutzer entlastet werden. Die Staatsanwaltschaft Potsdam hat nach der Anzeige der Schauspielerin Colleen Fernandes Ermittlungen gegen deren Ex-Mann Christian Ulmen aufgenommen. Eine Sprecherin der Staatsanwaltschaft sagte, der Anfangsverdacht wegen häuslicher Gewalt habe sich bestätigt. Die Vorwürfe, die Fernandes Ulmen wegen digitaler Gewalt macht, werden noch geprüft. Das war WDR aktuell.
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9: Für Südwestfalen mit Gabi Rosenkranz. Guten Tag. Für den Absturz des Motorseglers am Samstag auf der A45 bei Freudenberg könnte es eine Reihe von Gründen geben. Das sagte der Präsident des Aero-Clubs NRW, Volker Engelmann, dem WDR. Bei dem Unglück war der Pilot gestorben, sein Begleiter wurde schwer verletzt.
10: Es kann immer was schiefgehen, es kann menschlich was schiefgehen, dass ein menschlicher Fehler passiert. Es kann aber auch genauso gut ein technischer Fehler passieren. Es kann Wetter sein, es kann eine thermische Ablösung geben, die plötzlich ein Flugzeug anhebt, wo man es nicht erwartet, wie auch immer. Es gibt also verschiedenste Faktoren.
9: Die Bundesstelle für Flugunfalluntersuchung hat mit ihren Auswertungen begonnen. Mit einem Ergebnis ist erst in wenigen Wochen zu rechnen. Der Kreis Soest ist bei uns in der Region besonders gut für die Zukunft aufgestellt. Das geht aus einem deutschlandweiten Gemeindecheck des Instituts der deutschen Wirtschaft hervor. Verglichen wurden Freizeitangebote, schnelles Internet und Verkehrsanbindung. Auch ausreichend Ärzte und Schulen spielten eine Rolle. Mehrheitlich schlecht abgeschnitten hat der Hochsauerlandkreis. Im Kreis Olpe gab es auch kein einziges sehr gut. Und im Märkischen Kreis 6, Siegen-Wittgenstein, da waren nur Siegen und Kreuztal dabei. Einsatzkräfte der Feuerwehr Kreuztal-Ferndorf haben am Mittag 8 Meisenkindern das Leben gerettet. Die Jungtiere befanden sich im Naturfreibad Zitzenbach hinter einer Wand einer Umkleidekabine. Ein Badegast hatte das laute Piepen gehört und die aufgeregten Vogeleltern beobachtet. Die kamen nicht an ihren Nachwuchs heran. Die Kleinen waren wahrscheinlich aus dem Nest gefallen und hinter die Wand gerutscht. Kurzerhand rief der Badegast die Feuerwehr, die Teile der Wand abschraubten und so die Meisen retten konnten. Und das Wetter für Südwestfalen, das hat jetzt Lars Schmidt aus unserer WDR2-Wetterredaktion.
11: Ja, das gibt heute Abend Biergartenwetter in Südwestfalen mit viel Sonne und noch warmen Temperaturen. Bis zu 30 Grad gibt's dann am Abend noch und morgen machen wir ähnlich weiter. Allerdings sind dann ein paar mehr Wolken unterwegs und es wird nicht mehr ganz so heiß mit 21 bis 24 Grad.
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12: Es ist 17:45.
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12: Autobahn 1 Euskirchen nach Dortmund zwischen Kreuz Köln Nord und Kreuz Leverkusen West 4 Kilometer stockend. 4 Oberhausen nach Köln zwischen Mettmann und Dreiklangenfeld mehr als 10 Kilometer stockend plus 20 Minuten. A4 Aachen nach Köln zwischen Frechen Nord und Köln Eifeltor 6 Kilometer Stau. 45 Hagen nach Dortmund zwischen Kreuz Hagen und Westhofen an Kreuz 4 Kilometer stockend. Und noch ein Stau, der ist recht üppig auf der 59 Köln nach Bonn zwischen Dreieck Köln Porz und Spich 7 Kilometer. Plus 20.
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12: Ja, wir machen in dieser Stunde ein Torwandschießen. Einmal rechts unten SCP, einmal links oben Rot-Weiß. Wir waren ja gerade in Paderborn und haben den Aufstieg in Liga 1 nachgefeiert. Und wir sind gleich in Essen und feiern den Aufstieg in Liga 2 vor.

0: WDR2 hier, wer will nochmal, wer ist schon oben? Jetzt geht's also um das Aufsteigen, den Aufstieg, den RWE. Paderborn feiert und Essen fiebert. Heute Abend könnten die Rot-Weißen also auch aufsteigen. Andreas Arz, WDR2 Essen auf dem Kennedy-Platz. Das ist schon irre, ne, dass wir die letzten beiden Weihnachtswunderstädte heute so feiern und nochmal im Herzen haben, weil eben auch die höhere Liga in Essen winkt. Andreas, winken denn Leute schon vor dem großen Bildschirm zurück oder wie sieht die Lage da aus bei euch?
1: Ja, zumindest hat ein Fan, der hier direkt in der ersten Reihe vor der Bühne steht, schon mal so ein bisschen mit seiner Fahne gewunken. Ansonsten ist es hier 200 Meter vom Burgplatz. Wir erinnern uns ans letzte Weihnachtswunder entfernt. Noch relativ leer. Die Fans kommen gerade so ein bisschen an, stellen sich erstmal so ein bisschen an den Bierwagen, holen sich ein Bierchen oder was anderes zu trinken. Denn es ist ja auch warm heute, wurde gerade nochmal durchgesagt. Deswegen wichtig, viel, viel trinken. Und ansonsten, ja, stärken sich die Fans hier einfach für einen tollen Relegationsabend.
0: Also das ist quasi schon das Vorglühen vor dem eigenen nicht in Rudel gucken, das um 6 Uhr beginnt. Genau. Was passiert denn da noch? Also bis 2 Stunden, bis es losgeht? Ich meine, der eine oder andere wird das wahrscheinlich gar nicht mitkriegen, wenn das in dem Tempo mit dem Flüssigkeitsausgleich weitergeht.
1: Naja, es trinken natürlich alle auch ein Bier und es wurde ja auch nochmal gesagt, Achtung, Hitze, deswegen auch vielleicht mal zwischendurch ein Wasser trinken. Genau, 6 Uhr geht das Rahmenprogramm hier los. Dann gibt es unter anderem auch einen DJ, der hier schon die Fans richtig einheizt. Es werden ja mehrere Tausend erwartet, also der Platz hier hat maximal Platz für 7.000. Sagen wir so, ich könnte mir vorstellen, dass da auch ein bisschen mehr kommen, wenn man so sieht, was bei den letzten RWE-Spielen, auch beim Hinspiel schon letzte Woche Freitag in der Stadt los war. Also das wird ja eine ganz tolle Stimmung werden.
0: Ich hatte das Vergnügen vor Ort noch, ich sag's jedes Mal wieder, weil es war so ein lauer, wunderbarer, erfolgreicher, sportlich sowieso dann auch noch Abend. Wenn sich das so wiederholen lässt, wird es natürlich eine Bombe heute Abend. Was ist denn das so für ein Grundsound, den du da mitkriegst? Wie optimistisch sind die Essener?
1: Ja, also die Zuversicht hier ist riesig, das habe ich jetzt gerade schon mal ein bisschen rausgehört. Jetzt stehen hier nämlich gerade André und Tim neben mir. Die kennen sich vom RWE-Fan-Stammtisch, also Fan-Urgesteine seit vielen, vielen Jahren. Deswegen gehen wir die Frage doch direkt mal weiter. Wie optimistisch seid ihr denn heute, dass es im Rückspiel gegen Fürth auch klappt mit dem Aufstieg?
2: Ja, also ich bin extrem optimistisch. Ich denke mal, dass der Trainer die Mannschaft richtig heiß macht heute. Der hat ja im Vorfeld auch gesagt, dass Verteidigung alleine nicht ausreichen wird, sondern dass er mitspielen möchte oder dass die Mannschaft mitspielen soll. Und ich bin einfach nur euphorisch und richtig optimistisch, dass das heute gut geht.
0: Tim, wie siehst du das?
3: Ja, ich sehe das genauso. 19,07%, dass wir das heute schaffen. Ich sag zwar 1-1, aber das reicht. Am Ende gewinnen wir und wir ziehen das Ding heute.
1: Genau, Hinspiel war ja 1-0 für RWE. Also die Fans hier freuen sich und hoffen natürlich, dass es klappt mit dieser lang ersehnten Rückkehr in die zweite Liga. Und die Fans hier werden sowas von laut sein, glaube ich, gleich. Die werden versuchen, dass man sie bis nach Fürth hört.
0: Ja, das hat mich auch auf diesen 3 Tribünen dann echt mitgenommen, als sie jeweils dann die Gegenüberliegenden immer gerufen haben. Rot! Weiß!
3: Essen.
0: So, genau. Andreas, jawohl, du bist eben auch einer von uns. Andreas Arz, wieder zwei Essen auf dem Kennedyplatz.
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0: Es sind Traumtage bei uns im Mai im Westen. Ja, zu trocken, das mag wohl sein. Trotzdem macht die Sonne Bock. Ist ja auch gut fürs Vitamin D, ne? Und den Kopf, die Seele einfach mal baumeln lassen. Oder was ihr so habt. Und im Kopf wird aus der Bedrückung vielleicht dann doch ein bisschen milde. Und am Ende der Blick ein besserer Blick, ein optimistischerer. Wie bei Nico Santos.
1: I don't wanna live like this. Today I've been an optimist.
0: Ja, hätte für meinen Geschmack ein bisschen mehr Tempo vertragen für noch mehr Optimismus, aber ist auch so eine schöne Nummer. Und auch wenn der in Spanien viel unterwegs ist, mag er den Sommer auch bei uns sehr gerne.
2: Ich freue mich auch immer auf den deutschen Sommer, weil ich finde, die Menschen blühen auf, die Cafés sind alle voll. Ich liebe das, einfach draußen zu sitzen, Kaffee zu trinken.
0: Ja, also bleibt gerne auch so optimistisch wie Nico Santos und macht die Augen auf. Dann sieht man, wie ich am Wochenende ein wunderbares Schild, habe ich gesehen, an einem Lokal draußen stand das so angenagelt. Suppe des Tages, Aperol Spritz.

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11: Mit Anne Basak. Paderborn feiert Bundesliga-Aufstieg. Kinder und Eltern fordern bessere Bildungschancen. Mehr junge Menschen rauchen. Gestern Abend, kurz nach 11.
12: Und Schluss! Aus! Vorbei! Der SC Paderborn schreibt zum dritten Mal Fußballgeschichte.
13: Super, mega geil, wir sind aufgestiegen! Ja!
14: Ich will ein Kind von allen Spielern haben, ne? Also ich bin mega happy und die haben sich das auch sowas von verdient, diese Saison.
15: Paderborn, Paderborn, meine Stadt, ich liebe dich!
11: Ja, der SC Paderborn ist zurück in der Fußball-Bundesliga nach einem 2:1 gegen Wolfsburg. Das wird jetzt nochmal richtig gefeiert von tausenden Fans am Rathaus und mittendrin Marco Zaremba in Paderborn. Was ist denn da schon los?
16: Ja, ganz schön viel. 15.000 Leute sind heute erwartet hier vor dem Rathaus. Ich glaube, ganz viele von denen sind auch schon da. Das Handynetz bricht nämlich so langsam zusammen. Alle natürlich gekleidet hier in Blau und Schwarz, den Vereinsfarben. Es läuft schon Partymusik, Fangesinge hört man hier. Und die Mannschaft wird natürlich auch noch erwartet. Die ist jetzt auf dem Weg hier zum Rathaus, trägt sich dann ins Goldene Buch ein der Stadt Paderborn. Dieser Erfolg muss natürlich festgehalten werden. Und dann kommen sie hier zu uns raus, auf die Bühne, in die Sonne und lassen sich feiern.
11: Ja, also das Feiern war ja wahrscheinlich die ganze Nacht und geht heute weiter. Wie sind die Paderborner drauf?
16: Ja, die Stimmung hier ist wirklich komplett euphorisch. Ne? Einige haben gar nicht geschlafen, andere sagen mir, vielleicht so 2-3 Stunden sind dabei gewesen. Heute wurde dann teilweise sogar noch gearbeitet. Einige waren auch froh, dass sie das aus dem Homeoffice machen konnten. Und viele Fans sprechen einfach von einem historischen Moment für diese Stadt. Gerade jetzt, weil die Mannschaft als junges Team auch irgendwie ein bisschen Außenseiter war. Es ist der dritte Aufstieg in die erste Bundesliga und alle sagen hier auch, alle guten Dinge sind drei, jetzt bleiben wir auch mal mehr als eine Saison lang oben.
11: Danke, Marco Zaremba vom Rathausplatz in Paderborn. Und feiern möchten nachher auch die Fans von Rot-Weiß Essen. Ab 8:30 geht's gegen Fürth um den Aufstieg in die zweite Liga. Erwachsene und Kinder wünschen sich ein besseres Bildungssystem. Das ist bei einer Umfrage für den neuen Kinderreport rausgekommen. Gefordert werden unter anderem kostenlose Kitas, mehr Fachpersonal, Demokratiebildung und Mitbestimmung. Mehr von Felix Tenbaum, WDR Berlin.
17: Die Vizepräsidentin des Deutschen Kinderhilfswerks, Anja Siegesmund, fordert von der Politik schnelles Handeln und mehr Geld, damit alle Kinder und Jugendlichen gleiche Chancen haben, unabhängig von Herkunft, Geldbeutel oder dem Nachnamen. Bundesbildungsministerin Karin Prien verweist auf Investitionen in frühkindliche Bildung und das Startchancenprogramm für Schulen an ärmeren Orten, nimmt aber auch die Länder in die Pflicht. Die CDU-Politikerin bezeichnete mehr Geld für Bildung als Schicksalsfrage für die Nation. Einig sind sich die Bildungsministerin und das Kinderhilfswerk dabei, dass Bildung in Sachen Demokratie wichtig ist, um die Demokratie in Deutschland zu schützen. Für den Kinderreport lässt das Deutsche Kinderhilfswerk jedes Jahr Kinder und Jugendliche, aber auch Erwachsene von einem Meinungsforschungsinstitut zu einem anderen kinderrechtlichen Thema befragen. Die Befragung ist zwar repräsentativ, aber der Kinderreport ist keine wissenschaftliche Studie, die die Realität untersucht. Solche Studien legen aber nahe, dass Deutschland im Bereich der Bildungsgerechtigkeit und Teilhabe noch Nachholbedarf hat, auch im Vergleich zu anderen großen Industrienationen.
11: Weitere Meldungen jetzt mit Stefan Pössl.
18: In Nordbelgien sind 4 Menschen beim Zusammenstoß eines Zugs mit einem Schulbus ums Leben gekommen, darunter 2 Kinder. 5 weitere Kinder wurden schwer verletzt. Der Unfall passierte an einem beschrankten Bahnübergang. In Jülich und Teilen von Ostwestfalen sind die Menschen aufgerufen, sparsam mit Trinkwasser umzugehen und zum Beispiel Pools nicht mit Leitungswasser zu füllen und Gärten nicht zu bewässern. Bei den hohen Temperaturen wird vor allem abends mehr Wasser verbraucht als sonst und das belastet die Rohrsysteme teilweise zu stark. Seit heute gilt in weiteren Bahnhöfen in Nordrhein-Westfalen ein Alkoholverbot. Das sind Bonn, Düsseldorf, Duisburg, Essen, Dortmund und Münster. Im Kölner Hauptbahnhof ist es schon seit Anfang April verboten, Alkohol zu trinken. Für die deutsche Eishockey-Nationalmannschaft ist die Weltmeisterschaft vorbei. Das Team ist nach der Vorrunde ausgeschieden. Das Weiterkommen ins Viertelfinale hing an Lettland, aber die Letten haben Ungarn 8:1 geschlagen.
11: Scheint wieder ein Trend bei Jugendlichen zu werden, Rauchen. Letztes Jahr rauchten oder vapten fast 10% der 12- bis 17-Jährigen. Jochen Hilgers war in einem Berufskolleg in Köln in der Raucherecke.
19: Warum rauchst du?
20: Weiß ich auch nicht. Ich höre auf jeden Fall bald auf.
21: Ich habe angefangen wegen meiner Freunde. Ich weiß, dass es ungesund ist, aber irgendwie ist es eine Angewohnheit geworden. Ich kann nicht aufhören, sag ich mal so.
22: Also ich habe angefangen, wo ich 17 war. Und da war es dann ja eher so, weiß ich, alle haben geraucht, man hat es mal probiert und dann hat es angefangen und dann ist man dabei geblieben.
23: Das Bundesinstitut für öffentliche Gesundheit und der Bundesdrogenbeauftragte schlagen Alarm. Rauchen fordere jede Menge Menschenleben, sagt der Chef des Bundesinstituts Johannes Niesen.
24: Jedes Jahr sterben insgesamt 130.000 Menschen in Deutschland an den Folgen des Tabakkonsums. Das sind 14% aller bundesweiten Todesfälle und das entspricht ungefähr der Einwohnerzahl von Ulm. Oder wenn man hier in der Umgebung bleibt, ungefähr so groß wie Wuppertal.
23: Das Vapen ist weiter auf dem Vormarsch. Das beunruhigt vor allem den Bundesdrogenbeauftragten Henrik Strick. E-Zigaretten seien kein Lifestyle-Produkt, sondern ein Gesundheitsrisiko. Zusatzstoffe seien krebserregend, sagt Streeck. Die meisten Vapes würden gar nicht nach Tabak schmecken.
25: Sondern er schmeckt jetzt nach Coca-Cola, Strawberry Kiwi und Salted Caramel. Das Design erinnert nicht mehr an ein Erwachsenenprodukt, sondern an eine Süßigkeit. Es ist bunt, es ist poppig.
23: Die Vape beginnt die klassische Zigarette zu verdrängen, obwohl es bei den jungen Erwachsenen am Berufskolleg sogar Selbstdreher gibt.
26: Zum einen ist das natürlich einfach so ein bisschen den Frust von anderen Sachen irgendwie loswerden, sag ich mal. Ne? Man sieht das ja so ein bisschen auch an als Kippe, kurz mal abschalten vom Alltag, mal kurz so zur Ruhe kommen, selber klarkommen.
23: Streeck zieht daraus Konsequenzen. Er forderte bei der Vorstellung der neuen Zahlen klare Regeln für Inhaltsstoffe, Aromen, Werbung und Verpackung.
11: Und Qualm werden heute wohl auch wieder viele Grills bei dem Wetter. Wie sind die Aussichten, Lars Schmidt?
27: Ja, wobei ich beim Grillen so ein bisschen aufpassen muss, denn in den nächsten Tagen wird die Waldbrandgefahr so ein bisschen hochgehen. Es bleibt nämlich sonnig, also auch heute Abend noch 22 bis 30 Grad werden es gegen 20 Uhr sein. Und morgen machen wir dann ähnlich weiter. Es gibt viel Sonne, ein paar mehr Wolken als heute sind dann doch unterwegs und es wird morgen nicht mehr ganz so heiß wie heute. Lemgo erreicht dann 22, Bottrop erreicht 26 Grad und Köln 28 Grad und bis zum Wochenende bleibt es noch trocken.
11: Und das war WDR aktuell, der Tag um 6 mit Anne Baser.
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28: So, die Grills qualmen und meine Socken auch. Die Staus, die Wartezeiten, ihr dampft da in euren Büchsen. A1 Köln Richtung Euskirchen zwischen Hürth und Dreieck Erftal. 4 Kilometer Stau plus 45 Minuten. Defekter LKW macht Probleme, deshalb ist nur eine Spur frei. A4 Aachen nach Köln zwischen Frechen-Nord und Köln-Eiffeltor. 6 Kilometer stockender Verkehr. 46 Düsseldorf nach Wuppertal zwischen Hahn-West und Kronenberg. 5 Kilometer. 46 Düsseldorf nach Heinsberg zwischen Kreuz, Neues-West und Grevenbruch. 5 Kilometer Stau und noch ein 3 Kilometer Stau gemeldet von der Autobahn 61. Mönchengladbach nach Koblenz zwischen Türnich und Dreieck Erftal plus 20 Minuten, weil 3 Kilometer, habe ich gesagt, umgerechnet entsprechend. Also ein bisschen Zeitverlust, das geht aber noch. Bergungsarbeiten sind das Problem.
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28: Ahoi in die Badewanne, in die Kühle oder wo auch immer ihr gerade sitzt. Und ja, passenderweise gibt es von uns jetzt wieder drei Schwitze-Hits zum Feierabend am bisher heißesten Tag des Jahres bei weit über 30 Grad. Später stellen wir euch dann noch ein kühles Sommerbuch vor.
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0: Na, wo geht die Reise heute Abend wohl hin für den RWE? Hoffentlich rauf in den zweiten Stock. Alle Adduktoren sind bereit, auch in unserer kleinen Bimmelbahn hier nach oben.
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2: Morgen, der Charisma.
3: Morgen, Frau Freischneider, auch zum Chef nach oben.
1: Fahrstuhl zum Schamott.
2: Haben Sie gehört? Donald Trump muss heute wieder zu seinem jährlichen Gesundheitscheck beim Arzt.
3: Oh, ja krass, alle reden über seinen schlechten Zustand. Stellen Sie sich mal vor, bei der Untersuchung kommt raus, dass der dement ist.
2: Ja, das wäre ja nicht so schlimm. Das hat er ja zum Glück dann auch direkt wieder vergessen, der Trump.
3: Ja, aber für den Arzt ist das doch total schwierig. Wenn du diagnostizierst, dass der krank, verrückt, inkontinent oder größenwahnsinnig ist, dann fasst der Trump das doch dann als Beleidigung auf.
2: Und dann verhängt er für den Arzt Strafzölle auf Golfbälle.
4: Morgen.
2: Morgen, Demo.
4: Rauf oder runter?
3: Hust mich mal an.
2: Steig ein. Der Trump kriegt heute sein neues Gesundheitsgutachten.
4: Ich vermute mal, es wird der gesündeste Präsident aller Zeiten. Nur sein Ego hat er sich leicht überdehnt.
3: Und jedes Mal, wenn er spricht, Schwindelanfälle.
4: Oh weia, hatte der nicht auch so eine große Nasen-OP gerade?
2: Nasen-OP?
4: Ich meine, der hätte sich jetzt den ganzen Ostflügel abreißen lassen.
2: Oh.
4: Und ich habe, glaube ich, gelesen, dass der irgendwas furchtbar Ekliges am Gesäß hat.
3: Ja, einen Infantino.
2: Ja, ja, Verdacht auf böse Schmiergeldinfektion.
3: Guten Morgen,
2: Herr Schamott.
5: Ja, da seid ihr ja.
3: Aua, warum treten Sie mir vors Schienbein?
5: Gesundheit, wollte nur checken, ob meine Reflexe noch funktionieren. Dankeschön, Test bestanden. Ja, dann bitte ab an die Arbeit, sonst macht's die KI.

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2: Um 6:30 die Staus, die Wartezeiten A1 Köln Richtung Euskirchen zwischen Gleuel und Kreuz Bliesheim. 6 Kilometer Stau, 3 Oberhausen nach Köln zwischen Kreuz Hilden und Dreieck Langenfeld. 5 Kilometer stockend. Autobahn 46 Düsseldorf nach Wuppertal zwischen Hahn-West und Kronenberg. 5 Kilometer stockender Verkehr, staut sich was auf der 46 Düsseldorf nach Heinsberg. Zwischen Neuss-Holzheim und Grevenbruch 4 Kilometer. Und die 61 macht noch Probleme, Strecke Mönchengladbach-Koblenz zwischen Tönig und Dreieck Erftal. 6 Kilometer Stau, gerechnet plus 15 Minuten auf der Uhr wegen Bergungsarbeiten.
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2: Mit Lars Schmidi-Schmidt und den Rekord von 2017 im Mai haben wir heute nicht getroffen.
3: Nee, haben wir nicht getroffen. Zumindest nicht an den Wetterstationen, die mir zur Verfügung stehen. Also wenn irgendwo auf irgendeinem Feld, das weiß man ja nie. Aber 33 Grad heute, Bocholt Spitzenreiter in der letzten Stunde. Und wir machen aber heiß weiter, wenn auch ohne Rekord. Heute Abend 22 bis 30 Grad, da werden die Temperaturen gegen 20 Uhr liegen. Das heißt, ein Jäckchen kann ich getrost zu Hause lassen, wenn ich noch so ein bisschen flanieren bin. Und morgen nehmen wir dann so ein bisschen Temperatur weg, dann wird es nicht mehr ganz so heiß. 21 bis 28 Grad, aber auch dann gibt es wieder viel Sonne, wenn auch so ein paar Wölkchen mehr am Himmel unterwegs sind.
2: Das heißt, was uns der Christian aus Lippstadt geschickt hat, nämlich ein Screenshot von seiner App, auf der 37 Grad steht, das ist eher...
3: Das würde mich interessieren, wo das Ding gemessen würde. Also direkt an der Dachpfanne gehe ich mit.
2: So, Sauna. Aus der Sauna Lippstadt. Vielleicht war er wirklich in der Sauna. Er meint wahrscheinlich Lippstadt als Sauna und den Aufguss muss er uns noch nachreichen, aber 37 Grad war es nicht ganz. Da sind die Apps ja immer so ein komisches Ding.
3: Wie gesagt, es kommt immer darauf an, wo ich es messe. Direkt am Boden oder in 2 Meter Höhe. Hängt ja damit zusammen. Aber meine Messstation hatten keine 37 Grad.
2: Deine, du hast eigene, ganz persönliche Schmidi-Schmidt-Station.
3: Genau, 2 ja. Stück in ganz Deutschland. Ein Quatsch.
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0: Draußen sieht es vielleicht aus wie Sommer, ist es aber nicht. Ne? Kommt erst offiziell genau in einem Monat, am 26. Juni. Da ist nämlich Sommeranfang offiziell. Wir haben den Sommer trotzdem angeschoben. Heute Nachmittag hier auf WDR 2 mit Gabi Schäfers und ihrem Buch, das sie mitgebracht hat, aus ihrer Buchhandlung in Köln. Es heißt Vielleicht im Sommer. Obwohl es sich ja doch schon sehr klar danach anfühlt, draußen im Westen kommt der Richtige erst noch. Also vielleicht ist es Sommer. Autor ist Lukas Mia Sanüyen-Egger. Das sind sehr viele Buchstaben und mehr als im Titel selbst. Und Gabi wusste trotzdem, warum der Titel so ganz gut passt.
1: Draußen ist es wirklich so, als hätten wir schon Sommer, aber wir haben Mai. Und also weil es so fast so ist wie Sommer, finde ich, passt dieses Buch auch 1a. Denn das spielt 2007. Am 24. Juli beginnt es. Und es geht Richtung 1. August und es ist ganz kurz vor den Sommerferien.
0: So, und die Sommerferien sind für uns alle immer ein großes Erlebnis, was da ansteht. War so, ist so, bleibt so. In diesem Fall, warum ein Erlebnis?
1: Ja, weil es um zwei Jungs geht, die in diesen Sommerferien das erste Mal wirklich sowas wie Freiheit und Selbstwirksamkeit erleben.
0: Ist das so ein Roadtrip dann, so ins Leben?
1: Ja, das ist ein Roadtrip. Ein Roadtrip von zwei ganz besonderen Jungs, die kommen aus prekären Verhältnissen. Man lernt erstmal Marco kennen. Marco, der ist 15, der lebt in Bielefeld, 14. Stock Plattenbau. Und der träumt sich, wenn er da oben sitzt, weg ans Meer, das aber nicht ganz in der Nähe ist.
0: Und lass mich raten, dann machen sie sich auf.
1: Ja, sie machen sich noch nicht direkt auf. Die Anfangsszene ist schon so, dass man erstmal denkt, oh, was ist es? Wir begegnen eben Marco in seinem Zimmer. Da ist ein Sozialarbeiter und da ist ein Polizist. Und man erfährt, da muss irgendwas Schreckliches passiert sein. Man erfährt auch, dass Marco von seinem Papa erzogen wird. Die Mutter ist vor 10 Jahren gestorben und jetzt muss Marco ins Heim. Und für Marco ist von Punkt 1 an klar, da bleib ich nicht.
0: Was macht es für dich zu einem Sommerbuch?
1: Ein Sommerbuch ist es für mich, weil die ganze Zeit draußen sind, weil die sich draußen bewegen

0: Ist da so auch bei dir gewesen?
1: Genau, bei mir ist es auch genau so. Ich habe sofort an Wolfgang Herrndorf, sofort an Schick gedacht. Es ist aber nochmal anders. Also die beiden halt eben, wichtig ist dem Autor, dass es Kinder aus armen Verhältnissen sind, arme Kinder in einem reichen Land und zwei Kinder, die noch nie wirklich sowas wie Freiheit und Freisein erfahren haben. Und das ist das Wichtige hieran. Und die führen auch so Dialoge in Jugendsprache, die nimmt man ihnen ab. Das liegt wohl auch daran, dass der Autor mit Kindern und Jugendlichen arbeitet. Und das ist wirklich ein Roadtrip, der an Herrndorf erinnert und doch wieder anders ist, weil man viel im Innenleben der beiden Jungs ist. Und es nicht nur diese Abenteuergeschichte ist, sondern es geht schon um dieses, was verändert sich in ihnen drin. Und die sind schon nochmal ganz besonders.

0: So ein beschwingter Sound, da wackelt der Quosi mit. Von wegen Stand by me, Feierabend, nix wie raus und mit dem Kumpel Fußball gucken. Aber hier der Sportsfreund begleitet euch durch diesen hoffentlich langen, schönen Sommer- und Fußballabend.
1: Ja, und hoffentlich erfolgreich. Ich meine, die Paderborner haben ja den Essen davor gemacht, wie man so feiert. Ja, ich meine, die ganze Stadt ist ja immer noch im Ausnahmezustand. Und das Gleiche wollen wir heute Abend in Essen erleben und morgen früh natürlich auch. Sie sollen ja aufsteigen aus der dritten in die zweiten Liga. Wir drücken alle Daumen, die wir haben. Und die Voraussetzungen sind ja gut. Hinspiel 1-0 gewonnen, also Rückspiel. Würde schon ein 0-0 reichen, theoretisch.
0: Hör mal, du bist ja voll gepreppt hier und Pepper.
1: Also, vergiss Sven Pistor, Quos ist der Mann.
0: Alle gegen Quos, das neue Tippspiel dann in der nächsten Saison. Ja, sehr euphorisch der Quos. Euphoria für euch jetzt mit dem Bug raus. Loreen, einen schönen Abend besten.

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Robbie Williams, All My Life.

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12: Die Nachrichten mit Stefan Pössl. Guten Abend.
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13: Wir gönnen den Bürgern ihren Spaß. Es geht jetzt ausschließlich darum, dass die Leute sensibel mit dem Gut, mit dem Lebensmittel Trinkwasser umgehen.
12: In einzelnen Städten und Gemeinden in Nordrhein-Westfalen gibt es Aufrufe, beim Wasserverbrauch sparsam zu sein, wie hier in den Stadtwerken Jülich. Hintergrund ist, dass der Wasserbedarf während der zuletzt trockenen und warmen Tage sprunghaft angestiegen ist. Peter Neuhaus, WDR aktuell, erklärt, wie groß das Problem ist.
14: Einen akuten Wassermangel in Nordrhein-Westfalen, den gibt es nicht. Das sagt NRW-Umweltminister Krischer. Der Grünpolitiker spricht davon, dass einige wenige Wasserwerke beim Speichern und bei den Leitungen an Grenzen kommen. Und das hat wohl technische Gründe. Weil es aber noch länger heiß und trocken bleiben könnte, ruft Krischer zum Sparen auf, wie zum Beispiel auch Stadtwerke und Wasserverbände in den Kreisen Minden-Lübbecke, Soest und Herford. Trinkwasser sollte dort nur für notwendige Dinge wie Kochen oder Waschen verwendet werden. Gartenwässern, wenn nötig, in den Morgen. Stunden und nicht abends, wenn das in der Regel eh schon viele machen. Und einige Versorger bitten auch darum, im Moment keine Pools aufzufüllen.
12: Paderborn feiert gerade den Aufstieg in die erste Fußball-Bundesliga. Die Mannschaft hat sich im Rathaus ins Goldene Buch der Stadt eingetragen. Bürgermeister Strate hat für das entscheidende Spiel gestern und die Feier heute seinen Urlaub in Dänemark unterbrochen.
15: Wir sind wieder da auf der Landkarte. Das haben wir bei den beiden ersten Aufstiegen auch schon erlebt. Jeder wusste auf einmal, wo Paderborn ist. Jetzt sind wir wieder da zum dritten Mal. Und ich höre immer wieder, dass die Leute wahnsinnig anerkennend über unsere Teamleistung sprechen. Also sprich, mit welchem geringen Budget wir eine Topleistung abliefern können. Und das als Fußballverein hier in dieser Region top.
12: Spannend wird es heute auch für die Fans von Rot-Weiß Essen. Der Drittligist kämpft ab 20.30 Uhr um einen Platz in der zweiten Liga im Relegationsrückspiel bei Greuther Fürth. Das Hinspiel hatte Essen mit 1:0 gewonnen. Auf dem Kennedy-Platz in der Essener Innenstadt gibt es ein kostenloses Public Viewing. Weitere Meldungen im Überblick. In Deutschland ist bei den Jugendlichen die Zahl der Raucherinnen und Raucher gestiegen. Fast 10% sind es inzwischen, laut Bundesinstitut für öffentliche Gesundheit, bei den 12- bis 17-Jährigen. Der Bundesdrogenbeauftragte Streeck spricht von einer Trendwende, die ernst genommen werden müsse. Als Einstieg dienen offenbar häufig E-Zigaretten mit süßen Aromen. Die Staatsanwaltschaft Potsdam hat nach der Anzeige der Schauspielerin Colleen Fernandes Ermittlungen gegen deren Ex-Mann Christian Ulmen aufgenommen. Eine Sprecherin der Staatsanwaltschaft sagte, der Anfangsverdacht wegen häuslicher Gewalt habe sich bestätigt. Die Vorwürfe, die Fernandes Ulmen wegen digitaler Gewalt macht, werden noch geprüft. Die schwedische Regierung hat angekündigt, die Preise für ÖPNV-Monatstickets zu halbieren. Grund sind die gestiegenen Energiepreise wegen des Iran-Kriegs. Für Autofahrer wurden in Schweden bereits zweimal die Spritsteuern gesenkt.
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12: Beckum im Münsterland hat von heute an seinen ersten offiziellen Wanderweg. Der Höcksberg-Panorama-Rundweg ist 14 Kilometer lang. Gunhild Ammann, WDR Münster.
16: Die Idee der Route ist es, die besondere Natur mit historischen Sehenswürdigkeiten zu verbinden. Der erste Teil des Rundweges besteht aus einem Erlebnispfad mit 8 Infotafeln über die Landschaft rund um Beckum. Sie wird schon seit Jahrtausenden besiedelt und bewirtschaftet. Der zweite Teil führt zu mehreren Großsteingräbern aus der Jungsteinzeit. Der Panoramaweg ist für die ganze Familie geeignet. Vom höchsten Punkt auf ca. 160 Metern hat man einen schönen Blick.
12: Das war WDR aktuell.
17: Danke, Stefan. Lars Schmidt aus der WDR 2 Wetterredaktion. Lass mich raten, es ist heiß und es bleibt heiß.
18: Ja, und das liegt auf gar keinen Fall daran, dass ich das Studio gerade betreten habe. Es wird auch, wenn ich es gleich verlasse, muss ich sagen, allerdings so ein bisschen kühler. Heute Abend um 20 Uhr noch 22 bis 30 Grad. Ist also ein schöner Abend, um ohne Jäckchen, ohne Pullover draußen sitzen zu können. Heute Nacht kühlt es dann runter auf 17 bis 11 Grad. Dazu bleibt es meistens klar, so nördlich der Ruhr. Da zieht so ein bisschen Hochnebel rein am Morgen. Viel ist es aber nicht. Ja, und morgen bekommen wir dann wieder einen Tag mit viel Sonne. So ein paar Wolken sind dann aber im Gegensatz zu heute schon unterwegs und es wird nicht mehr ganz so heiß, so wie wir es heute gewohnt sind. Die Temperaturen erreichen morgen in Höxter 23, in Nettersheim 25 und in Mönchengladbach 27 Grad.
17: Reicht auch, danke.
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17: Diese Meldung habe ich für euch. A40 Dortmund nach Duisburg zwischen Bochum-Wattenscheid-West und Essen-Frillendorf, ein Plus von 10 Minuten. 4 Kilometer Stau. A46 Düsseldorf nach Heinsberg zwischen Neuss-Holzheim und Grevenbruch. Auch 10 Minuten drauf, da 3 Kilometer Stau. Und gleiches Spiel auf der A61 Mönchengladbach Richtung Koblenz zwischen Türnich und Dreieck-Erftal. 10 Minuten plus, 3 Kilometer Stau.
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17: Ihr Lieben, willkommen an einem weiteren heißen Abend. Steckt die glühenden Füße schnell in kaltes Wasser und macht die kommenden anderthalb Stunden einfach mal gar nichts außer zuhören. Denn dann wird's ja schon wieder heiß, wenn wir Rot-Weiß Essen beim Kampf Richtung Aufstieg in die zweite Liga begleiten.
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0: Danke, Andreas Burani. Ihr Lieben, ihr hört das WDR2 Abendmagazin am Dienstag. Und man muss ja sagen, da haben wir gefühlt die ersten heißen Tage des Jahres. Und manche Städte schlagen jetzt schon Alarm. Spart Wasser. Unser Trinkwasser wird vielleicht knapp. Dazu gehört Jülich bei Aachen. Und die Menschen dort können sich das auch nicht so richtig erklären.
1: Jetzt Ende Mai schon, ist ein bisschen kurios, wenn ich ehrlich bin.
2: Wir hatten einen kalten Winter, kaltes Frühjahr. Und jetzt ist es ein paar Tage heiß und dann machen die jetzt so ein Theater.
0: Auch Teile in Ostwestfalen sind übrigens betroffen. Wir fragen nach bei Anke Kahle, WDR 2 aktuell. Anke, letzte Woche hat es doch nur geschüttet. Wie kann es denn sein, dass jetzt in einigen Städten jetzt schon Trinkwasser knapp wird?
3: Also das Problem ist gerade weniger die Trockenheit, es ist vielmehr der plötzliche und gleichzeitige Verbrauch. In den letzten Tagen haben die Menschen einfach deutlich mehr Wasser genutzt als sonst. Bad Oeynhausen meldet zum Beispiel bis zu 40% mehr. Der Bürgermeister der Gemeinde Hüllhorst in Ostwestfalen, Michael Kasche, der erklärt sich das so.
4: Pfingsten, tolle Wetter, fast 30 Grad und alle haben ja den gleichen Gedanken. Jetzt ist das schöne Wetter, ich kann meinen Garten herrichten, ich kann meinen Hof sauber machen und ich kann meinen Pool füllen.
3: Ja, und inzwischen haben auch immer mehr Menschen einen Pool im Garten stehen. Ja, und das bringt das Trinkwassernetz dann eben an seine Grenzen.
0: Ja, passen ja einige 10.000 Liter rein, so ein Teil. Aber die wirklich heißen Monate, die kommen ja erst noch. Müssen wir uns jetzt Sorgen machen um unser Trinkwasser allgemein?
3: Nein, das nicht. Also NRW ist aktuell noch gut versorgt. Man muss aber unterscheiden, besonders empfindlich sind Regionen, in denen Trinkwasser hauptsächlich aus Grundwasser gewonnen wird. Mhm. Das betrifft immerhin fast die Hälfte des Trinkwassers in Nordrhein-Westfalen. Dazu gehören Teile Münsterland, Ostwestfalen-Lippe oder die Niederrheinische Bucht, also eher ländliche Regionen. Der Fall Jülich, der ist nochmal speziell. Dort kommt das Trinkwasser aus einem Brunnen. Und wenn an heißen Tagen plötzlich extrem viel Wasser gleichzeitig verbraucht wird, dann sind die Reserven schnell aufgebraucht, sagt Uwe Macherei von den Stadtwerken Jülich.
5: Regenwasser ist leider kein Trinkwasser. Wir beziehen unser Wasser aus der Tiefe. Das heißt, das Regenwasser geht in Grundwasser und über viele Jahrzehnte geht es erst in das Tiefenwasser.
3: Ja, trotzdem, insgesamt sieht die Lage in NRW aktuell stabil aus. Auch die mitunter größten Wasserspeicher des Landes, die Möhne und die Biggetalsperre, die sind für diese Jahreszeit sogar überdurchschnittlich gut gefüllt.
0: Na klar, hat ja viel geregnet. Aber was können wir jetzt konkret tun? Nicht mehr duschen bei 30 Grad?
3: Ja, oder kalt duschen, dann geht's ein bisschen schneller.
0: Ja.
3: Oder den Pool einfach gerade mal nicht neu befüllen und lieber mal früh morgens den Garten bewässern, damit nicht alle gleichzeitig den Hahn aufdrehen. Ja, und einfach Wasser sparen, wo es nur geht.
0: Anke Kahle, WDR 2 aktuell. Vielen Dank.

0: Schönen guten Abend, hier ist wieder 2 am 26. Mai, dem bisher heißesten Tag des Jahres. Und ausgerechnet heute ist auch noch der Tag der Biotonne, die ja gerade richtig schön vor sich hin gärt. Da wird Müll rausbringen, kleiner Abenteuerurlaub. Und es riecht doch oft sehr speziell, weil wir was falsch machen?
1: Viel Flüssigkeit in die Biotonne geben oder viel pastöse Abfälle, ne? Die Suppe reinkippen oder sowas.
0: Sagt David Wilken, er ist Chef von Verein Kompost e.V. Deshalb ist es wichtig.
1: Muss möglichst trocken sein, umso trockener es ist, umso weniger fängt die Biologie an zu arbeiten.
0: Allerdings am besten auch nicht zu viel Papier zum Aufsaugen in die Tonne werfen, wie das viele tun. Das soll schließlich nur, wenn es unbedingt muss, in der Kompostieranlage landen. David Wilken hat auch noch einen Tonnen-Hack. Allerdings funktioniert der nur bei Menschen, die auch einen Garten haben.
1: Also ich persönlich decke die Bioabfälle mit Rasenschnitt einfach ab. Dann ist das, was unten passiert, etwas gedämpft nach oben hin. Und was ich auch mache, ich schließe den Deckel niemals ganz. Ich habe immer einen Stock dazwischen liegen oder lasse den Deckel sogar offen. Weil wenn Sauerstoff reinkommt, bilden sich auch keine Maden und keine Fliegen. Also da zumindest von oben auch den Sauerstoff da reinlassen.
0: Also das funktioniert auch ohne Gartenstock reinlegen, damit Maden und Fliegen sich nicht wohlfühlen. Ich hätte eher gedacht, bei offenem Deckel laden die noch ihre besten Freunde ein zur Party. Aber wieder was gelernt am Tag der Biotonne.
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2: Damit hat es 7:30 gemacht. 19:30. Hier ist das WDR 2 Abendmagazin am 26. Mai. Zwischen 19 und 23 Uhr kriegt ihr heute bei uns nochmal alles, was wichtig ist. Darüber spricht der Westen. In Deutschland ist bei den Jugendlichen die Zahl der Raucher gestiegen. Fast 10% sind es inzwischen laut Bundesinstitut für öffentliche Gesundheit bei den 12- bis 17-Jährigen. Als Einstieg dingen offenbar häufig E-Zigaretten mit süßen Aromen. In Belgien ist heute früh ein Zug mit einem kleinen Schulbus an einem Bahnübergang zusammengestoßen. 4 Menschen kamen dabei ums Leben. Der Busfahrer, 2 Kinder und eine Begleitperson. 5 weitere Kinder wurden laut Staatsanwaltschaft schwer verletzt. Die Userinnen und User im Netz, die suchen heute verstärkt nach einer Dame aus dem Reality-TV und es werden immer mehr Suchanfragen. Uschi aus der TV-Sendung Amore unter Palmen ist überraschend im Senegal verstorben. Die Reality-Doku begleitet Menschen, die im Ausland nach der großen Liebe suchen und international fündig werden. Uschi wurde durch ihre Beziehung mit dem jüngeren Oemzi bekannt. Die Todesursache ist noch nicht bekannt.
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2: Hart für uns, Lars Schmidt.
3: Ja, heute kann ich gepflegt in den Biergarten gehen und das zwar ganz ohne Jacke oder irgendwie um den Pullover mitzunehmen, der da nur nervt. Denn gegen 20 Uhr haben wir immer noch 22 bis 30 Grad bei uns im Westen. Und auch heute Nacht wird es nicht wirklich kalt. 17 bis 11 Grad, das werden die Tiefstwerte sein und Regen ist auch dann nicht in Sicht. Und morgen tagsüber machen wir dann wieder mit viel Sonne weiter. So ein paar Wolken sind dann zwar unterwegs, aber auch die haben keinen Regen mit dabei und es wird warm, wenn auch nicht mehr ganz so warm wie heute mit 21 bis 28 Grad.
2: Och, ist mir ganz recht.
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2: 2 Meldungen habe ich für euch. A40 Dortmund nach Essen zwischen Bochum-Wattenscheid und Essen-Krain. Plus von 20 Minuten. 3 Kilometer Stau wegen Bergungsarbeiten. Und A45 Dortmund nach Hagen zwischen Dortmund-Süd und Schwerte-Ärgste. Dauert 10 Minuten länger. 3 Kilometer Stau.
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2: Und mit ihm hier, Michael Schulte.

0: Kompliment. Das sind die Sportfreunde Stiller aus München. Live unplugged. Und hier spricht wieder zwei von euch am 26. Mai. Es ist ein bisschen so wie Geburtstag oder Weihnachten. Du weißt nicht, was drin ist und willst es unbedingt auspacken. Ist in diesem Fall ein sehr altes Geschenk in Kalletal im Kreis Lippe. Da ist eine sogenannte Zeitkapsel gefunden worden, 50 cm lang, etwa 10 cm Durchmesser. Gefunden wurde die schon im März des Jahres unter der Erde bei Abrissarbeiten auf einem ehemaligen Firmengelände. So fast 70 Jahre soll die alt sein und geöffnet wurde sie heute feierlich von der Gemeinde. Bis dahin stand sie im Werkzeugraum von Dirk Küster in Kalletal. Guten Tag, Herr Küster.
1: Ja, guten Abend.
0: Ich meine, so eine Antiquität aufzusägen, allein da hatte ich schon Skrupel, aber musste ja sein. Was war denn drin?
1: Also ja, wir hatten aber keine Skrupel, weil wir alle neugierig waren. Was war drin? Es waren drei lokale Tageszeitungen von 1958 drin. Es sind Baupläne von der, wie wir sagen, alten Schule drin gewesen, Ansichtskarten, Bilder von Häusern, die es jetzt schon gar nicht mehr gibt hier in Kalldorf. Und war total spannend, die Zeitkapsel zu öffnen, hineinzublicken und die Dokumente rauszuholen.
0: Da hieß der Bundeskanzler noch Konrad Adenauer, Bonn war noch Hauptstadt und die Mond.

0: Ist sicherlich eine gute Idee.
1: Der Küster aus Kalletal, da wurde heute eine Zeitkapsel geöffnet und hat einen Einblick gegeben in die tiefen 50er Jahre. Vielen Dank.
0: Ja, gerne.

Media 2, Phil Collins und Philip Bailey, Easy Lover. In den 80ern, da war die Frau hier noch lange nicht am Start. Die kleine Miley Cyrus, wobei so klein auch nicht mehr. Mittlerweile auch schon 33 und mit eigenem Stern auf dem Walk of Fame. Midnight Sky. Miley für euch.

0: Guten Abend nochmal, ihr Lieben. Hier spricht WDR 2 zu euch am 26. Mai. Und für alle, die Sie hier vermissen, gibt's Entschädigung. Sunrise Avenue, oben rechts, ganz weit oben aus Finnland. Die Band ist ja schon länger nicht mehr, aber die ehemaligen Mitglieder von Sunrise Avenue, die sind noch aktiv. Gitarrist Rico Reimer ist jetzt zum Beispiel solo unterwegs und spielt auch live bei uns in Deutschland. Im April 2027, also im knappen Jahr, ist er in
1: Köln.
0: Er kommt nach Köln. Die Stadt ist mir auch sehr vertraut, denn mit Sunrise Avenue war er früher oft in Köln, weil einfach ihre Plattenfirma hier zu Hause war. Gab es dann einige Dienstreisen an den Rhein mit anschließendem Spaß. Deswegen fühlt sich das tatsächlich für ihn ein bisschen an wie Heimatstadt. Hat er uns letzten Freitag im WDR2-Interview gesagt. Gute Erinnerungen halt.
1: Yeah, it was always good time.
2: Es waren immer gute Zeiten. Ich mag die offene Atmosphäre und natürlich den Rhein, die Parks und Kneipen und Kölsch.
3: Riverside, I know the bars and pubs.
1: Kölsch.
0: Auch. Schön klar, der finnische Kölschliebhaber mag aber vor allem die Fans hier.
3: I love them.
2: Ich liebe sie. Sie sind sehr offen, aktiv, loyal. Ich liebe die deutschen Fans und sie unterstützen mich sehr. Dafür bin ich dankbar.
3: Love the German fans and they've been like supporting me and I'm so grateful and thankful for the support.
0: Also viel Liebe wird es von ihm geben bei seinen Konzerten live in Deutschland im April nächsten Jahres, dann auch bei uns im Westen in Köln. Und ihr hört ihn jetzt mit seiner aktuellen Single Ocean, Rico Reimer, ehemals Sunrise Avenue im WDR 2 Musikmix für euch. Yeah.

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1: Die Nachrichten mit Stefan Pössl. Guten Abend.
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1: Die Deutsche Bahn verbietet Alkohol jetzt an weiteren Bahnhöfen in Nordrhein-Westfalen. Am Kölner Hauptbahnhof gilt das Verbot schon seit Anfang April. Heute sind noch 6 Städte dazugekommen. Peter Neuhaus, WDR aktuell.
2: Es geht einmal um 3 Hauptbahnhöfe im Ruhrgebiet, nämlich in Essen, Duisburg und Dortmund. Außerdem um Bonn, Düsseldorf und Münster. Da ist es jetzt nicht mehr erlaubt, Alkohol zu trinken. Das gilt im gesamten Bahnhof, auch an den Gleisen. Darauf weisen Durchsagen hin und grüne Plakate mit durchgestrichener Flasche und Weinglas. Und es ist auch Bahnpersonal mit der Bundespolizei unterwegs, um verstärkt auf die neue Regelung hinzuweisen. Denn wahrscheinlich bekommt erstmal nicht jeder mit, dass das Alkoholverbot eingeführt worden ist. Wer sich nicht dran hält, muss mit einem Platzverweis rechnen und bei Wiederholung mit einem Hausverbot, also dass man den Bahnhof überhaupt nicht mehr betreten darf.
1: Der spektakuläre Juwelenraub im Pariser Louvre soll verfilmt werden. Eine Produktionsfirma hat die Rechte an einem Recherchebuch gekauft, das morgen erscheint. Daraus sollen unter anderem eine Doku-Serie und ein Spielfilm entstehen. Im vergangenen Oktober hatten Diebe Teile der französischen Kronjuwelen aus dem Louvre gestohlen. Die Deutsche Rentenversicherung hat vor Betrügern gewarnt. In ihrem Namen würden zurzeit verstärkt Phishing-Mails verschickt. Unter dem Vorwand eines Sicherheitsupdates werden die Angeschriebenen aufgefordert, persönliche Daten einzugeben. Das würde die Deutsche Rentenversicherung selbst nie tun. Für die deutsche Eishockey-Nationalmannschaft ist die Weltmeisterschaft zu Ende. Das Team ist nach der Vorrunde ausgeschieden. Das Weiterkommen ins Viertelfinale wäre nur noch möglich gewesen, wenn Lettland heute sein Gruppenspiel verloren hätte. Die Letten haben aber gegen Ungarn 8:1 gewonnen.
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1: In Essen fiebern die Menschen dem wichtigsten Fußballspiel von Rot-Weiß in dieser Saison entgegen. Der Drittligist spielt gleich in Fürth um den Aufstieg in die zweite Liga. Das Relegationshinspiel zu Hause hatte RWE mit 1:0 gewonnen. Vom Public Viewing in Essen, Andreas Arz für WDR aktuell.
3: Der Kennedy-Platz hier in der Essener Innenstadt ist schon richtig voll. Die ersten Fans waren schon am Nachmittag hier. Jetzt mittlerweile müssen es mehrere Tausend sein. Und die Stimmung ist klasse. Ein DJ hat den Fans gerade schon eingeheizt. Die haben sich zusammen warm gesungen. Und alle, mit denen ich heute hier gesprochen habe, die sind optimistisch, dass RWE heute den Aufstieg auch schafft. Jetzt gerade fiebern die Fans dem Anstoß entgegen. Der ist dann in einer halben Stunde.
1: Das war WDR aktuell.
4: Danke, Stefan. Lars Schmidt aus der WDR 2 Wetterreaktion gibt uns wieder viel Wärme.
5: Guten Abend. Ja, also das ist ein Abend, um ihn draußen zu verbringen. 22 bis 30 Grad haben wir momentan noch. Und das bei Sonnenschein. Regen ist überhaupt nicht in Sicht. Und so richtig abkühlen wird es sich auch nicht. Also zumindest wird es nicht kalt heute Nacht. 17 bis 11 Grad, das sind die Tiefstwerte. Dazu bleibt es meistens klar. Und morgen gibt es dann wieder einen Tag mit viel Sonne. Etwas mehr Wolken sind dann aber schon unterwegs. Dazu wird es auch nicht mehr ganz so heiß. Die Temperatur erreichen dann in Bielefeld 22, in Schwerte 24 und in Düren 28 Grad. Es bleibt aber trocken.
4: Merci.
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4: Die Staus mit den längsten Wartezeiten für euch. Die A1 Euskirchen nach Blankenheim zwischen Wiskirchen und Mechernich gesperrt aktuell. Da brennt ein Fahrzeug. 2 Kilometer Stau. A40 Dortmund nach Essen zwischen Buchen-Wattenscheid West und Essen-Krai plus eine Viertelstunde, 2 Kilometer Stau wegen Bergungsarbeiten. Dann A45 Dortmund nach Hagen zwischen Dortmund Süd und Schwerte-Ärgste dauert eine Viertelstunde länger, 4 Kilometer Stau. A45 Hagen Richtung Gießen zwischen Drolshagen und Olpe, Unfall, auch eine Viertelstunde drauf, 3 Kilometer Stau. Die A542 in Langenfeld nach Monheim zwischen Reusrath und Dreieck Monheim Süd wegen Bergungsarbeiten gesperrt und alle Staus, auch die kürzeren, kriegt ihr rund um die Uhr von uns zuverlässig geliefert in der WDR 2 App.
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4: Hab's eben gerade mal gehört. Wir nähern uns ja dem nächsten Aufstiegsabend. Hoffentlich aus Sicht von Rot-Weiß Essen. Endlich raus aus Liga 3, rauf in Liga 2. Aber davor steht ja noch der finale Relegationskick gegen Greuther Fürth, das seinerseits nicht absteigen will in die dritte Liga. Alle Essener und ihre Freunde also jetzt schon mal Getränke und Knabberzeug bereitlegen. In einer knappen halben Stunde ist Anpfiff. Streng begleitet von WDR 2.
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1: Was hat Paderborn gestern getobt und tut's heute noch, als klar war, in der kommenden Saison kicken wir wieder erstklassig. Wir erwarten ähnliche Emotionen heute, wenn Rot-Weiß Essen unten bei Greuther Fürth seinen Aufstieg klar macht von Liga 3 in Liga 2. Aber die Fürther kämpfen in der Relegation ja gegen ihren Abstieg und dementsprechend Dampf ist da heute wahrscheinlich auf dem Kessel. Und die Hitze kommt da auch noch zu. Oliver Tubenauer, WDR 2 Sport für uns in Fürth. Wie fühlt sich das an bei euch?
2: Ja, stimmungsvoll, muss man tatsächlich sagen, von beiden Seiten. Natürlich so ein bisschen gespannte Erwartung bei der Spielvereinigung Greuther Fürth, die ja diesem 0:1, das im Hinspiel hinterherläuft. Und noch viel gespannter ist man auf den Seiten von Rot-Weiß Essen. Knapp 2300 Fans sind mitgereist aus dem Pott und wollen hier natürlich das erleben, was der SC Paderborn gestern erlebt hat, nämlich einen Aufstieg. Und deswegen gute Stimmung bei den Essenern und es ist einfach ja, ein ordentliches Fußballwetter, wenn man nur zuschauen muss, wenn man nicht selbst über den Platz rennen muss.
1: Abgesehen davon, dass die Essener ja, du hast erwähnt, das Hinspiel schon 1:0 gewonnen haben. Was spricht denn für Fürth und was für Essen?
2: Ja, für Fürth spricht tatsächlich, dass diese Mannschaft relativ wenig Nerven gezeigt hat in den Spielen, in denen das darauf ankam in dieser Zweitligasaison. Wenn ich allein an den letzten Spieltag denke, die Düsseldorfer werden da nicht so gerne dran denken, als sie eigentlich das Unmögliche möglich gemacht haben, nämlich sich mit einem klaren Sieg doch noch aus eigener Kraft in die Relegation zu retten. Also das ist den Fürther schon zuzutrauen. Und auf der anderen Seite Rot-Weiß Essen, ja, sie gehen einfach mit diesem 1:0 Vorsprung in diese Partie und Trainer Uwe Koschinat hat auch einfach gesagt, das ist auch genau das richtige Ergebnis. Da kommt man gar nicht auf die Idee, irgendwas zu verwalten. Und genau so wird wohl seine Mannschaft heute auch auftreten wollen.
1: Oliver Tubenauer, wie ist das der Sport für uns in Fürth? Wir werden den Mann heute Abend noch einige Male hören. Anpfiff ist in etwa eine Viertelstunde.

0: Drop Dead Oliver Rodrigo für euch im WDR 2 Musikmix. Ihr Lieben, nach dem Spiel ist vor dem Spiel, gleich also Rot-Weiß Essen in Greuther Fürth in der kleinen Relegation aus Liga 3 und 2. Wir drücken natürlich alle Daumen, die wir finden können, damit so großartig läuft wie gestern für Paderborn. Der SC hat es ja tatsächlich geschafft, sich zurückzukämpfen in die erste Fußball-Bundesliga. 2:1 in der Verlängerung gegen Wolfsburg. Ja, und dann war nur noch Party.
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2: Die Stimmung im Stadion. Die Stimmung in der Paderborner Innenstadt. Und dann wurde gefeiert.
3: Ich würde sagen, ich mache die Nacht zum Tag.
4: Alle sind auf den Straßen, alle feiern.
5: Heute Abend Open End.
6: Heute Abend gibt's kein Ende.
7: Ich mache mir morgen Tag frei.
2: Nach dem Relegationsrückspiel gegen den VfL Wolfsburg ist klar, der SC Paderborn ist kommende Saison wieder erstklassig nach 6 Jahren Pause. Wie fühlt sich das an?
8: Also ich bin tatsächlich ein bisschen zu am Arsch, um irgendwelche Gefühle zu fühlen.
2: Sagt der Trainer Ralf Kettemann kurz nach dem Spiel. Paderborn-Fan Christoph Heggemann, der konnte seine Emotionen heute Morgen bei uns etwas besser in Worte fassen.
9: Ja, einige Bierduschen auf dem Stehplatz, Ekstase pur, das war nachher mit auf dem Rasen gewesen. Das erlebst du in Paderborn nicht so oft.
2: Und auch der Sportchef des SC Paderborn, Sebastian Lange, war heute im WDR 2 Morgenmagazin noch voller Adrenalin.
10: Erstmal ein unbeschreibliches Gefühl jetzt, das erreicht zu haben. Und gestern, es war sehr energiegeladen im Stadion, habe ich noch nie erlebt hier auf die Art und Weise, weil dann in so einem Relegationsendspiel ist natürlich unfassbar viel Spannung drin. Dann wurden aus den 4 Halbzeiten noch 6. Und wo wir es dann am Ende geschafft haben, dann war es natürlich wahnsinnig für die Menschen, für die Spieler, für alle Mitarbeiter. Und es ging dann sehr, sehr lange heute Nacht.
2: Was bedeutet der Aufstieg des SC Paderborn jetzt wirtschaftlich für den Verein? Christian Schulze, WDR 2 Sport, sagt, erstmal wird Geld, also eine Prämie, rausgehauen.
11: Rund 1,5 Millionen Euro dürfen da untereinander aufgeteilt werden. Und seit heute Morgen 6 Uhr laufen schon Arbeiten im Stadion. Unter anderem wird der Rasen da erneuert. Also ist schon ganz schön gut, dass die Fans da gestern mitgeholfen haben beim Rausreißen und sich den Aufstiegsrasen gesichert haben, mit nach Hause genommen haben. Nee, aber das Geld kommt in der Bundesliga dann letztlich auch schnell wieder rein. Also es gibt TV-Gelder, dann gibt's die Sponsoren, die zahlen höhere Summen. So wird der Umsatz steigen, also von etwa 40 auf dann 60 Millionen Euro.
2: Was mit dem Geld passiert, wie sich der Club jetzt auf die erste Liga einstellt, welche Spieler vielleicht auch dazukommen, all das ist Zukunftsmusik. Die Fans in Paderborn, die wollen sich jetzt erstmal die Freude über den Aufstieg einpacken und mit in die Sommerpause nehmen.
12: Am besten jeden Tag so Gefühle und dann wäre mein Leben perfekt.
0: 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Danke, Ralf Günther.

0: Es ist 8:30. Hier ist das WDR 2 Abendmagazin am 26. Mai. Zwischen 19 und 23 Uhr kriegt ihr bei uns nochmal alles, was wichtig ist. Darüber spricht der Westen heute. Seit heute gilt in weiteren Bahnhöfen in NRW ein Alkoholverbot. Neu dazugekommen sind Bonn, Düsseldorf, Duisburg, Essen, Dortmund und Münster. Im Kölner Hauptbahnhof ist es schon seit Anfang April verboten, Alkohol zu trinken. Deutschland ist bei der Eishockey-WM in der Schweiz ausgeschieden. Ein Weiterkommen ins Viertelfinale wäre nur möglich gewesen, wenn Lettland sein Spiel gegen Ungarn verloren hätte. Und die Userinnen und User im Netz suchen heute verstärkt nach einer Dame aus dem Reality-TV. Und es werden immer mehr Suchanfragen. Die Reality-Doku begleitet Menschen, die im Ausland nach der großen Liebe suchen und international fündig werden. Uschi wurde durch ihre Beziehung mit dem jüngeren Omzoi bekannt. Die Todesursache der Frau ist noch nicht klar.
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0: Hat Lars Schmidt. Und wie machen wir weiter?
2: Ja, ein warmer Sommerabend, so kann man das hier, glaube ich, definieren, auch wenn wir noch im Mai sind, offiziell natürlich im Frühling. Aber mit 22 bis 30 Grad heute Abend sind wir doch noch sehr, sehr warm unterwegs. Regen ist überhaupt nicht in Sicht, auch nicht in der Nacht. Die Temperaturen fallen dann auf 17 bis 11 Grad und morgen machen wir dann wieder mit viel Sonne weiter. Auch wenn so ein paar Wolken mehr als heute unterwegs sind, nass werden wir nicht. Und es wird nicht mehr ganz so heiß wie heute mit 21 bis 28 Grad.
0: Oh, danke dafür.
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0: Zwei Meldungen aktuell für euch. Die A542 Langenfeld nach Monheim ist zwischen Reusrath und Dreieck Monheim Süd wegen Bergungsarbeiten gesperrt. Und A565 Meckenheim nach Bonn. Zwischen Bonn-Tannenbusch und Bonn-Beul dauert 10 Minuten länger. 3 Kilometer Stau.
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0: Korrekt. Und in Greuther Fürth rollt der Ball. Gast ist Rot-Weiß Essen und Ziel für die Essener, den Aufstieg klar machen in Liga 2.

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1: Wir sind beim entscheidenden Relegationskick. Greuther Fürth gegen Rot-Weiß Essen. Die Essener wollen auf, die Fürther nicht absteigen. Oliver Tubenauer, WDR 2 Sport, für uns in Fürth. Bring ich mal auf den Stand. Den Essenern würde doch ein 0:0 reichen, um weiterzukommen, oder ein anderes Unentschieden?
2: Ja, ganz genau so ist es. Also jedes Unentschieden würde den Essenern reichen. Es gibt ja auch keine Auswärtstorregel mehr. Das heißt, in dem Moment, wo Fürth hier nur mit einem Treffer in Führung liegen sollte, beziehungsweise nach 90 Minuten führen sollte, würde es Verlängerung geben. Also wenn Fürth hier irgendwie noch den Klassenerhalt schaffen will, dann müssen sie mit zwei Toren Unterschied gewinnen, egal ob nach 90 oder nach 120 Minuten. Jetzt aber die Chance für Essen und gehalten von Prüfrock diese Riesenmöglichkeit. Also das war eine Riesenchance hier, sogar in Führung zu gehen für RWE.
1: Holla, und wie geht es sich insgesamt an? Die Partie ist noch relativ jung.
2: Ja, ich wollte es gerade sagen, eigentlich die ersten Momente, die hatten die Fürther für sich. In der sechsten Minute war es Latajew, der mal einen Ball erlaufen hatte am linken Flügel und den dann ganz knapp rechts am Pfosten vorbeigesetzt hat. Und dann ein vielversprechender Angriff durch Gutter von Fürth, der wurde dann von Jakob Golz im Tor der Essener abgefangen. Ansonsten aber jetzt eben diese Riesenmöglichkeit gerade in der mittlerweile 10. Minute. Das hätte sie sein können, die Führung für RWE.
1: Oliver Thunauer, WDR 2 Sport für uns in Fürth. Und wir hoffen weiter auf einen spannenden Fußballabend. Ist ja noch eine Weile hin, bis zum Ende. Aber eine Verlängerung brauche ich nicht, oder? Soll es in der regulären Spielzeit klar machen.

wieder. Zwei ist hier für euch und wo ich euch gleich jetzt Alphaville spiele mit Big in Japan. Wie viele Menschen waren Samstag beim berühmten Japan-Tag in Düsseldorf? 700.000. Aber ich kenne einen ziemlich gut, der nicht da war. Ich, seit mindestens 20 Jahren schwöre ich mir, ach, da musste mal hin. Immer so tolle Bilder, fantastische Stimmung, was man so hört. Und dann verpenne ich's wieder. Aber Frühjahr 2027, nächste Chance. Wir sehen uns in Düsseldorf beim Japan-Tag.

große Nummer von Somber, Homewrecker auf WDR 2. Ihr Lieben, da unten in Fürth wird gekämpft. Die eine Seite hat ja viel zu gewinnen, die andere viel zu verlieren. Aber steht weiter 0:0 zwischen Greuther Fürth und Rot-Weiß Essen. Und bei dem Stand würde ja Essen aufsteigen in Liga 2 nach dem 1:0 heimsiege Hinspiel. Aber gespielt sind die auch erst 23 Minuten, also wird schon noch ein bisschen was passieren heute Abend. Das hier ist für euch Duffy auf WDR 2. 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

0: krümelt Klaus Reginek. Die EU-Agrarminister sind sich noch nicht einig, wie sie Landwirten wegen der hohen Düngerpreise helfen wollen. Sie haben heute in Brüssel den Notfallplan der EU beraten und dazu selbst einige Vorschläge gemacht. Konkret ist aber noch nichts. Sarah Lopez fasst zusammen.
1: Der Plan der EU-Kommission ist, Landwirte noch vor dem Sommer finanziell zu entlasten. Dafür sollen unter anderem Notfallreserven genutzt werden. Gleichzeitig sollen die Mitgliedsländer bei der Auszahlung von Agrarsubventionen mehr Flexibilität bekommen. Die Details, die müssen aber noch ausgehandelt werden. Die Agrarminister waren sich außerdem einig, dass die EU unabhängiger von Düngemittelimporten werden muss, indem weniger auf einzelne Lieferanten gesetzt wird und die Produktion von Düngemitteln in der EU gestärkt wird. Zudem sollen nachhaltige Alternativen zu chemischen Düngern gefördert werden.
0: Bundesbildungsministerin Prien von der CDU hält mehr Investitionen in das Bildungswesen für die, so wörtlich, Schicksalsfrage der Nation. Anlass dieser Äußerung war der neue Kinderreport des Deutschen Kinderhilfswerks. Demnach hängen die Bildungschancen von Kindern in Deutschland immer noch zu großen Teilen von sozialer Herkunft, Wohnort oder Aufenthaltsstatus ab. Das Kinderhilfswerk fordert unter anderem mehr Personal und flächendeckende Schulsozialarbeit. Die Gewerkschaft der Polizei beklagt, wie viele Polizeidienststellen in Baden-Württemberg aussehen. Sie sehen ähnlich schlecht aus wie die Dienststellen der Bundespolizei, hieß es heute von der Gewerkschaft. Details von Knut Bauer.
2: Der Zustand einiger Reviere in Baden-Württemberg sei problematisch, so die Gewerkschaft der Polizei auf SWR-Anfrage. Sanitäranlagen seien mitunter marode, Dächer undicht, Heizungen veraltet. Wegen Feuchtigkeit oder Schimmel mussten einzelne Räume laut GdP zeitweise gesperrt werden. Auch wenn es inzwischen Neubauten mit modernen Arbeitsbedingungen gäbe, arbeiteten zahlreiche Beamte noch an sanierungsbedürftigen Standorten. Das Innenministerium verweist auf Millioneninvestitionen in verschiedenen Polizeipräsidien. Damit sei in den vergangenen Jahren bereits viel erreicht worden.
0: Die deutsche Eishockey-Nationalmannschaft ist bei der WM in der Schweiz in der Vorrunde ausgeschieden. In der Gruppe A, zu der auch die Deutschen gehörten, gewann Lettland gegen Ungarn. Ein Weiterkommen ins Viertelfinale wäre für das deutsche Team aber nur bei einer Niederlage der Letten möglich gewesen. Deutschland war auch bei der vergangenen WM in Dänemark und auch bei den Olympischen Spielen früh ausgeschieden. Das Wetter in Baden-Württemberg und Rheinland-Pfalz, nachts meist sternenklar, die Tiefstwerte 20 bis 10 Grad. Morgen wieder viel Sonne, nur im Südosten Baden-Württembergs ist es wolkiger. Vor allem zwischen Alb, Bodensee und Allgäu sind später einzelne Gewitter möglich. Die Temperaturen steigen bis auf 34 Grad. 21.03 Uhr.
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5: Hallo, ihr habt gehört, hier mal ein bisschen Tohuwabohu, aber jetzt haben wir es wieder alles an Bord. Lars Schmidt aus der WDR 2 Wetterredaktion. Ein warmer Abend, oder?
6: Ja, so eine gute halbe Stunde scheint sie heute noch, die Sonne. Das liegt aber nur daran, weil sie dann untergeht, nicht weil sich irgendwelche Wolken oder sowas davor schieben. Die Temperaturen, die fallen dann heute Nacht auf 17 bis 11 Grad. Es bleibt aber durchweg trocken und morgen kommt sie dann zurück, die Sonne. Dann sind zwar auch so ein paar Wolken mit dabei, viel wird's aber nicht. Es bleibt trocken und es wird nicht mehr ganz so heiß, wie wir es von heute gewohnt sind. Die Temperaturen erreichen dann Bocholt 25, in Moers 26 und in Bonn 27 Grad.
5: Dankeschön.
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5: Drei Meldungen habe ich für euch. A4 Köln nach Aachen zwischen Köln-Eiffeltor und Kreuz-Köln-Westen. Plus von 10 Minuten, 3 Kilometer Stau. Dann A45 Hagen Richtung Gießen zwischen Meinerzhagen und Olpe. Auch 10 Minuten drauf, 4 Kilometer Stau. Und die A542 Langenfeld Richtung Monheim zwischen Reusrath und Dreieck Monheim Süd. Wegen Bergungsarbeiten gesperrt.
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5: Stefan Quos ist hier und ich hoffe, ihr genießt den Abend freiluftmäßig zum Essen. In Essen zum Beispiel beim Public Viewing oder auf dem Balkon mit WDR 2 an Bord. In jedem Fall ziehen wir das Spiel der Essener bis zum Ende durch. Bis zum Aufstieg in Liga 2 oder bis zur Alternative. Aber es gibt leider eine schlechte Nachricht. Greuther führt gegen Rot-Weiß Essen. Also 1-0 Stand aktuell.
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0: 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Rot-Weiß Essen ist mit einem klaren Ziel runtergefahren nach Fürth. Aufstieg aus Liga 3 in Liga 2. Und was passiert? Fürth führt. Wie kann das sein, Oliver Tupenauer, WDR 2 Sport? Hat sich das angedeutet?
1: Nee, nicht unbedingt bis zu diesem Zeitpunkt. Ich war eigentlich gerade dabei, darüber nachzudenken, wie gut die Essener das machen, die vermeintlichen Unterschiedsspieler der Fürther so gar nicht zur Entfaltung kommen zu lassen. Ich denke da an Branimir Gotta, ich denke da an Noel Futkoll und ich denke da an Felix Klaus. Und dann kam die 29. Minute, Gotta dribbelt sich in den Essener Strafraum, legt den Ball nochmal in die Mitte, Felix Klaus verlängert und Noel Futkoll, der gebürtige Essener, trifft gegen Essen zum 1:0 für die Spielvereinigung Greuther Fürth. Und jetzt gibt's noch eine gelbe Karte gegen Gianluca Zwajkowski, weil er gerade Gotta an der Mittellinie beim Konter gestört hat. Zwajkowski war übrigens der Mann mit der besten Chance für Rot-Weiß Essen in der 10. Minute. Da war er klar durch. Aus 13 Metern hatte er da das 1:0 für Essen auf dem Fuß. Ist allerdings dann an Silas Prüfrock gescheitert im Tor der Spielvereinigung Greuther Fürth. Und dann eben in der 29. Minute der Treffer von Noel Futkoll zum 1:0. Heißt mit anderen Worten, in dieser Relegation ist alles offen derzeit. Essen hat das Hinspiel 1:0 gewonnen und momentan führt die Spielvereinigung Greuther Fürth mit 1:0.
0: Ah, lass mich mal rechnen, genau. Also, oh Gott. Das wird ein spannender Abend. Das heißt, es könnte auch in die Verlängerung gehen.
1: Ja, jetzt momentan Stand, jetzt wäre es Verlängerung. Allerdings haben wir noch 2,5 Minuten in dieser ersten Halbzeit zu spielen und dann eben noch eine ganze zweite Halbzeit. Insofern könnte hier schon noch was passieren. Aber Stand jetzt wäre es Verlängerung, richtig.
0: Oliver Tupenauer live für uns aus Fürth für WDR 2. Dankeschön.

0: Und wir gehen in die Schlussphase vom Kick. Rot-Weiß Essen bei Greuther Fürth. Die letzten Minuten der ersten Halbzeit laufen. Oliver Tubenauer, bitte.
1: Die Nachspielzeit der zweiminütigen, beziehungsweise die Nachspielzeit läuft. 2 Minuten sind angezeigt, aber es ist nur noch 1 Minute. Stand jetzt wären wir auf Verlängerung. 1:0. Die Führung für die Spielvereinigung Greuther Fürth, nachdem Rot-Weiß Essen ja bekanntlich das Hinspiel mit 1:0 gewonnen hat. In der 29. Minute war es soweit. Da haben die Leistungsträger der Spielvereinigung Greuther Fürth, die Spieler, die die Essener auch als Unterschiedsspieler ausgemacht haben, tatsächlich zugeschlagen, nachdem sie eine ganze Zeit lang einigermaßen aus dem Spiel genommen wurden. Branimir Gutter, der Kapitän, hatte sich in den Essener Strafraum gedribbelt. Felix Klaus hatte dann nachgestochen und den Ball dann in die Mitte gebracht. Dort war Noel Foodgoy dann plötzlich wieder alleine. Und dann macht er seinen Treffer zum 1:0. Und er ist auch jetzt wieder am Ball. Der Mann, der der gelben Karte der 5. so entgangen ist. Man hat es im Hinspiel immer wieder versucht, ihn da irgendwie in Provokation zu treiben und ihm die nächste gelbe Karte irgendwie beizufügen. Er hat sich beherrscht und deswegen ist er heute dabei. Und deswegen hat er, der gebürtige Essener, auch einen Treffer gegen seinen Heimatverein, gegen Rot-Weiß Essen, geschossen. 1:0 die Führung jetzt im Augenblick. Die Rot-Weißen am Ball. Aber sie werden zurückgepfiffen. Sie werden nämlich zur Halbzeit gepfiffen von Schiedsrichter Robert Schröder. Zwajkowski, der war noch am Ball. Der hatte in der 10. Minute die dickste Möglichkeit für Rot-Weiß Essen. Das wäre das 1:0 für die Mannen aus dem Pott gewesen. Als Zwajkowski aus 13 Metern frei vor Prüfrock auftauchte. Aber Prüfrock, der Torhüter der Spielvereinigung Greuther Fürth, hatte da seine Hände im Spiel, hat den Ball dann abwehren können. Und dann eben in der 29. Minute der Führungstreffer durch Noel Foodgoy zum 1:0. Stand jetzt wären wir in der Verlängerung, aber es ist noch eine ganze Halbzeit zu spielen. Halbzeitstand nur 1:0 für die Spielvereinigung Greuther Fürth.
0: Danke, Oliver. Jetzt wir sind erstmal eine Pause.
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Danke an Eva Max, sagt WDR 2 und für alle frisch Zugeschalteten. Stand jetzt würde der Kick Greuther Fürth gegen Rot-Weiß Essen in die Verlängerung gehen, denn die Fürther führen 1-0. Die Essener sind mit einem 1-0-Heimsieg in der Tasche in den Süden gereist. Also, das müsste die Verlängerung entscheiden, aber die Halbzeitpause läuft. Wir haben noch 45 Minuten, um die Sache klar zu machen. Das ist Simple Red für euch im WDR 2 Musikmix. Something Got Me Started.

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1: Es ist 9:30 Uhr. Hier ist das WDR 2 Abendmagazin am Dienstag. Zwischen 19 und 23 Uhr kriegt ihr bei uns nochmal alles, was wichtig ist. Darüber spricht der Westen heute. In Nordrhein-Westfalen leben rund 3,5 Millionen Menschen alleine. Das entspricht rund 40% aller Haushalte im Land. Laut Statistischem Landesamt gibt es vor allem in Großstädten viele Einpersonenhaushalte. Spitzenreiter sind dabei die Unistädte Aachen, Münster und Köln. In Deutschland ist bei den Jugendlichen die Zahl der Raucherinnen und Raucher gestiegen. Fast 10% sind es inzwischen, laut Bundesinstitut für öffentliche Gesundheit, bei den 12- bis 17-Jährigen. Als Einstieg dienen offenbar häufig E-Zigaretten mit süßen Aromen. Und die Userinnen und User im Netz suchen heute verstärkt nach einer Dame aus dem Reality-TV. Und es werden immer mehr Suchanfragen. Uschi aus der TV-Sendung Amore unter Palmen ist überraschend im Senegal verstorben. Die Reality-Doku begleitet Menschen, die im Ausland nach der großen Liebe suchen und internationale Beziehungen führen. Uschi wurde durch ihre Beziehung mit dem Jungen Umsi bekannt. Die Todesursache ist noch nicht bekannt.
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1: Lars Schmidt, wie geht das denn weiter?
3: Einen schönen guten Abend. Ja, heute Nacht bleibt es meistens klar, so nördlich der Ruhr. Da kannst du morgens ein bisschen Hochnebel aufziehen. Regen gibt es aber überall nicht und die Temperaturen fallen auf 17 bis 11 Grad. Morgen gibt es dann wieder viel Sonne und so ein paar Wolken. Dazu wird es nicht mehr ganz so heiß wie heute mit 21 bis 28 Grad. Und auch der Donnerstag wird sommerlich.
1: Oh, Dankeschön.
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1: Zwei Meldungen habe ich für euch. A4 Aachen nach Köln zwischen Kreuz Köln-West und Köln-Eiffeltor. Da stockt es auf 3 Kilometern. Und A4 Köln Richtung Aachen zwischen Köln-Eiffeltor und Kreuz Köln-West. 10 Minuten plus 3 Kilometer Stau.
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1: Ah, gleich geht's hier weiter mit scheidenden Relegationskick. Greuther Fürth gegen Rot-Weiß Essen. Die Fürther liegen nach der ersten Halbzeit 1-0 vorne. Die wollen zweitklassig bleiben. Die Essener wollen das noch werden.

Oh, Freunde, ich sag's dann ungern, aber das 2-0 für Fürth in der 47. Minute sieht aktuell schlecht aus für den Aufstieg von Rot-Weiß Essen. Aber wie gesagt, 47. Minute, da geht noch was. Wir hören da gleich vorbei.

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1: Oliver Tübenauer ist weiter unser Mann in Fürth. Oliver, ich muss mich beschweren. Rot-Weiß Essen mit einem klaren Ziel runter nach Fürth gekommen, in die entscheidende Relegation. Als Aufsteiger wieder nach Hause zu fahren, aber aktuell sieht es hier absolut nicht danach aus vom Ergebnis her, oder?
2: Nein, es sieht nicht danach aus. Sie haben zwar gewechselt, die Essener zur Pause, haben Dixon Abiyama für Ramien Safi gebracht. Und Dixon Abiyama, das ist so ein Spieler, wenn der heute was reißt, dann ist das so einer, wo du sagst, ausgerechnet der, der 3,5 Jahre in Fürth gespielt hat, unter anderem auch mal eine Saison in der ersten Liga. Aber der ist noch gar nicht so richtig an den Ball gekommen. Da kamen die Fürther plötzlich über die rechte Seite. Der Kapitän Branimir Gotta an der Strafraumkante wird er von zwei Essener nicht richtig angegriffen und schlenzt dann mit links unten links ins Eck vorbei an Jakob Golz ins Essener Tor. Und deswegen momentan die Essener nicht auf Aufstiegskurs. Momentan laufen sie einem 0-2 Rückstand hinterher. Einen Treffer brauchen sie, um zumindest hier eine Verlängerung zu erzwingen. Sie scheinen im Augenblick aber zumindest ein bisschen geschockt. Aber es sind erst 50 Minuten gespielt, also 40 Minuten haben sie noch für diesen Treffer. Alles noch einigermaßen im grünen Bereich, aber sie laufen jetzt im Rückstand hinterher.
1: Und die mitgereisten Essener Fans, die sind wahrscheinlich in Schockstarre.
2: Jetzt sind sie in Schockstarre. Sie haben vorher noch ein bisschen Stimmung hier verbreitet, verbotenerweise mit ein paar Bengalos rumgespielt. Und jetzt müssen sie erstmal aufpassen, denn Fürth kommt über Latajew Richtung Strafraum der Essener. Latajew im Strafraum schießt aufs kurze Eck und dann ist Golz unten und kann diesen Ball aufs kurze Eck geschossen gerade noch zur vierten Ecke für die Spielvereinigung Greuther Fürth klären. Aber im Augenblick ist RWE richtig unter Druck.
1: Der Abend entwickelt sich leider was anders, als wir das geplant hatten. Vielen Dank trotzdem, Oliver Tübenauer, für uns in Fürth.

0: ist es dann. Klassiker von den Stranglers aus England. Von den Jungs, die tatsächlich noch spielen, ist nur noch einer aus der Originalbesetzung vorhanden. Die sind so ein bisschen in den Schatten ihrer selbst. Und apropos Schatten ihrer selbst, wir kommen zum eigentlichen Thema des Abends, eigentlich dem Aufregerthema des Abends.
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0: Ich denke an die vielen Menschen beim Rudelgucken in Essen. Die haben wahrscheinlich gestern die Aufstiegsbilder gesehen aus Paderborn, wie eine komplette Stadt ausrastet. Und natürlich gehofft, so eine Party schmeißen wir auch heute Nacht. Aber Stand jetzt sieht's nicht danach aus. Fürth liegt 2-0 vorne und würde so weiter zweitklassig bleiben. Und Essen in Liga 3. Aber eine halbe Stunde haben wir noch. Oliver Tubenauer, WDR 2 Sport, unser Mann in Fürth. Der Stand jetzt, 2-0 für Fürth. Ist das verdient aus deiner Sicht?
2: Ja, tatsächlich, absolut. Also wenn es ein ganz normales Ligaspiel wäre, dann würde ich sagen, das ist fast schon gelaufen für Rot-Weiß Essen. Aber zur Wahrheit gehört eben auch ein Treffer für RWE und die Verlängerung naht. Also insofern alles noch drin für Rot-Weiß Essen. Man muss allerdings wirklich sagen, seit der 47. Minute, seit Branimir Gurta das 2-0 für Fürth erzielt hat, spielt eigentlich nur noch Fürth. Phasenweise die Essener einfach nur eingeschnürt. Es gab einen Gegenzug, aber auch den haben die Fürther hier sicher erlaufen, als sie Essener mal richtig mit Volldampf versucht haben, hier ein Umschaltspiel zu kreieren. Jetzt im Augenblick sind sie mal in der gegnerischen Hälfte am Ball, aber schon wieder gehen die Vierter dazwischen und spielen den Ball erst einmal wieder zurück in die Essener Hälfte. Das ist alles ein bisschen behäbig im Augenblick.
0: Kannst du dir das erklären? Ich meine, die wissen doch, worum es geht, die Freunde auf dem Platz.
2: Ja, das ist jetzt nicht so, dass ich den Eindruck habe, die wollen nicht. Aber Fürth kann eben auch ein bisschen Fußball spielen. Das haben sie im Hinspiel auch eine ganze Zeit lang bewiesen, hatten dann allerdings so ein bisschen das Pech. Und jetzt müssen sie aufpassen, die Essener. Es gibt einen Weitschuss aus der zweiten Reihe, aus der eigenen vierten Hälfte von Boncet. Der geht allerdings klar am Tor von Jakob Golz vorbei. Golz übrigens der Garant dafür, dass Essen bislang nur 2-0 hinten liegt. Hat mit Sicherheit 2-3 wichtige Saves hier gehabt.
0: Oliver Tübenauer, WDR 2 Fürth. Vielen Dank. Na,

Essen schießt das erste Tor. Nein, Jaka Potocniks Tor wurde zurückgenommen. Nein, es darf nicht wahr sein. Es darf nicht wahr sein. Also es steht weiter 2:0 für Fürth gegen Rot-Weiß Essen.

0: 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Es ist 22 Uhr.
1: Die Nachrichten mit Stefan Pössl. Guten Abend.
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2: Wir gönnen den Bürgern ihren Spaß. Es geht jetzt ausschließlich darum, dass die Leute sensibel mit dem Gut, mit dem Lebensmittel Trinkwasser umgehen.
1: In einzelnen Städten und Gemeinden in Nordrhein-Westfalen gibt es Aufrufe, beim Wasserverbrauch sparsam zu sein, wie hier von den Stadtwerken in Jülich. Hintergrund ist, dass der Wasserbedarf während der zuletzt trockenen und warmen Tage sprunghaft angestiegen ist. Peter Neuhaus, WDR aktuell, erklärt, wie groß das Problem ist.
3: Einen akuten Wassermangel in Nordrhein-Westfalen, den gibt es nicht. Das sagt NRW-Umweltminister Krischer. Der Grünpolitiker spricht davon, dass einige wenige Wasserwerke beim Speichern und bei den Leitungen an Grenzen kommen. Und das hat wohl technische Gründe. Weil es aber noch länger heiß und trocken bleiben könnte, ruft Krischer zum Sparen auf, wie zum Beispiel auch Stadtwerke und Wasserverbände in den Kreisen Minden-Lübbecke, Soest und Herford. Trinkwasser sollte dort nur für notwendige Dinge wie Kochen oder Waschen verwendet werden, Gartenwässern, wenn nötig, in den Morgenstunden und nicht abends, wenn das in der Regel eh schon viele machen. Und einige Versorger bitten auch darum, im Moment keine Pools aufzufüllen.
1: Der Großteil der Menschen in Deutschland fordert in einer Umfrage, dass der Staat mehr in die Bildung investiert. Das Deutsche Kinderhilfswerk hat seinen aktuellen Bericht vorgestellt. Demnach sprachen sich Erwachsene vor allem für mehr Personal an Schulen und Kitas aus. Kinder wünschten sich insbesondere, dass Bildung und Lernmaterial kostenlos sind. Die Staatsanwaltschaft Potsdam hat nach der Anzeige der Schauspielerin Colleen Fernandes Ermittlungen gegen deren Ex-Mann Christian Ulmen aufgenommen. Eine Sprecherin der Staatsanwaltschaft sagte, der Anfangsverdacht wegen häuslicher Gewalt habe sich bestätigt. Die Vorwürfe, die Fernandes Ulmen wegen digitaler Gewalt macht, werden noch geprüft.
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1: Fußball-Drittligist Rot-Weiß Essen kämpft in Fürth gerade um den Aufstieg in die zweite Liga. Nach dem 1:0-Sieg im Relegationshinspiel hatte RWE noch gute Chancen. Oliver Tubenauer, WDR Sport, wie sieht es denn inzwischen aus?
4: Sie brauchen ein Tor. Sie liegen 0:2 hinten. Stand jetzt wäre es vorbei mit dem Aufstieg. Sie hatten zwar zwischenzeitlich den Torjubel nicht nur auf den Lippen, sondern sie haben richtig gejubelt in der 68. Minute. Dann hat sich allerdings der Video Assistant Referee eingemischt und hat festgestellt, dass Jaka Kuba Potocznik bei seinem Treffer in der 68. Minute hauchdünn im Abseits stand. Und deswegen bleibt hier vorerst beim 2:0 für die Spielvereinigung Greuther Fürth durch die Treffer von Noel Futgoy und Branimir Hrguta.
1: Das war WDR aktuell.
5: Danke, Stefan. Lars Schmidt aus der WDR 2 Wetterredaktion. Der Tag sagt Tschüss. Die Nacht kommt.
6: Ja, eine angenehme, milde Nacht wünsche ich. Die bleibt jetzt meistens klar. Nur nördlich der Ruhr, da zieht so morgen so ein bisschen Hochnebel auf. Regen gibt's aber überall nicht. Die Temperaturen fallen auf 17 bis 11 Grad. Und morgen gibt's dann wieder einen sommerlichen Tag mit viel Sonne. Schon so ein paar Wolken und nicht mehr ganz so heißen Temperaturen. Es bleibt aber immer noch sehr mild. Iserlohn erreicht 24, Dorsten 25 und Neuss 27 Grad.
5: Nehmen wir gerne mit. Danke dir.
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5: Das hören wir gerne. Keine Meldung. Freie Fahrt für euch da draußen.
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5: Ja, und das hören wir nicht so gerne. Das ist wirklich kein Abend für Blutdruckpatienten. Also eben sah es wirklich so aus, als hätte Essen das wichtige Tor gemacht, um den Abend zu retten. Also sprich, in die Verlängerung gehen zu können. Wurde dann aber zurückgenommen vom Schiri. Ihr habt es gehört, offenbar abseits. Also es bleibt beim 2:0 für Greuther Fürth.
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0: Love Somebody. Holly Humberstone für WDR 2.
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0: Also wenn die Essener diesen Abend noch zu einem Aufstiegsfest machen wollen, dann müssen sie jetzt wirklich loslegen. Fürth weiter 2-0. Aber Oliver Tübenauer für uns in Fürth, ich habe da vor 3 Minuten doch fast ein Tor gesehen für die Essener, oder habe ich schon Hallus?
2: Nee, das war mehr als Hallo. Das war eine Riesenmöglichkeit. Das war eigentlich das Muss zum 2-1 für Rot-Weiß Essen. Eine lange Flanke. Dix Labiama mit dem Kopf trifft er ja fast den Innenpfosten. Auf jeden Fall den Pfosten. Der Ball, er breit nochmal zurück in den 5-Meter-Raum. Müse kommt angeflogen. Und wer ist da? Silas Prüfrock, der Torhüter der Spielvereinigung Greuther Fürth. Kratzt das Ding von der Linie. Das wäre der Treffer gewesen, den Essen braucht, um sich hier irgendwie in die Verlängerung zu bringen. Nach wie vor 2-0 die Führung für die Spielvereinigung Greuther Fürth, die jetzt wieder kommt, wo jetzt Kapitän Gotter gefault wird von dem eingewechselten Ruben Reisig. Aber das gibt einen Freistoß aus einer relativ ungefährlichen Perspektive und Situation, weit vom Tor entfernt. Also vorerst 2-0 der Rückstand aus der Sicht von Rot-Weiß Essen.
0: Also manchmal hast du kein Glück und kommt auch noch Pech dazu. Dann vorhin noch das aberkannte Abseitstor. Hätten sie es aber verdient, in die Verlängerung zumindest zu gehen, die Essener, aus deiner Sicht?
2: Also wenn man das ganze, die ganze Relegation betrachtet, dann ja, insgesamt würde ich sagen, führt schon verdient mit 2-0. Aufpassen, nochmal eine Möglichkeit. Herr Gotter ist schon wieder am Ball an der Strafraumkante, wird allerdings dann zunächst einmal von Lukas Brumme vom Ball getrennt. Und der Gegenzug der Essener, ja, der wird abgefangen von Prüfrock, der schlägt den Ball jetzt weit in die Essener Hälfte. Bleibt beim 2-0 für Fürth.
0: Und wir sind in der 84. Minute, also langsam müsste da was passieren, um den Aufstieg noch zu retten. Vielen Dank, Oliver Thurnauer. Wir hören den Mann gleich wieder mit der Schlussphase dieses spannenden Kicks.
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0: Wir gehen in die Schlussphase des Kicks. Greuther Fürth gegen Rot-Weiß Essen. Es steht 2:0 aus Fürther Sicht.
1: Geköpft von Philipp Ziereis. Trotzdem noch Ballbesitz RWE. Flanke in den Strafraum. Prüfraum kommt raus, faustet den Ball weg. Und Felix Klaus ist da. Und er versucht es jetzt mit einem weiten Schlag in Richtung Noel Futkoy. Der hat da das Duell gegen Ben Hüning. Und Hüning hat zunächst einmal dieses Duell gewonnen. Allerdings gibt es einen Einwurf für die Spielvereinigung Greuther Fürth in der Hälfte von Rot-Weiß Essen. Und Noel Futkoy, der macht hier auch das Publikum immer wieder heiß. Gebürtiger Essener hin, Heimatverein her. Aber sowas willst du nicht in deiner Vita stehen haben, dass du Torschützenkönig der zweiten Liga geworden bist und dann am Ende mit deinem Verein absteigst. Das wollten sie auf gar keinen Fall. Jetzt im Augenblick der Einwurf ausgeführt. Branimir Gotter gegen Hüning im Zweikampf an der Eckfahne. Und da Herr Gotter natürlich eine Menge Zeit und holt er noch eine Ecke raus? Das ist momentan die große Frage. Erstmal ist einer zu Boden gegangen und dann gibt es so ein bisschen Ärger und dann ist es nochmal Branimir Gotter, der in Richtung Fürther Fans da geht und so ein bisschen noch versucht zu pushen, der nochmal versucht, die Fürther Fans zur richtigen Stimmung zu bringen. Und weiter geht's mit einer Ecke oder einem Einwurf. Sieht nach Ecke aus, müsste mittlerweile die 9. sein gegenüber 4 von Rot-Weiß Essen. Zwischenzeitlich gab es auch mal 8:1 ein Eckballverhältnis zugunsten der Spielvereinigung Greuther Fürth. Da hatten sie Rot-Weiß Essen eingeschnürt. Das jetzt ist jetzt einigermaßen vorbei, die Umklammerung. Aber die Fürther versuchen, diese letzten Minuten irgendwie jetzt über die Zeit zu bringen und nach Möglichkeit in der gegnerischen Zone. Felix Klaus gerade am Ball, aber das Ganze auf Abstoß entschieden und deswegen hat es jetzt Jakob Golz sehr, sehr eilig, lässt den Ball dann liegen und dann ist es zunächst einmal Ben Hüning, der das Spiel der Essener vorantreibt, der Mann also, der diese Relegation erst ermöglicht hat mit seinem Treffer in Ulm zum 3:2, das dann eben Essen in die Relegation brachte. Jetzt aber Gegenzug, Noel Futkoy am Ball, aber der ist alleine. Drumherum sind 5 Essener, da wird er zwar ein bisschen behakt, aber das ist alles im grünen Bereich und deswegen ist der Ball bei den Roten, bei Rot-Weiß Essen. Langer Schlag in Richtung Strafraumkante der Spielvereinigung Greuther Fürth, wo zunächst einmal der eingewechselte Donny Arifi am höchsten steigt und den Ball rausköpft. Nee, Elvedi war es, der den Ball rausköpft. Abiyama schon wieder für Essen am Ball. Flanke in den Strafraum, rausgeköpft. Und dann ist es Herr Gotter. Und er müsste jetzt weit, weit nach vorne spielen. Macht zunächst einmal in Richtung Futkoy. Und dann anschließend gibt es einen Foul. Zunächst an Herr Gotter. Und der Vorteil, den eigentlich Schiedsrichter Robert Schröder gelten lassen wollte, der ist dann vorbei. Und somit gibt es dann eben doch den Freistoß für die Spielvereinigung Greuther Fürth. Im Grunde genommen wären nur noch 45 Sekunden der angezeigten Nachspielzeit zu absolvieren. Aber ich habe es gesagt, es wurde in den ersten 2,5 Minuten der Nachspielzeit praktisch nicht gespielt. Da wurde nur behandelt und deswegen bleibt Rot-Weiß Essen bestimmt noch 3 Minuten, um hier noch den Treffer zum 2:1 zu erzielen, der die Verlängerung erzwingen würde. Aber jetzt geht's erst einmal weiter mit dem Freistoß für die Spielvereinigung Greuther Fürth in der eigenen Hälfte. Der Torhüter Silas Prüfrock hat den Ball und schlägt ihn jetzt zunächst einmal nach vorne. Auf die linke Seite, wo Noel Futkoy den Ball nicht erreichen kann. Der Ball geht ins Seiten aus. Essen wirft in Höhe des eigenen Strafraums ein. Hatte dann zunächst einmal wieder Reisig angespielt. Aber die Fürther, sie versuchen vorzuchecken. Dann ist es tatsächlich Branimir Gotter, der da an der Grundlinie der Essener attackiert, aber trotzdem ist Ballbesitz bei Essen. Mizuta setzt sich jetzt gerade durch und dann kommt der Ball nochmal auf die rechte Außenbahn, auf die linke Außenbahn, Versuch einer Flanke, aber noch ein vierter Abwehrbein dazwischen und es gibt die nächste Ecke für Rot-Weiß Essen und Heiko Vogel, der Trainer der Spielvereinigung Greuther Fürth, dem haut gerade den Vogel raus, der ist da fuchsteufelswild, weil es nochmal die Ecke gibt. Und Jakob Golz ist jetzt mit im Strafraum der Spielvereinigung Greuther Fürth. Essen geht all in. Auch der Torhüter versucht jetzt, einen Treffer zu erzielen. Ball kommt auf den kurzen Pfosten geflogen. Ball wird immer länger. Ball landet allerdings bei Felix Klaus. Das ist ein Fürther. Der spielt dann weiter. Und das Essener Tor ist leer. Aber Aaron Keller kommt da zunächst einmal nicht vorbei, weil Yannick Hoffmann reingerutscht ist in diesen Ball und den nächsten Einwurf für die Spielvereinigung Greuther Fürth zumindest erzwingt und verhindert, dass die Fürther hier sowas wie ein Empty Net Goal, wie man beim Eishockey sagen würde, machen können. Wieder Einwurf für die Spielvereinigung Greuther Fürth. Die Nachspielzeit, sie ist schon eine Minute überzogen, die angezeigte. Aber ich habe es gesagt, das dauert noch ein bisschen. Weiter Einwurf in Richtung Branimir Gotter. Die Essener gehen allerdings dazwischen. Zunächst einmal mit Rios Alonso. Der kommt auch durch. Und jetzt ist vielleicht Nochmal eine Gelegenheit für Rot-Weiß Essen, das Spiel schnell zu machen. Sie kommen nochmal über die linke Seite mit Brumme. Zweikampf dann und dann schiebt Brumme und dann kriegen die Fürther den nächsten Freistoß zugesprochen. Auch wenn sie jetzt fuchsteufelswild werden, die Essener. Brumme beschwert sich da, dass Futkol sich hat fallen lassen, aber es gibt den Freistoß für die Spielvereinigung Greuther Fürth. 8 Minuten 40 dauerte diese Nachspielzeit schon und natürlich warten jetzt alle hier auf den Abpfiff. Aber zunächst einmal gibt es noch eine gelbe Karte, wenn ich richtig gesehen habe, für Ben Hüning, der Schiedsrichter Robert Schröder nochmal so richtig bearbeitet und beackert hat. Diese gelbe Karte wird natürlich zunächst einmal gezeigt und dann angepfiffen. Und Silas Prüfrock, der Torhüter der Spielvereinigung Greuther Fürth, hat den Ball vor sich liegen, weit vor dem Strafraum. Bringt den Ball in Richtung Strafraumkante von Rot-Weiß Essen. Zunächst einmal Kopfball abgewehrt, dann ist es Mitsuta, der den Ball nach vorne schlägt im Mittelkreis. Viele, viele Zweikämpfe. Paul Will zunächst einmal für Fürth am Ball, aber er kommt da in dem Zweikampf nicht durch. Und deswegen gibt es nochmal die Möglichkeit zu flanken. Hofmann in die Mitte. Zunächst einmal rausgeköpft der Ball von den Fürthern. Nochmal nachgesetzt. Müsste Freistoß für Fürth geben. Gibt's aber nicht. Aber es gibt einen weiten Schlag aus der eigenen Hälfte der Spielvereinigung Greuther Fürth. Diesmal ist Golz allerdings vor seinem Kasten. Kann den Ball wieder nach vorne köpfen. Und dann ist der Schlusspfiff da. Die Spielvereinigung Greuther Fürth gewinnt dieses Rückspiel mit 2:0. Bleibt in der zweiten Liga. Und Rot-Weiß Essen scheitert ganz knapp in der Relegation.
0: Ach mein Gott, Rot-Weiß Essen wollte heute Abend den Aufstieg in Liga 2 klar machen und die ganze Stadt glücklich, aber ist leider nichts geworden, ihr habt's gehört. Oliver Thubenauer, WDR 2 für uns in Fürth, danke trotzdem.

0: Es ist kurz um 10:30. Hier ist für euch das WDR 2 Abendmagazin am Dienstag. Zwischen 19 und 23 Uhr kriegt ihr bei uns alles, was wichtig ist. Darüber spricht der Westen heute. Die Deutsche Rentenversicherung hat vor Betrügern gewarnt. In ihrem Namen würden zurzeit verstärkt Phishing-Mails verschickt. Unter dem Vorwand eines Sicherheitsupdates werden die Angeschriebenen aufgefordert, persönliche Daten einzugeben. Das würde die Deutsche Rentenversicherung selbst nie tun. Die gefälschten E-Mails seien außerdem an der Absenderadresse zu erkennen. Die schwedische Regierung hat angekündigt, die Preise für ÖPNV-Monatstickets zu halbieren. Grund sind die gestiegenen Energiepreise wegen des Iran-Kriegs. Für Autofahrer wurden in Schweden bereits zweimal die Spritsteuern gesenkt. Mit den billigeren Monatstickets sollen jetzt auch die ÖPNV-Nutzer entlastet werden. Und die Userinnen und User im Netz suchen weiter verstärkt nach einer Dame aus dem Reality-TV und es werden immer mehr Suchanfragen. Uschi aus der TV-Sendung Amore unter Palmen ist überraschend im Senegal gestorben. Die Reality-Doku begleitet Menschen, die im Ausland nach der großen Liebe suchen und internationale Beziehungen führen. Uschi wurde durch ihre Beziehung mit dem jüngeren Omsu bekannt. Die Todesursache ist noch unklar.
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0: Hat Lars Schmidt für uns.
2: Ja, das fällt in die Kategorie gemütliche Nacht zum Draußensitzen. Ne? Weißt du, so Grillen, Zirpen hören, gerade wenn man ländlich wohnt. Ach, schön und frieren muss ich nicht. Ich brauche nicht mal ein Jäckchen. Die Temperaturen, die fallen heute Nacht auf 17 bis 11 Grad. Meistens bleibt es klar. So nördlich der Ruhr, da zieht so morgen ein bisschen Hochnebel rein. Das ist aber nicht allzu viel. Es bleibt auch trocken. Und morgen gibt's dann wieder einen Tag mit viel Sonne. Es sind nur wenig Wolken unterwegs. Es wird nicht mehr ganz so heiß. 21 bis 28 Grad gibt's dann.
0: Danke. Kann bleiben.
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0: Keine Meldung, Freifahrt.
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0: Und ihr habt es gehört, Rot-Weiß Essen bleibt in Liga 3. Die Vierter waren heute einerseits zu gut, andererseits hatte Essen aber auch viel Pech vor dem Tor. Schade, aber ist wie es ist.

Hier ist WDR 2 Uhr Abendmagazin. Leider traurige Bilder unten aus Fürth. Die Essener Profis saßen da mit leerem Blick auf dem Rasen. Viele hatten Tränen in den Augen. Haben dann aber doch ihre Fans noch abgeklatscht. Rund 2700 sind ja mit runtergefahren nach Fürth, um den Aufstieg zu feiern aus Liga 3. Aber da bleiben die Essener leider noch eine Saison. Fürth war heute eben einen Tick zu gut und hatte auch ein Stück mehr Glück. Jetzt ein 2:0. Das hier sind die Cores für euch. Radio. 22:40 Uhr.

Ihr Lieben, wir konnten jetzt zwar keinen Aufstiegsabend feiern mit den Essenern, wie wir es eigentlich geplant hatten heute, aber ich hoffe, wir hatten trotzdem eine einigermaßen nette Zeit zusammen. Morgen gerne wieder, wenn ihr wollt. Ich bin Stefan Kroos und weg. Und hier ist die große Donner Summer auf WDR 2.

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1: Die Nachrichten mit Stefan Pössl. Guten Abend.
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1: Fußball-Drittligist Rot-Weiß Essen hat den Aufstieg in die zweite Liga verpasst. Nach dem 1:0 Heimsieg verlor Essen bei Greuther Fürth das Relegationsrückspiel mit 0:2. Oliver Tubenauer, WDR Sport.
2: Noel Futkoi, der gebürtige Essener, in der 29. Minute mit dem Treffer zum 1:0. Und dann nach dem Seitenwechsel Branimir Gutter in der 47. Minute mit dem 2:0. Gute Chancen hatten die Essener vor allem in der 10. Minute, als Wajkowski an Silas Prüfrock scheiterte, und in der 81. Minute eine Doppelchance. Abiyama mit dem Kopfball an dem Pfosten und auch Müsel scheiterte dann letztlich an Fürth-Torhüter Silas Prüfrock. Und somit bleibt die Spielvereinigung Greuther Fürth zumindest ein weiteres Jahr in der zweiten Liga. Rot-Weiß Essen muss weiter auf die Zweitklassigkeit hoffen.
1: NRW-Umweltminister Krischer sieht in Nordrhein-Westfalen keinen akuten Wassermangel, auch wenn einzelne Städte und Gemeinden dazu aufrufen, sparsam mit Wasser umzugehen. Das habe aber vor allem mit der Kapazität der Speicher und der Netze zu tun. Die kämen an Grenzen, wenn vornehmlich am Abend viel Wasser für Pools und Gärten abgezapft werde. In Wuppertal, Remscheid und Solingen hat es heute mehrere Störungen im öffentlichen Netz gegeben. Unter anderem sind Ampeln ausgefallen. Außerdem konnte man in mehreren Geschäften nicht bezahlen, weil die Kassen nicht funktioniert haben. Die Ursache ist bis jetzt unbekannt. Der spektakuläre Juwelenraub im Pariser Louvre soll verfilmt werden. Eine Produktionsfirma hat die Rechte an einem Recherchebuch gekauft, das morgen erscheint. Daraus sollen unter anderem eine Doku-Serie und ein Spielfilm entstehen. Im vergangenen Oktober hatten Diebe einen Teil der französischen Kronjuwelen aus dem Louvre gestohlen.
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1: In Kalletal im Kreis Lippe ist am Abend eine knapp 70 Jahre alte Zeitkapsel geöffnet worden. Die Kapsel war nach monatelanger Suche auf einem Baugrundstück entdeckt worden. Schülerinnen und Schüler hatten sie dort vergraben. Maurice Pflege für WDR aktuell.
3: Drin waren unter anderem Fotos von ehemaligen Gebäuden in Kalletal, die meisten hier nur noch vom Hörensagen kennen. Tageszeitungen vom Tag, an dem die Zeitkapsel 1958 vergraben wurde, und ein Dokument, welches das Leben im alten Kalletal erklärt. Ein paar hier vor Ort hatten sich auch einen Goldschatz oder alte Münzen gewünscht. Trotzdem sind hier alle zufrieden, dass überhaupt brauchbare Gegenstände in der Kapsel gefunden wurden. Offenbar hat die Zeitkapsel wirklich jahrzehntelang luftdicht verschlossen im Gemäuer gelegen. Ein Anwohner in Kalletal hatte sich daran erinnert und dann nahm die große Suchaktion ihren Lauf.
1: Das Wetter in Nordrhein-Westfalen. In der Nacht bleibt es meistens klar, die Tiefstwerte liegen zwischen 17 und 11 Grad. Morgen am Tag weiter viel Sonne, es sind aber etwas mehr Wolken unterwegs und es wird nicht ganz so heiß wie heute. In Dorsten bis 25 Grad, in Düsseldorf bis 26 und in Erftstadt bis 27 Grad. Das war WDR aktuell.
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4: Auf der A516, Abzweig Oberhausen in Richtung Emmerich, ist die Auffahrt Oberhausen-Eisenheim bis zum 15. Juni wegen Bauarbeiten gesperrt. Auf der A42 Kamp-Lindfort-Dortmund sind im Kreuz Herne die Verbindungen zur A43 Richtung Recklinghausen bis voraussichtlich Ende Mai gesperrt.
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5: Mit Markus Barsch. Hallo, schön, dass ihr da seid. Wir legen los mit Joe. End of Beginning.
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0: 10 nach 11 ist es. Hallo Deutschland, hier ist Pop, eure Radioshow. Was ist los bitte? Das gibt's doch nicht. Ihr habt doch nicht gelacht heute. Das ändern wir sofort. Das machen wir zusammen mit Comedy-Mann Johann König. Macht ja manchmal auch Sachen, die zumindest, sagen wir mal, moralisch etwas fragwürdig sind. Dann seid ihr doch nicht allein. Hier unser Comedy-Urgestein Johann König, der ja mittlerweile auch schon mehrere hundert Jahre im Geschäft und entsprechend sehr reich ist. Dem geht es doch genauso.
1: Sag mal, kennt ihr das, wenn man was macht und während man das macht, denkt man schon, oh, das macht man aber nicht. Das gehört sich nicht, ja. Ich hatte das neulich. Bin ich mit meinem Porsche Cayenne bin ich zum Bio-Supermarkt um die Ecke gefahren. Ja, und da habe ich gedacht, ja, das macht man eigentlich nicht, ja. Das gehört sich nicht, ja. Und es ist so, eigentlich fahre ich nie mit dem Wagen zum Bio-Supermarkt. Dafür haben wir ja den Zweitwagen. Und eigentlich fahre ich sowieso diese Strecke nie mit dem Auto. Es sei denn, es regnet sehr doll oder es schneit oder vom Wind her, dass der Wind sehr stark weht. Oder wenn ich sehr, sehr viel einkaufen muss. Oder wenn es halt zeitlich überhaupt nicht anders mehr hinhaut. Oder so wie in diesem Fall, dass ich einfach keinen Bock hab zu laufen.
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Hier kommt noch was aus dem Verkehrszentrum für euch. Wir bringen euch nach Hause hier. Vorsicht bitte, nämlich gerade in beiden Richtungen auf der A30 Amsterdam-Rheine zwischen Nordhorn, Bad Bentheim und Schüttorf-Nord. Da sind Personen auf der Fahrbahn. Vorsicht in beiden Richtungen auf der A30 Amsterdam-Rheine zwischen Nordhorn, Bad Bentheim und Schüttorf-Nord. Personen auf der Fahrbahn. Daisy.

0: Luis Capaldi.
1: Luis Capaldi möchte man am liebsten immer Halspastillen reichen. Aber er ist einfach so ein toller Künstler, gebeutelt von den Dingen des Lebens und alles. Macht so wunderbare Songs. Immer, hallo, hier ist Pop, eure Abendshow ist kurz vor 23:30 schon. Wir haben eben philosophiert, und da kommt immer noch fröhliches Zeug von euch. Wir haben philosophiert heute über die absolut berechtigte Frage von Dina Starke aus Lindau. Macht euch mal Gedanken. Die Getränke, die im Kühlschrank durch Sonnenstrom gekühlt werden, sind die dann sonnengekühlt? Ah, da platzt das Universum. Hier kommt Nadine und das ist lustig. Gut, man muss es vielleicht sehen. Stellt euch mal das Wort Rapunzel, das ist die mit den Haaren und so, ne? Die runtergelassen hat. Wenn ihr das euch bildlich vorstellt, dieses Wort Rapunzel und musikaffin seid, dann seht ihr als erstes RAP vorne. Rap! Okay, alles klar. Nadine schreibt, hey, wieso gibt es eigentlich eine Rapunzel? Aber keine Rockunzel und auch keine Popunzel und von der Schlagerunzel ganz zu schweigen.
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1: Es ist 11:30.
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2: Die Nacht bleibt meistens klar und überall trocken, bei 17 bis 11 Grad. Morgen scheint weiterhin die Sonne. Dazu wird es nicht mehr ganz so heiß, bei 21 bis 28 Grad. Am Donnerstag wird es sommerlich mit Sonne und nur dünnen Wolken bei 22 bis 27 Grad.
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3: Auf der A516, Abzweig Oberhausen in Richtung Emmerich, ist die Auffahrt Oberhausen-Eisenheim bis zum 15. Juni wegen Bauarbeiten gesperrt. Auf der A2 Oberhausen-Dortmund sind im Kreuz Recklinghausen die Verbindungen zur A43 Richtung Wuppertal bis voraussichtlich Ende Mai gesperrt. Auf der A42 Kamp-Lindfort-Dortmund sind im Kreuz Herne die Verbindungen zur A43 Richtung Recklinghausen bis voraussichtlich Ende Mai gesperrt.
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4: Und hier ist Pop, eure Abendshow. Mit Markus Basch und One Republic, Need Your Love.

Wir bleiben in der Familie. Das hier ist Wally Warning No Monkey gerade gewesen, ne, in eurer Abendshow. Wally Warning, den haben wir gerne mal gespielt, so im Sommer passt es gut, ne? Auch One Drop Reggae. One Drop Reggae, ja, hat auch gut funktioniert. Also kleine Hits von Wally Warning in Deutschland. Kommt ursprünglich von den niederländischen Antillen, da ist er geboren worden, 1948. Aber letztes Jahr, ich glaube September 25, ist Wally Warning gestorben. In München. Er hat jahrzehntelang in München gelebt. Und ich sag, wir machen in der Familie weiter, denn seine Tochter Amy Warning, die hat auch mit ihm zusammen gespielt. Da waren sie Wally und Amy. Da hat sie den Bass gespielt und ihr Vater und sie haben zusammen Musik gemacht. Und Amy Warning geht jetzt gerade so ein bisschen steil mit ihrer eigenen Musik. Und das Süße ist ja immer, ich sag das ja immer, die Plattenfirmen schicken uns immer so einen Waschzettel dazu zu neuen Interpretinnen, Interpreten, Künstlerinnen, Künstlern. Und die schreiben da mit ganz viel Feingefühl ziselierte Texte. Deswegen das so schön, kann ich hier die ziselierte Textmusik anmachen. Und ich lese vor, was die Plattenfirma uns geschickt hat zu Amy Warning und ihrem Song Ausgehen. Kommt jetzt gleich. Um ein elektrisierendes Gefühl, einen maximal eingängigen Groove, eine subtil feierliche Stimmung zu erzeugen, braucht Amy Warning lediglich ihre Stimme, einen flirrenden Chor, eine taktvolle Basslinie und reduzierte Drums. Ihre, jetzt kommt's, leichtfüßig tapsende Radiosingle Ausgehen, hört ihr, dass ich lächeln muss, ein trotz seiner Geruhsamkeit zum Tanzen anregender Song, der die Atmosphäre magischer Nächte aufsaugt.

0: Ist cool oder cool?
1: Wir finden, es ist sehr cool. Amy Warning gerade. Neu. Ausgehen.
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jetzt gleich Bosse mit diesem coolen neuen Ding. Flackern, wo der Song auch flackert. Geil. Hey, das war Pop, die Abendshow mit Markus Barsch. Gleich ist Ben Streubel hier für euch. In der Popnacht habt eine gute. Doch was poppt denn hier noch für ein Posting auf? Kurz vor Schluss. Wie ein Pilz aus dem Boden. In unseren Lieblingssozial-Netzwerken. Hier Lene Z schreibt. Lene Z postet. Okay, Leute. Jemand im Büro bedient sich, ohne zu fragen, an meiner Kaffeemilch im Kühlschrank. Aus meinem privaten Mini-Kühlschrank, der auf meinem Schreibtisch in meinem Büro steht. Während meiner Abwesenheit wird immer Milch geklaut. Ich denke, es ist an der Zeit, Abführmittel in die Milch zu mixen.

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1: Die Nachrichten mit Klaus Janssen. Guten Abend.
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1: In NRW war dieser Dienstag einer der heißesten Maitage der Geschichte. Spitzenreiter war Bocholt, da wurden gut 33 Grad gemessen. Danach kamen Tönisforst und Marl. Markus Meyer-Gehlen, wie der aktuell sagt, dass das schon nah dran war am Allzeitrekord.
2: Ja, zumindest nah dran am Mai-Rekord. Wir hatten im Mai 2017 schon mal über 34 Grad an der Messstelle Köln-Bonn. Aber da war jetzt der Dienstag ja nicht weit von entfernt. Ganz Europa ist im Moment von einer Hitzewelle betroffen. In Großbritannien, da gab es tatsächlich einen neuen Mai-Rekord. Nahe London waren es 35 Grad. Und in Frankreich sind schon 7 Menschen im Zusammenhang mit der Hitze gestorben, vor allem, weil sie beim Baden verunglückt sind. Auch hier in NRW gab es ja am Wochenende einen 14-Jährigen, der in der Ruhr ertrunken ist.
1: Die Deutsche Rentenversicherung hat vor Betrügern gewarnt. In ihrem Namen würden zurzeit verstärkt Phishing-Mails verschickt. Unter dem Vorwand eines Sicherheitsupdates werden die Angeschriebenen aufgefordert, persönliche Daten einzugeben. Das würde die Deutsche Rentenversicherung selbst nie tun. Im Europapark Rust hat ein Stromausfall die Fahrgeschäfte lahmgelegt. Der Freizeitpark war nach Angaben eines Sprechers circa 5 Minuten ohne Strom. Besucher mussten aus einigen Attraktionen herausgeholt werden. Das schottische Parlament hat sich für ein neues Unabhängigkeitsreferendum ausgesprochen. Gefordert wird darin, dass die britische Regierung sich mit dem Thema befassen soll. Aktuell gibt es aber keine Anzeichen dafür, dass aus London grünes Licht dafür kommt, eine solche Abstimmung zu genehmigen. Die schwedische Regierung hat angekündigt, die Preise für ÖPNV-Monatstickets zu halbieren. Grund sind die gestiegenen Energiepreise wegen des Iran-Krieges. Für Autofahrer wurden in Schweden schon zweimal die Spritsteuern gesenkt.
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1: Fußball-Drittligist Rot-Weiß Essen hat den Aufstieg in die zweite Liga verpasst. Nach dem 1:0-Heimsieg verlor Essen bei Greuther Fürth das Relegationsrückspiel mit 0:2. Oliver Tubenmauer, WDR Sport.
3: Noel Foodcoy, der gebürtige Essener, in der 29. Minute mit dem Treffer zum 1:0. Und dann nach dem Seitenwechsel Branimir Gutter in der 47. Minute mit dem 2:0. Gute Chancen hatten die Essener vor allem in der 10. Minute, als Zweikowski an Silas Prüfrock scheiterte und in der 81. Minute eine Doppelchance. Abiyama mit dem Kopfball an dem Pfosten und auch Müsel scheiterte dann letztlich an Fürth-Torhüter Silas Prüfrock. Und somit bleibt die Spielvereinigung Greuther Fürth zumindest ein weiteres Jahr in der zweiten Liga. Rot-Weiß Essen muss weiter auf die Zweitklassigkeit hoffen.
1: Das Wetter in Nordrhein-Westfalen. Die Nacht ist meist klar und es bleibt trocken bei 17 bis 11 Grad. Nördlich der Ruhr zieht örtlich Hochnebel auf. Tagsüber scheint weiterhin die Sonne. Es ziehen wenige Wolken durch und es wird nicht mehr ganz so heiß. Die Höchstwerte erreichen in Hagen bis zu 25 Grad. Wuppertal kommt auf 26 und in Bonn und Kerpen bis zu 27 Grad. Das war WDR aktuell.
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4: Auf der A516, Abzweig Oberhausen in Richtung Emmerich, ist die Auffahrt Oberhausen-Eisenheim bis zum 15. Juni wegen Bauarbeiten gesperrt. Auf der A2 Oberhausen-Dortmund sind im Kreuz Recklinghausen die Verbindungen zur A43 Richtung Wuppertal bis voraussichtlich Ende Mai gesperrt. Auf der A42 Kamp-Lindfort-Dortmund sind im Kreuz Herne die Verbindungen zur A43 Richtung Recklinghausen bis voraussichtlich Ende Mai gesperrt.
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5: 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So, dann machen wir es ein bisschen gemütlich hier in dieser Runde, in der ich mich hier selbst befinde mit meinem zweiten Ich. Also ich habe zumindest mal so viel Sonnencreme aufgetragen, dass es hier riecht in diesem Studio jetzt wie auf einem Campingplatz in so einem Pool, wo 6000 Menschen so Kokosöl auf die Haut geschmiert haben. Aber ich finde, das hat auch ein bisschen was Sommerliches. Und genau mit diesem virtuellen Geruch, den ich an euch weitergebe, verbringen wir die nächsten 5 Stunden zusammen.
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0: Bitte gib mir nur ein Wort.
1: Wie habe ich das früher gelernt? Als Messdiener, so wird meine Seele gesund. Ja. Das Wort heute heißt Purzelbaum. So, das gebe ich euch mal, dieses Wort. Weil heute ist der Welttag des Purzelbaums. Und das nicht ohne Grund, weil der Purzelbaum ist tatsächlich wohl, wenn man ihn täglich ausübt, fürs gesamte Gesundheitssystem des Körpers unheimlich wichtig. Also man schärft die Tiefenwahrnehmungen, die Rumpfmuskulatur und den Gleichgewichtssinn. So, das sagen führende Experten, die sich mit Purzelbäumen beschäftigt haben. Es ist auch Gehirnjogging durch die ungewohnte Perspektive und die Orientierung über Kopf. Wird die Konzentration gefördert, das Nervensystem sowieso. Ja, man fügt irgendwie Gehirnhälften aneinander. Also ich habe das jetzt in meiner Forschung nicht so festgestellt. Purzelbäume habe ich also noch als Kind machen müssen in diesem menschenverachtenden Sportunterricht in der Schule. Also ich bin zumindest noch so gebrieft worden, dass man mir gesagt hat, das habe ich in Erinnerung, nicht über den Kopf abrollen, weil das schädigt, sondern das war dieser Satz des Lehrers, breitbeinig stehen, mit dem Kopf zwischen den Beinen zur Decke schauen. So, und da hat es bei mir natürlich aufgehört. Ich bin streng katholisch erzogen worden. Ich dachte, das ist irgendwie, das hört sich an wie eine Stellung aus dem unveröffentlichten Schwarzbuch des Kamasutra. Und wenn man sich das dann noch vorstellt, dann würde ich sagen, das kann man mal ausprobieren, wenn man als Frosch wiedergeboren wird. Aber ihr dürft es heute ruhig mal machen. Macht doch mal einen Purzelbaum und hört die Sendung genau so an.

babe. 0:16 Uhr ist Vorsicht auf der A33 Brilon in Richtung Bielefeld in der Einfahrt Borchen. Da ist ein Fahrradfahrer unterwegs. Wer macht denn sowas? Hier ist die Popnacht.

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Kamerad, hier ist die Popnacht. Wir gehen jetzt mal zurück in die Zeit, in der der Azubi im Tonstudio noch gesagt bekommen hat, drück doch mal auf irgendeinen Knopf, mal gucken, was passiert. So, ah ja, genau. Dann drückt mal was anderes, was hier kommt. Auch schön. So entstanden die großen Hits. Ne? Nach diesem Hit hier von Animotion, iEngineer, spielen wir ein bisschen. Das ist das erste Spielchen für diese Show, für die Popnacht. Geht um zwei Hits in einer Sekunde und ihr gewinnt einen Preis in 3 Minuten.

0: ist schon eher ein bisschen was Kultisches hier in der Popnacht.
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0: Da rauschen zwei Songs an euch vorbei und ihr sagt mir dann, welche beiden Hits das sind für ein Popnacht-Package. Konzentration, por favor. Ihr habt nicht viel Zeit für die Erkenntnis. Wer da zwei Hits erkannt hat, die sind auf jeden Fall beide Nummer 1 Hits gewesen an diesem 27.05. in der Musikgeschichte auf diesem Planeten.

Ein cooler neuer Hit war das, den wir hier gemeinsam gehört haben. CQ heißt der Singer-Songwriter aus Ashby, That's in England. Dangerous Lover, CQ. Neu in der Popnacht.

0: 9:30 Uhr.
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2: Die Nacht ist meistens klar und überall trocken bei 17 bis 11 Grad. Tagsüber scheint weiterhin die Sonne. Dazu wird es nicht mehr ganz so heiß bei 21 bis 28 Grad.
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3: Auf der A516, Abzweig Oberhausen in Richtung Emmerich, ist die Auffahrt Oberhausen-Eisenheim bis zum 15. Juni wegen Bauarbeiten gesperrt. Auf der A2 Oberhausen-Dortmund sind im Kreuz Recklinghausen die Verbindungen zur A43 Richtung Wuppertal bis voraussichtlich Ende Mai gesperrt. Auf der A42 Kamp-Lindfort-Dortmund sind im Kreuz Herne die Verbindungen zur A43 Richtung Recklinghausen bis voraussichtlich Ende Mai gesperrt.
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4: Und die am meisten unterschätzte Höchsttemperatur heute Elsoff in Rheinland-Pfalz. Da werden es 25 Grad werden. Hier ist die Popnacht. Ich bin Ben Streubel.

0: Bernhard Marff. Die Wolke 4 verlassen wir ganz schnell.
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2: Heute an diesem 27.05. waren in den Charts noch einiges los und diese beiden Songs, die hört ihr jetzt sehr schnell hintereinander. Welche Nummer 1 Hits sind denn das? Torben aus Kiel, guten Morgen, der hat die Lösung.
3: Hallo, ja, das ist aber We Are Young von Fun.
2: Ja.
3: Und,
2: ja.
3: Jetzt hab ich...
2: Ja, was ist es?
3: Hm. Bei We Are Kara, What a Feeling.
2: What a Feeling, Flashdance. Genau. So, bist du wieder bei mir oder bist du jetzt abgestürzt irgendwo? Weil du warst
3: What a Feeling von Maria Carey.
2: Maria Carey von, ist es nicht, aber Irene
3: Cara. What a Feeling, what a feeling. Genau,
2: Du bist jetzt nervös wahrscheinlich. Ne? In diesem Moment habe ich dich nervös gemacht. Nein, ist alles in Ordnung. Du hast es ja so genannt, als du vor 5 Minuten angerufen hast. Deswegen ist alles gut. Ja? Der Notar hat sich von der Richtigkeit deiner Antwort überzeugt. Du kommst gerade vom Bruder gefahren. Und wie war es denn beim Bruder?
3: Ja, sehr gut. Erfrischend, schön ein paar Bierchen getrunken.
2: Also hat er einen Pool, der Bruder, weil du sagst erfrischend?
3: Das ist eigentlich eher wegen dem Bier.
2: Ach, wegen dem Bier. Man kann sich auch da reinlegen natürlich, ne? Wenn die Wanne und die Tonne groß genug sind. Und ist das Verhältnis so angenehm, dass man sagen kann, man würde mit dem auch eventuell in Urlaub fahren oder auch mal vielleicht auch wieder zusammenziehen irgendwann, wenn man so über 30 ist?
3: Ja. Bestimmt.
2: Das ist doch lustig. Toll, wenn man so ein brüderliches, gutes Verhältnis hat. Und was steht denn heute tagsüber an bei diesem schönen Wetter in Kiel für dich?
3: Das geht da an die Kieler Förde ein bisschen und da vielleicht noch Fischbrötchen essen gehen.
2: Du bist ja Zimmermann. Hast du auch schon mal ein Boot gebaut?
3: Nee, noch nicht. Müsste man eigentlich mal in Angriff nehmen.
2: Ja, würde ich mal sagen, wenn man schon in Kiel ist, muss man sagen, wenn man direkt die Ostsee vor der Tür, da muss man doch sofort aktiv werden.
3: Ja, normal eigentlich schon.
2: Ne? Was ich mir wünsche, wenn du mal viel Zeit hast, dass du die Bounty, du kennst vielleicht die Meuterei auf der Bounty, musst du dich mal einlesen. Das ist mein Lieblingsbuch, auch die Verfilmung dazu mit Marlon Brando. Und wenn du die Bounty nachbauen würdest, die liegt vor Pitcairn Island und ist da so, da guckt noch ein bisschen Mast raus, manchmal zu bestimmten Wellengängen. Das würde mich sehr freuen, dann würde ich dich in Kiel besuchen und dir auch einen Preis geben. Und so. Ja, also du liest dich ein, du baust und ich komme, okay?
3: Ja, das kriegen wir hin.
2: Er hat's gesagt, bei euch allen. So, tschüss.

0: 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Das sind die schönen Liebeserklärungen hier in dieser Show. Und es ist sowieso schön, wenn man jemandem irgendeinen Gefallen tut. Das könnt ihr besser als ich auch. Zumindest bei Michael Kölkes ist es so von seiner Sprache her. Er ist im Stimmbruch, glaube ich.
1: Hallo Benny Bär, natürlich Grüße auch in den Therapiekreis.
0: Na klar.
1: Benny Bär, könntest du mir bitte einen Gefallen erfüllen für meinen langjährigen Freund Manfred Thelen, der auch auf seinem LKW sitzt und durch Deutschland fährt. Ja. Hip Jeans don't wear blue jeans. Aha. Grüße gehen raus und danke euch.
0: Bei mir sind es noch Blue Jeans, aber vielleicht geht es auch mit Blow Jeans. Ich denke mal, Manfred Thelen wird sich auf jeden Fall darüber freuen und du auch. Wackel mal mit dem rechten Fuß.

Hier ist die Popnacht im Frank-Pop-Ensemble. Ich sehe schon einen neuen, gut riechenden Hit von Giant Rooks. Der neue Hit heißt Wanted Back.

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1: Álvaro Soler, der Imaginaba. Es ist 0.58 Uhr, Vorsicht bitte auf der A39 Braunschweig in Richtung Salzgitter. Da steht ein defekter LKW auf der Autobahn zwischen Kreuz Braunschweig Süd und Rüningen Nord.

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1: Die Nachrichten mit Klaus Janssen. Guten Morgen.
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2: Wir gönnen den Bürgern ihren Spaß. Es geht jetzt ausschließlich darum, dass die Leute sensibel mit dem Gut, mit dem Lebensmittel Trinkwasser umgehen.
1: In einzelnen Städten und Gemeinden in Nordrhein-Westfalen gibt es Aufrufe, beim Wasserverbrauch sparsam zu sein, wie hier von den Stadtwerken in Jülich. Hintergrund ist, dass der Wasserbedarf während der zuletzt trockenen und warmen Tage sprunghaft angestiegen ist. Peter Neuhaus, WDR aktuell, erklärt, wie groß das Problem ist.
3: Einen akuten Wassermangel in Nordrhein-Westfalen, den gibt es nicht. Das sagt NRW-Umweltminister Krischer. Der Grünpolitiker spricht davon, dass einige wenige Wasserwerke beim Speichern und bei den Leitungen an Grenzen kommen. Und das hat wohl technische Gründe. Weil es aber noch länger heiß und trocken bleiben könnte, ruft Krischer zum Sparen auf, wie zum Beispiel auch Stadtwerke und Wasserverbände in den Kreisen Minden-Lübbecke, Soest und Herford.
1: In NRW war der Dienstag einer der heißesten Mai-Tage der Geschichte. In Bocholt wurde es mit gut 33 Grad am heißesten, gefolgt von Tönisforst und Marl. Große Teile Europas sind gerade von einer Hitzewelle betroffen. In Großbritannien gab es mit 35 Grad einen neuen Mai-Höchstwert. Die israelische Armee hat bei Angriffen auf den Libanon mehr als 30 Menschen getötet. Wie das libanesische Gesundheitsministerium mitteilt, waren auch Frauen und Kinder unter den Opfern. Dutzende weitere Menschen wurden verletzt. Israels Regierungschef Netanyahu hatte angekündigt, die Militäroffensive weiter auszudehnen. Auch die Hisbollah-Miliz greift Israel weiter mit Drohnen an. Rot-Weiß Essen steigt nicht in die zweite Fußball-Bundesliga auf. Das Relegationsrückspiel gegen Greuther Fürth ging am Abend 0-2 verloren. Das Hinspiel hatten die Essener noch 1-0 gewonnen. Essens Trainer Uwe Koschinat ärgerte sich. Man habe viele Möglichkeiten gehabt, in die Verlängerung zu kommen. Man habe das Herz aber auf den Platz gelassen und könne stolz sein.
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1: In Köln sollen Teile der Deutschen Sporthochschule saniert werden. Dafür gibt es jetzt Geld vom Land NRW. Ministerpräsident Wüst und Wissenschaftsministerin Brandes haben der SpoHo jetzt einen symbolischen Scheck überreicht. Michelle Mink, WDR Köln.
4: 86 Millionen Euro bekommt die Sporthochschule. Diese Investition vom Land gibt es im Rahmen des Nordrhein-Westfalen-Plans. Der soll in den nächsten Jahren Investitionsrückstände abbauen. Und davon gibt es an der SpoHo ein paar. Die Gebäude aus den 70er Jahren müssen saniert werden. Geplant ist, die Multifunktionshalle, die Sportbibliothek und das Schwimmzentrum etwa mit Wärmepumpen und Photovoltaik auszustatten. Das Wasserbecken zu heizen kostet die Uni zum Beispiel viel Geld. Die Energiekosten sollen durch die Sanierung um 250.000 Euro reduziert werden.
1: Das Wetter in Nordrhein-Westfalen. Die Nacht ist meist klar und es bleibt trocken bei 17 bis 11 Grad. Tagsüber scheint dann weiter die Sonne und es wird nicht mehr ganz so heiß. Die Höchstwerte erreichen in Monschau bis zu 25 Grad, in Waldbröl 26, in den Beltburg bis zu 27 Grad. Das war WDR aktuell.
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5: Auf der A2 Oberhausen-Dortmund sind im Kreuz Recklinghausen die Verbindungen zur A43 Richtung Wuppertal bis voraussichtlich Ende Mai gesperrt. Auf der A42 Kamp-Lindfort-Dortmund sind im Kreuz Herne die Verbindungen zur A43 Richtung Recklinghausen bis voraussichtlich Ende Mai gesperrt.
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6: Mit Ben Schreubel seid ihr vorbereitet auf den lautesten Hit dieser Show. Das ist der Lenkradklopfer und den spiele ich 5,7932% lauter als alle anderen Hits. Und ich warte aber jetzt ganz gepflegt auf die Vorschläge von euch. Welchen Song würdet ihr denn gerne hören? Ihr habt vielleicht einen Energieriegel im Kopf, der immer wieder gerne mitgesungen wird. Und wenn da noch getrommelt wird, dann freue ich mich natürlich umso mehr. Und vielleicht die Ideen jetzt mal schnell abgeben unter 0722120111. Ich sortiere mich dann gemeinsam mit diesem Pool an großartigen Songvorschlägen und Deutschland wird dann in wenigen Minuten darüber entscheiden. 0722120111. Welchen Hit würdet ihr gerne hören?
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0: 21 Pilots und Heathens. Hier ist die Popnacht.
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0: Es wird ordentlich laut und geklopft werden, das garantiere ich schon mal bei diesen Songvorschlägen. Nordrhein-Westfalen und Hessen sind da heute dabei. Markus aus Wiesbaden, guten Morgen.
2: Grüß dich.
0: Markus ist am Schlauchboot reparieren. Das ist ein großer Schaden?
2: Das war Motor, also Loch, und dann war da so eine schwere Batterie. Ja. Die muss ich noch für diesen Motor da einbauen. Mein Gott, ich kann nicht mehr tragen.
0: Also willst du eine Bootsfahrt machen? Und wo geht's denn hin?
2: Mit deinem Schlauchboot? Auf der Lahn, bei Limburg, da ins Fass irgendwo.
0: Da musst du durchgucken, dass du nicht in irgendeine Schleuse bei Waldburg gerätst dann plötzlich.
2: Du hast hoffentlich einen
0: Plan, weil du klingst ein bisschen konfus. Ich hoffe, du planst das ordentlich. So, du hast dir einen Song ausgesucht, einen lustigen Song von Scotch Disco Band.

0: Das ist Vorschlag Nummer 1.
1: Disco Badge. Da wird auch ordentlich gehustet noch am Anfang. Ich erinnere mich. Fern kann ich mich noch erinnern. Die Jüngeren haben es vergessen und die Älteren wissen es auch nicht mehr. Stefanie aus Eschweiler, guten Morgen. Sie vertritt Nordrhein-Westfalen. Du bist unterwegs gerade von Österreich nach Hause wieder, ne?
2: Genau, so sieht's aus. Ich war am Wörthersee im strahlenden Sonnenschein.
1: Wahnsinn. Und du hast da eine Wohnung oder ein Haus am Wörthersee?
2: Eine Wohnung.
1: Und das ist immer so ein Hin- und Herpendeln zwischen Eschweiler und Wörthersee. Wie kommt's denn zu der großen Liebe, Wörthersee?
2: Also ich war da schon als Kind mit meinen Eltern auf Urlaub und später habe ich da auf Sommersaison gearbeitet und mein Herz ist da geblieben in den Bergen.
1: Ja, aber ganz dahin ziehen ist es nicht.
2: Nee, ich finde es in Nordrhein-Westfalen tatsächlich auch sehr schön, kulturell viel zu bieten und auch meine Heimat. Also von daher ist es schön, beides zu haben.
1: Finde ich auch, wenn man es verbinden kann, perfekt. Du bist auf dem Existenzmaximum und jetzt fehlt nur noch der Hit dazu vom Safri-Duo,
2: genau.
1: Late Alive. Und ihr entscheidet es in Deutschland. Was sollen wir lauter spielen als alle anderen Hits? Scotch Disco Band. Oder vielleicht doch das Safri Duo mit Played Alive. 07-221-2011. Ihr stimmt ab. 07-221-2011 Disco Band oder Played Alive. Stefanie und Markus, danke für die Vorschläge und euch eine gute Nacht.
3: Ja, bitte.
2: Dankeschön. Tschüss.

Traces und Michael Patrick Kelly. 1:19 ist eine Gefahrenstelle von der A1 Hamburg in Richtung Lübeck. Da ist ein Unfall passiert. Die Unfallstelle wurde noch nicht abgesichert. Bitte vorsichtig fahren. Zwischen Basbüttel und Stapelfeld und auf der A2 Dortmund in Richtung Hannover zwischen Ostwestfalen-Lippe und Herford-Bad Salzuflen liegen Gegenstände auf der Fahrbahn. Nach diesem Song ja von Nico Santos lösen wir mal auf, wer Lenkradklopfer heute Nacht wird. One.

0: Santos und One Day in der Popnacht.
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0: Die Vorschläge kamen aus Hessen und Nordrhein-Westfalen. Stefanie aus Eschweiler, die war für das Safri-Duo Played Alive. Und Magus aus Wiesbaden hätte gerne gehört von Scotch Disco Band. So, das mit einem Husten anfängt, das steht 50-50. Wir benötigen das Zünglein an der Waage. Was gibt's denn hier? Eine WhatsApp-Audio von Tommy. Vielleicht ist das die Entscheidung. Also, wer wird's?
2: Ist ja mal wieder wirklich schwer. Aber so ein Lied, was du ewig schon nicht mehr gehört hast, ne? Von Scotch, das wär's doch mal, ne? Gib okay. Gummi.
0: Ja, ich geb Gummi.

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1: Die Nacht ist meistens klar und überall trocken, bei 17 bis 11 Grad. Tagsüber scheint weiterhin die Sonne. Dazu wird es nicht mehr ganz so heiß, bei 21 bis 28 Grad. Am Donnerstag wird es sommerlich mit Sonne und nur dünnen Wolken, bei 22 bis 27 Grad.
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2: Auf der A516, Abzweig Oberhausen in Richtung Emmerich, ist die Auffahrt Oberhausen-Eisenheim bis zum 15. Juni wegen Bauarbeiten gesperrt. Auf der A2 Oberhausen-Dortmund sind im Kreuz Recklinghausen die Verbindungen zur A43 Richtung Wuppertal bis voraussichtlich Ende Mai gesperrt. Auf der A42 Kamp-Lindfort-Dortmund sind im Kreuz Herne die Verbindungen zur A43 Richtung Recklinghausen bis voraussichtlich Ende Mai gesperrt.
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3: Und die am meisten unterschätzte Höchsttemperatur heute in Kleßen-Görne im Landkreis Havelland, da werden es 25 Grad. Hier ist die Popnacht. Ich bin Ben Stolz.

Alessia Cara's Scars to Your Beautiful. Ach, ich habe noch nichts zu lachen gehabt, dann wird's aber gleich lustig werden mit einem Comedian, Vincent Pfefflin. Vincent Pfefflin, der erzählt uns ein bisschen was über Schauspieler. Und zwar, wie er Schauspieler überhaupt sieht. Und er ist ein Kritiker von Daniel Radcliffe, der Harry Potter gespielt hat, weil er sagt, er ist doch gar nicht mehr so authentisch. Warum auch immer. Ich habe auch mal einen Schauspieler gekannt, der hat dann einen Schauspieler gespielt. Das ist auch lustig gewesen, hat man auf die Bühne gestellt, dann hat er einen Schal umgeworfen und dann so gestelzt gesprochen. So, ne? Was für ein herrliches Gebräu! Wir nennen es Hofbräu! So. Und damit war er Schauspieler. Aber es gehört natürlich noch ein bisschen mehr dazu. Und was, das hören wir dann in wenigen Minuten nach dem Song hier von Laurel Habit von Vincent.

0: 40. Vorsicht auf der A27, Walsrode in Richtung Bremen. Da sind Menschen auf der Fahrbahn auf der A27 in der Einfahrt Achim Ost. Hier ist die Popkart mit einem lustigen Philosophieren eines Comedian, Vincent Pfefflin und Daniel Radcliffe. Die werden wahrscheinlich keine Freunde.
1: Das ist jetzt ein bisschen random. Aber ich finde, Daniel Radcliffe sollte aufhören zu schauspielen. 16 Jahre lang war er Harry Potter. Und jetzt was? Ist er einfach ein Schauspieler, der andere Rollen spielt? Und er spielt nie so glaubwürdige Rollen. So irgendwas wie ein Zauberer in Rente. Irgendwas, was man nachvollziehen kann. Er spielt immer so krasse Rollen. So. Es gibt einen Film, da spielt er einen FBI-Agent, der dann undercover geht, also geheim ermittelt in der Neonazi-Szene als Neonazi. Ich weiß nicht. Sogar die Neonazis in dem Film waren so, bist du nicht Harry Potter?
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Wir werden Ihnen in der Popnacht ein Happy Birthday to you, Happy Birthday, liebe Priscilla, Happy Birthday to you. Priscilla, ich habe ein TH eingebaut in Priscilla, wo gar kein TH hingehört. Ich hoffe, du siehst es mir nach. Also, Priscilla übt in einem Kellerstudio. Gerade haben wir noch jemanden im Kellerstudio, der später kommt, nämlich Jürgen. Aber Priscilla ist in Waren an der Müritz zu Hause. Happy Birthday und Happy Birthday zum 27. Geburtstag. Und sie möchte auf ihrem Geburtstag, auf der Party am Wochenende dann selbst performen. Einen Song von Muse. Da ist sie großer Fan von Undisclosed Desires. Das spielen wir jetzt hier für sie ein bisschen lauter. Und eine schöne Party auch am Wochenende. Genießt den heutigen sonnigen Tag erstmal in Waren an der Müritz. Hoffentlich im großen Hausboot.

0: 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Es ist 2 Uhr.
1: Die Nachrichten mit Klaus Janssen. Guten Morgen.
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1: In NRW war gestern einer der heißesten Maitage der Geschichte. Spitzenreiter war Bocholt, da wurden gut 33 Grad gemessen. Danach kamen Tönisforst und Marl.